einer der frühen Solo-Hits von Gwen Stefani für euren Montagmorgen, der hoffentlich auch ein bisschen cool ist. Um gleich 10 nach 2.

0: 0722 1211, das ist die Hotline ins Studio. Da könnt ihr uns die ganze Nacht erreichen. Und in der Leitung ist jetzt Budak aus Villingen-Schwenningen. Der hat was von den Straßen. Hey Budak, was gibt's?
1: Und zwar wollte ich melden, wenn man von Tuttlingen Richtung Villingen-Schwenningen fährt, auf der B523.
0: Ja.
1: Da steht ein Audi A6 auf dem Straßenrand. Den habe ich gerade mit meinen Kollegen gefunden und habe die Polizei alarmiert. Und die Täter sind auch auf der Flucht. Das Fahrzeug war auch noch warm.
0: Okay.
1: Und da ist auf jeden Fall viel Polizeiaufgebot. 3-4 Streifen stehen da.
0: Okay.
1: Und da soll man auf jeden Fall aufpassen beim Vorbeifahren. Wie gesagt, da sind 3 oder 4 Polizeiautos. Die suchen gerade die Täter, die das Fahrzeug abgestellt haben.
0: Okay, also ist niemand mehr drin quasi, aber viel Polizeieinsatz. Deshalb da bitte ein bisschen vorsichtig fahren. Ist wahrscheinlich auch ein bisschen schlechter zu sehen. Polizei ist aber vor Ort.

0: schöner Ohrwurm für den Frühling von Role Model Writings on the Wall hier in der Popnacht. Und gleich könnt ihr das Radio mal schön aufdrehen, wenn ihr noch eine Strecke, eine Nachtschichtstrecke vor euch habt und ein bisschen groggy und kaputt seid. Wir spielen euch nämlich das Insomnia Remake von Bebe Rexha, New Religion. Und sie hat bei Instagram jetzt auch mal einen Einblick ins Studio geteilt, wie dieser Track, dieses Remake entstanden ist.
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0: Ja, letztendlich viel Begeisterung bei Bebe und nicht nur bei ihr. Dieser Track geht ja momentan weltweit richtig steil, füllt ordentlich die Tanzflächen und ist auch ein Chartbreaker. Auf der Insel aktuell zumindest.
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mit den Ärzten. Hier um 20 nach 2 am Montag in der Popnacht. Und die nächste Newcomerin auf unserer Playlist ist Lou Saint aus Manchester. Stimmlich eine Mischung aus Amy Winehouse und Duffy. Und auch ihr Künstlername Lou Saint ist ein Mix. Saint sollte darin unbedingt vorkommen. Das hat sie so total gefühlt. Und da meinte eine Freundin von ihr vor etwa 5 Jahren, mach doch einfach Lou Saint Lucy. Lucy heißt sie nämlich wirklich. Und zack, war die Kombination da und perfekt. Und jetzt ist sie gerade sehr erfolgreich unterwegs. Unter anderem mit Callum Scott, gerade auf großer The Avenue Tour. Und sie kommt im Juni auch nach Deutschland mit ihm für ein paar Shows. Es gibt zum Beispiel noch Tickets für den 3. Juni in Leipzig, fürs Konzert am 7. Juni in Köln. Am 9. steht Frankfurt auf dem Plan und am 10. Berlin. Lou Saint live als Support von Callum Scott und jetzt hier in der Popnacht mit Love Bites Back.

0: Olivia Rodrigo um genau 2:30. 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
2: Die Nacht bringt in Rheinland-Pfalz immer öfter Regen. In Baden-Württemberg bleibt es dagegen trocken und teils aufgelockert. Die Tiefstwerte 9 bis 2 Grad. Am Tag fällt schauerartiger Regen örtlich mit kurzen Gewittern. Zwischendurch kommt mal die Sonne heraus. Das Ganze bei maximal 11 Grad im Hochschwarzwald bis 18 Grad am Main. Am Dienstag etwas Frühnebel, sonst Wolken-Sonne-Mix und bis 20 Grad, später von Frankreich wieder Regen.
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3: Vorsicht bitte auf der A3 Würzburg Richtung Frankfurt. Zwischen Aschaffenburg West und Stockstadt liegen Gegenstände. Vorsicht bitte auf der A7 Würzburg Richtung Ulm. Zwischen Rothenburg, auf der Tauber und Wörnitz liegen Gegenstände. Die A67 Darmstadt Richtung Mannheim ist zwischen Lorsch und Viernheimer Dreieck wegen Bauarbeiten bis etwa 5 Uhr gesperrt. Die B49 Kochen-Koblenz ist zwischen Lee und Moselweiß halbseitig gesperrt wegen des Neubaus eines Radwegs. Der Verkehr wird durch Ampeln geregelt bis 12. Juni.
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0: Einen schönen guten Morgen zusammen, die Popnacht hier am Montag mit Daniela Hilp.

Leonie in der Popnacht und hier kommt nochmal Aktuelles aus unserem Verkehrszentrum. Vorsicht bitte auf der A5 Karlsruhe-Basel zwischen Offenburg und Lahr. Hier eine neue ungesicherte Unfallstelle und aufpassen auch auf der A7 Würzburg-Ulm zwischen Rothenburg ob der Tauber und Wörnitz. Da liegen momentan Gegenstände rum. Kommt gut durch.

Durchbruchshit für Toni Braxton hier in der Popnacht am Montag. Um gleich 3:15 Unbreak My Heart. Wir haben gerade hier über die zu Unrecht am Wochenende, was die Berichterstattung angeht,

0: umarmen. Also wenn die da wirklich von einem Ding zum anderen so ein Parcours rennen müssen.
1: Ja, aber muss sie auch richtig lieb haben, sonst funktioniert das ja nicht.
0: Ja, genau. Und dann die eine Kategorie war ja auch irgendwie mit besonderen Gesten die Umarmung vollziehen. Ja, ne? Wie würdest du das denn angehen?
1: Ich würde mich hier in Rommersdorf in den Park stellen und stundenlang wirklich da rumalbern und einen Baum nach dem anderen umarmen.
0: Hast du das denn schon mal gemacht tatsächlich?
1: Sicher, natürlich.
0: Ja? Wann denn? Und wo genau?
1: Das ist jetzt einige Jahre her, dass ich das echt gemacht habe. Ich wollte das halt mal ausprobieren und das funktioniert.
0: Die sagen ja tatsächlich, also diese Organisatoren, das macht glücklich. Hast du da auch so Glücksgefühle?
1: Das macht wirklich glücklich.
0: Ja, wirklich.
1: Wenn du allein in der Natur bist und du bist eins mit der Natur nachher, das entspannt dermaßen. Ist wirklich so.
0: Und ich meine, einfach mal so vielleicht die Wange an dieser alten Rinde reiben, ist auch ein schönes Peeling, oder?
1: Auf jeden Fall. Also nicht so feste, da darf man den Baum nicht antun und seine Haut. Ne? Aber ansonsten gut.
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0: Pedro Santos aus Portugal. Portugiesische Wurzeln hat er. Erster Radiohit für ihn, I Don't Know Me, hier bei uns in der Popnacht um 3:09. Deutschland und die Welt schalten sich zusammen an diesem frühen Montag. Wir nehmen alle schön mit. Eva aus Edmonton zum Beispiel, die in Kanada gerade zur Arbeit fährt und sich hier per WhatsApp reingemeldet hat an der 07221 2011, unserer Studio-Hotline. Und auch Matthias aus Biberach an der Riss, der ins Studio schreibt: Hey Daniela, ich sitze hier in Japan auf einer Baustelle. Bei uns ist es gerade 9:50 am Morgen und ich höre wie immer die Popnacht. Liebe Grüße aus Akita. Dankeschön. Und ihr so? Wo treibt ihr euch denn rum in dieser noch sehr jungen neuen Woche? 07221 2011. Sagt gerne mal kurz Bescheid per WhatsApp, Signal oder gerne auch Sprachnachricht.
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Perfekt. Zum Wachbleiben an diesem frühen Montag. Evanescence, Bring Me to Life hier in der Popnacht. Und es gibt noch was Aktuelles aus unserem Verkehrszentrum. Vorsicht bitte auf der A3 Würzburg Richtung Frankfurt zwischen Aschaffenburg Ost und Aschaffenburg West. Hier momentan Behinderungen durch einen defekten PKW. Und Vorsicht auch in beiden Richtungen auf der A620 Saarbrücken-Saarlouis zwischen Völklingen-Werden und Wattgassen. Da sind momentan Menschen auf der Fahrbahn.

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1: Um 3 Uhr mit Christine Beith. Der Expertenrat für Klimafragen stellt heute seinen Prüfbericht zu

0: zu den deutschen Treibhausgasemissionen im vergangenen Jahr vor. Es geht darum, ob die Bundesregierung alles dafür getan hat, die selbst gesteckten Klimaziele einzuhalten. Dafür hat das unabhängige Gremium Daten des Umweltbundesamtes analysiert. Aus dem ARD-Hauptstadtstudio Felix Tenbaum.
1: Diese Daten zeigen unter anderem, welcher Bereich wie viel Treibhausgas ausgestoßen hat und ob die Bereiche den gesetzlichen Rahmen dafür eingehalten haben. Das Ergebnis des letzten Berichts: Deutschland hatte 2024 seine Klimaziele eingehalten und teilweise sogar übererfüllt. Grund dafür war unter anderem die schwächelnde Wirtschaft infolge des Ukraine-Krieges. Der Expertenrat will heute auch verkünden, ob die mittel- und langfristigen Klimaziele der Bundesregierung realistisch sind. Immer wieder hat der Rat darauf hingewiesen, dass es mit dem aktuellen Kurs in der Klimapolitik spätestens in den 2030er Jahren schwer wird, die Ziele einzuhalten.
0: Bundesfinanzminister Klingbeil sieht die Weltwirtschaft wegen des Iran-Kriegs in Gefahr. Dieser Krieg schade der wirtschaftlichen Entwicklung massiv, sagte Klingbeil vor einem Treffen der Finanzminister der G7-Staaten heute in Paris. Es müsse alles getan werden, um den Konflikt dauerhaft zu beenden und freie Seewege zu gewährleisten. Tierrechtler fordern von der Bundesregierung strengere Haltungsregeln für gefährliche Wildtiere. Hintergrund ist ein Vorfall mit einem Tiger, der bei Leipzig gestern aus einer privaten Anlage entlaufen war und einen Mann schwer verletzte. Die Polizei erschoss das Tier. Der Vorfall zeige, dass die Haltung gefährlicher Wildtiere in Privathand oder in mobilen Betrieben nicht ausreichend sicher sei, hieß es von der Tierrechtsorganisation PETA. Fußball-Bundesligist Eintracht Frankfurt hat Trainer Albert Riera nach nur 3,5 Monaten entlassen. Das hat der Verein am Abend bekannt gegeben. Aus der Sportredaktion Carsten Schellhorn.
2: Zu groß waren die Irritationen über den Spanier, der sich sowohl intern im Mannschaftskreis als auch in der Öffentlichkeit mehr als einmal wie der Elefant im Porzellanladen bewegte. Da zudem der sportliche Erfolg komplett ausblieb, zog die Eintracht jetzt die Notbremse. Man wolle in der kommenden Saison einen anderen Weg einschlagen, so Sportvorstand Markus Krösche. Nun wird die Suche nach einem Nachfolger intensiviert. Favorit ist Ex-Eintracht-Trainer Adi Hütter.
0: Das Wetter für Deutschland. In der Nacht im Osten meist gering bewölkt, örtlich Nebel. Im Westen bewölkt und zeitweise Regen. Die Tiefstwerte 10 bis 0 Grad. Tagsüber im Osten und Südosten weitgehend trocken und länger freundlich. Sonst wechselhaftes Wetter mit dichten Wolken, schauerartigem Regen und örtlich kurzen Gewittern. In Schauernähe und an der Ostsee böig auffrischender Wind, dazu maximal 11 bis 21 Grad. Und die Zeit, es ist 3.03 Uhr.
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4: Vorsicht bitte auf der A3 Würzburg Richtung Frankfurt. Zwischen Aschaffenburg Ost und Aschaffenburg West steht ein defekter PKW. Vorsicht bitte in beiden Richtungen auf der A620 Saarbrücken. Saarlouis, zwischen Völklingenwerden und Wattgassen sind Personen auf der Fahrbahn. Die A5 Karlsruhe Richtung Basel ist zwischen Offenburg und Lahr nach einem Unfall gesperrt. Die A67 Darmstadt Richtung Mannheim ist zwischen Lorsch und Viernheimer Dreieck wegen Bauarbeiten bis etwa 5 Uhr gesperrt.
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5: Mit Daniela Hilb, schönen guten Morgen am Montag. Ich grüße euch hier aus dem Studio. Roland grüßt uns, auch aus einem Studio, allerdings aus einem anderen, einem Fitnessstudio in Wonhu, das ist in Korea. Für alle, die auch noch ein bisschen durchpowern müssen, egal in welcher Form, jetzt der neue Hit von Kygo und Khalid, Save My Love.
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0: Holidi, Tate McRae für euren Montagmorgen hier in der Popnacht. Und die Nacht pulsiert wahrscheinlich noch richtig ordentlich im Saarland. Elversberg hat doch tatsächlich das Dorfclub in Anführungszeichen Wunder vollbracht und ist in die Bundesliga gestern aufgestiegen. Elversberg erstklassig. Für Trainer Vincent Wagner ist das eigentlich ein total unvorstellbarer Erfolg.
1: Ein Freund von mir hat die Woche gesagt, wenn wir es schaffen aufzusteigen, ist das wie die Landung auf dem Mond. Ich glaube, man kann auch schon, ohne jetzt so hoch zu greifen, das Wort Wunder irgendwie benutzen. Es würde auf jeden Fall ein feuchtfröhliches Event heute Abend. Wir haben jetzt erstmal 5 Wochen Pause danach. Ich weiß gar nicht, wann ich das letzte Mal 5 Wochen frei hatte. Das ist Wahnsinn. Und ja, mit dem Gefühl des Aufstiegs ist das natürlich nochmal besser, bevor dann die Post wieder richtig abgeht.
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Hip-Hop-Nacht am Montag. Es ist 4:10 und raspelkurz geht es für Ed Sheeran dieses Jahr in den Frühsommer rein. Er hat ein paar Haare gelassen und mit einer neuen Frisur beginnt ja oftmals ein neuer Abschnitt, sagt man. Bei Ed tut sich musikalisch auf jeden Fall was. Er ist nämlich im EDM-Bereich gelandet, dank Top-Producer Martin Garrix, einer seiner Musikbuddies seit 12 Jahren, wie er gerade bei Instagram schreibt. In Amsterdam haben sich die beiden damals kennengelernt und gleich super verstanden. Und damals in dieser Nacht ist auch direkt ein Song entstanden, aufgenommen worden. Repeated heißt der. Er ist allerdings nie veröffentlicht worden, nie rausgekommen. Bis jetzt quasi. Denn Martin Garrix ist dieses Wochenende 30 geworden und da schreibt Ed Sheeran, war kein besserer Zeitpunkt mehr abzusehen, um dieses Lied, diesen gemeinsamen Song mal live auf die Bühne zu bringen. Und es ist passiert in Santiago. Da stand Ed Sheeran vor einer riesigen tanzenden Masse auf einem Podest zusammen mit Martin Garrix. Es war einer der Lieblingsmomente meiner Karriere, schreibt er dazu, zur Live-Premiere von Repeated, der gemeinsamen Single mit Martin Garrix. Ich habe da einfach mal wieder wahnsinnig gespürt, wie viel Freude ich immer noch habe an der Musik.

0: aktueller Hit von Miss Till hier in der Popnacht. Save My Soul. Um kurz nach 3:30.
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2: Die Nacht bringt in Rheinland-Pfalz immer öfter Regen. In Baden-Württemberg bleibt es dagegen trocken und teils aufgelockert. Die Tiefstwerte 9 bis 2 Grad. Am Tag fällt schauerartiger Regen örtlich mit kurzen Gewittern. Zwischendurch kommt mal die Sonne heraus. In Schauernähe frischt der Westwind böig auf. Das Ganze bei maximal 11 Grad im Hochschwarzwald bis 18 Grad am Main.
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3: Vorsicht bitte auf der A1 Trier Richtung Saarbrücken. Zwischen Eppelborn und Illingen liegt ein Tier auf der Fahrbahn. Die A5 Karlsruhe Richtung Basel ist zwischen Offenburg und Lahr nach einem Unfall gesperrt. Die A67 Darmstadt Richtung Mannheim ist zwischen Lorsch und Viernheimer Dreieck wegen Bauarbeiten bis etwa 5 Uhr gesperrt.
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0: Hey, hier ist die Popnacht am Montag mit Daniela Hilb und Lush Life.

0: einen Frühmorgen Espresso mit Sabrina Carpenter. Hier in der Popnacht und dazu noch so ein kleines Goodie, hm?
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0: Das könnt ihr jetzt ergattern. Ein Popnacht-Goodie am frühen Montagmorgen. Wir haben nämlich mal wieder ein Zitat für euch, das von einer halbwegs prominenten Person kommt, die ihr durchaus kennen könntet. Und die Frage ist, in welche Rubrik würdet ihr folgende Aussage denn einordnen? Drei stehen zur Auswahl. Also hört mal schön auf euer Bauchgefühl an diesem frühen Morgen, was das so sagt. Oder vielleicht habt ihr ja auch irgendwann irgendwo die letzten Tage was aufgeschnappt, was dieses Zitat hier angeht. Ich war damals schon eine Schnitte irgendwie. Ich dachte, mir kann keiner was. Der Mensch, der das gesagt hat, kommt der aus dem Bereich Politik. Geht es ums Pop-Business oder sind wir vielleicht im Spitzensport unterwegs? Ich war damals schon eine Schnitte irgendwie. Ich dachte, mir kann keiner was. Politik, Pop-Business oder vielleicht doch Spitzensport? Was vermutet ihr denn? In welcher Rubrik sind wir unterwegs? In welche Rubrik gehört diese Aussage? 0722 1 20 11. Jetzt mittippen an unserer Studio-Hotline und gewinnen.

0: Like a rainbow. True Colors. Und eine Antwort, die uns noch fehlt am Montagmorgen beim
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2: Jawohl, ja. Da hatten wir wieder ein schönes Zitat, mit dem wir euch gerade konfrontiert haben. Und die Frage war ja, der Mensch, der diese Aussage getätigt hat, aus welchem Bereich kommt der denn? Es geht um folgendes Zitat. Ich war damals schon eine Schnitte irgendwie. Ich dachte, mir kann keiner was. Einen schönen guten Morgen, Ria. Wo erwischen wir dich denn gerade um kurz vor vier?
3: Ja, guten Morgen. Ich bin in Ratheim unterwegs und verteile meine Zeitungen.
2: So, Ria. Das Interessante ist, in dieser Runde Rubrikenraten kamen alle möglichen Tipps mit direkter Personenverbindung. Also

0: Jeanette aus Mannheim hat zum Beispiel angerufen und gesagt, ich bin mir sicher, das kommt aus dem Pop-Business von Sarah Engels, dieses Zitat. Dann hatten wir Markus aus der Nähe von Flensburg, der auf Mario Basler getippt hat. Finde ich, wird auch ganz gut passen, so vom Typ her, ne? Also ja, Spitzensport quasi.
1: Ja, würde ich auch so unterschreiben.
0: Aber du gehst jetzt in eine ganz andere Richtung, nämlich?
1: Ich gehe in Richtung Politik.
0: Mhm. Und ist bei dir auch irgendein Mensch spontan aufgeploppt im Kopf oder ist das nur so ein Bauchgefühl?
1: Ja, unser lieber Markus Söder.
0: Okay, ähnliche Kategorie wie Markus Basler, ne? Also Markus Basler, sag ich doch. Markus Basler, Mario Basler, genau. Also nimmt auch kein Blatt vor den Mund, so würde auch theoretisch passen.
1: Ja.
0: Ria, und ich würde sagen, unser Popnacht-Goodie passt heute perfekt zu dir, denn das ist tatsächlich richtig.
1: Ja, super.
0: Nicht nur die Rubrik, sondern auch der Mensch. Der Promi, ja, es ist Markus Söder gewesen, tatsächlich.
1: Dann hab ich das tatsächlich richtig im Kopf gehabt, das ist ja Wahnsinn.
0: Der war auf dem Deutschen Katholikentag in Würzburg und hat da gestanden, dass er so als junger Erwachsener mit der Kirche jetzt nicht so wahnsinnig viel am Hut hatte. Ich war damals schon eine Schnitte irgendwie und ich dachte, ach, mir kann keiner was.
1: Ach, da hat man nichts mit Kirche am Hut, ja?
0: Ja, aber jetzt natürlich ganz viel, ne? So, ja. Ria, herzlichen Glückwunsch und ich wünsche dir noch eine schöne restliche Schicht und vor allem eine entspannte Restwoche, ja? Komm gut rein.
1: Ich danke dir, Daniela, wünsche ich dir auch.
0: Schöne Nacht, tschüss.
1: Tschüss.

Und da kommt noch was Aktuelles aus unserem Verkehrszentrum. Vorsicht bitte auf der A44 Düsseldorf Richtung Mönchengladbach zwischen Rastplatz, Hoxhöfe und Krefeld-Fichtenhain. Hier eine neue, ungesicherte Unfallstelle. Eine gute Fahrt euch!

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1: Um 4 Uhr mit Christine Beidt. Bayerns Ministerpräsident Söder hält es für, so wörtlich, zwingend notwendig, dass die Bundesregierung bis zum Sommer entscheidende Reformen auf den Weg bringt. In der ARD-Sendung Karin Mioska sagte Söder, dabei sollten die Bereiche Steuern, Arbeit, Rente und Bürokratieabbau gemeinsam bearbeitet werden.
2: Ich glaube, dass es am Ende in einem Paket stattfinden muss, weil es dann erstens mal objektiv notwendig ist, weil wir einfach Zeit- und Reformdruck haben. Zweitens haben wir es subjektiv notwendig, weil auch die Bevölkerung, die Menschen, aber auch die Wirtschaft erwartet jetzt endlich einen tatsächlichen Ruck und einen Satz nach vorne. Und ich glaube auch, dass es am Ende in der Abstimmung leicht ist, wenn man nur das Mikromanagement

0: im Detail betrifft, dann verhakt sich schneller, als wenn wir am Ende große Pakete haben, die man dann auch gemeinsam abstimmen kann. Aber es muss dann für alle möglich sein, mitzugehen.
1: Bundesinnenminister Dobrindt will beim Bevölkerungsschutz in Deutschland massiv aufrüsten. Der CSU-Politiker sagte der Bild, militärische und zivile Verteidigung würden stärker vernetzt. Demnach steht in einem Kabinettsentwurf, dass 10 Milliarden Euro in zusätzliche Ausrüstung, Gebäude sowie Personal und Technik gesteckt würden, etwa beim Technischen Hilfswerk. Der Expertenrat für Klimafragen stellt heute seinen Prüfbericht zu den deutschen Treibhausgasemissionen im vergangenen Jahr vor. Es geht darum, ob die Bundesregierung alles dafür getan hat, die selbst gesteckten Klimaziele einzuhalten. Dafür hat das unabhängige Gremium Daten des Umweltbundesamtes analysiert. Aus Berlin Felix Tenbaum.
2: Diese Daten zeigen unter anderem, welcher Bereich wie viel Treibhausgas ausgestoßen hat und ob die Bereiche den gesetzlichen Rahmen dafür eingehalten haben. Das Ergebnis des letzten Berichts: Deutschland hatte 2024 seine Klimaziele eingehalten und teilweise sogar übererfüllt. Grund dafür war unter anderem die schwächelnde Wirtschaft infolge des Ukraine-Krieges. Der Expertenrat will heute auch verkünden, ob die mittel- und langfristigen Klimaziele der Bundesregierung realistisch sind. Immer wieder hat der Rat darauf hingewiesen, dass es mit dem aktuellen Kurs in der Klimapolitik spätestens in den 2030er Jahren schwer wird, die Ziele einzuhalten.
1: Bei einer Flugshow im US-Bundesstaat Idaho sind zwei Kampfflugzeuge in der Luft zusammengestoßen und abgestürzt. Medien berichten, alle vier Besatzungsmitglieder hätten sich per Schleudersitz retten können. Die Flugshow sei abgebrochen worden. Die deutschen Eishockeymänner haben auch ihr zweites WM-Gruppenspiel verloren. In Zürich unterlag das DEB-Team am Abend Lettland mit 0:2. Das Wetter für Deutschland. Die Tiefstwerte liegen am Morgen bei 10 bis 0 Grad. Tagsüber im Osten und Südosten weitgehend trocken und länger freundlich. Sonst wechselhaftes Wetter mit dichten Wolken, schauerartigem Regen und örtlich kurzen Gewittern. Dazu maximal 11 bis 21 Grad. Die Zeit 4.03 Uhr.
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4: Vorsicht bitte auf der B295, B296, B463 Stuttgart Richtung Bad Wildbad. Zwischen Simmersheim und Calw befindet sich eine Ölspur auf der Fahrbahn. A5 Karlsruhe Richtung Basel, zwischen Offenburg und Lahr, 3 Kilometer Stau. Die A67 Darmstadt Richtung Mannheim ist zwischen Lorsch und Viernheimer Dreieck wegen Bauarbeiten bis etwa 5 Uhr gesperrt.
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5: Mit Daniela Hilb. Hi am Montagmorgen, beziehungsweise am Sonntagabend um kurz vor 22 Uhr. So spät ist es bei Jean-Pierre. Der ist gerade in Orlando, Florida, nach Hause gefahren bei schönen 27 Grad. Ich werde noch ein kühles Bier im Garten genießen und schön weiter die Popnacht hören. Dann liebe Grüße, Jean-Pierre. Und Benno Meyer grüßt auch alle aus Calgary in Kanada. Ja, wir nehmen wirklich alle mit in die neue Woche rein. Selbst Taylor Swift, jetzt mit Opelite.
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0: Last Goodnight. Pictures of you. Zum Wachwerden oder vielleicht auch noch wachbleiben am Montagmorgen. Willkommen in der neuen Woche. Hier ist die Popnacht. Ein Konzertfilm über eine der größten jungen Künstlerinnen unserer Zeit, die irgendwie total entspannt auf dem Boden geblieben ist, seht ihr aktuell in diversen Kinos, auch bei uns in Deutschland. Ich habe einfach das Gefühl, dass ich mit meinen Freunden abhänge, sagt Billie Eilish, die hier gleich eincheckt in der Popnacht mit Birds of a Feather, über ihre Live-Shows. Und der Regisseur für dieses Kinoprojekt war kein geringerer als James Cameron. Und der hat für diesen Film eine neue Generation von 3D-Kamerasystemen entwickelt, die bisher wirklich noch nie eingesetzt wurden. Auch nicht bei seinen Avatar-Filmen. Das Ziel war, wer sich diese Billie-Doku anschaut, der soll das Gefühl haben, wirklich mitten in ihrem Konzert zu stehen, mit dabei zu sein. Und das funktioniert tatsächlich hervorragend, weil die Kameras überall platziert waren bei ihren Live-Shows. Selbst in der Box, die so reingeschoben wird auf die Bühne und aus der Billie am Anfang quasi heraussteigt.
1: How hard would it be to get a camera on the inside of this box screen?
2: We want to do it.
1: Okay, good. So you're not... It's gonna be loud.
3: Duh.
1: Do you see the scrapes on my hands?
2: Is that from them?
1: That is from the fans. I want to feel like it's me and them.
2: You love that.
1: I love that.
0: Billie Eilish liebt einfach ihre Fans so sehr, dass sie immer wieder ins Publikum geht, sich da auch teilweise Kratzer von begeisterten Fans abholt. Macht ihr einfach überhaupt gar nichts. Billie Eilish, Hit Me Hard and Soft, The Tour Live in 3D, so heißt diese Kinodoku, die ganz frisch seit Mai läuft. 22 Billie Songs bekommt ihr da und auch ein paar schöne Behind-the-Scenes-Momente von Billie Eilish.

0: Hallo am Montag. Hier ist die Popnacht, 4.22 Uhr. Und wir möchten euch heute mal noch kurz einen neuen Frauentyp vorstellen. Der heißt Ralf Senkel. Er ist recht lustig und erzählt vor allem in seinem neuen und auch ersten Soloprogramm, der hat gesessen, ein bisschen was von sich.
1: Fragen Sie mich ja oft an meinem Bäckerstammtisch, so wenn Langeweile ist, sagen Sie dann irgendwann immer, Ralf, jetzt mal zu dir hier, ne? Und dann drehen Sie sich alle zu mir um und dann, wie ist das denn mit dir und den Frauen? Wie sieht's denn aus, ne? Na, wenig, ne? Also nix eigentlich, ne? Der Ingo hat mir so eine App aufs Handy gemacht, ne? Mit dem Tintern so, ne? Tinder-Überraschung war das, ne? In jedem siebten Ei war nichts drin. Ne? Die Auswahl ist auch riesig, wa? Ich hab da doch nicht verstanden, musste ja so wischen, ne? Hoch, runter, rechts, links. Ich hab noch keine erwischt, kann ich sagen. Und wie in der Auswahl sagt der Ingo dann, du musst den Radius verkleinern auf den Ort, wo du herkommst und wo du wohnst. Ne? Hab ich dann auch gemacht. Aber die kenne ich ja alle.
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0: What? Lena um kurz nach halb fünf.
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6: Die Nacht bringt in Rheinland-Pfalz immer öfter Regen. Die Tiefstwerte 9 bis 2 Grad. Am Tag fällt schauerartiger Regen, örtlich mit kurzen Gewittern. Zwischendurch kommt mal die Sonne heraus. In Schauernähe frischt der Westwind böig auf. Das Ganze bei maximal 11 Grad im Hochschwarzwald bis 18 Grad am Main.
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7: Auf der A65 Landau Richtung Ludwigshafen ist die Einfahrt Neustadt-Weinstraße Nord wegen Brückenarbeiten gesperrt. Bis 25. Mai. Die A67 Darmstadt Richtung Mannheim ist zwischen Lorsch und Viernheimer Dreieck wegen Bauarbeiten bis 5 Uhr gesperrt. Umleitungsempfehlung. Ab dem Darmstädter Kreuz über die parallel verlaufende A5.
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0: Schönen guten Morgen zusammen. Die Popnacht hier am Montag mit Katy Perry und mein Name ist Daniela Hilp. Hey.

0: Komm, wir singen ein Lied. Mark Forster in der Popnacht. Und dieses Komm, wir singen ein Lied, das hat sein Deutschpop-Kollege Johannes Oerding mal direkt wörtlich genommen. Und zwar für seinen Tourabschluss. Anfang Mai war der in Berlin, also der von Johannes Oerding. Da hat er Mark Forster nämlich zu sich auf die Bühne geholt, um seinen persönlichen Forsterschen Lieblingshit gemeinsam mit Mark zu singen.
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Dead Dance in der Popnacht am Montag. Und hier kommt nochmal ein Update aus unserem Verkehrszentrum für die A81 Stuttgart-Heilbronn. Die ist jetzt zwischen Ilsfeld und Heilbronn unter Gruppenbach wegen eines brennenden Pkw gesperrt. Kommt uns gut rein in den Morgen, jetzt mit Noah Kahan.

aus Noah Kahans gleichnamigem Nummer 1 Album haben wir hier gehört. In der Popnacht mit Daniela Hilb. Kommt gut rein in diesen Morgen und habt einen schönen Tag.

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1: Um 5 Uhr mit Christine Beidt. Vor dem Treffen der Finanzminister der G7-Staaten hat Bundesfinanzminister Klingbeil vor den wirtschaftlichen Folgen des Iran-Kriegs gewarnt. Die Minister der führenden Industrienationen kommen heute in Paris zusammen. Von dort berichtet Julia Borotta.
2: Vor Flug nach Paris betonte Bundesfinanzminister Lars Klingbeil, der Iran-Krieg bedrohe die wirtschaftliche Entwicklung massiv. Es müsse alles getan werden, um den Krieg dauerhaft zu beenden, die Region wieder zu stabilisieren und freie Seewege durch die Straße von Hormuz zu gewährleisten. Frankreichs Finanzminister Roland Lescure erklärte, dass die erneute Freigabe strategischer Ölreserven, wie sie im März beschlossen worden war, in Paris zwar nicht auf der Tagesordnung stehe, doch könne dies in den kommenden Monaten und Wochen erfolgen.
1: Bayerns Ministerpräsident Söder sieht die schwarz-rote Koalition in Berlin unter Reformdruck. Der CSU-Chef sagte im Ersten, er halte ein Reformpaket bis zum Sommer für zwingend notwendig. Bevölkerung und Wirtschaft erwarteten einen Satz nach vorn. Die Zahl der weltweit erfassten Hinrichtungen ist im vergangenen Jahr auf den höchsten Stand seit mehr als 40 Jahren gestiegen. Die Menschenrechtsorganisation Amnesty teilte mit, es seien mehr als

0: 2700 Hinrichtungen in 17 Ländern registriert worden, ein Plus von fast 80% im Vergleich zum Vorjahr. Hinrichtungen in China, Vietnam und Nordkorea konnten nicht ermittelt werden. Die Tierrechtsorganisation PETA fordert von der Bundesregierung strengere Haltungsregeln für gefährliche Wildtiere. Die Haltung in Privathand oder in mobilen Betrieben sei nicht sicher genug, so PETA. Hintergrund ist ein Vorfall mit einem Tiger, der bei Leipzig gestern aus einer privaten Anlage entlaufen war und einen Mann schwer verletzte. Die deutschen Eishockeymänner haben auch ihr zweites WM-Gruppenspiel verloren. In Zürich unterlag das Team Lettland mit 0:2. Burkhard Hupe berichtet.
1: Nach der zweiten Niederlage im zweiten Vorrundenspiel ist das Erreichen des Viertelfinals kaum noch möglich. Das 0:2 gegen die lettische Mannschaft stand bereits nach 25 Minuten fest. Zwar hatte die DEB-Auswahl mehr Scheibenbesitz, aber nur wenige Ideen. Bei den Letten war es genau umgekehrt. Wieder kassierte die deutsche Mannschaft ein Tor in Unterzahl, wieder gelang ihr in Überzahl fast nichts und die wenigen Top-Gelegenheiten entschärfte der überragende lettische Keeper Gutlevskis.
0: Das waren die Nachrichten mit Christine Beitsch.
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3: Am sonnigsten heute zum Start in diese neue Woche im Osten Baden-Württembergs. Ansonsten ist es eher so ein wechselhafter Wochenbeginn. Regen, Wind, stellenweise Gewitter, alles mit dabei. Höchstwerte liegen bei 11 Grad auf der Bar und bis 18 Grad am Main. 3:05 rüber auf die Straßen, das Aktuellste aus dem SWR3-Verkehrszentrum. Wir haben eine ungesicherte Unfallstelle auf der 5 Basel Richtung Karlsruhe zwischen Offenburg und Appenweier. Rehe auf der Fahrbahn auf der A8 Stuttgart-München zwischen Kirchheim-Tech-Ost und Eichelberg. Und ein brennender PKW auf der A81 Stuttgart Richtung Heilbronn zwischen Ilsfeld und Heilbronn unter Gruppenbach. Und hier sind zwei Fahrstreifen dadurch gesperrt. Gute Fahrt!
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4: Guten Morgen.
3: Gutes Reinstarten in diese neue Woche. Wir versüßen euch das Ganze gleich mit ein bisschen neuer Musik. Giant Rooks, Want It Back. Und natürlich reden wir auch nochmal ganz kurz. Wirklich nur ganz kurz, aber da müssen wir drüber reden über den ESC. Mach mal.
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1: Hier ist WDR 3 Morning Show, 9:09. Es ist der Montag nach dem ESC, dem Eurovision Song Contest.
2: Ich konnte ihn leider nicht sehen. Ich habe leider nichts mitbekommen vom ESC. Es tut mir leid.
1: Ich habe ihn geguckt mit den Kids.
2: Mhm.
1: Und das war sehr, sehr interessant. Also es waren viele, viele Klamotten dabei, wo meine Kinder gesagt haben, ach, finden wir cool.
2: Interessante Klamotten.
1: Hätten wir auch ganz gerne. Dann fanden sie die Windmaschinen, fanden sie super. Guck mal, wie die Haare wehen.
2: Interessante Windmaschinen.
1: Mhm, interessante Windmaschinen. Also es hat sich nicht viel geändert. Es ist alles so, wie wir den ESC kennen, nur für den Fall, dass ihr es verpasst habt.
2: Gab es denn interessante Musik?
1: Ja, die gab es auch. Australien fand ich super. Delta Goodrem kennen wir ja und die hat wirklich eine super Performance gehabt. Aber gut, wer sind denn wir? Es entscheidet ja die Jury und das Publikum. Das war auch interessant. Da gab es ein paar Diskrepanzen. Also was die deutsche Jury so auf den vorderen Plätzen gesehen hat und wie dann letztendlich das Publikum sich entschieden hat. Aber gut, es ist jetzt vorbei und Sarah Engels, es war ein guter Auftritt.
2: Das ist gut.
1: Wirklich,
2: das
1: ja, es war wirklich, okay. Es war alles gut, aber...
2: Hat halt nicht gereicht.
1: Es hat halt nicht gereicht oder ich weiß nicht, vielleicht liegt es auch, vielleicht Beliebtheitswerte, vielleicht...
2: Ja, vielleicht ist da was dran.
1: Vielleicht ist es so, dass man dann halt sagt, okay, wie beim Völkerball, weißt du, es gibt halt manche, die werden ganz zum Schluss gewählt.
2: Mhm.
1: Vielleicht, aber was wissen wir schon?

0: Ein bisschen die Coolness des Morgens. Hier ist die SWR 3 Morning Show. Wenn man an der Kaffeemaschine steht, aha, im Halbschlaf zum Beispiel, ja, dann so ein neuer Sound von den Giant Rooks und die können das.
1: Können wir diese Coolness liefern? Mhm. Wir können.
0: Want it back.

0: 20:35. Es ist Montag, 18. Mai. Der kompakte News-Überblick jetzt mit Corinne Pilo.
1: CSU-Chef Söder fordert Reformen bis zum Sommer. Fußball-Bundesligist Eintracht Frankfurt trennt sich von seinem Trainer. Das Wetter wechselhaft mit Schauern, örtlich Gewitter, Höchstwerte 11 bis 18 Grad. Der bayerische Ministerpräsident Söder hält es für, Zitat, zwingend notwendig, dass die Bundesregierung bis zum Sommer entscheidende Reformen auf den Weg bringt. In der ARD-Sendung Karin Mioska hat Söder am Abend gesagt, dass die Bereiche Steuern, Arbeit, Rente und Bürokratieabbau gemeinsam bearbeitet werden sollten.
2: Ich glaube, dass es am Ende in einem Paket stattfinden muss, weil es dann erstens mal objektiv notwendig ist, weil wir einfach Zeit- und Reformdruck haben. Zweitens haben wir es subjektiv notwendig, weil auch die Bevölkerung, die Menschen, aber auch die Wirtschaft erwartet jetzt endlich einen tatsächlichen Ruck und einen Satz nach vorne. Und ich glaube auch, dass es am Ende in der Abstimmung leicht ist. Wenn man nur das Mikromanagement im Detail betrifft, dann verhakt sich schneller, als wenn wir am Ende große Pakete haben, die man dann auch gemeinsam abstimmen kann. Aber es muss dann für alle möglich sein, mitzugehen.
1: Die Koalition will Arbeitgeber und Gewerkschaften mit in den Reformprozess einbeziehen. US-Präsident Trump hat dem Iran noch einmal gedroht und gefordert, ein Abkommen abzuschließen. Sollte die Führung in Teheran nicht schnell handeln, werde nichts von ihr übrig bleiben, schrieb Trump in seinem Online-Netzwerk. Hauptstreitpunkte sind das iranische Atomprogramm und die Straße von Hormuz. Verhandlungen darüber waren bisher erfolglos. Fußball-Bundesligist Eintracht Frankfurt hat Trainer Albert Riera entlassen und das nach nur 3,5 Monaten. Das hat der Verein am Abend bekannt gegeben. Carsten Schellhorn aus der SWR3 Sportredaktion hat die Gründe.
3: Weil Albert Riera durch seine Maßnahmen intern in der Mannschaft, aber auch bei seinen wortgewaltigen Aufschlägen

0: Auftritten, auf den Pressekonferenzen auch die Eintracht-Bosse massiv irritiert hatte und das bei gleichzeitiger Erfolglosigkeit. Am Samstag hatte Riera mit der Eintracht den Sprung in den Europapokal verpasst. Nun wird die Suche nach einem Nachfolger von Riera intensiviert. Favorit ist Ex-Eintracht-Trainer Adi Hütter.
1: Was heute noch wichtig wird.
2: Die Finanzminister der G7-Staaten treffen sich in Paris, um über die Weltwirtschaft zu beraten. Und an den Unikliniken in Baden-Württemberg wird ab heute gestreikt. Los geht es am Klinikum in Ulm. Die neuesten Nachrichten auch auf swr3.de.
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3: Also am sonnigsten heute im Osten Baden-Württembergs. Ansonsten ist das eher ein wechselhafter Start in diese neue Woche. Regen, Wind, stellenweise auch Gewitter. Höchstwerte liegen bei 11 Grad auf der Bar, bis zu 18 Grad am Main. 5.32 Uhr rüber auf die Straßen, das Aktuellste aus dem SWR3-Verkehrszentrum. Wir haben Rehe auf der Fahrbahn auf der 81 Singen Stuttgart zwischen Engen und Geisingen. Und ein brennender PKW nach wie vor auf der 81 Stuttgart Richtung Heilbronn zwischen Ilsfeld und Heilbronn unter Gruppenbach. Dadurch sind zwei Fahrstreifen gesperrt. Gute Fahrt!
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4: Guten Morgen!
3: Hey, ihr wisst immer, um diese Uhrzeit gibt es bei uns die allererste Chance für euch, den Elch sich zu sichern, unser Maskottchen. Das machen wir gleich in unserem Quickie vor 6. Da zocken wir eine Runde mit euch. Den kleinen Hinweis, den gibt's gleich und dann die aktuelle Geschichte dazu von euch.
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0: Start in die neue Woche. Wacht der ein oder andere vielleicht alleine auf? Ja, nicht, wenn du dabei bist. Das geht in Zukunft auch anders mit unserem kuscheligen Maskottchen, dem Elch. Der freut sich auf euch. Wir zocken wieder eine Runde in unserem Quickie vor sechs.
1: Ein Hinweis von uns und ihr erzählt uns die passende und vor allem aktuelle Geschichte dazu. Er lautet Schluchtspecht.
0: Ja, richtig gehört. Nicht Schluckspecht, sondern Schluchtspecht.
1: 07221 2011 ist unsere Nummer.
0: Mal ganz kurz überlegen, was habt ihr gehört, gelesen, gesehen und sagt, doch, der Hinweis, der passt. Das müsste die aktuelle Geschichte sein. Wir zocken heute Morgen um unser Maskottchen, den Elch. Wer hat die richtige aktuelle Geschichte für uns in unserem Quickie vor sechs?

0: Wochenstartzimmer immer ein bisschen gemein, da fordern wir euch heraus in unserem Quickie vor 6. Der Hinweis heute Morgen
1: lautet Schluchtspecht.
0: Man muss ein bisschen um die Ecke denken.
1: Ja, und bis jetzt noch keine richtige Lösung hier bei uns über die 0722. Deshalb geben wir noch einen weiteren Hinweis und der lautet Whiskybrennerei.
0: Also, ganz kurz überlegen, die zwei zusammenpacken.
1: Schluchtspecht und Whiskybrennerei.
0: Vielleicht macht es jetzt ein bisschen Klick bei euch auf eine Geschichte, die ihr irgendwo gesehen habt, gehört habt, erzählt bekommen habt. Erzählt es uns. Wer kann lösen den Quickie vor 6?

0: SWR3 Morning Show hier heute Morgen auf der Suche nach der richtigen Lösung in unserem Quickie vor 6. Und das waren die Hinweise.
1: Schluchtspecht. Und dann ergänzten wir das Ganze um Whisky-Brennerei. Über die 07221-2011 haben wir die Nachricht bekommen. Guten Morgen, hier ist Andreas Langen aus Alzey. Geht es dabei um die Schwarzbrennerei, die schon über 200 Jahre alt war, die man vor kurzem erst entdeckt hat?
0: Das ist richtig.
1: Richtig.
0: Und es ist schon eine ziemlich abgefahrene Geschichte, oder?
1: Warum sagen wir Schluchtspecht? Weil das Ganze in einer Schlucht nämlich entdeckt wurde.
0: Ja, deswegen haben wir euch da ein bisschen herausgefordert und haben gesagt, okay, wer kommt da rauf? Ich meine, vielleicht erklärt es auch diese ganzen, diese ganzen Schlangenlinienwege, die du da in den Highlands hast, ja?
1: Weil sie alle betrunken waren.
0: Ja, you don't know. Das könnte ja vielleicht ein Grund sein. Aber in Zukunft hast du auf jeden Fall einen, Andreas, der dir immer den Weg zeigt. Unser Maskottchen, der freut sich auf dich. Der kommt dann nach Alzey.
2: Ja.

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1: Der kompakte News-Überblick um 6 jetzt mit Corinne Pilow.
2: Fachleute stellen einen Bericht zu den deutschen Treibhausgasemissionen vor. Die SV Elversberg freut sich über den Aufstieg in die Fußball-Bundesliga. Das Wetter wechselhaft mit Schauern, örtlich Gewitter, Höchstwerte 11 bis 18 Grad. Der Expertenrat für Klimafragen stellt heute seinen Bericht vor. Darin prüfen die Fachleute, ob Deutschland seine Klimaziele einhält oder nicht. Der Expertenrat ist ein unabhängiges wissenschaftliches Gremium. Es gibt ihn seit Herbst 2020. Die Fachleute haben in ihrem Bericht einmal zurück und einmal in die Zukunft geschaut. SWR3 Berlin-Korrespondent Felix Tenbaum, wie sind Sie da vorgegangen?
3: Beim Rückblick wurde einmal gecheckt, wie viel Industrie, Landwirtschaft, Verkehr oder Gebäude tatsächlich CO2 ausstoßen. Und im zweiten Schritt wurde geprüft, ist das mehr oder weniger, als eigentlich vorgesehen ist. Denn jeder Bereich hat ein festgelegtes CO2-Budget. Beim letzten Bericht lag die Industrie da ziemlich weit vorne, aber zwei Bereiche, Verkehr und Gebäude, lagen klar und deutlich drüber. Dass Deutschland insgesamt seine Klimaziele trotzdem zuletzt sogar ein bisschen übererfüllt hat, liegt aber an der schwachen Wirtschaft und nicht an politischen Entscheidungen.
2: Bayerns Ministerpräsident Söder sieht die schwarz-rote Koalition in Berlin unter Reformdruck. Der CSU-Chef hat im Ersten gesagt, dass er ein Reformpaket bis zum Sommer für zwingend notwendig hält. Als Hauptthemen für Reformen hatten die Spitzen der Koalition Steuern, Arbeitsmarkt, Rente und Bürokratieabbau genannt. Bei der konkreten Umsetzung sind sie sich aber bisher nicht einig. Die SV Elversberg spielt in der nächsten Saison zum ersten Mal in der Fußball-Bundesliga. Die Mannschaft hat am letzten Spieltag der zweiten Liga mit 3:0 gegen Preußen Münster gewonnen und sich so den Aufstieg gesichert. Elversberg-Trainer Vincent Wagner konnte es kaum glauben.
4: Ein Freund von mir hat die Woche gesagt, wenn wir es schaffen aufzusteigen, ist das wie die Landung auf dem Mond.

0: Ich glaube, man kann auch schon, ohne jetzt zu hoch zu greifen, das Wort Wunder irgendwie benutzen. Wenn man sich überlegt, bester Torjäger weg, einer der besten Zehner zur Winterpause weg und dann auch noch der Geschäftsführer Sport kurz vor der Crunch-Time. Und trotzdem haben wir es geschafft, immer im Rennen zu bleiben und haben es dann heute geschafft, das Ding nach Hause zu holen.
1: Es ist das erste Mal seit 33 Jahren, dass ein Team aus dem Saarland in der höchsten deutschen Liga spielt.
2: Was heute noch wichtig wird.
1: Der neue rheinland-pfälzische Landtag wählt heute Mittag den neuen Ministerpräsidenten. Zur Wahl steht CDU-Landeschef Schnieder. Und das Kreuzfahrtschiff Hondius soll nach dem Hunter-Virus-Ausbruch in Rotterdam ankommen. Die letzten 27 Menschen sollen hier von Bord gehen. Die neuesten Nachrichten auch auf swr3.de.
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3: Unsere Wetterfrau Lea Spindler ist bei uns.
4: Hallo.
3: Guten Morgen.
4: Guten Morgen.
5: Und du nennst uns jetzt bitte Namen. Wer ist für dieses Wetter verantwortlich?
4: Das ist ein Tief und das heißt Henriette. Das befördert nämlich weiterhin feuchte Atlantikluft zu uns. Erstmal zieht heute so ein größeres Regengebiet von West nach Ost über SWR3-Land drüber. Und später kommen dann nochmal einige Schauer und Gewitter hinterher. Es ist ziemlich durchwachsen. Die Sonne sehen wir heute kaum. 11 Grad gibt es im Schwarzwald, bis zu 17 Grad am Mittelrhein. Und morgen ist es erstmal trocken bei so einem netten Sonne-Wolken-Mix. Und dann kommt aber schon wieder neuer Regen von Westen. Aber morgen haben wir immerhin schon mal an die 20 Grad.
3: 3 nach 6, Malte Dedecek mit dem Neuesten aus dem SWR3-Verkehrszentrum. Malte, du bist schnell fertig.
6: Ja, guten Morgen. Es gibt 2 Meldungen aktuell. Vorsicht auf der A6 Mannheim Richtung Heilbronn im Dreikockenheim. Auf der Überleitung zur A61 Richtung Speyer steht ein defekter LKW. Da liegen auch mehrere Plastikteile auf der rechten Spur. Und A81 Stuttgart Richtung Heilbronn zwischen Ilsfeld und Heilbronn-Untergruppenbach. Da ist die rechte Spur wegen Bergungsarbeiten gesperrt. 2 Kilometer Stau. Allen unterwegs eine gute Fahrt.
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7: Guten Morgen.
3: Und man kann mit einfachen Wörtern bestimmte Reaktionen des Körpers herbeirufen. Wie zum Beispiel, wenn ich sage, Kreide auf Tafel.
7: Oh.
3: Ja, genau. Unser Körper reagiert darauf. Aber warum eigentlich? Warum gehen da so viele steil? Hören wir gleich in den nächsten 10 Minuten.
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0: Szene.
1: Sechs, guten Morgen.
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3: Du hast es ja gerade eben schon gesagt, ne, dieses Geräusch, das kennen wir alle. Die quietschende Kreide über der Tafel. Oder es gibt aber auch hier, ne, wenn einer mit dem Besteck über diesen Teller kratzt, das ist auch immer furchtbar.
1: Vor allen Dingen unsere Gänsehaut kennt es, die dann sofort reagiert und alle Haare stellen sich auf und denkst, nein.
3: Warum ist das aber so? Warum sind diese Geräusche so unangenehm? Fragen wir Jonas Obleser, Psychologe und Hirnforscher an der Uni Lübeck.
4: Wir wissen nur, dass bestimmte Geräusche das Potenzial haben, uns sehr unangenehm nahe zu kommen. Natürlich hat eine Kreide auf einer Tafel so einen bestimmten Frequenzanteil, die ist relativ hochfrequent. Und in diesem schrillen Hochfrequenten steckt irgendwas drin, was sehr alte Teile unseres Gehirns als Bedrohung oder zumindest als Warnung empfinden. So, dass das bei uns, wie gesagt, wie so eine Art Warnsignal funktioniert. Das ist auch etwas, was Menschen, die Filmmusik machen oder Horrorfilme vertonen müssen, schon seit langer Zeit wissen, dass man über den Hörsinn ganz besonders auch gerade solche negativen, furchtbesetzten Emotionen auslösen kann.
1: So, und wenn ihr auch eine Frage habt, schickt sie uns gerne über die 0722 1 20 11. Irgendwas, was ihr euch schon immer gefragt habt. Weiß nicht, sowas wie, warum schmeckt Essen nachts um 11:30 besser als tagsüber?
3: Oh.
1: Ja, wir versuchen die Frage zu beantworten.

0: 6.17 Uhr, hier ist SWR 3.
1: 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Attenzione!
2: Aufpasse! Ein Blitzwitz.
3: Hey, Chef!
4: Ja?
3: Die Stimmung ist ja gerade nicht so gut bei uns im Team. Könnt ihr uns vielleicht zum Lachen bringen?
4: Tut mir leid, aber dafür habe ich keine Zeit. Ich habe viel zu tun.
3: Ja, das ist witzig. Danke!

0: gleich 6:30 Uhr. Es ist Montag, der 18. Mai. Der kompakte News-Überblick jetzt mit Corinne Pilo.
1: CSU-Chef Söder will Reformen bis zum Sommer. Deutschland verliert bei der Eishockey-WM gegen Lettland. Das Wetter wechselhaft mit Schauern, örtlich Gewitter, Höchstwerte 11 bis 18 Grad. CSU-Chef Söder hält Reformen für zwingend notwendig und das noch vor dem Sommer. Das hat er in der ARD-Sendung Karin Mioska gesagt. Er ist für ein ganzes Paket an Reformen zu den Themen Steuern, Arbeitsmarkt, Rente und Bürokratieabbau, berichtet SWR3 Berlin-Korrespondentin Nicole Markwald.
2: Allerdings gibt es innerhalb der Regierung bei der konkreten Umsetzung noch große Differenzen. Söder forderte ein neues Bündnis für Arbeit. Kompromisse seien auf allen Seiten nötig, auch von den Gewerkschaften. Am Wochenende hatte Verdi-Chef Frank Wernicke kritisiert, dass Bundeskanzler Merz bislang für die Reformpläne der Bundesregierung keinen Konsens mit den Gewerkschaften gesucht habe. Im Juni sollen sich nun die Sozialpartner, also die Verbände von Arbeitgebern und Arbeitnehmern, im Kanzleramt treffen, um mit der Politik einen Weg aus dem Tief zu finden. Wernicke begrüßte das Gesprächsangebot.
1: Im neuen Landtag von Rheinland-Pfalz soll es einen zusätzlichen Vizepräsidenten geben. Nach SWR-Informationen erhöht die neue Landesregierung die Zahl, obwohl es im neuen Landtag weniger Fraktionen gibt. Ein Vizepräsident bekommt rund 13.000 Euro im Monat, etwa 4.300 Euro mehr als ein normaler Abgeordneter. Der Bund der Steuerzahler kritisiert den Schritt scharf. Am Vormittag trifft sich der neue Landtag zum ersten Mal und wählt dann einen neuen Ministerpräsidenten. Die deutsche Eishockey-Nationalmannschaft hat auch ihr zweites WM-Gruppenspiel verloren. Und zwar mit 0:2 gegen Lettland. Kapitän Moritz Seider ist gefrustet.
3: Man muss ehrlich zu sich sein, dass man heute einfach Punkte liegen lassen hat. Gegen eine sehr müde Mannschaft, die gestern gespielt hat. Und ja, jetzt heißt es einfach voller Fokus auf die Schweiz. Ich glaube, es wird ein super Spiel und irgendwann müssen wir Punkte einsammeln.
1: Das Spiel gegen den WM-Mitfavoriten Schweiz ist schon heute Abend. Los geht es um 20.20 Uhr.
4: Was heute noch wichtig wird.
1: Der Expertenrat für Klimafragen stellt seinen Prüfbericht zu den deutschen Treibhausgasemissionen im vergangenen Jahr vor. Und für die sogenannte IGLU-Studie gehen die Erhebungen in den vierten Klassen in Deutschland los. Mit der Studie wird untersucht, wie gut die Schülerinnen und Schüler lesen können. Die neuesten Nachrichten.

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3: Ein ziemlich wechselhafter Start in diese neue Woche ist das Wetter, Frau Lea Spindler.
4: Nachdem jetzt erstmal ein größeres Regengebiet durchzieht, kommen im Laufe des Tages noch einige Schauer und Gewitter hinterher. Die Sonne zeigt sich heute nur so kurz mal zwischendurch. 11 Grad gibt es später höchstens in den Schwarzwaldhöhen und bis zu 17 Grad werden es in der Vorderpfalz. Morgen gibt es dann nach lokalem Frühnebel so einen Mix aus Sonne und Wolken. Dann kommt wieder neuer Regen und das Ganze bei an die 20 Grad.
3: 6.32 Uhr, Malte Dedicek mit dem Neuesten aus dem SWR3-Verkehrszentrum. Ein bisschen länger dauert es auf der 81 heute Morgen, Malte.
5: Ja, von Singen nach Stuttgart wegen der Baustelle zwischen Böblingen, Hulb und Sindelfingen Ost. 5 Kilometer Stau, stockend gibt es da, dauert rund eine Viertelstunde länger. Bitte Vorsicht auf der B465 zwischen Donnstetten und der Abzweigung nach Böhringen, da sind 2 Pferde auf der Straße. Vorsicht auch im Kreis Karlsruhe zwischen Gochsheim und Zeisenhausen liegt ein totes Tier. Und A8 Karlsruhe Richtung Stuttgart zwischen Pforzheim Nord und Ost 3 Kilometer stockend. Die Infos gibt es auch immer auf swr3.de. Gute Fahrt!
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2: Guten Morgen.
3: Wir schauen gleich mal ein bisschen, worauf ihr euch diese Woche freut. Also ganz ehrlich, wir sind ja immer sehr einfach zu haben. Mit dem ersten Kaffee des Morgens,
2: der so
3: ein bisschen Persönlichkeit in den Körper reinbringt. Ihr kennt's. Worauf ihr euch freut, das gleich.
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0: Ja, ein bisschen wechselhaft die Woche. Legt so los mit dem Wetter, aber trotzdem freuen wir uns auf Sie. Hier ist die SWR 3 Morning Show mit Kemal Gurga.
1: Und Annetta Politi.
0: Auf was freust du dich so?
1: Ja, natürlich auf das SWR Sommerfestival. Diesen Samstag sind wir dann mit SWR 3 am Start und 30 Jahre 0711. Da wird gefeiert auf dem Schlossplatz in Stuttgart.
0: Ich bin da ein bisschen bescheidener. Ich freue mich einfach darauf, dass wir diese gefühlten November-Temperaturen jetzt geschafft haben.
1: Ja, die Eisheiligen.
0: Ciao. Ja, und dass man sagen kann, zum Ende der Woche wird's yes! Kommt sowas wie ein kleines Sommergefühl. Das ist schön.
1: Und ihr?
2: Ich fahre nach Berlin zum Pokalfinale, freue mich einfach drauf. Das Spiel gegen Bayern ist so ein bisschen noch das Highlight der Saison. Kann man nochmal ein i-Tüpfelchen setzen, die Bayern nochmal ärgern und einfach geile Stimmung mit Freunden.
3: Also ich freue mich besonders auf den Ultraschalltermin bei meinem Frauenarzt, weil dann sehe ich einfach mein Baby zum zweiten Mal und ich bin echt gespannt, wie es dem geht und wie gesund es ist und allem. Ja.
4: Ich freue mich, mein Auto abzuholen. Ist mein erstes eigenes Auto und dann schaue ich mal, vielleicht fahre ich mit vor Freunden rum.
5: Also diese Woche freue ich mich sehr darauf, dass ich meinen Bachelor abschließen werde, weil ich habe mein mündliches und dann ist alles durch. Mal feiern, vielleicht noch wegfahren, in Urlaub irgendwo, aber es ist alles noch spontan.
6: Also ich habe einen Lehrprüfung bestanden und ich freue mich einfach komplett alleine zu unterrichten, bis die Sommerferien da sind.
0: Oh Gott, wie süß.

0: Also wir haben hier im kleinen Morningshow-Bütchen nochmal alle durchgezählt, wer sich so alles freut fürs Wochenende und haben festgestellt, wir haben jemanden vergessen.
1: Guten Morgen, liebes SWR3-Team. Hier ist die Jenny aus Bad Herrenalb. Ja, warum freue ich mich aufs Wochenende? Wir heiraten am Samstag, kirchliche Trauung. Und wir fiebern schon seit Wochen auf das Wetter hin. Und da es ja jetzt endlich Sommer werden soll, wir freuen uns so, dass wir schönes Wetter haben werden. Drückt uns die Daumen, dass der Sommer da bleibt. Und wir freuen uns auf ein Fest mit unserer Familie und unseren Freunden. Und einfach unsere Liebe zu feiern. Liebe Grüße.
0: Oh, das wird toll. Und ihr werdet

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1: Der kompakte Newsüberblick um 7, jetzt mit Corinne Pilo.
2: Rheinland-Pfalz bekommt einen neuen Ministerpräsidenten. Fußball-Bundesligist Eintracht Frankfurt trennt sich von seinem Trainer. Das Wetter wechselhaft mit Schauern, örtlich Gewitter, Höchstwerte 11 bis 18 Grad. In Rheinland-Pfalz soll am Mittag CDU-Landeschef Schnieder zum Ministerpräsidenten gewählt werden. CDU und SPD haben sich auf eine große Koalition geeinigt. Es ist die erste in Rheinland-Pfalz überhaupt. Christian Buttgereit aus der SWR3-Landespolitikredaktion hat weitere Informationen.
3: In der Sitzung sollen auch die Ministerinnen und Minister vereidigt werden, jeweils 5 von CDU und SPD. Dem neuen Landtag gehören 105 Abgeordnete an. Die Regierungsparteien CDU und SPD kommen mit zusammen 71 Sitzen auf eine Zweidrittelmehrheit, mit der die Landesverfassung geändert werden könnte. Stärkste Oppositionsfraktion ist die AfD mit 24 Sitzen, gefolgt von den Grünen mit 10 Mandaten. Gleich zu Beginn der Sitzung wird das Landtagspräsidium gewählt.
2: Bayerns Ministerpräsident Söder sieht die schwarz-rote Koalition in Berlin unter Reformdruck. Der CSU-Chef hat im Ersten gesagt, dass er ein Reformpaket bis zum Sommer für zwingend notwendig hält. Als Hauptthemen für Reformen hatten die Spitzen der Koalition Steuern, Arbeitsmarkt, Rente und Bürokratieabbau genannt. Bei der konkreten Umsetzung sind sie sich aber bisher nicht einig. Tierrechtler fordern von der Bundesregierung strengere Haltungsregeln für gefährliche Wildtiere. Gestern ist bei Leipzig ein Tiger aus einer privaten Anlage weggelaufen und hat einen Mann schwer verletzt. Die Polizei hat das Tier erschossen. Fußball-Bundesligist Eintracht Frankfurt hat Trainer Albert Riera entlassen. Und das nach nur 3,5 Monaten. Das hat der Verein am Abend bekannt gegeben. Carsten Schellhorn aus der SWR3-Sportredaktion hat die Gründe.
4: Weil Albert Riera durch seine Maßnahmen intern in der Mannschaft, aber auch bei seinen wortgewaltigen Auftritten auf den Pressekonferenzen auch die Eintracht-Bosse massiv irritiert hatte und das bei gleichzeitiger Erfolglosigkeit. Am Samstag hatte Riera mit der Eintracht den Sprung in den Europapokal verpasst. Nun wird die Suche nach einem Nachfolger von Riera intensiviert. Favorit ist Ex-Eintracht-Trainer Adi Hütter.
0: Was heute noch wichtig wird.
2: Die Finanzminister der G7-Staaten treffen sich in Paris, um über die Weltwirtschaft zu beraten. Und an den Unikliniken in Baden-Württemberg wird ab heute gestreikt. Los geht es am Klinikum in Ulm. Die neuesten Nachrichten auch auf swr3.de.
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0: wird das wieder wärmer, oder, Frau Lea Spindler?
1: Ja, also heute haben wir immerhin schon mal 11 Grad im Hochschwarzwald. Bis zu 17 Grad werden es in der Pfalz. Dazu ist es aber wieder mal ziemlich wechselhaft. Erstmal ist es nass durch ein größeres Regengebiet, das jetzt durchzieht. Und dann gibt es schon ein paar trockene Phasen, aber es kommen halt wieder so Schauer und Gewitter hinterher. Also es geht ziemlich wechselhaft in die neue Woche rein. Wir haben heute auch kaum Sonne. Und morgen ist es dann erstmal freundlicher und trockener. Da haben wir gerade am Morgen schon auch noch ein bisschen Sonne. Aber dann zieht schon wieder neuer Regen von Westen rein.
2: 3 nach 7, Malte Dedecek mit dem Neuesten aus dem SWR3-Verkehrszentrum. Der Stau auf der A8, Malte, der ist schnell länger geworden.
3: Ja, von Karlsruhe nach Stuttgart, da ist ein Unfall. Zwischen Pforzheim West und Ost gibt es deshalb 6 Kilometer Stau, rund eine halbe Stunde mehr Zeit für die Strecke einplanen. Bitte Vorsicht auf der A81 Stuttgart Richtung Heilbronn. Zwischen Ilsfeld und Heilbronn-Untergruppenbach, da steht ein defekter LKW auf der rechten und mittleren Spur. Vorsicht auch auf der B314 Singen Richtung Waldshut-Tingen. Zwischen Rietheim und Binningen, da ist eine ungesicherte Unfallstelle. A5 Karlsruhe Richtung Basel. Zwischen Offenburg und Lahr, da sind Reinigungsarbeiten, 6 Kilometer Stau, rund 20 Minuten dauert's länger. A620 Saarlouis Richtung Saarbrücken, zwischen Völklingen und Saarbrücken-Gersweiler, 5 Kilometer, auch hier rund 20 Minuten mehr Zeit einplanen. A643 Mainz Richtung Wiesbaden, zwischen Dreieck-Mainz und Schiersteiner Kreuz, 6 Kilometer stockend. A81 Singen Richtung Stuttgart, zwischen Böbling, Hulb und Sindelfingen-Ost wegen Bauarbeiten, 5 Kilometer stockend, rund eine Viertelstunde dauert es länger. Und in der Gegenrichtung von Heilbronn nach Stuttgart zwischen Zuffenhausen und Engelbergtunnel 5 Kilometer, auch dort eine Viertelstunde mehr Zeit einplanen. Die Infos gibt es auch immer bei der SWR3 Stauhotline unter 07221 9282. Gute Fahrt.
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5: Guten Morgen.
0: Und an einem Montagmorgen, da freuen wir uns über Stimmen, die so gut zusammenpassen, sehr schön zusammen harmonieren. Leonie zusammen mit Callum Scott und Stay. Ganz neu hier bei uns, hören wir gleich. Aber erstmal Austis und Angel Eyes.
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1: Apache, die Toten Hosen, Harry Styles, 30 Jahre 0711 und viele mehr. Ja, ihr gewinnt ja bei uns ein Highlight nach dem nächsten Highlight. Und jetzt geht's um Michael Patrick Kelly und zwar an einer ganz besonderen Location.
2: Auf der Lorelei, der Freilichtbühne in St. Goarshausen. Ihr wisst ja, am Rhein, südlich von Koblenz. Matthias Kugler aus unserem SWR 3 Musikteam. Wer hat da schon alles gespielt?
3: Genesis, Aerosmith, Dire Straits, Udo Lindenberg, U2, die Red Hot Chili Peppers oder Sting haben ja schon gespielt. Ich selbst durfte dort unter anderem schon Jack Johnson, die Söhne Mannheims oder die Superstars von Muse erleben. Und alle waren fasziniert und begeistert von diesem Ort. Mhm. Angelegt als Amphitheater mit Blick Richtung Rhein, hat die Freilichtbühne dort Platz für bis zu 15.000 Fans.
2: Und ihr seid bald einer davon. Das ist eure Chance.
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0: einfach was Tolles. Um 7.17 Uhr in der SWR 3 Morning Show. Leonie und Callum Scott.
1: Ja, die passen auch.
0: Sind fast so gut wie wir. Ah. Ja, die können halt singen.
1: Auf jeden Fall einen ganz neuen Hit haben sie delivered. Stay.

Hallo, hier ist die SWR3 Morning Show. Unsere beiden Moderatoren Annetta Politti und Kemal Goga feiern gerade den Welttag der Frauen in der Schifffahrt. Anweisung an alle an Bord: Egal was passiert, die Kapitänin hat immer recht. Die beiden Leichtmatrosen sind gleich wieder für Sie da. Bitte warten Sie. Bitte haben Sie etwas Geduld.

0: Es ist Montag, 18. Mai. Der kompakte Newsüberblick jetzt mit Corinne Pilo.
1: Fachleute stellen einen Bericht zu den deutschen Treibhausgasemissionen vor. Das deutsche Eishockeyteam ist bei der WM unter Druck. Das Wetter wechselhaft mit Schauern, örtlich Gewitter, Höchstwerte 11 bis 18 Grad. Der Expertenrat für Klimafragen stellt seinen Bericht vor. Darin prüfen die Fachleute, ob Deutschland seine Klimaziele einhält oder nicht. Der Expertenrat ist ein unabhängiges wissenschaftliches Gremium. Es gibt ihn seit Herbst 2020. Die Fachleute haben in ihrem Bericht einmal zurück- und vorgeschaut. SWR3 Berlin-Korrespondent Felix Tenbaum, wie sieht es in der Zukunft aus, wenn wir so weitermachen wie jetzt?
2: Spätestens in den 2030er Jahren wird es nach Meinung der Fachleute schwierig, die Klimaziele einzuhalten. Dazu kommt noch Kritik am neuen Klimaschutzprogramm, das Bundesumweltminister Carsten Schneider im Frühjahr vorgestellt hat. Das hält der Expertenrat für unzureichend und außerdem ist ja noch gar nicht klar, was es bedeutet, dass Heizen mit Öl und Gas länger erlaubt bleiben soll. Vor einem Jahr hat der Expertenrat noch betont, dass er

0: Hoffnung hat, dass das Heizungsgesetz der Ampel positive Effekte mit sich bringt. Aber das wird von der aktuellen Regierung ja bald abgeschafft.
1: Im neuen Landtag von Rheinland-Pfalz soll es einen zusätzlichen Vizepräsidenten geben. Nach SWR-Informationen erhöht die neue Landesregierung die Zahl, obwohl es im neuen Landtag weniger Fraktionen gibt. Ein Vizepräsident bekommt rund 13.000 Euro im Monat, etwa 4.300 Euro mehr als ein normaler Abgeordneter. Der Bund der Steuerzahler kritisiert den Schritt scharf. Am Vormittag trifft sich der neue Landtag zum ersten Mal und wählt dann einen neuen Ministerpräsidenten. Die deutsche Eishockey-Nationalmannschaft hat auch ihr zweites WM-Gruppenspiel verloren, und zwar mit 0:2 gegen Lettland. Kapitän Moritz Seider ist gefrustet.
2: Man muss ehrlich zu sich sein, dass man heute einfach Punkte liegen lassen hat gegen eine sehr müde Mannschaft, die gestern gespielt hat. Und ja, jetzt heißt es einfach voller Fokus auf die Schweiz. Ich glaube, es wird ein super Spiel und irgendwann müssen wir Punkte einsammeln.
1: Das Spiel gegen den WM-Mitfavoriten Schweiz ist schon heute Abend. Los geht es um 20.20 Uhr.
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1: Das Kreuzfahrtschiff Hondius soll nach dem Hunter-Virus-Ausbruch in Rotterdam ankommen. Die letzten 27 Menschen sollen hier von Bord gehen. Und für die sogenannte Igloo-Studie gehen die Erhebungen in den vierten Klassen in Deutschland los. Mit der Studie wird untersucht, wie gut die Schülerinnen und Schüler lesen können. 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
5: Ein ziemlich wechselhafter Start in diese neue Woche ist das Wetter, Frau Lea Spindler.
6: Nachdem jetzt erstmal ein größeres Regengebiet durchzieht, kommen im Laufe des Tages noch einige Schauer und Gewitter hinterher. Die Sonne zeigt sich heute nur so kurz mal zwischendurch. 11 Grad gibt es später höchstens in den Schwarzwaldhöhen und bis zu 17 Grad werden es in der Vorderpfalz. Morgen gibt es dann nach lokalem Frühnebel so einen Mix aus Sonne und Wolken. Dann kommt wieder neuer Regen und das Ganze bei an die 20 Grad.
5: 7:34 Malte Dedicek mit dem Neuesten aus dem SWR3-Verkehrszentrum. Malte, auf der A8, da dauert es länger heute Morgen.
7: Ja, von Karlsruhe nach Stuttgart wegen eines Unfalls zwischen Pforzheim West und Ost gibt es 6 Kilometer Stau mit knapp einer halben Stunde Dauer. Bitte Vorsicht, auf der A5 Basel Richtung Karlsruhe zwischen Bad Krozingen und Raststätte-Breisgau Ost ist eine ungesicherte Unfallstelle auf der linken Spur. A3 Frankfurt Richtung Köln zwischen Rauenheim und Wiesbadener Kreuz 3 Kilometer stockend. A5 Karlsruhe Richtung Basel zwischen Offenburg und Lahr 6 Kilometer, hier dauert es rund 20 Minuten länger. A620 Saarlouis Richtung Saarbrücken zwischen Völklingen und Saarbrücken-Gersweiler 5 Kilometer Stau, über 20 Minuten mehr Zeit dafür einplanen. A643 Mainz Richtung Wiesbaden zwischen Dreieck-Mainz und Schiersteiner Kreuz 6 Kilometer stockend, rund eine Viertelstunde dauert es länger. A65 Landau Richtung Ludwigshaft zwischen Neustadt-Weinstraße Süd und Deidesheim gibt es 4 Kilometer stockenden Verkehr. A66 Frankfurt Richtung Wiesbaden zwischen Diedenbergen und Wallau 3 Kilometer stockend. A661 Oberursel Richtung Egelsbach zwischen Bad Homburger Kreuz und Frankfurt-Heddernheim ebenfalls 3 Kilometer stockend. A81 Singen Richtung Stuttgart zwischen Ehningen und Sindelfingen-Ost 6 Kilometer Stau, dauert rund eine Viertelstunde länger. Weiter von Stuttgart nach Heilbronn zwischen Ilsfeld und Heilbronn-Untergruppenbach nochmal 3 Kilometer mit einer Viertelstunde. Und in der Gegenrichtung von Heilbronn nach Stuttgart zwischen Zuffenhausen und dem Engelbergtunnel 6 Kilometer. Rund 20 Minuten dauert es da länger. Die Infos gibt es auch immer aktuell auf swr3.de. Gute Fahrt!
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8: Guten Morgen.
5: Und wir feiern heute Morgen nochmal natürlich den SV Elversberg. Habt ihr mitbekommen, die Sensation haben sie geschafft, zack, in die erste Fußball-Bundesliga. Und von dieser kompletten Ausnahmezustandslaune, da zapfen wir uns gleich mal ein bisschen was ab für unseren Montagmorgen.
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0: Wilmersdorf und alle voller Panda-Augenringe. So geht's heute. Elversberg ist schon verrückt, ne?
1: Yes, die SV Elversberg, die feiert eben nach diesem 3:0-Sieg gegen Preußen Münster den Aufstieg in die Fußball-Bundesliga. Und das ist wirklich das allererste Mal in der Vereinsgeschichte. Und seit 33 Jahren war eben kein Verein aus dem Saarland mehr in der ersten Liga. Elversberg-Spieler Bambasse Conte, für den ist es nochmal zusätzlich besonders, weil er aus dem Saarland kommt.
2: Meine Familie war hier, meine Freunde sind hier, alle waren hier, die ich kenne. Es ist einfach nur ein großer Traum, der in Erfüllung gegangen ist, das kleine Saarland in die Bundesliga zu bringen. Und einfach nur mega stolz.
0: Da muss man schon automatisch mitlächeln und kriegt gute Laune. Mega stolz sind natürlich auch die knapp 8000 Einwohner von Elversberg und natürlich die Fans. So geil! Erste Bundesliga!
3: So einen historischen Moment mitzuerleben. Ich war leider zu jung für den Mauerfall, aber heute, wenn Elversberger Ausstieg, bin ich jetzt live dabei.
4: Natürlich sensationell für so einen kleinen Ort, dann in der Bundesliga. Das zeigt dann einfach nur, dass wenig Kapital, einfach nur guter Fußball ausreicht, um auch sowas zu schaffen, was unmöglich geglaubt wird.
5: Bayern, wir kommen, sage ich nur.
6: Wir machen sie alle platt.
7: Alle, nur die SVE, nur die SVE, das ist mein Verein und wird es immer sein.

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2: Was hat er dann?
1: Mit Dr. Hart.
2: Ein Arzt der Leidenschaft.
1: Und Dr. Zart.
3: Nicht so fest.
2: So, was haben wir dann?
4: Es ist ein Koala.
2: Und der sauft Koala-Weizen oder was hat er dann?
5: Nein, seine Lippen glänzen.
2: Ja, das kenne ich. Ich schmier mit immer mit Fleischknepp ein. Das macht die Haut schön zart, auch im Gesicht. Und es riecht dann den ganzen Tag lecker. Da, guck mal.
4: Chef, sagen Sie doch dem Koala mal, dass er laut machen soll.
2: Gute Idee. Ja, du bizarrer Beutelbär, mach mal laut. Mach mal leise. Wahnsinn, wie die Lippe glänze.
5: Sag ich doch.
4: Koalas sind faszinierende Tiere. Sie ernähren sich fast ausschließlich von Eukalyptusblättern. Die sind für die meisten anderen Tiere giftig und so nährstoffarm. Deshalb haben sie einen extrem langsamen Stoffwechsel und schlafen bis zu 20 Stunden pro Tag, um wenig Energie zu verbrauchen.
5: Spannender Vortrag. Aber warum glänzen seine Lippen so?
2: Schmiert er sich vielleicht was drauf?
5: Keine Ahnung. Schauen Sie ihm doch mal in den Beutel.
2: Zart, mach du das mal.
4: Von mir aus. Hab ich's mir doch gedacht.
5: Was ist das?
4: Ihr Koala verwendet Eukalyptgloss. Deshalb glänzen seine Lippen so.
5: Ach so.
2: Der Koala benutzt Eukalyptgloss. Ja, halt ich's aus. Aber das ist auch ein Wunder der Natur, gell?
5: Mein Koala?
2: Ja, aber sie auch. Ihr Koala hat sich zum Beispiel an den bitteren Eukalyptus angepasst und sie sich offenbar an Rechnungen.
1: Bald wieder.
2: Was hat er dann?

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1: Der kompakte Newsüberblick um 8 jetzt mit Corinne Pilo.
2: Deutschland schneidet bei der Betreuung von Opfern von Kindesmissbrauch gut ab. Die Luftverkehrsbranche fordert noch mehr Entlastungen. Das Wetter wechselhaft mit Schauern, örtlich Gewitter, Höchstwerte 11 bis 18 Grad. Deutschland bekommt beim Schutz von Kindern und Jugendlichen vor sexueller Gewalt in einem internationalen Vergleich gute Noten. In einer Untersuchung der englischen Denkfabrik Economist Impact liegt die Bundesrepublik hinter Australien und Großbritannien auf dem 3. Platz. Wiebke Huss aus der SWR 3 Aktuell Redaktion darüber, wie die Experten auf das Ergebnis kommen.
3: Bewertet wurden Gesetze und Programme, die Kinder schützen oder dabei helfen sollen, erlebte Gewalt zu verarbeiten. In der Kategorie Heilung schnitt Deutschland sehr gut ab. Da geht es darum, wie schnell Betroffene Zugang zu kostenloser Unterstützung haben und wie lange diese dauert. In der Kategorie Vorbeugung gab es dagegen nur Platz 20. Dabei werden Maßnahmen bewertet, die das Risiko von sexuellem Missbrauch verringern können. Der Bericht soll Regierungen Denkanstöße geben, um den Schutz von Kindern und Jugendlichen zu verbessern.
2: CDU und CSU im Bundestag wollen jetzt offenbar doch zustimmen, dass die Bezüge der Abgeordneten, die Diäten, in diesem Jahr nicht erhöht werden. Unionsfraktionschef Spahn hat in einem Podcast des Portals The Pioneer gesagt, dass er sich das jetzt doch vorstellen könne. Er verstehe, wenn die Bürger sagen, wenn sie verzichten müssten, sollten das auch die Abgeordneten. Bisher hat Spahn das abgelehnt. Der Vorschlag kam von SPD, Grünen und Linkspartei. Die Luftverkehrsbranche fordert weitere Entlastungen für Flughäfen und Airlines. Die geplante Senkung der Ticketsteuer reiche nicht aus, um die Wettbewerbsnachteile gegenüber anderen europäischen Ländern auszugleichen, sagen die Verbände vor einer Anhörung im Bundestag. Der Verkehrsclub Deutschland kritisiert die geplante Steuersenkung. Sie setze angesichts der Energiekrise und der Herausforderungen durch den Klimawandel ein falsches Signal. Für Flüge aus Deutschland soll von Juli an eine niedrigere Ticketsteuer gelten. Der Bundestag will am Donnerstag darüber entscheiden.
0: Was heute noch wichtig wird.
2: Die Finanzminister der G7-Staaten treffen sich in Paris, um über die Weltwirtschaft zu beraten. Und der Expertenrat für Klimafragen stellt seinen Prüfbericht zu den deutschen Treibhausgasemissionen im vergangenen Jahr vor. Er soll zeigen, ob die selbst gesteckten Klimaziele eingehalten wurden. 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
4: Der Spindler ist da.
5: Hallo.
6: Guten Morgen.
5: Und da bringst du die Henriette mit.
6: Genau, das ist ein Tief und das beschert uns aber einen ziemlich wechselhaften Wochenstart. Die befördert sozusagen weiter feuchte Atlantikluft zu uns. Und jetzt zieht erstmal so ein größeres Regengebiet von Westen nach Osten über SWR3-Land rüber. Und später kommen dann nochmal einige Schauer und Gewitter hinterher. Also es geht ziemlich durchwachsen durch den Tag. Ab und zu gibt es mal ein bisschen Sonne, aber viel ist es nicht. 11 Grad haben wir später höchstens im Schwarzwald, bis zu 17 Grad am Mittelrhein. Und morgen ist es dann erstmal trocken bei Sonne und Wolken, so nach Osten zu hält sich das Ganze auch noch am längsten, aber von Westen her zieht dann gerade so gegen Mittag schon wieder neue

0: mehr Regen rein, aber immerhin haben wir morgen schon mal bis zu 20 Grad.
1: 3 nach 8, Malte Dedicek mit dem Neuesten aus dem SWR3-Verkehrszentrum. Der Stau auf der 81, der ist schnell sehr lang geworden, Malte.
2: Ja, von Stuttgart Richtung Heilbronn, da ist zwischen Pleidelsheim und Ilsfeld ein defekter LKW. Die rechte und die mittlere Spur sind blockiert, also nur noch die linke ist frei. Deshalb 10 Kilometer Stau, dauert rund eine Stunde länger. Bitte Vorsicht auf der A3, Frankfurt Richtung Würzburg. Zwischen Weibersbrunn und Rohrbrunn steht ein defekter PKW auf der rechten Spur. Ein defektes Fahrzeug steht auch auf der A48, Koblenz Richtung Dernbach, zwischen Hörgrenzhausen und Dreieck-Dernbach auf der rechten Spur. A5, Basel Richtung Karlsruhe. Zwischen Hartheim, Heidersheim und Freiburg Süd ein Unfall auf der linken Spur, 4 Kilometer, rund eine halbe Stunde mehr Zeit einplanen. A620, Saarbrücken Richtung Saarlouis, zwischen Saarbrücken, Weschbangenbrücke und Völklingen wegen der Baustelle dort 9 Kilometer stockend mit einer Viertelstunde Dauer. A620 Saarlouis Richtung Saarbrücken, die Gegenrichtung zwischen Völklingen und Saarbrücken-Gersweiler 5 Kilometer, hier rund eine halbe Stunde mehr Zeit einplanen. A643 Mainz Richtung Wiesbaden, zwischen Dreieck-Mainz und Schiersteiner Kreuz 7 Kilometer, es dauert eine Viertelstunde länger. A7, Ulm Richtung Füssen, zwischen Dettingen und Bergheim, da ist ein Unfall auf der linken Spur, deshalb 4 Kilometer, rund 20 Minuten mehr Zeit einplanen. A8, Karlsruhe Richtung Stuttgart, zwischen Pforzheim West und Ost wegen der Baustelle 8 Kilometer, es dauert rund 20 Minuten länger. A81, Singen Richtung Stuttgart, zwischen Inningen und Sindelfingen Ost, Bauarbeiten 6 Kilometer, Viertelstunde dauert es länger. Und in der Gegenrichtung von Heilbronn nach Stuttgart, zwischen Zuffenhausen und Dreieck-Leonberg 10 Kilometer stockend, hier rund 20 Minuten mehr Zeit einplanen. Das sind jetzt auch nur die längsten Staus ab einer Viertelstunde Dauer. Alle Infos gibt's immer bei der Stau-Hotline unter 07221-9282. Gute Fahrt!
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4: Guten Morgen.
1: Wir versprechen schon mal, Henriette und Lea, das sind keine BFFs, das wird keine lange Beziehung.
0: Das stimmt.
1: Denn wir haben schon gesehen, Sonne zum Ende der Woche, also haben die meisten von uns auf der Wetter-App schon gesehen. Aber wie stabil ist das Ganze denn, auch was die Temperaturen anbelangt? Lea, du schaust dir gleich die neuesten Wetterdaten an.
0: Genau, dann komme ich nochmal rein.
1: 7 Minuten reichen dir?
0: Okay, krieche ich hin.
1: Okay.

0: 12 Minuten nach 8, der Montagmorgen hier mit der SWR 3 Morning Show. Und wir sind natürlich immer erreichbar für euch. 07221 2011.
1: Guten Morgen, liebes SWR 3 Team. Hier ist die Jenny aus Bad Herrenalb. Wir heiraten am Samstag, kirchliche Trauung. Und wir bibbern schon seit Wochen auf das Wetter hin. Und da es ja jetzt endlich Sommer werden soll, wir freuen uns so, dass wir schönes Wetter haben werden. Drückt uns die Daumen, dass der Sommer da bleibt. Liebe Grüße.
2: Daumen sind natürlich ganz, ganz fest gedrückt an alle, die heiraten. Ja, und der kleine Mai, der möchte ja so ein bisschen aus diesem April abgeholt werden. Das war schon ziemlich kalt und nass die letzten Tage. Deswegen unsere Lea hat sich gerade noch mal die neuesten Wetterdaten angeguckt. Richtung Ende der Woche, da scheint es sonnig zu werden. Wie sonnig? Was siehst du da so genau?
3: Also es wird sonnig und warm. Wie warm es genau wird, das ist noch so ein bisschen schwer zu sagen. Fakt ist aber, dass wir jetzt jeden Tag so Schritt für Schritt ein bisschen wärmer werden. Und ab Donnerstag geht es dann so mit größeren Sprüngen Richtung Sommer. Die Sonne ist dann echt wieder voll am Start. Also in vielen Regionen dann wieder von morgens bis abends. Und es wird dann auch bei den meisten wieder über 20 Grad haben. Und das Pfingstwochenende, also das kommende jetzt, wird auch warm. Die Frage ist da nur gerade noch, wie weit das Ganze über, also in diesem 20er-Bereich nach oben geht. Die einen Modelle machen nämlich gerade zum Wochenende sogar bis zu 30 Grad am Samstag. Also ja, da gerade für eine Hochzeit könnte es ein bisschen warm werden.

0: Aber andere Modelle machen da noch so bis 25 Grad. Das ist noch so ein bisschen verschieden.
1: Okay, aber wir halten fest, auf jeden Fall nennt sich das ganze Sommer.
0: Genau, das auf jeden Fall.
1: Sehr schön. Hier ist die SWR3 Morning Show. Okay.

0: Montagmorgen mit SWR 3, 20 nach 8, guten Morgen.
1: Worte. Olivia Costanzo, Katholische Kirche.
2: Es gibt Tage, da schlüpft man in 1000 Rollen. Dass sich das richtig gut anfühlen kann, findet die Theologin Christiane Bundschuh-Schramm. Sie erzählt, morgens bin ich eine Diva, da komme ich schwer aus dem Bett. Doch dann bin ich Mutter und umsorge die Meinen, bis wir alle aus dem Haus gehen. Im Büro bin ich Angestellte und erledige den digitalen Kram. Im Meeting Fachfrau, die anderen müssen mir zuhören. Später bin ich Köchin, Gärtnerin, Taxifahrerin, Hobbypianistin, Schriftstellerin, Wäscherin, Seelsorgerin. Abends werfe ich mich in Schale, schreite, ganz Gräfin, die Treppe hinab und lass mich ins Konzert chauffieren. Und in der Pause proste ich mir in allen Rollen zu.

0: Gleich 8.30 Uhr.
1: Es ist Montag, der 18. Mai. Der kompakte News-Überblick jetzt mit Corinne Pilo.
2: In Rheinland-Pfalz trifft sich der neue Landtag zum ersten Mal. Innenminister Dobrindt plant ein Milliardenprogramm für den Zivilschutz. Das Wetter wechselhaft mit Schauern, örtlich Gewitter, Höchstwerte 11 bis 18 Grad. Knapp zwei Monate nach der Landtagswahl in Rheinland-Pfalz soll am Mittag CDU-Landeschef Schnieder zum Ministerpräsidenten gewählt werden. Die Koalition von CDU und SPD stellt im Landtag 18 Abgeordnete mehr, als für die einfache Mehrheit notwendig wäre. Im SWR-Interview war Schnieder zuversichtlich, dass das klappt.
3: Wir haben eine sehr deutliche und eine sehr stabile Mehrheit aus beiden Volksparteien. Und da ist auch in den letzten Wochen Vertrauen gewachsen. Ich werde nachher gegen 9 Uhr noch zu den Kolleginnen und Kollegen der SPD gehen, werde dann auch in meine eigene Fraktion gehen. Und ich glaube, dass uns beide eint, dass wir jetzt auch in großer Geschlossenheit hinter der neuen Landesregierung stehen und auch geschlossen in die nächsten Jahre gehen. Von daher bin ich sehr zuversichtlich, dass das heute eine gute Wahl und ein gutes Ergebnis wird.
2: Schnieder betonte, CDU und SPD wollten in den kommenden 5 Jahren Rheinland-Pfalz gut regieren. Bundesinnenminister Dobrindt will beim Bevölkerungsschutz in Deutschland stark aufrüsten. Der CSU-Politiker hat der Bild gesagt, militärische und zivile Verteidigung würden stärker vernetzt, um Sicherheit und Resilienz zu erhöhen. Demnach steht in einem Kabinettsentwurf, dass 10 Milliarden Euro in zusätzliche Ausrüstung, Gebäude sowie Personal und Technik gesteckt werden sollen, zum Beispiel beim Technischen Hilfswerk. Deutschland bekommt beim Schutz von Kindern und Jugendlichen vor sexueller Gewalt in einem internationalen Vergleich gute Noten. In einer Untersuchung der englischen Denkfabrik Economist Impact landete die Bundesrepublik hinter Australien und Großbritannien auf dem 3. Platz. Bewertet wurden Gesetze und Programme, die Kinder schützen oder dabei helfen sollen, erlebte Gewalt zu verarbeiten. In der Kategorie Heilung schnitt Deutschland sehr gut ab. Da geht es darum, wie schnell Betroffene Zugang zu kostenloser Unterstützung haben.
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2: Das Kreuzfahrtschiff Hondius soll nach dem Hunter-Virus-Ausbruch in Rotterdam ankommen. Die letzten 27 Menschen sollen hier von Bord gehen. Und an den Unikliniken in Baden-Württemberg wird ab heute gestreikt. Den Auftakt bildet heute das Klinikum in Ulm. 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
6: Das kann auch mal ein bisschen windiger sein, Wetterfrau Lea Spindler.
7: Hauptsächlich halt, wenn ein Gewitter oder ein kräftiger Schauer durchzieht. Erstmal haben wir es aber mit einem größeren Regengebiet zu tun und diese Schauer und Gewitter kommen dann halt im Laufe des Tages in einigen Regionen noch hinterher. Bei wenig Sonne gibt es heute höchstens 11 Grad im Hochschwarzwald und bis zu 17 Grad in Rheinhessen. Und morgen ist es erstmal trocken bei Sonne und Wolken, bevor dann schon wieder das nächste Regengebiet durchzieht.
6: 8.32 Uhr, Malte Dedicek mit dem Neuesten aus dem SWR3-Verkehrszentrum. Besonders lange dauert es aktuell auf der 81, Malte.
8: Ja, Stuttgart Richtung Heilbronn. Zwischen Pleidelsheim und Ilsfeld steht ein defekter LKW. Die rechte und die mittlere Spur sind blockiert, also nur die linke ist noch frei. 10 Kilometer Stau, über eine Stunde dauert es da mittlerweile länger. A5 Basel Richtung Karlsruhe. Zwischen Hartheim, Heitersheim und Freiburg Süd. Da ist ein Unfall auf der linken Spur, 6 Kilometer, über eine halbe Stunde mehr Zeit dafür einplanen. A620 Saarlouis Richtung Saarbrücken zwischen Völklingen und Saarbrücken-Gersweiler wegen der Baustelle dort 5 Kilometer mit einer Viertelstunde Dauer. A643 Mainz Richtung Wiesbaden zwischen Dreieck-Mainz und Schiersteiner Kreuz 7 Kilometer, auch hier dauert es rund eine Viertelstunde länger. A7 Ulm Richtung Füssen zwischen Dettingen und Bergheim ein Unfall auf

0: der linken Spur 4 Kilometer 20 Minuten mehr Zeit einplanen. A8 Stuttgart Richtung Karlsruhe zwischen Pforzheim West und Karlsbad, da steht ein defektes Fahrzeug auf der rechten Spur, deshalb 5 Kilometer Stau, es dauert rund 20 Minuten länger. In der Gegenrichtung von Karlsruhe nach Stuttgart zwischen Pforzheim West und Ost wegen der Baustelle 8 Kilometer, fast eine halbe Stunde mehr Zeit dafür einplanen. A81 Singen Richtung Stuttgart zwischen Iningen und Sindelfingen Ost, auch da eine Baustelle 6 Kilometer, es dauert eine Viertelstunde länger. In der Gegenrichtung von Heilbronn nach Stuttgart zwischen Zuffenhausen und Reyk-Leonberg 10 Kilometer stockend, rund 20 Minuten dauert es da länger. B10 in Stuttgart zwischen Dreieck Stuttgart-Zuffenhausen und Friedrichswald 2 Kilometer mit einer Viertelstunde Dauer. Und B27 Tübingen Richtung Stuttgart zwischen Eich und Leinfelden-Echterdingen Süd 5 Kilometer Stau, 20 Minuten mehr Zeit einplanen. Das sind jetzt nur die längsten Staus ab einer Viertelstunde Dauer. Alle Infos gibt's immer aktuell bei der SWR 3 Stau-Hotline. Die Nummer ist 07221 9282. Gute Fahrt!
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2: Guten Morgen!
3: Gutes Reinstarten!
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0: Wie viel Stimme kann man heute Morgen haben, wenn man großer Elversberg-Fan ist und festgestellt hat, ja, das hat geklappt, erste Fußball-Bundesliga?
1: Wir tippen mal auf sehr, sehr, sehr, sehr wenig.
0: Aber wir wollen es natürlich hören.
2: Und zwar von Michael Schido aus Elversberg. Der hat selber mal gekickt bei der SV Elversberg, ist jetzt mittlerweile Vorsitzender vom Fanclub. Und ja, schauen wir mal, ob wir ihn rankriegen. Rufen wir mal an.
3: Schido, guten Morgen.
0: Hallo, guten Morgen, hier ist SWR 3, der Kemal und Janetta.
3: Hallöchen, guten Morgen.
2: Guten Morgen, Michael.
0: Wir hören schon an der Stimme, wie sehr quälen wir dich denn jetzt, dass du für uns heute Morgen schon wach bist? Oder bist du einfach durchgehend wach geblieben?
3: Ich bin nicht ganz wach geblieben, durchgehend, aber ja.
2: Was war denn los in Elversberg nach dem Sieg? Kannst du uns das kurz wenigstens erzählen mit dem letzten Quäntchen Stimme?
3: Also, es ist Ausnahmezustand in Elversberg. Sowas war noch nie gewesen, sowas kann man auch nicht beschreiben. Die Nacht wurde zum Tag.
0: Wir versuchen es so kurz wie möglich zu halten, weil die Stimme, du tust uns so leid, dann sag uns vielleicht nur drei Worte, die du aus dieser Nacht mitnimmst.
3: Einmalig, unbeschreiblich und ich würde es jederzeit wieder tun.
2: Michael, nur noch eine schnelle Frage. Musst du heute arbeiten oder hat ganz Elversberg heute frei bekommen?
3: Ich glaube, ganz Elversberg hat frei bekommen. Weil wir heute steigt die Feier um 18 Uhr am Rathaus in Spiesen und das Balkon aufgebaut, ein provisorischer Balkon aufgebaut. Und dann lassen wir es heute noch einmal richtig karren.
0: Okay, wenn die Bayern kommen mit Harry Kane, was muss er unbedingt gesehen haben? Was werdet ihr ihm servieren?
3: wenn die Bayern kommen mit Harry Kane, er muss unser Dorf gesehen haben. Also das Dorf ist bereit für die erste Liga.
0: Dann schicken wir auf jeden Fall, ich weiß nicht wie viele Packungen, Kamillentee und Salbei für die Stimme. Und das machen wir sehr gerne mit ganz viel Liebe von SWR3 für euch.
3: Vielen lieben Dank an euch. Und ich kann nur eins schicken, der Bundesliga ist aus dem Saarland. Das kleinste Dorf in der Bundesrepublik kommt in die erste Liga und rockt das ganze Ding.
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1: Der kompakte Newsüberblick um 9 jetzt mit Corinne Pilo.
2: In Deutschland haben Betroffene von Kindesmissbrauch guten Zugang zu Betreuungsangeboten. Die Produktion von Fleischersatzprodukten ist in Deutschland zum ersten Mal weniger geworden. Das Wetter wechselhaft mit Schauern und lokalen Gewittern, 11 bis 18 Grad. Deutschland bekommt beim Schutz von Kindern und Jugendlichen vor sexueller Gewalt in einem internationalen Vergleich gute Noten. In einer Untersuchung der englischen Denkfabrik Economist Impact liegt die Bundesrepublik hinter Australien und Großbritannien auf dem 3. Platz. Wiebke Huss aus der SWR 3 Aktuell-Redaktion darüber, wie die Experten auf das Ergebnis kommen.
3: In der Kategorie Heilung schnitt Deutschland sehr gut ab. Da geht es darum, wie schnell Betroffene Zugang zu kostenloser Unterstützung haben und wie lange diese dauert. In der Kategorie Vorbeugung gab es dagegen nur Platz 20. Dabei werden Maßnahmen bewertet, die das Risiko von sexuellem Missbrauch verringern können.
2: Im vergangenen Jahr sind auf der ganzen Welt so viele Menschen hingerichtet worden wie seit 44 Jahren nicht mehr. Die Menschenrechtsorganisation Amnesty International berichtet von mindestens 2700 Hinrichtungen in 17 Ländern. David Rühl aus der SWR 3 Aktuell-Redaktion hat die Hintergründe.
4: Der Anstieg geht laut Amnesty auf wenige Staaten zurück, die die Todesstrafe gezielt als Instrument der Einschüchterung einsetzten. Allen voran derzeit der Iran. Dort protestierten die Menschen mehrfach gegen das Regime und das versuche mit den Hinrichtungen die Bevölkerung nun zu verängstigen, heißt es in dem Amnesty-Bericht. Die rund 2700 Hinrichtungen seien aber nur ein Teil dessen, was wirklich geschehe. Hinrichtungen gelten in China beispielsweise als Staatsgeheimnis. Von dort seien verlässliche Daten nur schwer zu beschaffen.
2: In Deutschland werden weniger Fleischersatzprodukte produziert. Nachdem die Zahl jahrelang gestiegen war, ist sie 2025 zum ersten Mal wieder gesunken. Das hat das Statistische Bundesamt mitgeteilt. Dagegen ist der Pro-Kopf-Konsum von Fleisch leicht angestiegen. Nach vorläufigen Angaben der Bundesanstalt für Landwirtschaft und Ernährung haben die Menschen in Deutschland im Schnitt 1,4 Kilo mehr Fleisch gegessen als 2024.
0: Was heute noch wichtig wird.
2: Der neue rheinland-pfälzische Landtag wählt den neuen Ministerpräsidenten. Zur Wahl steht CDU-Landeschef Schnieder. Und für die sogenannte IGLU-Studie gehen die Erhebungen in den 4. Klassen in Deutschland los. Mit der Studie wird untersucht, wie gut die Schülerinnen und Schüler lesen können. 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
5: Also Lea, du bleibst dabei, oder? Das wird jetzt allmählich wieder wärmer.
6: Ja, genau. Also heute haben wir immerhin schon mal 11 Grad im Hochschwarzwald, bis zu 17 Grad in der Pfalz. Dazu ist es aber ziemlich wechselhaft. Jetzt wird es erstmal nass durch so ein größeres Regengebiet. Das zieht einmal von West nach Ost über SWR3-Land. Dann gibt es auch ein paar trockene Phasen, aber es kommen ein paar Schauer und Gewitter hinterher. Und dann geht es halt ziemlich wechselhaft durch den Tag. Und zwischendurch gibt es mal so ein ganz kleines bisschen Sonne. Morgen ist es dann erstmal freundlicher. Da haben wir so einen Mix aus Sonne und Wolken. Aber ab Mittag ziehen dann wieder dichtere Wolken rein und dann kommt auch schon wieder neuer Regen.
5: 3 nach 9, Malte Delicek mit dem Neuesten aus dem SWR3-Verkehrszentrum. Malte, du hast ein Update zur A8 für uns.
7: Ja, von Stuttgart nach Karlsruhe, da ist zwischen Pforzheim West und Karlsbad die Straße wieder frei, also alle Spuren sind wieder frei nach dem Unfall. 3 Kilometer Stau gibt es noch, dauert rund eine Viertelstunde da. A5 Basel Richtung Karlsruhe, zwischen Hartheim, Heitersheim und Freiburg Süd, ein Unfall auf der linken Spur, 6 Kilometer Stau, es dauert rund eine halbe Stunde länger. A620 Saarlouis Richtung Saarbrücken, zwischen Völklingen und Saarbrücken-Gersweiler, auch da ist eine Baustelle, 5 Kilometer, Viertelstunde. A643 Mainz Richtung Wiesbaden, zwischen Dreieck Mainz und Schiersteiner Kreuz, 4 Kilometer, auch hier rund eine Viertelstunde mehr Zeit einplanen.

0: A7, Ulm Richtung Füssen zwischen Dettingen und Bergheim. Ein Unfall auf der linken Spur. 4 Kilometer, knapp eine halbe Stunde mehr Zeit dafür einplanen. An der A8 München Richtung Stuttgart ist die Ausfahrt Stuttgart Flughafen Messe wegen eines Stromausfalls im Messetunnel gesperrt. A8 von Karlsruhe nach Stuttgart, zwischen Pforzheim West und Ost wegen der Baustelle dort 8 Kilometer, knapp 20 Minuten dauert es länger. A81 Singen Richtung Stuttgart zwischen Böblingen-Hulf und Sindelfingen-Ost, Bauarbeiten 5 Kilometer mit einer Viertelstunde. Weiter von Stuttgart nach Heilbronn zwischen Pleidelsheim und Ilsfeld, da steht ja der defekte LKW, die rechte und mittlere Spur sind weiterhin blockiert. 7 Kilometer Stau, fast eine Dreiviertelstunde dauert es da länger. In der Gegenrichtung von Heilbronn nach Stuttgart zwischen Stuttgart-Zuffenhausen und Reit-Leonberg 10 Kilometer stockend, rund 20 Minuten mehr Zeit dort einplanen. B10 in Stuttgart zwischen Dreieck Stuttgart-Zuffenhausen und Friedrichswald 2 Kilometer mit einer Viertelstunde. B14 Stuttgart Richtung Backnang. Im Kappelberg-Tunnel ist die linke Spur wegen Bauarbeiten gesperrt. B27 Tübingen Richtung Stuttgart zwischen Eich und Leinfelden-Echterding Süd 5 Kilometer mit einer Dauer von 20 Minuten. Und in Stuttgart ist die B27 zwischen Sonnenberg und Degerloch-Tränke nach einem Unfall gesperrt. Der Verkehr wird ab Siegmeininger Straße ausgeleitet. Das sind jetzt nur die längsten Staus ab einer Viertelstunde Dauer. Alle Infos gibt's immer auf swr3.de. Gute Fahrt!
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2: Guten Morgen.
3: Wir haben zusammen den ESC geguckt, aber haben wir denn auch schon zusammen Bangoranga, Bangoranga gehört? Nein, haben wir nicht. Das machen wir aber gleich.
2: Wow.
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0: hat am Wochenende alles geguckt.
1: Congratulations, it's Bangaranga time to Bulgaria.
0: Glückwunsch auch von der SWR3 Morning Show nochmal. Was ein Sieg für Bulgarien.
2: Dara, so heißt sie ja, und Bangaranga, so heißt der Song. Sie ist dann anschließend natürlich nach Hause geflogen und am Flughafen zu Hause mit goldenem Konfetti empfangen worden von ganz vielen Fans. Unter anderem war Victoria eine davon.
3: Ich bin hier, um Dara nach ihrem großartigen Auftritt beim ESC zu sehen. Ich habe von Anfang an sie geglaubt. Bangaranga ist ein unglaublich unterhaltsames, energiegeladenes Lied.
0: Das wollen wir uns jetzt alle nochmal geben zum Start in die neue Woche hier in SWR 3. Dara, ESC-Gewinnerin 2026, Bangaranga.

0: Eurovision Song Contest Gewinner 2026. Ihr merkt schon von den Lyrics, sehr anspruchsvoll.
1: Ja, total. Bangaranga.
0: Ja, deswegen frage ich an dieser Stelle, wer hat da mitgeschrieben? Wenn ich so frage.
1: Eine Kindergartengruppe?
0: Nein, aber es war ein Grieche, der da mitgeschrieben
1: hat. Ah, okay.
0: Es war Dimitris Kondopoulos, hat da mitgeschrieben. Sowas wie der griechische Ralf Siegel.
1: Okay.
0: Der öfter für den ESC schreibt, jetzt hat es auch geklappt. Mit Dara.
1: Bangaranga.
0: Bangaranga.
1: Ein Banger, hey.

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Unsere beiden Moderatoren Annetta Politti und Kemal Goga feiern gerade den Welttag der Frauen in der Schifffahrt. 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Bitte haben Sie etwas Geduld.

0: Hochzeitseinladungen kleben bei sehr vielen an der Kühlschranktür als Erinnerung. Denn es geht ja jetzt los, die nächsten Wochen und Wochenenden mit Hochzeiten.
1: Ja, wir haben unter anderem den 6.6., dann den 8.8., also viele, die heiraten werden. Und ja, wir merken aber auch alle, es ist ziemlich teuer geworden, ne, dieser ganze Spaß. Deshalb gibt es diese Woche so ein paar Spartipps von uns rund um die Hochzeitsfeier. Jetzt unter anderem mit Hochzeitsplanerin Stella Heiß.
0: Ich meine, klar ist, natürlich am meisten kann man sparen mit einer günstigen Hochzeitslocation, weniger Gästen, aber mal abgesehen davon, mit welchen so kleineren Kniffen können wir denn in der Hochzeitsplanung noch sparen?
2: Mein allererster Tipp ist tatsächlich immer, geht mal ein bisschen weg von den klassischen Gedanken, sondern überlegt euch mal, was ihr modernisieren könnt. Man kann zum Beispiel ganz, ganz viel digitalisieren, wie zum Beispiel Hochzeitseinladungen, Save the Date. Das sind zwar am Ende nicht die großen Kosten, aber ein paar hundert Euro kann man damit auf jeden Fall sparen. Dann haben wir den zweiten Punkt. Und zwar brauchen eure Gäste keine zusätzlichen Gastgeschenke.
0: Was? Das kannst du doch nicht sagen.
1: Seifenblasen.
0: Hey, nein, aber die ganzen schönen Erinnerungsgeschichten.
2: Ja, aber sind wir mal ganz ehrlich, die landen am Ende bei den meisten Leuten im Müll. Und wenn man es nicht hat, merkt das niemand.
0: Okay.
2: Dann haben wir den nächsten Punkt, und zwar Floristik kann man mittlerweile relativ schön aus hochwertigen Kunstblumen mieten. Nehmt nicht alles aus Kunstblumen, weil ich finde, ein paar echte Blumen machen schon was her, aber gerade alles, was so Seitendekoration ist, ne, oder warum man nicht direkt davor sitzt, das kann durchaus künstlich sein und damit spart man richtig viel Geld, weil Blumen sind richtig, richtig, richtig teuer.
0: Okay, aber beim Brautstrauß würdest du noch auf Original, auf echt gehen?
2: Persönlich ja, aber mittlerweile habe ich tatsächlich schon viele gesehen, die es auch anders gemacht haben. Das ist natürlich Geschmackssache, aber ich würde beim Brautstrauß immer noch auf echte Blumen setzen, ja.
0: Aber das nehmen wir mal so mit, einfach nicht sparen, sondern Sachen neu denken. Ist ja auch mal ein guter Ansatz. Wenn ich ehrlich bin, bei mir ist es immer das Essen, auf das ich mich am meisten freue bei den Hochzeiten und auch die Gastgeschenke.
1: Ja.
0: Ja!
1: Bei mir ist es einfach Party, Party, Party mit den Allerliebsten.
0: Party, aber weißt du, ich denke dann immer, ach guck mal, das habe ich ja noch nie gesehen. Guck mal, das ist ja nett, das ist ja schön. Insofern, wir freuen uns einfach mit dem.

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4: Halb 10, der Blick auf die Straßen mit Malte Dedicek, das Neueste aus dem SWR3-Verkehrszentrum. Der Stau auf der 5. ist länger geworden, Malte.
5: Ja, von Basel nach Karlsruhe zwischen Hartheim, Heitersheim und Freiburg Süd. Da ist ja ein Unfall auf der linken Spur. Mittlerweile 8 Kilometer Stau, dauert fast eine Dreiviertelstunde länger. A648, Frankfurt Richtung Eschborn, zwischen Westkreuz-Frankfurt und Eschborner Dreieck. Bauarbeiten, da ist nur eine Spur frei, 3 Kilometer Stau. An der A8 München Richtung Stuttgart ist die Ausfahrt Stuttgart Flughafen Messe wegen eines Stromausfalls im Messetunnel gesperrt. A8 Karlsruhe nach Stuttgart zwischen Pforzheim West und Ost wegen der Baustelle 8 Kilometer stocken, dauert knapp 20 Minuten länger. A81 Stuttgart Richtung Heilbronn zwischen Pleidelsheim und Ilsfeld, da steht ein defekter LKW auf der rechten und mittleren Spur. 7 Kilometer Stau, fast eine Dreiviertelstunde dauert es da länger. In der Gegenrichtung von Heilbronn nach Stuttgart zwischen Zuffenhausen und Reich-Leonberg Bauarbeiten 3 Kilometer mit einer Viertelstunde Dauer. Und in Stuttgart ist die B27 zwischen Sonnenberg und Degerloch-Tränke nach einem Unfall gesperrt. Der Verkehr wird ab Siegmeininger Straße ausgeleitet. Die Infos gibt es auch immer auf swr3.de. Gute Fahrt!
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6: Guten Morgen!
4: Schönen guten Morgen!

0: Wie gut ist ein Harry Styles Konzert, nachdem man 2 Tage drüber geschlafen hat? Hier ist die SWR3 Morning Show mit Kemal Gugger
1: und Annetta Politi.
0: Und unserem Musikmann Matthias Kugler, denn der war bei Harry Styles.
2: Ja. Hallo, guten Morgen.
1: Knapp 70.000 Menschen waren dort, ne, in dieser Johann Cruyff Arena. Annette hat es gerade gesagt, du hast jetzt ein bisschen ausgeschlafen nach dieser wilden Harry Styles Party. Wie war's denn?
2: Also ich fand stellenweise atemberaubend, nahezu perfekt und sehr bunt. Musikalisch wirklich top mit Streichorchester, einer fantastischen Band, einer riesigen Bühne und einer unfassbar großen Laufstehkonstruktion direkt davor. Ach was, das war kein Steg, das war wirklich eine gigantische rechteckige Carrera-Bahn, die ständig die Farbe wechselte und auch innerhalb miteinander verbunden war. Und Marathonläufer Harry hat auf dieser Bahn sicher 50 oder mehr Stadionrunden gedreht, sehr beeindruckend seine Fitness. Er hat insgesamt 21 Songs gespielt, aufgeteilt in 3 Akte, oft sehr dancig, aber auch gefühlvoll. Es waren alle Hits dabei, As It Was, Watermelon Sugar, Golden, Adore You und natürlich auch Songs vom neuen Album Kiss All The Time, Disco Occasionally. Ich hatte mir manchmal gewünscht, dass er noch mehr mit den Fans kommuniziert und dass der Sound in der Arena ein bisschen besser wäre. Aber es war der Tourauftakt, da brauchen manchmal alle noch ein bisschen Luft nach oben. Und die Fans, mit denen ich danach gesprochen habe, die waren trotzdem alle sehr happy.
3: Es war richtig toll, ich weiß gar nicht, was ich sagen soll. Ich habe richtig geweint.
4: Irgendwie hat man immer das Gefühl gehabt, man ist überall in der ersten Reihe. Also er war eigentlich überall und nirgends.
5: Also ich bin wahnsinnig happy, dies war so vielfältig. Von der einen Sekunde war man irgendwie bei einem Rave in Berlin und der anderen Sekunde habe ich geheult, weil es so traurig und ergreifend war.
6: Ich fand die Show mega, es war eine coole Energie.
7: Also es war Wahnsinn. Wir haben 3 Jahre darauf gewartet, dass er wieder auf Tour geht und jetzt war es endlich soweit. Das ist verrückt. Gute Laune und gute Stimmung. Alle sind einfach so lieb zueinander gewesen.
0: Also Matthias, eigentlich wollten wir dir noch die Frage stellen, ist dieser ganze Hype um Harry Styles berechtigt? Aber so wie du bisher klangst,
2: Ich würde sagen, jetzt wo ich es gesehen habe, eindeutig ja. Er ist wahrscheinlich zurzeit mit Ed Sheeran, mit Bad Bunny oder The Weeknd der größte männliche Star weltweit und das völlig zu Recht. Er ist 32, scheint irgendwie völlig in sich zu ruhen, ist ein nahbarer, sympathischer Künstler, dem man jede Sekunde anmerkt, dass er total Lust hat, Musik zu machen und seine Songs mit seinen Fans gemeinsam zu feiern. Und dazu ist die Show sowohl musikalisch als auch optisch absolut state of the art und er ist, ähnlich wie vielleicht gerade nur Taylor Swift, in ganz vielen unterschiedlichen Genres gleichermaßen gekonnt zu Hause, ob das Pop ist, Dance, Balladen, Folk oder Rock. Er verwischt die Grenzen dazwischen und behält trotzdem immer seinen eigenen Sound. Stilsicher, enthusiastisch und begeisternd. Was will man mehr? Mein Fazit, es war bunt, es war fröhlich und wie Harry Styles es sich für seine Tour gewünscht hat, die nicht umsonst Together Together heißt. Alle zusammen, ob als Freunde oder als Fremde, das hat er immer wieder betont, sollen feiern, Spaß haben und eine gute Zeit miteinander. Und all das war es definitiv.
1: Jetzt wollen wir nur noch wissen, was war dein Lieblingssong bei der Show?
2: Sound of the Times mit Streichorchester, Gänsehaut.
0: Okay, hör mal gleich, aber Matthias, du hast gesagt, du hättest dir ein bisschen mehr Kommunikation mit den Fans gewünscht. Ich meine, der ist doch da, 50 Bahnen ist er doch gelaufen und hat so viel gesungen.
2: Ja, ein bisschen mehr sprechen, ein bisschen mehr schon. Ne? Aber war schon toll, war wirklich schön.
0: Vielleicht läuft er dann 2, 3 Bahnen weniger, aber jetzt genieß mein erstmal Harry Styles.

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5: Der kompakte Newsüberblick um 10 Uhr jetzt von Corinne Pilo.
6: Die Bundesregierung bekommt ein schlechtes Zeugnis vom Expertenrat für Klimafragen. Bei der Fußball-WM gibt es keine Fanmeile am Brandenburger Tor. Das Wetter wechselhaft mit Schauern und lokalen Gewittern, 11 bis 18 Grad. Die Treibhausgasemissionen in Deutschland bleiben konstant, sinken aber wohl in Zukunft zu langsam. Das zeigen Berechnungen des Expertenrats für Klimafragen. Das ist ein unabhängiges wissenschaftliches Gremium, das es seit Herbst 2020 gibt. SWR3-Berlin-Korrespondent Maximilian Ulrich hat die weiteren Ergebnisse und Kritik des Expertenrats.
7: Ab 2030 wird Deutschland laut Projektion des Expertenrats zahlreiche Klimaziele wahrscheinlich deutlich verfehlen. Ein Grund dafür könne auch das neue Heizungsgesetz sein, das die Koalition in der letzten Woche beschlossen hat. Der Expertenrat kritisiert außerdem das im März vorgestellte Klimaschutzprogramm der Bundesregierung als unzureichend und warnt die Regierung vor weiteren Klagen gegen ihre Klimapolitik. Deutschland hat sich gesetzlich verpflichtet, bis 2045 unterm Strich keine Treibhausgase mehr auszustoßen. Beim Verfehlen bestimmter Zwischenziele drohen schon 2030 Strafzahlungen auf EU-Ebene.
6: Deutschland bekommt beim Schutz von Kindern und Jugendlichen vor sexueller Gewalt in einem internationalen Vergleich gute Noten. In einer Untersuchung der englischen Denkfabrik Economist Impact landete die Bundesrepublik hinter Australien und Großbritannien auf dem 3. Platz. Bewertet wurden Gesetze und Programme, die Kinder schützen oder dabei helfen sollen, erlebte Gewalt zu verarbeiten. Bürgerinnen und Bürger sollen mitentscheiden, wie der Staat einfacher und moderner werden kann. Dafür haben das Bundesdigitalministerium und die Bundesagentur für Sprunginnovation einen bundesweiten Bürger-Hackathon angekündigt. Marcel Fehr aus der SWR3-Wirtschaftsredaktion darüber, wie das Projekt ablaufen soll.
8: Unter dem Motto Deutschland, was geht, können Bürger und Unternehmen Ideen für eine moderne Verwaltung einreichen, etwa bei Steuern oder Sozialleistungen. Bis Mitte Juni werden die Vorschläge online und per Telefon eingesammelt. Im Juli soll es dann eine Abstimmung geben, welche Themen Priorität haben. Einige Teams bekommen anschließend Geld und Unterstützung, um erste digitale Lösungen zu entwickeln. Das Format orientiert sich dabei an Taiwan. Dort wird digitale Bürgerbeteiligung bereits eingesetzt, um das Vertrauen in öffentliche Einrichtungen zu erhöhen.
6: Bei der Fußball-WM gibt es dieses Mal keine Fanmeile am Brandenburger Tor. Auf dem Internetportal berlin.de hieß es erst, dass es wie in früheren Jahren eine Fanmeile gibt. Das ist jetzt aber korrigiert worden. Laut Tagesspiegel haben das für so eine Planung zuständige Bezirksamt Mitte auch nie etwas von so einer Fanmeile gewusst. Die WM geht am 11. Juni los.
4: Was heute noch wichtig wird.
6: Der neue rheinland-pfälzische Landtag wählt am Vormittag den neuen Ministerpräsidenten. Zur Wahl steht CDU-Landeschef Schnieder. Und bei der Eishockey-WM spielt Deutschland am Abend gegen den WM-Mitfavoriten Schweiz. Mehr regionale Nachrichten gleich um 11:30 im SWR3-Regio-Ticker.
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5: Das Wetter in SWR3-Land, WSS, wir suchen Sonne. Die meiste Zeit hängen dichte Wolken über uns, aus denen es über den Tag auch immer wieder regnet. Örtlich gibt es auch kurze Gewitter, Sonne nur selten. Zum Beispiel im Osten von Baden-Württemberg, sonst immer nur mal kurz. Dazu zwischen 11 Grad auf der Baar und 17 in der Vorderpfalz. Morgen erst neblig, dann ein Sonne-Wolken-Mix, bis 20 Grad immerhin, später aus Westen neuer Regen. Es ist 10.03 Uhr, das Neueste aus dem SWR3-Verkehrszentrum hat Malte Didi-Check und auf der A81 dauert es aktuell länger.
9: Ja, rund eine halbe Stunde länger von Stuttgart nach Heilbronn zwischen Pleidelsheim und Ilsfeld. Da steht weiterhin der defekte LKW auf der rechten und mittleren Spur. 5 Kilometer Stau gibt es da. A6 Heilbronn Richtung Mannheim zwischen Schwetzingen-Hockenheim und Mannheim-Schwetzingen 4 Kilometer mit einer Viertelstunde Dauer. A643 Mainz-Wiesbaden zwischen Mainz-Gonsenheim und Schiersteiner Kreuz in beiden Richtungen jeweils 3 Kilometer Stau mit jeweils einer Viertelstunde Dauer. A8 Karlsruhe Richtung Stuttgart zwischen Pforzheim West und Ost Bauarbeiten 4 Kilometer stockend. A81 Singen Richtung Stuttgart zwischen Böbling-Sindelfingen und Sindelfing-Ost 2 Kilometer Stau. In der Gegenrichtung von Heilbronn nach Stuttgart zwischen Zuffenhausen und Reigleonberg Bauarbeiten 3 Kilometer. Es dauert eine Viertelstunde länger. In Stuttgart ist die B27 zwischen Sonnenberg und Degerloch-Tränke nach einem Unfall gesperrt. Der Verkehr wird ab Siegmeininger Straße ausgeleitet. Und B28 Bad Urach Richtung Reutlingen. Zwischen Bad Urach, B28 und Dettingen, da ist ein Unfall, 6 Kilometer Stau. Dauert rund eine Dreiviertelstunde länger. Die Infos gibt es auch immer aktuell bei der SWR3 Stauhotline unter 07221 9282. Gute Fahrt.
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5: Mit Dennis Tinat, hallo. Ihr habt Fragen. Viele Fragen und schöne Fragen, eben die wirklich wichtigen Fragen des Lebens. Das ist ja unsere kleine Herzrubrik, mit der wir hier alle ernsten Gedanken mal so für eine halbe Stunde zur Seite schieben. Der richtige Ernst des Lebens holt uns schnell genug wieder ein. In unserer Frage einer SWR3-Hörerin an SWR3-Land geht es heute ums Einseifen. Und wir brauchen eure Meinung dazu hier in 10 Minuten.
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0: Montagvormittag, hier ist SWR3 Now und wir starten die neue Woche mit einer neuen Gedankenumleitungsfrage.
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0: Unsere Ecke hier in der Show für scheinbar abwegige und banale Fragen, aber auch nur scheinbar, weil eigentlich sind es die wirklich wichtigen Fragen des Lebens, entweder inhaltlich oder mindestens methodisch. Denn eins erreichen diese Fragen in jedem Fall, sie holen uns raus aus den viel zu vielen schweren Fragen des Lebens. Und das ist zuallererst unser Ziel. Und nebenbei finden wir für euch eine valide Mehrheitsmeinung. Egal, was ihr SWR3 Land schon immer fragen wolltet, nutzt und spielt dieses

0: Orchester gerne und schickt uns auch eure Frage noch rüber hier, die wir SWR 3 dann unbedingt stellen sollen. Am besten per WhatsApp oder Signal an die 07221 2011, wie das Nicole gemacht hat.
1: Für eure wichtige Fragenrubrik stellt sich mir die Frage, beim Duschen wird da jeder Millimeter des Körpers extra eingeseift oder nur die wichtigen Stellen und den Rest regelt dann das runterlaufende Duschseifwasser?
0: Also ich finde, es geht schnell. Die Antwort ist doch klar. Aber gut, fragen wir erstmal Caro Knaper aus dem SWR 3 Now Nasszellenteam. Ja. Wie siehst du es?
2: Also ich finde, Duschen muss schnell gehen. Also überleg dir das mal, mir wäre das viel zu aufwendig, wirklich jeden Quadratmillimeter einzuseifen. Da brauchst du ja ewig für. Ja. Also Haare waschen dauert schon lange genug. Ich finde, nur die wichtigen Stellen einseifen, den Rest machen dann Schaum und Wasser alles automatisch. Siehst du das anders?
0: Auf gar keinen Fall. Haare, Gesicht, Brust, unter den Armen und halt noch unten rum. Aber an den Rücken komme ich ja gar nicht ran. Da müsste dann immer irgendjemand mit mir duschen.
2: Eben.
0: Und Beine, wer seift sich schon die Beine ein? Also das passiert doch ganz automatisch, wenn das alles runterläuft. Also wir hier im Studio sind uns schon mal einig. Wie sieht das bei euch aus, SWR3-Land? Wir brauchen eine klare Mehrheitsmeinung für SWR3-Hörerin Nicole. Unter der Dusche komplett einseifen oder nur die wichtigen Stellen? 07221 2011. Anrufen, WhatsApp oder Signal, gerne auch als Audio an dieselbe Nummer 07221 2011. Welche Antwort habt ihr für Nicole hier in SWR3 Now?

0: Ihr seid aber für einen Montagvormittag recht aktiv hier schon in der Show. Hallo, SWR3 Rheinland ringt um eine valide Mehrheitsmeinung zur Frage, beim Duschen jeden Quadratmillimeter unserer Haut einseifen oder doch nur die wichtigen Stellen. Wie wascht ihr euch? Einer der wichtigsten, wirklich wichtigen Fragen des Lebens in unserer vom ernsten Alltag Ablenkungsrubrik heute. Andi aus Tuttlingen. Duschen? Ist denn schon wieder Mittwoch? Oder Jens, habt ihr mal ein zum Beispiel dreckiges weißes Auto mit Wasser abgespült, ohne es abzuschrubben und seid danach mit dem Finger drüber gefahren? Ich bin auf jeden Fall Team alles einseifen. Was sagt Nathalie aus Bad Dürkheim?
1: Tatsächlich seife ich mich komplett ein. Also alles, jeden Zentimeter. Für den Rücken nehme ich extra eine Bürste und ansonsten alles. Also wird alles eingeseift.
0: Crazy.
1: Ich kann das nicht, nur dann die Hälfte sozusagen einzuseifen. Deswegen, bei mir wird alles eingeseift. Und geht auch nicht länger, als wenn man nur die wichtigen Parts macht.
0: Also das klingt ja irgendwie, als wäre doch eher alles einseifen, so die Mehrheitsmeinung. Caro Knaper aus dem SWR Now Team, was sagt denn SWR Dreiland noch so?
2: Na, die sind eher doch noch so ein bisschen uneinig, aber die allermeisten im Moment sagen, nur die wichtigsten Stellen einseifen. Caroline zum Beispiel aus der Schweiz, sie sagt, absolut nur die wichtigsten, weil ansonsten trocknet die Haut aus. Mhm. Jörg zum Beispiel aus Castellaun sagt, nee, tut die kompletti, sonst fühle ich mich nicht sauber.
0: Okay.
2: Und Sabine sagt, hallo ins Studio, zur Duschfrage. Also bei mir sind es nur die notwendigen Stellen, weil zu viel Duschgel ist auch schädlich für unsere Haut und für die Umwelt. Und sie sagt, besser als Duschgel ist sowieso eine gute Seife.
0: Mhm. Oder Robin noch aus Fachingen, nur die wichtigsten Stellen und dann da auch nur die wichtigsten mit Seife, denn auch untenrum auch nicht so gut, tötet wichtige Bakterien. Und mir wurde mal gesagt, Schweiz ist warm, wasserlöslich und wer Seife benutzt, muss Fett und Feuchtigkeit wieder aufbauen. Okay, also können wir sagen, es geht schon doch eher in die nur die wichtigsten Stellen,
2: ja.
0: Also wir können die Frage von SWR3-Hörerin Nicole mit eurer Hilfe stabil beantworten. Es ist relativ eindeutig, bis auf ein paar kleine Ausnahmen sagt die Mehrheit, beim Duschen reicht es völlig, nur die wichtigen Stellen einzuseifen. Alles andere regeln Wasser und der runterlaufende Schaum automatisch. Frage beantwortet. Was sollen wir SWR3-Land als nächstes von euch fragen? Schickt eure Frage rüber an die 07221 2011 und findet euch vielleicht schon morgen wieder in
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0: Es ist 10.31 Uhr. Das Neueste aus dem SWR3-Verkehrszentrum hat Malte Dedicek und du hast einen neuen Stau auf der A7.
1: Ja, von Würzburg nach Ulm zwischen Dinkelsbühl-Fichtenau und Ellwangen gibt es 4 Kilometer Stau, dauert knapp eine halbe Stunde länger dort. Vorsicht, eine ungesicherte Unfallstelle ist auf der A96 München Richtung Lindau zwischen Kreuz Memmingen und Aitrach. Und Vorsicht, ein defektes Fahrzeug steht auf der B10 Pirmasens Richtung Karlsruhe zwischen Birkweiler und Godramstein auf der rechten Spur. A5 Karlsruhe Richtung Frankfurt zwischen Dreieck Karlsruhe und Karlsruhe-Durlach ist ein Unfall auf der linken Spur. 3 Kilometer, es dauert eine Viertelstunde länger. A6 Heilbronn Richtung Mannheim zwischen Schwetzingen-Hockenheim und Mannheim-Schwetzingen. Bauarbeiten 4 Kilometer, auch hier dauert es eine Viertelstunde länger. A7 Ulm Richtung Füssen zwischen Altenstadt und Bergheim. Ein Unfall, 3 Kilometer Stau, auch hier eine Viertelstunde. A8 Stuttgart Richtung Karlsruhe zwischen Pforzheim Süd und Ost. Bauarbeiten 5 Kilometer stockend. A8, die Gegenrichtung von Karlsruhe nach Stuttgart zwischen Pforzheim West und Ost, auch eine Baustelle, auch 5 Kilometer stockend. A81, Heilbronn Richtung Stuttgart zwischen Zuffenhausen und Reyk-Leonberg, Bauarbeiten, 5 Kilometer stockender Verkehr. B14, Stuttgart Richtung Backnang zwischen Bennstraße und Kappelbergtunnel, Bauarbeiten, 2 Kilometer Stau. Und B28, Bad Urach Richtung Reutlingen zwischen Bad Urach, B28 und Dettingen, ein Unfall, 6 Kilometer Stau, rund eine Dreiviertelstunde dauert es länger. Die Infos gibt es auch immer aktuell auf swr3.de. Gute Fahrt!
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0: Mit Viola Kockler.
3: Nach dem Flugzeugabsturz in Limburger Hof im Rhein-Pfalz-Kreis haben die Helfer inzwischen alle Trümmerteile geborgen. Bei dem Absturz der Propellermaschine sind am Samstag 2 Männer an Bord ums Leben gekommen. Das Flugzeug war in ein Wohngebiet gestürzt. SWR3-Reporter Pascal Lasser.
4: In einigen Hausdächern sind Löcher, die mit Planen abgedeckt sind. Die Einsatzkräfte haben den ganzen Sonntag über Trümmer weggeräumt. Von kleineren Metallsplittern bis zu meterlangen Überresten des Cockpits und der Tragflächen. Der Motor des Flugzeugs, nach Schätzungen der Einsatzkräfte bis zu 750 Kilogramm schwer, war in einen Gehweg gekracht. Er musste zersägt werden, bevor ein Kran des THW mit dem Abtransport beginnen konnte. Die Bundesbehörde für Flugunfalluntersuchung will in 2 bis 3 Monaten erste Ergebnisse veröffentlichen.
3: In Mainz kommt heute Vormittag der neue Landtag zusammen. Danach startet ein großes Verfassungsfest. SWR3-Reporterin Ilona Hartmann.
5: Erstmal wird der neue Landtag, nachdem er sich konstituiert hat, den neuen Ministerpräsidenten von Rheinland-Pfalz wählen. Das wird ja aller Voraussicht nach Gordon Schnieder von der CDU werden. Danach startet dann um 14.30 Uhr das Verfassungsfest für alle. Da können Bürgerinnen und Bürger sich den Plenarsaal und das Deutschhaus von innen anschauen. Und auch Landtagspräsident Hering öffnet sein Büro. Er sagt, es sei notwendiger denn je, an Errungenschaften wie eine Verfassung und ein freies Parlament zu erinnern und die Menschen zu motivieren, sich für Demokratie einzusetzen.
3: Zöllner im Grenzgebiet zwischen Bodensee und Bad Säckingen haben im vergangenen Jahr knapp 3 Milliarden Euro eingezogen. Bei den Grenzkontrollen haben sie auch wieder einige aufsehenerregende Schmuggelfälle aufgedeckt, berichtet SWR3-Reporterin Verena Katschka.

0: Da war zum Beispiel der Mann, der am Grenzübergang in Bietingen im Kreis Konstanz mit 47 lebenden Tieren im Auto erwischt wurde, darunter geschützte, hochgiftige Schlangen. Ein anderer wollte Luxusuhren im Wert von rund 180.000 Euro schmuggeln. Am Grenzübergang in Konstanz erwischte Zollhund Rex einen Mann mit Kokain in der Unterhose im Wert von rund 10.000 Euro. Insgesamt gab es im vergangenen Jahr rund 3.700 Schmuggelfälle.
1: Das war der SWR3 Regio-Ticker. Die nächsten Nachrichten gibt es um 11.
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2: Wer bei diesem Gitarrensound an eine Autowerbung denkt und auch noch sagen kann, welche Marke das ist, der ist auf jeden Fall schon über 40. SWR 3 Musikmann Matthias Kugler mit der Geschichte hinter einem der größten Hits von Eric Clapton.
3: Layla war 1970 der erste große Hit für Eric Claptons neue Band Derek and the Dominoes. Der Gitarrist, der schon seit Mitte der 60er Jahre mit den Yardbirds, Cream und Blind Faith für Aufsehen im Pop-Business gesorgt hatte, befand sich Anfang der 70er Jahre in einer Phase der Neuorientierung, musikalisch und privat. Den Anstoß zu Eric Claptons flehentlichem Love-Song Layla gab dessen unerfüllte Liebe zu Patti Boyd, Ex-Model und Frau seines besten Freundes George Harrison.
4: Eric and I both given the same book by somebody called Layla and Majnun.
5: Eric und ich hatten beide von einem Freund dasselbe Buch bekommen, Layla und Majnun, geschrieben von einem

0: einem persischen Dichter aus dem 17. Jahrhundert. Es ist eine Geschichte über eine unerwiderte Liebe. Eric las das Buch und fühlte sich sofort angesprochen. Denn zu dieser Zeit war er in mich verliebt und wollte, dass ich zu ihm komme. Harrison verheiratet.
1: He really wanted me to come away with him, although I was most insistent that I was still married to George. So it was really difficult.
2: George Harrison hatte Patty Boyd 1964 bei den Dreharbeiten zu dem Film A Hard Day's Night kennengelernt. Sie heirateten zwei Jahre später und auch George Harrison widmete Patty Boyd einen Song, Something von den Beatles, der erfolgreichste Song, den er je geschrieben hatte.

0: Noch hielt die Ehe von George und Patty. Als der Beatle aber merkte, dass sich Eric Clapton in seine Frau verliebt hatte, verlangte er von ihr, sich zu entscheiden. Patty blieb bei George und Eric Clapton verarbeitete all seinen Schmerz in Lena. Mit seiner eingängigen Melodie und dem starken Refrain hatte Layla eigentlich schon alle Voraussetzungen zum Hit. Ursprünglich war der Song als Ballade gedacht. Doch dann lädt Eric Clapton den Allman Brothers Gitarristen Duane Allman zu sich ins Studio ein, den er kurz zuvor bei einem Konzert erlebt hatte. Beide Musiker verstehen sich sofort blind. Duane Allman hat die Idee zu dem markanten Layla-Gitarrenriff und so wird aus der Ballade ein Abtempo-Song. Das fast vierminütige Gitarrensolo der beiden Ausnahmegitarristen machte Layla endgültig zum Rockklassiker. Obwohl Patty Boyd gerührt war, dass Eric Clapton extra einen Song für sie komponiert hatte, gab sie ihm wieder einen Korb. Außerdem war Eric Clapton damals stark heroinsüchtig. Erst nach dessen Entziehungskur 1974...
1: Da müssen wir kurz unterbrechen. Falschfahrer aus dem Verkehrszentrum Malte.
2: Achtung, der Falschfahrer ist auf der A65 Landau-Ludwigshafen zwischen Deidesheim und Kreuz Mutterstadt. Bitte äußerst rechts fahren, nicht überholen. Auf der A65 Landau-Ludwigshafen zwischen Deidesheim und Kreuz Mutterstadt ist ein Falschfahrer unterwegs. Bitte in beiden Richtungen vorsichtig sein.
0: Sich Patty Boyd auf Eric Clapton ein. Ihre Ehe mit George Harrison war am Ende. Patty heiratet schließlich Eric Clapton und es sollte ein Leben voller Extreme werden. Einerseits mit Liebeskummer, andererseits aber auch mit jeder Menge Spaß.
3: That relationship, I think, was all about extremes. Loads of heartache and loads of fun and, you know, joyous times.
0: In dieser glücklichen Phase schreibt Eric Clapton 1976 einen weiteren Hit über Patty Boyd. Wonderful Tonight. Jahre hält die Beziehung zwischen den beiden. 1989 lässt sie sich von ihm scheiden. Clapton war Alkoholiker und hatte eine Affäre mit einem italienischen Model. Nach seinem Entzug stellte er seine Liebe zu Patty sogar ernsthaft in Frage. Er sei wie besessen gewesen von ihr, was aber vor allem mit seinem Suchtproblem zu tun hatte.
4: I don't know if I was capable of knowing what love was. I was obsessed with this woman. That's why I said I don't know if I loved her, because as a practicing drunk, which I was then, I just wanted something very badly.
0: Doch damit ist die Geschichte von Layla noch nicht zu Ende. Im Januar 1992 spielt Eric Clapton für MTV Unplugged und baut auch Layla in sein Konzert ein. Die neue Akustikversion wird wieder ein Hit und trägt dazu bei, dass sich sein MTV Unplugged-Album weltweit mehr als 20 Millionen Mal verkauft. Patty Boyd war nicht nur mit zwei Rockstars verheiratet, sondern war auch die Inspiration für gleich drei der erfolgreichsten Liebeslieder aller Zeiten.

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0: Themen des Tages um 11 Uhr jetzt von Bertram Quatt.
1: Die Diätenerhöhung der Bundestagsabgeordneten wackelt. Innenminister Dobrindt will den Zivilschutz aufrüsten. Das Wetter wechselhaft mit Schauern und lokalen Gewittern bei 11 bis 18 Grad. Die Bezüge der Bundestagsabgeordneten sollten eigentlich zum 1. Juli steigen, aber danach sieht es nicht aus. Denn inzwischen ist auch Unionsfraktionschef Spahn der Ansicht, dass man eine Diätenerhöhung den Bürgern in angespannten Zeiten kaum erklären könne. Das sagte er im Politico-Podcast. Tim Aßmann in Berlin mit den Einzelheiten.
2: Noch vor kurzem hat der Spahn erklärt, an der Anhebung der Bezüge festhalten zu wollen. Vertreter aller anderen Parteien im Parlament haben sich bereits für eine Aussetzung der Diätenerhöhung ausgesprochen. In einer aktuellen Umfrage im Auftrag der Nachrichtenagentur dpa finden es 85% der Befragten richtig, wenn die Bundestagsabgeordneten auf eine Erhöhung verzichten. Nur 7% sind dafür. Die Höhe der Bezüge ist an die allgemeine Lohnentwicklung gekoppelt, deshalb sollten sie eigentlich zum 1. Juli steigen, von jetzt rund 11.800 Euro im Monat auf dann etwa 12.300 Euro vor Steuern.
1: Deutschland soll fitter für Krisenfälle wie Kriege oder Katastrophen werden. Deswegen plant Bundesinnenminister Dobrindt laut Presseberichten ein Sonderprogramm für den Zivilschutz. 10 Milliarden Euro beispielsweise für Material und Personal beim Technischen Hilfswerk. Weitere Infos dazu von Nicole Markwald aus Berlin.
3: Vorgesehen ist auch eine neue Stabsstelle im Bundesinnenministerium namens Kommando Zivile Verteidigung. Sie soll im Verteidigungsfall die Zusammenarbeit mit der Bundeswehr koordinieren. Im Kabinettsentwurf ist die Anschaffung von 1.000 neuen Spezialfahrzeugen und 110.000 Feldbetten geplant. Teil des Vorhabens ist auch, an 50 Standorten medizinische Eingreiftruppen für eine große Zahl von Verletzten aufzubauen. Zudem sollen bundesweit alle öffentlichen Zufluchtsräume wie Bunker, Tunnel und Tiefgaragen in einem Register erfasst und in die Warn-App NINA aufgenommen werden.
1: Die Bundesregierung tut nicht genug für den Klimaschutz, sagt der Expertenrat für Klimafragen. Selbst wenn das komplette Programm von Umweltminister Schneider umgesetzt würde, dürften mehrere gesteckte Ziele nicht erreicht werden. Ein Grund dafür könne unter anderem das neue Heizungsgesetz sein. Deutschland hat sich gesetzlich verpflichtet, bis 2045 klimaneutral zu werden. Sollten bestimmte Zwischenziele verfehlt werden, drohen aber schon 2030 Strafzahlungen. Deutschland ist bereit, die Demokratische Republik Kongo im Kampf gegen das Ebola-Virus zu unterstützen. Bundesgesundheitsministerin Wagen hat gesagt, das Land habe zwar noch nicht offiziell um Hilfe gebeten, aber wir wären vorbereitet. Das Robert-Koch-Institut stehe bereit. Man könne zum Beispiel mobile Labore stellen oder geschultes Personal. Mehr regionale Nachrichten gibt es um 11:30 im SWR3 Regio-Ticker.
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0: Das Wetter in SWR3-Land, die meiste Zeit hängen dichte Wolken über uns, aus denen es über den Tag auch immer mal wieder regnet. Örtlich gibt es auch kurze Gewitter, sonst ist es eher, also Sonne gibt es nur selten, zum Beispiel im Osten von Baden-Württemberg, sonst immer nur mal kurz. Dazu zwischen 11 Grad auf der Bar und 17 Grad in der Vorderpfalz. Morgen erst wolkig, dann ein Sonne-Wolken-Mix bis 20 Grad, später aus Westen neuer Regen. Es ist 11.03 Uhr. Das Neueste aus dem SWR3-Verkehrszentrum hat Malte Dedicek. Und erstmal noch die Warnung vor dem Falschfahrer.
5: Der ist auf der A65 Landau-Ludwigshafen zwischen Deidesheim und Kreuz-Mutterstadt. Bitte äußerst rechts fahren, nicht überholen. Auf der A65 Landau-Ludwigshafen zwischen Deidesheim und Kreuz-Mutterstadt ist ein Falschfahrer. Bitte in beiden Richtungen vorsichtig sein. Vorsicht auch auf der A67 Mannheim Richtung Darmstadt. Zwischen Viernheimer Dreieck und Lorsch liegen mehrere Plastikteile. Und auf der A7 Ulm Richtung Würzburg ist im Vierengrundtunnel eine ungesicherte Unfallstelle auf der linken Spur. A5 Karlsruhe Richtung Frankfurt, zwischen Dreieck Karlsruhe und Karlsruhe-Durlach ein Unfall auf der linken Spur, 4 Kilometer, knapp 20 Minuten dauert's länger. Weiter Richtung Frankfurt, zwischen Zwingenberg und Darmstadt-Eberstadt, Grünpflege, deshalb ist die linke Spur gesperrt, 4 Kilometer, hier dauert's auch eine Viertelstunde länger. In der Gegenrichtung von Karlsruhe nach Basel, zwischen Karlsruhe-Süd und Rastatt-Nord wegen der Baustelle 3 Kilometer Stau. A6 Heilbronn Richtung Mannheim.

0: 0722192282. Gute Fahrt.
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2: Mit Dennis Tinat, hallo. Welcher Treppenhaustyp seid ihr? Warten, bis es wieder leise ist und dann schnell durchhuschen, damit euch auf gar keinen Fall irgendein Nachbar begegnet? Oder immer mit jedem ein bisschen Smalltalk? Je besser die Nachbarschaft ist, desto zufriedener sind wir mit unserem Leben, hat gerade erst eine Studie wieder rausgefunden. Und mal ehrlich, Nachbarn können uns manchmal echt aus der Patsche helfen. Wo das bei euch schon der Fall war, darüber wollen wir gleich mit euch sprechen hier in 10 Minuten.
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0: Entwarnung aus dem Verkehrszentrum von Malte.
1: Kein Falschfahrer mehr auf der A65 Landau-Ludwigshafen zwischen Deidesheim und Kreuzmutterstadt. Gute Fahrt.
0: Knopf, geh aus. Hallo sagen, die andere schwere Tüten hat. Und tolerant sein, auch wenn es einen brutal nervt, dass der Sohn von nebenan den Song zum 65. Mal in Konzertlautstärke hört. Es sind nur ein paar Tipps, damit das Leben mit unseren Nachbarn klappt. Und tatsächlich sagen 7 von 10 Menschen auch, yep, das Zusammenleben mit meinen Nachbarn ist gut oder sehr gut. Und darum passieren dann auch so tolle Geschichten wie die eines Kollegen, die der uns heute Morgen in der Konferenz erzählt hat. Der hatte sich am Wochenende ausgesperrt, ist dann zum Nachbarn 2 Häuser weiter, weil er dort dauerhaften Ersatzschlüssel von sich liegen hat, klingelt da, aber leider ist der Nachbar nicht daheim. Kurz danach, als er schon wieder traurig nach Hause ging und sich fragte, Gott, muss ich jetzt einbrechen bei mir zu Hause, klingelt sein Handy, der Nachbar ruft ihn aus Frankreich an, weil der so eine Videoklingel da hat, ne, wo du übers Internet dann mitkriegst, wer da vor der Tür stand, und fragt, was wolltest du denn? Er schildert das Problem und der Nachbar sagt, warte kurz, ich mach dir auf. Wenn du durch die Tür gehst, einfach zwei

0: Einmal links, da hängt dann der Schlüsselkasten. Wenn wir unsere Nachbarn nicht hätten, Caro Knaper aus dem SV Rheinau-Team, du hast auch so eine Haustürgeschichte, wie geht die?
1: Das war vor ein paar Monaten, da war mein Sohn das erste Mal morgens allein zu Hause, alle anderen waren schon weg und er hatte sich einen Wecker gestellt. Also ja. Er wusste ganz genau, wann er weg muss, damit er den Bus erwischt. Klassiker dann, irgendwie hat er doch die Zeit vergessen und dann ist er hektisch losgerannt. Hat die Tür allerdings sperrangelweit aufgelassen.
0: Nein.
1: Im Bus hat er dann panisch angerufen, so, die Tür ist nicht zu. Also habe ich den Nachbarn angerufen, der hat auch einen Ersatzschlüssel und der ist dann rüber und hat die Tür zugemacht.
0: Gott sei Dank. Noch ein Nachbar, der uns ganz schön aus der Patsche geholfen hat. Ich lag mal mit 40 Fieber flach und ich konnte keinen Schritt gehen. Da hat meine Nachbarin den Wocheneinkauf für mich erledigt. Bin ich auch bis heute unendlich dankbar für. Und solche Nachbarn gibt es in SWR 3 dann doch bestimmt noch mehr. Sind gespannt auf eure Geschichten. 0722 1 20 11, anrufen, WhatsApp oder Signal rüberschicken. Gerne auch als Audio an dieselbe Nummer 0722 1 20 11. Wo hat euch euer Nachbar schon mal richtig aus der Patsche geholfen? Wollen wir wissen heute hier in SWR 3 Now.

0: The Bowser. Magnetic. Neu in SWR 3. Wo haben euch eure Nachbarn schon mal richtig den Hintern gerettet? Fragen wir euch heute hier in SWR 3 Now. 07221 2011. Der Jörg aus Ginsheim-Gustavsburg. Wo war das bei dir schon der Fall?
1: Im Urlaub, als ich in Kroatien war, weil mein Handy sich aufgehängt hatte und es neu gestartet wurde. Und ich musste die PIN-Nummer eingeben und wusste die PIN-Nummer nicht mehr.
0: Ja.
1: Dann habe ich sie von einem Restaurant aus angerufen und habe sie dann per Telefon durch mein Haus geleitet und habe ihr genau gesagt, da und da in dem Ordner ist meine PIN-Nummer drin, teil mir die doch mal bitte mit. Da hat sie mir unendlich geholfen damit.
0: Hatte die einen Ersatzschlüssel von dir auch?
1: Nein, ich habe daheim so, wir haben einen PIN-Code für die Haustür.
0: Ah, okay.
1: Da habe ich ihr den PIN-Code durchgegeben, da konnte sie dann, aber sie musste im Haus durch, musste in mein Büro und dann habe ich gesagt, mach den Schrank auf, guck bitte in den dritten Leitsordner, da sind die Handyverträge drin und da hat sie dann gesucht und hat die PIN-Nummer dann gefunden.
0: Und hat dir den Urlaub gerettet?
1: Die hat mir den Urlaub gerettet, weil das war der erste Tag im Kroatien-Urlaub. Wir waren 14 Tage in Kroatien und ohne Handy wäre ich da endlos aufgeschmissen gewesen.
0: Gott sei Dank gab es die Nachbarin Elke aus Stuttgart.
2: Ich hatte letztes Jahr einen Unfall mit dem Motorrad. Rechtes Handgelenk zertrümmert, Arm bis zur Schulter in Gips, linke Schulter gezerrt. Okay. Linker Fuß, zwei gebrochene Zehen. Ich war wochenlang mehr als gehandicapt.
0: Ja.
2: Die ersten Tage nach dem Krankenhausaufenthalt auch nicht in der Lage, mich selbstständig anzuziehen. Da ist morgens immer eine Nachbarin zu mir gekommen, weil ich nicht in der Lage war, nicht mal einen Slip alleine anzuziehen. Und ich bin der Nachbarin heute noch unendlich dankbar. Das funktioniert bei uns hier im Haus wirklich sehr gut. Sehr gut.
0: Nachbarn sind die wichtigsten Menschen. Mein anderthalbjähriger Sohn, schreibt Silke hier, hat mal die orangenen Beeren vom inzwischen, weiß ich das, Pfaffenhütchen verspeist. Diese sind hochgiftig. Der Apotheker hat mir nicht bei der Bestimmung der Pflanze geholfen, dafür aber unser Nachbar mit seinem Pflanzenbestimmungsbuch. Ich fuhr dann in größter Eile in die Kinderklinik, während der Nachbar auf meine anderen zwei Sprösslinge aufgepasst hat, bis mein Mann kam. Zum Glück ist alles gut gegangen, grüßt sie hier aus La. Habt ihr auch eine schöne Nachbarschaftsgeschichte, wo euch euer Nachbar oder eure Nachbarin mal so richtig aus der Patsche geholfen hat? 07 221 2011.

0: exakt 11.30 Uhr ist es. Das Neueste aus dem SWR3-Verkehrszentrum hat Malte Dedicek und die A7 ist jetzt gesperrt.
1: Ulm Richtung Würzburg wegen eines Unfalls zwischen Ellwang und Dinkelsbühl-Fichtenau ist die Sperrung im Tunnel, ist nämlich der Unfall, deshalb ist die Strecke da gesperrt. 4 Kilometer Stau dauert eine Viertelstunde länger. Bitte Vorsicht auf der A5 Basel Richtung Karlsruhe zwischen Offenburg und Attenweier liegt eine Metallstange auf allen Spuren. A5 Karlsruhe Richtung Frankfurt zwischen Dreieck Karlsruhe und Karlsruhe-Durlach.

0: Lörrach einen Unfall auf der linken Spur. 4 Kilometer, 20 Minuten dauert es länger. A5 Karlsruhe Richtung Frankfurt zwischen Zwingenberg und Darmstadt-Eberstadt. Da ist die linke Spur gesperrt wegen Grünpflegearbeiten. 4 Kilometer, eine Viertelstunde mehr Zeit dafür einplanen. In der Gegenrichtung von Karlsruhe nach Basel zwischen Karlsruhe Süd und Rastatt Nord. Bauarbeiten 5 Kilometer stockend. A6 Heilbronn Richtung Mannheim zwischen Schwetzingen-Hockenheim und Mannheim-Schwetzingen. Bauarbeiten 3 Kilometer Stau. A61 Koblenz Richtung Mönchengladbach zwischen Kreuz Meckenheim und Niel. Ein Unfall 6 Kilometer, hier über eine halbe Stunde mehr Zeit für einen Plan. A7 Würzburg Richtung Ulm zwischen Dinkelsbühl-Fichtenau und Ellwangen. 7 Kilometer, es dauert auch hier rund eine halbe Stunde länger. A8 Karlsruhe Richtung Stuttgart zwischen Pforzheim West und Ost wegen der Baustelle 5 Kilometer stockend. B14 Stuttgart Richtung Backnang zwischen Benzstraße und Kappelbergtunnel. Auch da ist eine Baustelle, 3 Kilometer Stau. B28 Bad Urach Richtung Reutlingen. Zwischen Bad Urach und Dettingen Baustelle 5 Kilometer, dauert eine halbe Stunde länger. Und in der Gegenrichtung zwischen Metzingen und Dettingen 3 Kilometer mit einer Viertelstunde Dauer. Die Infos gibt es auch immer aktuell auf swr3.de. Gute Fahrt!
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2: Mit Viola Kockler. Die Tat auf einem Supermarktparkplatz in Niedernhall hatte Entsetzen ausgelöst. Ein 18-Jähriger hatte mit seinem Auto im vergangenen September einen 12-jährigen Jungen absichtlich totgefahren. Davon ist das Gericht in Heilbronn überzeugt. Wegen Mordes schickt es den Angeklagten für 6,5 Jahre ins Gefängnis. SWR 3 Baden-Württemberg-Reporter Jan Arnecke berichtet.
3: Anders als es der Verteidiger darstellte, glaubte das Gericht nicht, dass es sich hier um einen Fahrfehler und damit einen tragischen Unfall gehandelt hat. Der Angeklagte soll im September nach einem Streit den 12-jährigen Jungen auf dessen Fahrrad gezielt überfahren haben. Das Urteil deshalb Mord. Wie von der Staatsanwaltschaft gefordert, wurde der junge Mann nach Jugendstrafrecht verurteilt und muss deshalb 6,5 Jahre hinter Gitter. Außerdem ist er den Führerschein los, darf den auch frühestens in 4 Jahren wieder machen.
2: Die Verbandsgemeinde Altenahr im Ahrtal startet eine Mitmachaktion für die Ausstellung zum Jahrestag der Flutkatastrophe. Jeder kann sich beteiligen. Gesucht werden Kurzgeschichten oder Gedichte, aber auch Bilder oder Skulpturen. SWR3-Reporter Christian Giese-Kessler.
4: Jeder, der mitmachen will, darf selbst entscheiden, wie er seine Flutgeschichte erzählen will. Nach Angaben der Verbandsgemeinde Altenahr geht es dabei einerseits natürlich um die Erlebnisse aus der Flutnacht selbst und den Wochen danach, aber gesucht werden auch ganz bewusst positive Aspekte, also was den Menschen Kraft gegeben hat, was ihnen Mut macht und was sie beim Wiederaufbau antreibt. Die Beiträge werden dann am 5. Jahrestag der Flutkatastrophe am 14. Juli bei einer offiziellen Gedenkveranstaltung in Altenburg präsentiert.
2: Der saarländische Fußballclub SV Elversberg feiert seine Mondlandung, wie Trainer Wagner den Aufstieg in die Bundesliga nennt. Jetzt wartet die Reise zum Mars, der Klassenerhalt. Elversberg spielt in der nächsten Saison zum ersten Mal in der Fußball-Bundesliga. Die Mannschaft hat gestern 3:0 gegen Münster gewonnen. Heute Abend geht die Party weiter vor dem Rathaus in Spiesen-Elversberg, sagt Michael Schido vom Fanclub.
5: Sowas war noch nie gewesen, sowas kann man noch nicht beschreiben. Die Nacht wurde zum Tag. Ich glaube, ganz Elversberg hat frei bekommen, weil wir heute steckt die Feier um 18 Uhr am Rathaus in Spiesen und das Balkon aufgebaut, ein provisorischer Balkon aufgebaut und dann lassen wir es heute noch einmal richtig krachen. Das Dorf ist bereit für die erste Liga.
2: Das war der SWR 3 Regio-Ticker. Die nächsten Nachrichten gibt es um 12.
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0: Manche singen auch mit ihren Nachbarn. Mark Forster, ein Lied in SWR3. 7 von 10 Deutschen haben ein gutes Verhältnis zu ihren Nachbarn. Und wir wollen von euch heute wissen, wie gut. Wobei haben euch eure Nachbarn schon mal geholfen, als ihr komplett aufgeschmissen wart? Ganz viele tolle Geschichten hören und lesen wir hier an der 0722 1 2011. Nadine aus Löchgau, wo hast du den Wert von einer guten Nachbarschaft zuletzt gespürt?
1: Da hatte ich einen Kosmetiktermin und habe davor noch geduscht. Mit nassen Haaren bin ich dann vor die Tür und wollte irgendwas gucken, vielleicht auch die Katzen rauslassen. Hab die Tür hinter mir zugezogen und natürlich keinen Schlüssel dabei gehabt. So bin ich also inklusive Handtuch auf dem Kopf zu unseren Nachbarn gegangen, hab da noch Mittagessen gekriegt und konnte wieder nach Hause und ins Haus rein, als meine Mutter wieder kam. Super Nachbarschaft, ist viel wert.
0: Das war ja sogar die Maximalversorgung, sogar mit Essen. Caroline aus Konstanz.
2: Mir hat meine Nachbarin extrem aus der Patsche geholfen. Mein 5-jähriger Sohn hat Geburtstag gehabt und am Mittag sollte die Geburtstagsparty sein mit 10 Kindern. Und sie ist bei uns vorbeigelaufen, hat ins Küchenfenster geschaut, hat gefragt, und wie läuft's? Hast du alles schon ready? Habe ich gesagt, okay, ich weiß es nicht, weil mein Mann liegt oben im Bett mit einem Bandscheibenvorfall und der kann nichts machen. Und die stand dann um 12:30, als ich mit 10 Kindern aus dem Kindergarten gekommen bin, bei uns in der Küche, hat das Essen vorbereitet, war den ganzen Tag da, hat geholfen, hat am Abend noch meinen Mann ins Krankenhaus gefahren und auch wieder abgeholt.
0: Wow. Das ist ein Kindergeburtstag, das sind ja oft die stressigsten Feiern. Bianca aus Radolfzell am Bodensee hat uns geschrieben, meine Nachbarschaftsgeschichte, als ich spät abends nach Hause kam, stellte ich fest, dass ich alleine nicht mehr aus dem Abendkleid kam. Der Reißverschluss am Rücken ließ sich einfach nicht öffnen. Zum Glück sah ich bei meiner Nachbarin noch Licht und sie half mir, den Verschluss zu öffnen. Ich war so froh, nicht im Abendkleid schlafen zu müssen. Das ist eine schöne Geschichte. So, und Daniel aus Südfrankreich hat uns auch noch eine Audio geschickt und erzählt, dass es dort in Südfrankreich abends im Sommer vor dem Essen immer so eine schöne Tradition gibt. Zwischen 19 und 1945 ist die Zeit, wo sich die Nachbarn treffen, beim Apéro.
3: Das ist eine sehr schöne Möglichkeit, weil man so mit den Nachbarn so ein bisschen ungezwungen Kontakt halten kann. Man verbringt generell viel, viel mehr Zeit jetzt in Südfrankreich, aber ich glaube, das ist ein südliches Thema, mit der Familie,

0: mit den Freunden und eben auch viel, viel mehr Zeit mit den Nachbarn. Weil man eben weiß, dass die Nachbarn einen großen Schatz darstellen in jeglichen Situationen und man berechnet es auch nicht, sondern man genießt einfach die Zeit mit den Nachbarn.
1: Also da sind es dann nicht nur 7 von 10, sondern wahrscheinlich 9 von 10, die eine gute Nachbarschaft pflegen.
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8: Die Themen des Tages um 12 Uhr jetzt von Bertram Quatt.
9: Deutschland bekommt Probleme mit den Emissionszielen. Bürger sollen bei der Modernisierung des Staates helfen. Das Wetter teils kräftige Schauer und Gewitter bei 11 bis 18 Grad. Der Expertenrat für Klimafragen hat seinen jährlichen Bericht vorgelegt, wie die Bundesregierung in Sachen Klimaschutz dasteht. Die Ratsvorsitzende Schlomann begann mit einer guten Nachricht.
10: Zunächst sehr kurz zu den Emissionsdaten 2025. Hier sieht der Expertenrat wie im letzten Jahr keinen Grund, von anderen Emissionswerten auszugehen, als den vom Umweltbundesamt berechneten.
9: Sprich, die Klimaziele für letztes Jahr wurden knapp eingehalten. Das war's dann auch mit den guten Nachrichten, berichtet Jan-Friedrich Willems, der die Vorstellung des Berichts in Berlin verfolgt hat.
11: Die Ziele, bis 2030 die Treibhausgasemissionen um 65% zu reduzieren, bis 2040 um 88% und bis 2045 CO2-neutral zu sein, sie alle werden nach den Berechnungen der Experten zunehmend deutlich verfehlt. Erschwerend kommt dazu die Abwicklung des sogenannten Heizungsgesetzes, die Abschwächung des Verbrenneraus auf EU-Ebene, das geplante Einfrieren des CO2-Preises, alles noch nicht eingepreist in die errechneten Emissionen. Und dass das neue Klimaschutzprogramm von Umweltminister Carsten Schneider das Ruder noch rumreißt, erwartet der Expertenrat für Klimafragen auch nicht.
9: Bürgerinnen und Bürger sollen mitentscheiden, wie der Staat einfacher und moderner werden kann. Dafür haben das Bundesdigitalministerium und die Bundesagentur für Sprunginnovation einen bundesweiten Bürger-Hackathon angekündigt. Marcel Fehr aus der SWR-Wirtschaftsredaktion erklärt, wie das Projekt ablaufen soll.
12: Unter dem Motto Deutschland, was geht, können Bürger und Unternehmen Ideen für eine moderne Verwaltung einreichen, etwa bei Steuern oder Sozialleistungen. Bis Mitte Juni werden die Vorschläge online und per Telefon eingesammelt. Im Juli soll es dann eine Abstimmung geben, welche Themen Priorität haben. Einige Teams bekommen anschließend Geld und Unterstützung, um erste digitale Lösungen zu entwickeln. Das Format orientiert sich dabei an Taiwan. Dort wird digitale Bürgerbeteiligung bereits eingesetzt, um das Vertrauen in öffentliche Einrichtungen zu erhöhen.
9: Die Diäten der Bundestagsabgeordneten werden wohl vorerst doch nicht erhöht. Die anstehenden Reformen brächten große Belastungen für die Bürger, sagte Unionspolitiker Bilger bei RTL. Die Politiker müssten einen Beitrag leisten. Auch Unionsfraktionschef Spahn ist inzwischen der Ansicht, dass man eine Diätenerhöhung in den aktuell angespannten Zeiten kaum erklären könne. Alle anderen Parteien im Bundestag hatten sich schon gegen eine Erhöhung der Abgeordnetengehälter ausgesprochen. Deutschland hat im ersten Quartal erstmals seit 3 Jahren wieder mehr Strom ans Ausland geliefert als eingekauft. Laut Bundesnetzagentur wurden knapp 19 Terawattstunden exportiert und gut 15 importiert. 57% davon kam aus erneuerbaren Energien. 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
8: Das Wetter für SWR Rheinland, vom Rheinland bis zum Bodensee. Wetterfrau Lea Spindler, teilweise geht's gerade auch mal richtig zur Sache.
13: Schauer und Gewitter breiten sich gerade in ganz SWR Rheinland aus. Da kann es dann nicht nur kräftig schütten, sondern auch mal echt stürmisch werden. Ansonsten haben wir es mit vielen dichten Wolken zu tun. Nur ganz selten gibt's mal so ein bisschen Sonne. Morgen geht's dann für die allermeisten erstmal freundlich in den Tag rein. Sonne und Wolken wechseln sich da ab. Am Mittag verdichten sich die Wolken aber von Westen her. Und zum Nachmittag und Abend zieht dann auch ein neues Regengebiet durch. Am Nachmittag hat es morgen bis zu 13 Grad im Hunsrück und bis zu 20 Grad im Heilbronner Unterland. Und am Mittwoch ist es dann nochmal recht durchwachsen, aber nochmal einen Ticken wärmer.
8: 12.03 Uhr, es ist das Neueste aus dem SWR3-Verkehrszentrum. Vorsicht auf der A3 Frankfurt-Köln. Zwischen Wiesbadener Kreuz und Niedernhausen liegen mehrere Plastikteile auf der linken Spur. Vorsicht auf der A6 Nürnberg Richtung Heilbronn. Zwischen Neuenstein und Öhringen liegt ein Kochtopf. Vorsicht auf der B10 Pirmasens Richtung Karlsruhe zwischen Birkweiler und Gottramstein. Ein defektes Fahrzeug auf der rechten Spur. A5 Karlsruhe-Frankfurt zwischen Ettlingen und Karlsruhe-Durlach. Reinigungsarbeiten, nur die rechte Spur ist hier frei. 6 Kilometer Stau und 45 Minuten dauert es etwa länger. A61 Koblenz-Mönchengladbach zwischen Dreieck Bad 9a und Miel gab es einen Unfall. Dadurch 10 Kilometer Stau und es dauert mehr als anderthalb Stunden länger hier. A7 Ulm Richtung Würzburg zwischen Ellwangen und Dinkelsbühl-Fichtenau. Geräumte Unfallstelle, aber noch 6 Kilometer Stau. In der Gegenrichtung zwischen Dinkelsbühl-Fichtenau und Ellwangen 7 Kilometer Stau, halbe Stunde Verzögerung. B14 Stuttgart Richtung Backnang zwischen Benzstraße und Kappelbergtunnel, Baustelle, 3 Kilometer Stau, Viertelstunde plus. Und die B28 Bad Urach Richtung Reutlingen zwischen Bad Urach und Dettingen an der Erms, Baustelle, 5 Kilometer Stau, halbe Stunde Verzögerung. Und in der Gegenrichtung zwischen Metzingen und Dettingen 2 Kilometer Stau. Kommt gut an.
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8: Mit Dennis Tienert, hallo. In Bulgarien feiern die Menschen immer noch den Sieg beim ESC. 3 Jahre hintereinander war das Land nicht beim Eurovision Song Contest dabei. Dann das Comeback und direkt der Titel. Darum geht's im SWR 3 Top-Thema gegen 11:45.
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1: Bulgarien hat eine neue Heldin. Zum ersten Mal überhaupt hat das Land den ESC gewonnen. Und zwar dank der 27-jährigen Sängerin Dara. Eine absolute Überraschung, über die sich heute sicher auch Kanzler Merz und Bulgariens Regierungschef Radev kurz mal unterhalten werden. Die beiden treffen sich ja in Berlin. Radev wird mit militärischen Ehren empfangen, wobei er vermutlich auch nichts gegen Bangaranga von Dara hätte. Vom Triumph zur Gastgeberrolle, das ist das SWR 3 Top-Thema mit Manuela Ried.
2: Der ESC hat in diesem Jahr an die Fußball-Bundesliga erinnert. Besser gesagt an den ersten FC Kaiserslautern, der mal als Aufsteiger direkt die Meisterschaft gewonnen hat. Ähnlich lief es für Bulgarien beim ESC. 3 Jahre hintereinander war das Land nicht dabei, weil kein Geld dafür da war. In diesem Jahr dann das Comeback und der direkte Durchmarsch zum Sieg. Und Sängerin Dara schaffte noch etwas, den größten Vorsprung auf einen Zweitplatzierten in der Geschichte des Musikwettbewerbs.
3: Diese Sieg bedeutet mir sehr viel, denn

0: Gerade den Kindern kann ich zeigen, dass alles möglich ist und dass es nichts ausmacht, aus einem kleinen Land zu kommen. Denn wir können mit unserer Arbeit, unseren Träumen und unseren täglichen Anstrengungen die ganze Welt erobern.
1: Schon diese Woche soll damit begonnen werden, den ESC im kommenden Jahr vorzubereiten. Bulgariens Kulturminister Jevtim Milošev.
0: Der Ministerrat ist noch in dieser Woche bereit, alle Behörden und Institutionen zu organisieren, die mit der Ausrichtung des ESC 2027 in Bulgarien beschäftigt sein werden. Dazu gehören natürlich die Auswahl des Veranstaltungsorts, die Finanzierung, die Logistik, die Organisation, das Marketing, die Werbung und die Sicherheit.
1: Doch das dürfte nicht einfach werden. Bulgarien ist das ärmste Land in der EU und zählt zu den korruptesten. Das Land wird den ESC im nächsten Jahr das erste Mal überhaupt ausrichten und dafür viele Millionen Euro ausgeben müssen, genau wie Wien in diesem Jahr. SWR3-Korrespondent Oliver Schosch.
2: Der ESC hat jetzt den österreichischen Rundfunk 19 Millionen Euro gekostet. Aber da hat sich ja die Stadt Wien dann mit rund 17 Millionen beteiligt. Und demgegenüber stand auch eine Wertschöpfung für die österreichische Wirtschaft von knapp 40 Millionen Euro.
1: Wo genau der ESC im nächsten Jahr stattfinden wird, darüber wird gerade diskutiert. Neben der Hauptstadt Sofia haben noch andere Städte Interesse. Sofia hat den Vorteil, dass dort die größte Veranstaltungshalle des Landes ist. Die hat Platz für bis zu 15.000 Zuschauerinnen und Zuschauer. Unter anderem sind in der Halle schon Lady Gaga, Jennifer Lopez und die Red Hot Chili Peppers aufgetreten. Eine weitere Frage neben der Ausrichterstadt wird auch sein, wie die queere Community beim ESC in Bulgarien aufgenommen wird, die den Musikwettbewerb seit Jahren prägt.
2: Also Bulgarien ist definitiv kein LGBTQ-freundliches Land. Amnesty International spricht von einer gesellschaftlichen Diskriminierung und von Einschüchterungen von queeren Menschen. Die Menschenrechtsorganisation kritisiert auch, dass es in Bulgarien ein Gesetz gibt, das LGBTQ-Themen an Schulen verbietet und kriminalisiert. Dieses Gesetz hatte Roman Radev als Präsident von Bulgarien unterzeichnet und jetzt ist er der neue Regierungschef von Bulgarien.
1: Die Gesellschaft in Bulgarien ist in weiten Teilen christlich-konservativ. Queere Menschen sind nicht wirklich angesehen und auch nicht so sichtbar wie zum Beispiel in Deutschland.
2: Aber es gibt die LGBTQ-Szene auch in Bulgarien. Sie ist klein. Es gibt einzelne LGBTQ-freundliche Bars, zum Beispiel in der Hauptstadt Sofia. Und es gibt in Sofia ja auch eine Pride-Parade, bei der es aber auch regelmäßig zu Gegendemonstrationen kommt.
1: ESC-Siegerin Dara hat schon klar gemacht, worum es eigentlich geht. Ihr nächster Song soll Ich liebe dich heißen und auf Deutsch sein. Und um Liebe soll es ja auch beim ESC gehen.
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1: Ausdrücke, die der deutschen Sprache fehlen.
2: Oh nein! Oh.
3: Was ist? Ist was passiert?
2: Ach, nee, nichts Arges. Nur mal wieder eine Tütiotie. Ich hätte gerne noch eine große Tüte, bitte.
3: Ja, das passiert hier öfters. Eine große Tüte, bitteschön. Tütiotie. Wenn man an der Kasse bemerkt, dass man schon wieder die Einkaufstüte zu Hause vergessen hat und jetzt die inzwischen 104. Großtüte im Supermarkt kaufen muss. Höre und wiederhole.
4: Tütiotie.
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2: In Oberolm gerade wolkig, 14 Grad, in Waldenburg bedeckt 12 und in Bad Honnef leichter Regen und 11 Grad. Es ist 12.31 Uhr, das Neueste aus dem SWR3-Verkehrszentrum. Vorsicht auf der A5 Frankfurt-Karlsruhe. Zwischen Bruchsal und Karlsruhe Nord steht ein defektes Fahrzeug auf der mittleren Spur. A5 Basel-Frankfurt, zwischen Rastatt Nord und Karlsruhe-Durlach ein Unfall, 10 Kilometer Stau und 45 Minuten braucht er hier etwa länger. A61 Koblenz Richtung Mönchengladbach, zwischen Dreibad 9a und Miel ein Unfall, 12 Kilometer Stau, 2 Stunden hier etwa die Verzögerung. A65 Landau Richtung Ludwigshafen, zwischen Neustadt-Weinstraße Süd und Neustadt-Weinstraße Nord, Baustelle, 2 Kilometer Stau, hier nur eine Viertelstunde. A7 Würzburg Richtung Ulm, zwischen Dinkelsbühl-Fichtenau und Ellwangen, 5 Kilometer Stau, 20 Minuten dauert es hier länger. Die BA14 Stuttgart Richtung Backnang, zwischen Benzstraße und Kappelbergtunnel, Baustelle, 3 Kilometer Stau, Viertelstunde plus. Die B256 Kruft-Mayen ist zwischen Kruft und Mendig nach einem Unfall in beiden Richtungen gesperrt. Und die B28 Bad Urach Richtung Reutlingen, zwischen Bad Urach und Dettingen an der Erms, Baustelle, 3 Kilometer Stau, 20 Minuten Zeitverlust. Kommt gut an.
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2: Hello.

0: Hier ist SWR3 und hier jetzt die Gedanken von Tobias Gutmann von der katholischen Kirche.
1: Kaum hat der Tag begonnen, ist schon wieder Zirkus im Kopf. Es geht drunter und drüber und alle wollen was von mir. Manchmal geht das schon morgens um 6 los. Da stehe ich in der Küche, trinke Kaffee, schmiere Brote und checke noch parallel den Bahnverkehr. Eigentlich müsste ich auch noch unter die Dusche, aber am Küchentisch sitzt ein Kind, das sein Frühstück nicht essen will. Und Mist, wo sind meine Schlüssel? Solche Momente fühlen sich an wie Jonglieren. Und ich bin jemand, der ungern einen Ball fallen lässt. Bis zu dem Punkt, an dem ich merke, es sind zu viele. Denn wenn ich ehrlich bin, mehr als 3 Bälle gleichzeitig in der Luft halten, ist was für Profis. Je mehr ich versuche, alles gleichzeitig zu schaffen, desto schneller fällt mir alles runter. Also sage ich mir nochmal, 3 Bälle reichen. Da muss ich auch mal Dinge liegen lassen, irgendwo Nein sagen und versuchen, Prioritäten zu setzen. Dann gibt's vielleicht keinen Zauberapfel in der Vesperdose. Und das Trockenshampoo muss reichen, was soll's. Die Kunst ist nicht, immer mehr Bälle in die Luft zu kriegen, sondern zu merken, welche heute wirklich wichtig sind und welche auch mal liegen bleiben dürfen. Auch wenn's vielleicht nicht allen gefällt und mir selbst auch schwerfällt. Seit ich das versuche, fühlt sich der Tag ein bisschen leichter an. Und zu allem, was ich heute noch zu jonglieren habe, sage ich dann viel leichter, Manege frei.

0: tollsten Nachbarn hat SWR Dreiland, ist doch klar. Wie wir auch seit spätestens heute wissen, ihr schickt uns hier immer noch so wunderbare Geschichten, wo euch die Menschen, die über euch, unter euch oder neben euch wohnen, mal so richtig den Hintern gerettet haben. Und auch wenn das Eis vielleicht manchmal ein bisschen länger braucht, bis es gebrochen wird, kann es dann oft doch schneller gehen als gedacht, wie die Geschichte von SWR3-Hörerin Magda beweist hier. Sie schreibt an die 0722211 noch: Ich habe mir letztes Jahr 2 Tage vor meiner Hochzeit ziemlich heftig in den Finger geschnitten. Das Problem war, ich war allein zu Hause. Meine Nachbarin hat mir dann so toll geholfen, meinen Finger zu verarzten, dass ich... Das vergesse ich ihr nie. Zudem sei gesagt, wir kannten uns zu diesem Zeitpunkt überhaupt noch gar nicht. Und Lena aus Möcklingen hat uns eine Sprachnachricht geschickt.
1: Uns war ein Bekannter bei der Bundespolizei und der wollte uns mal besuchen. Und wir waren aber ein bisschen zu spät dran und haben zu ihm gesagt, er soll einfach schon mal durch den Garten auf die Terrasse und da warten.

vielleicht nach Hause gehen jetzt und mal gucken, ob wir uns dann morgen wieder hören, weil nur Gott weiß, ob heute nach 16 Uhr das Studio noch steht. Ab 13 Uhr nämlich gleich zum allerersten Mal für euch die neue Konsi-Show in SWR3 mit Konstantin Zöller. Habt Spaß und passt ein bisschen auf, dass der nicht ganz SWR3-Land abreißt. Das war SWR3 Now für heute mit Dennis Thienert. Tschüss.

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4: Es ist 13 Uhr, die Themen des Tages jetzt mit Bertram Quatt.
5: Gordon Schmiede ist Ministerpräsident von Rheinland-Pfalz. Trotz des Iran-Kriegs boomt es im Baugewerbe. Das Wetter, teils kräftige Schauer und Gewitter bei 11 bis 18 Grad.
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6: Die AfD wirft.
5: So, jetzt, wenn der Computer spinnt. Landes-CDU-Chef Schnieder ist der neue Ministerpräsident von Rheinland-Pfalz. Der Landtag hat ihn dazu gewählt mit 63 Stimmen. Die schwarz-rote Koalition hat 71 Sitze. Zuvor war der CDU-Politiker Matthias Lammert zum Landtagspräsidenten gewählt worden. Er rief zu Fairness, Respekt und Anstand auf, auch in Zeiten wachsender Polarisierung.
7: Demokratie lebt vom Wettstreit, der Argumente. Sie braucht Haltung, Leidenschaft und Überzeugungskraft. In diesem Sinne, davon muss der Landtag immer auch eine politische Bühne für starke Meinungen und Charaktere sein. Aber Leidenschaft in der Sache darf niemals zu persönlicher Herabwürdigung oder zum reinen Schlagabtausch für maximale Aufmerksamkeit führen.
5: Der Landtag in Mainz hat erstmals 3 statt nur 2 Vizepräsidenten. Die AfD in Rheinland-Pfalz kritisiert das, berichtet Gernot Ludwig aus der Redaktion Landespolitik.
8: Die AfD wirft der neuen Landesregierung aus CDU und SPD mangelndes Verantwortung.

0: Verantwortungsbewusstsein vor. Viele Bürger und Unternehmen müssten jeden Euro zweimal umdrehen und größere Investitionen gut abwägen. Dass sich die schwarz-rote Regierung in so einer Lage erst ein zusätzliches Ministerium gönne und jetzt einen zusätzlichen Vizepräsidenten etabliere, sei ein beispielloser Realitätsverlust, so die AfD. Der Hintergrund, weil offenbar weder die CDU noch die SPD auf den lukrativen Vizeposten verzichten wollten, kam es zur Entscheidung eines zusätzlichen Stellvertreterpostens, obwohl es im neuen Landtag zwei Fraktionen weniger gibt.
1: Die Baugenehmigungen in Deutschland sind im ersten Quartal deutlich gestiegen. Insgesamt wurden rund 63.500 Wohnungen bewilligt, teilt das Statistische Bundesamt mit, 14,6% mehr als im Vorjahreszeitraum. Der Zentralverband Deutsches Baugewerbe warnt aber davor, in Euphorie zu verfallen. Das Niveau reiche nicht für eine echte Entspannung am Wohnungsmarkt und der Iran-Krieg dürfte den Aufschwung noch spürbar dämpfen. Der Mitgründer der Digitalmesse Republika, Beckedahl, fordert mehr digitale Unabhängigkeit von den USA. Europa sei noch zu sehr von den großen amerikanischen Tech-Konzernen abhängig, sagte er im RBB. Die EU habe zwar Regeln für deren Plattformen wie Facebook oder Instagram festgelegt, setze sie aber aus Angst vor UN-Präsident Trumps Reaktionen nicht um. Zur Republika werden bis Mittwoch 30.000 Besucher erwartet, darunter Wissenschaftler, Aktivisten und mehrere Bundesminister. 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
2: Bin ich froh, dass die erste Panne der Sendung auf dich ging. Danke, Bertram.
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2: Das Wetter für SWR3-Land vom Rheinland bis zum Bodensee. Lea Spindler ist da. So, Lea, was ist denn das da draußen? Erkläre dich bitte.
4: Bisschen wechselhaft draußen, gell?
2: Ja, nicht so. Nicht so hübsch.
4: Ja, wir haben gerade Schauer und Gewitter, die ziehen gerade über SWR3-Land. Da kann es dann schon noch mal ein bisschen kräftiger stürmen und eben auch schütten. Aber ansonsten haben wir viele dichte Wolken am Himmel. So richtig hübsch ist es nicht, das stimmt. Morgen wird es dann erstmal ein bisschen freundlicher. Das ist die gute Nachricht.
2: Das heißt, morgen Sonne und dann nicht mehr.
4: Ja, genau, so ungefähr. Wir gehen mit Sonne und Wolken in den Tag rein und dann ziehen immer mehr Wolken wieder von Westen rein. Die bringen dann auch zum Nachmittag und Abend hin wieder ein bisschen Regen, aber es wird auch ein bisschen wärmer. Wir haben 13 Grad in der Eifel, bis zu 20 Grad immerhin schon mal an Neckar und Main und dann wird es ja jetzt immer so ein bisschen wärmer.
2: Es ist gleich 4:04, das Neueste aus dem SWR3-Verkehrszentrum. Bitte Vorsicht, auf der A81 Heilbronn Richtung Stuttgart. In der Einfahrt Ludwigsburg Nord liegt ein Metallteil auf der Fahrbahn. Vorsicht auf der A81 Heilbronn Richtung Stuttgart. Zwischen Stuttgart-Zuffenhausen und Stuttgart-Feuerbach mehrere Plastikteile auf der Fahrbahn. Und Vorsicht im Kreis Reutlingen auf der Straße zwischen der B28 und dem Abzweig nach Hengen. In beiden Richtungen liegen mehrere Fahrzeugteile auf der Fahrbahn. Zu den Staus A5 Basel Richtung Frankfurt zwischen Karlsruhe Süd und Karlsruhe Durlach. Reinigungsarbeiten auf dem linken und dem mittleren Fahrstreifen 9 Kilometer Stau. Verzögerung bis zu einer Stunde. A65 Landau Richtung Ludwigshafen zwischen Neustadt an der Weinstraße Süd und Neustadt an der Weinstraße Nord. Baustelle 2 Kilometer Stau. Verzögerung bis zu einer Viertelstunde. A66 Frankfurt Richtung Wiesbaden zwischen Wiesbaden-Biebrich und Schiersteiner Kreuz 2 Kilometer Stau. A7 wird Würzburg-Ulm zwischen Dinkelsbühl-Fichtenau und Ellwangen in beiden Richtungen 4 Kilometer Stau, Verzögerung bis zu 20 Minuten. Dann die A8 Stuttgart Richtung Karlsruhe zwischen Karlsbad und dem Dreieck Karlsruhe 4 Kilometer Stau, Verzögerung bis zu einer Viertelstunde wegen des Unfalls auf der A5 und die B256 Kruft-Mayen ist zwischen Kruft und Mendig nach einem Unfall in beiden Richtungen gesperrt. Letzte Meldung die A28 Bad Urach Richtung Reutlingen zwischen Bad Urach und Dettingen an der Ems. Baustelle. 4 Kilometer Stauverzögerung bis zu 20 Minuten. Euch allen unterwegs eine gute Fahrt.

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1: Bangaranga zusammen. Ich dachte, eine dümmliche Flöte würde ganz gut zu dieser dümmlichen Flöte passen, die diese Sendung hier moderiert. Ja, schön, dass ihr da seid. Ihr hört, ein paar Reste von mir sind noch übrig nach dem Eurovision Song Contest, aber wir schaffen das gemeinsam. Wir machen Quatsch, aber nicht ganz so viel. Nur ein bisschen, wurde mir gesagt. Und Musik spielen wir sogar auch, was wir nicht alles können. Radiopreis, willkommen. Hier ist One Republic. Need Your Love.
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0: 13.13 Uhr, Kylie Minogue, Can't Get You Out of My Head. Hier ist SWR 3 und jetzt machen wir eine oder einen von euch allmächtig.
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0: Also mal sehen, wie lange wir diese Idee bei der aktuellen Weltlage so nennen können, aber ist ein anderes Thema. Es ist so. Also ich habe hier Lust auf was Überraschendes, das hier in der Sendung passieren soll, damit ich mich auch mal wieder spüre. Und es soll auch alles passieren können und deswegen legen wir das Ganze gerne in eure Hände. Also, eine oder einer von euch wird jetzt gleich zum Konsi-Show-Fernzünder und darf einmalig in dieser Sendung, also morgen kommt jemand Neues, ihr versteht's, aber einmal pro Sendung bis 16 Uhr das, was gerade läuft, sofort abbrechen und kriegt dann von uns ein alternatives Angebot. Also, Song gefällt nicht, kein Ding, dann ruft ihr am besten am Anfang des Songs an, das wäre vielleicht ein bisschen klüger, und dann kriegt ihr einen anderen Song. Okay? So, Gelaber von mir, das ihr nicht hören wollt, jetzt zum Beispiel, dann jetzt anrufen und dann bekommt ihr einen alternativen Inhalt. Also, wer möchte das machen? Wer hat Lust? Wer möchte die Allmacht? 07-221-2011, das wäre jetzt die Nummer zu uns. Also, falls jemand von euch gerne mal mächtig wäre oder sich so fühlen wollte, gar kein Ding. 07-221-2011. Wer wird Konsi-Show-Fernzünder oder Fernzünderin?

0: Wer wird alleiniger Programmchef heute und bekommt die Allmacht? Das ist die Frage.
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0: Und ich sage Hallo nach Kriftel. Hallo Marius.
2: Hi Consi, ich freue mich.
0: Ich freue mich erst. Du hättest gerne was zu sagen.
2: Immer.
0: Wo wird's denn kritisch jetzt? Also, ne, du darfst wirklich das abbrechen, was auf Sendung läuft, was du vielleicht nicht hören willst. Ja. Wo wird's denn kritisch? Ich wollte heute noch über den ESC reden.
2: Oh, das ist okay. Kommt auf die Personen an, die dann sprechen.
0: Okay. Hier, dann gibt es einen neuen Ministerpräsidenten in Rheinland-Pfalz, Gordon Schnieder. Also, wenn wir darüber redeten, also irgendwas mit Politik.
2: Oh, ist okay, aus Bayern könnte es kritisch werden.
0: Okay, verstehe. Gut, also bei Söder wird es schwierig. So, was ist, wenn ich jetzt über Trump oder den Wahl rede oder beides zusammen, dann rufst du sicher an, stimmt's?
2: Das kommt drauf an, in welche Richtung das dann geht.
0: Das
2: kommt immer drauf an, wie so in meinem Leben.
0: Okay, gut, pass auf. Also wir machen das so, du bekommst eine geheime Telefonnummer und sobald du die wählst, bist du sofort auf Sendung. Und dann wird das, was läuft, deinetwegen abgebrochen. Dann würden wir kurz besprechen, warum das denn wohl so passiert ist und was ich besser machen kann. Und dann kriegst du ein alternatives Angebot, okay?
2: Ich freue mich schon.
0: Es lohnt sich also wohl eher am Anfang eines Songs anzurufen, aber das hast du schon selbst festgestellt.
2: Ja, aber gut, dass du es nochmal sagst. So klug bin ich manchmal nicht.
0: Sollen wir es mal durchgehen? So klingt das gleich. Achtung, nur damit du selbst nicht erschrickst, wenn das Programm unterbrochen wird.
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0: So, und dann würdest du von mir ein Angebot kriegen, das du dann nicht ablehnen kannst.
2: Ja, das hoffe ich. Mein Finger zuckt jetzt schon, um diesen Sound zu hören.
0: Die Frage ist, du kannst bis 16 Uhr ja jederzeit anrufen. Das macht es natürlich irgendwie, das macht es schon ein bisschen spannend. Also, du hast noch keine Tendenz für mich, oder?
2: Nö.
0: Gut, du hast das Spiel schon sehr gut verstanden. Marius, ich freue mich drauf.
2: Also ich mich auch.
0: Ab sofort zählst, ich versuche es nicht zu versauen und dann kriegst du jetzt gleich von mir die Nummer und dann sind wir gespannt, wann der Hotbutton quasi zuschlägt.
2: Danke dir.
0: Danke dir. Bis gleich, Marius.

0: Jutta. Und jetzt im Frühling freue ich mich drauf, meinen Mann und die Kinder zu verlassen und mit meinem Schwager durchzubrennen. Und dazu ein Hit von Robbie Williams.
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0: 13 Uhr und gleich 30 Minuten. Aktuelle Temperaturen in Wissen. Leichter Regen bei 10 Grad. In Bad Krozingen ist es bewölkt bei 14 Grad. Und in Miltenberg im Kurfränkischen bedeckt bei 16 Grad. Das Neueste aus dem SWR3-Verkehrszentrum mit mir selbst. Das muss man jetzt also auch selber machen. Aha. A5 Basel Richtung Frankfurt zwischen Rastatt Nord und Karlsruhe Durlach. Reinigungsarbeiten auf dem linken und dem mittleren Fahrstreifen. 12 Kilometer Stauverzögerung bis zu einer Stunde. Eine Stunde. A65 Landau Richtung Ludwigshafen zwischen Neustadt an der Weinstraße Süd und Neustadt an der Weinstraße Nord. Baustelle 2 Kilometer Stauverzögerung bis zu einer Viertelstunde. Wir haben die A66 Frankfurt Richtung Wiesbaden zwischen Wiesbaden-Biebrich und dem Schiersteiner Kreuz. 2 Kilometer Stau. A7 Würzburg-Ulm zwischen Dinkelsbühl-Fichtenau und Ellwangen in beiden Richtungen 4 Kilometer Stauverzögerung bis zu 20 Minuten. A8, A5 Stuttgart Richtung Heidelberg zwischen Karlsbad und Karlsruhe-Mitte 5 Kilometer Stauverzögerung bis zu 30 Minuten wegen des Unfalls auf der A5. Die B256 Kruft-Mayen ist zwischen Kruft und Mendig nach einem Unfall in beiden Richtungen gesperrt. Und die B28 Bad Urach Richtung Reutlingen zwischen Bad Urach und Dettingen an der Erms. Baustelle 4 Kilometer Stauverzögerung bis zu 20 Minuten. Euch allen unterwegs, gute Reise.
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0: So, während ihr gerade aus Langeweile aus dem Deckel eures Fruchtjoghurts ein maßstabsgetreues Modell des Waldstadions des SV Elversberg nachfaltet, gibt's von uns Musik. Ray, Escapism. Sleep.

0: Du, Marius.
1: Konstantin.
0: Du hast noch nicht angerufen, du hast noch nicht die Geheimnummer gewählt, du hast noch nicht irgendwas abgebrochen und wolltest dafür was anderes haben, was du dürftest als Fernzünder. Warst du wohl zufrieden, hä?
1: So sieht's aus. Ich bin ja generell mit dem SWR3-Programm zufrieden, sonst würde ich es ja nicht hören.
0: Na, okay, das ist natürlich eine sinnvolle Antwort. Ich hatte jetzt gedacht, dass ich ein bisschen was über Karma im Radio machen wollte. Wärst du damit einverstanden?
1: Ja.
0: Jetzt, wo du noch natürlich direkt dran bist, es ist nämlich so gewesen, ich war ja gestern unterwegs zurück vom ESC aus Wien und weil sich Leute so im Ruheabteil gestritten haben, ob man da jetzt telefonieren darf oder nicht, war ich so mit einem Ohr da so dabei und bin so schmunzelnd rausgegangen, weil ich aussteigen musste. Was habe ich vergessen? Mein Koffer. So, war natürlich direkt doof, weil alles, was ich habe, ist in diesem Koffer und der pendelt jetzt scheinbar irgendwo im ICE 101 zwischen der Schweiz und weiß ich auch nicht wo. Keine Ahnung, ob der nochmal jemals wieder zu mir zurückfindet, aber ich hab's verdient. So, deswegen.
1: Warum?
0: Ja, weil ich halt einfach so schadenfroh war und mich darüber beömmelt habe, dass die sich da jetzt streiten und ich gedacht habe, na Gott sei Dank ist das nicht mein Problem.
1: Mir ist das auch passiert und jetzt weiß ich auch warum. Ich habe mich nämlich damals auch über die Fahrgäste lustig gemacht. Das ist die Erklärung.
0: Hast du deinen Koffer wieder gekriegt?
1: Ja, nach 4 Wochen hat die Deutsche Bahn sich dann bei mir gemeldet. Das war ein langer Prozess, aber er ist zurückgekommen. Hoffnung stirbt zuletzt.
0: Ey, ich habe alles, was mir lieb und teuer ist, ist in diesem Koffer. Aber bisher konnte man mir noch nicht weiterhelfen, aber es wird bestimmt noch werden. Ich habe es vielleicht ein Stück weit provoziert. Und das wäre jetzt die Frage an SWR3-Land, so Instant Karma. Man sagt ja auch, kleine Sünden bestraft der liebe Gott sofort. Na, wart ihr mal böse und habt es direkt zurückgekriegt. 07221 2011, die Nummer in dieses Studio hinein und der Marius wird bestimmt auch euch nicht canceln dafür.
1: Versuch's.
0: Also, habt ihr das auch schon erlebt? Instant Karma, es kam direkt Boing Flip zurück zu euch. 07221 2011 ist die Nummer und Marius, wir hören uns.
1: Ich freue mich.

an der roten Ampel die schöne Frau neben einem zu lange angeschaut und dann prompt, als die Ampel grün wurde, abgewürgt. So ging das dem Thomas. Instant Karma 07221.

0: 2011. Das passiert euch. Und Heiko aus Rottweil hat das erlebt, allerdings in die andere Richtung, also positives Instant Karma.
1: Ja, wir sind damals nach Finnland gefahren, fahren von der Fähre runter. Keine 20 Kilometer steht ein Lada Niva am Straßenrand mit zwei kaputten Reifen. Aber gesagt, Mensch, den Menschen müssen wir helfen. Haben wir den Menschen geholfen, haben den in die Werkstatt gefahren, Reifen geholt und. Sind weitergefahren, weiß ich, 5 Tage später sind wir irgendwo im Nirgendwo, wirklich. Am Ende der Welt gestanden und haben uns festgefahren mit dem Wohnmobil. Ja, es ging 10 Minuten, kam ein roter Lada Niva wieder angefahren. Es war aber nicht der gleiche. Kommt mit dem Seil, zieht uns raus und verschwindet wieder.
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0: 13:50, 10 Minuten vor zwei haben wir es. Es folgt jetzt eine Liste von Dingen, die sich zwischen dem Jahr 2011 und heute geändert haben. Achtung! Unser Umgang mit sterbenden Walen, die Beliebtheit von Röhrenjeans, die Nachfrage von Chiasamen, Pulled Pork als Konzept, Wetten, dass, eingestellt, dann wiederbelebt, dann wieder eingestellt und jetzt wieder wiederbelebt. Die Beliebtheit von Kevin Spacey, Christian Ulmen und Xavier Naidoo hat sich auch seit 2011 verändert. So, was sich seit 2011 nicht verändert hat, ist ja wohl der Musikstil von Axel Bosse.
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0: Klingt immer noch ganz genau wie damals, 2011 beim Durchbruch. Flackern heißt der neue Song, der die

Also man muss ja nicht mit allen Traditionen brechen. Pünktlich bin ich immer noch nicht. Das war in der Morningshow schon nicht meine Stärke. Deswegen Vorschlag, wir machen eine kleine Musik an, um die 20 Sekunden bis zur Werbung noch zu überbrücken. Und jetzt hatte ich ja gerade von Wetten, dass erzählt. Wie wär's denn mit der Titelmelodie, oder?

0: Happy Birthday, Tommy.
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0: Die Themen des Tages um 14 Uhr mit Bertram Quadt.
11: Gordon Schnieder ist Ministerpräsident von Rheinland-Pfalz. Bundesinnenminister Dobrindt will den Zivilschutz aufrüsten. Das Wetter teils kräftige Schauer und Gewitter bei 11 bis 18 Grad.
12: Ich darf den Ministerpräsidenten Gordon Schnieder zunächst noch fragen, nehmen Sie die Wahl an?
13: Herr Präsident, liebe Kolleginnen und Kollegen, ich danke für das Vertrauen und ich nehme die Wahl an.
11: Das war am Mittag im Landtag von Rheinland-Pfalz. CDU-Chef Gordon Schnieder ist zum Ministerpräsidenten gewählt worden. Der neue Landtagspräsident Lammert hatte das Ergebnis vermeldet. Schnieder hat die Wahl angenommen. Er bekam 63 Stimmen, berichtet Thomas Nettelmann aus der Redaktion Landespolitik.
14: Mit der heutigen Wahl Schnieders stellt die CDU erstmals seit 35 Jahren wieder den Regierungschef von Rheinland-Pfalz. Als erste Amtshandlung hat Schnieder die Minister der neuen Landesregierung ernannt. 4 Frauen und 6 Männer. CDU und SPD stellen jeweils 5 Minister im Kabinett Schnieder. Stellvertretende Ministerpräsidentin ist die bisherige SPD-Fraktionschefin Betzing Lichtentäler. Sie wird das Arbeits- und Sozialministerium leiten. Neue Bildungsministerin wird Ute Eiling-Hüttig. Die 58-Jährige saß bisher für die CSU im Bayerischen Landtag. Am Vormittag hatte der Landtag den CDU-Politiker Lammert einstimmig zum neuen Landtagspräsidenten gewählt.
11: Deutschland soll fitter für Krisenfälle wie Kriege oder Katastrophen werden. Deswegen plant Innenminister Dobrindt ein Sonderprogramm für den Zivilschutz. 10 Milliarden Euro beispielsweise für Material und Personal beim Technischen Hilfswerk. Weitere Infos dazu von Nicole Markwald aus Berlin.
15: Vorgesehen ist auch eine neue Stabsstelle im Bundesinnenministerium namens Kommando Zivile Verteidigung. Sie soll im Verteidigungsfall die Zusammenarbeit mit der Bundeswehr koordinieren. Im Kabinettsentwurf ist die Anschaffung von 1.000 neuen Spezialfahrzeugen

0: Flugzeugen und 110.000 Feldbetten geplant. Teil des Vorhabens ist auch, an 50 Standorten medizinische Eingreiftruppen für eine große Zahl von Verletzten aufzubauen. Zudem sollen bundesweit alle öffentlichen Zufluchtsräume wie Bunker, Tunnel und Tiefgaragen in einem Register erfasst und in die Warn-App Nina aufgenommen werden.
1: Beim Schokoladenhersteller Ritter Sport aus dem schwäbischen Waldenbuch gibt's einen Führungswechsel. Mit Moritz Ritter und Tim Hoppe haben wieder zwei Nachfahren des Unternehmensgründers die Chefposten übernommen. Grund für den Wechsel sei die schwierige wirtschaftliche Situation, hieß es. Das Unternehmen hatte zuvor mitgeteilt, dass nach einem Verlust im vergangenen Jahr jede 10. Stelle wegfallen soll. Mehr regionale Nachrichten gibt's um 14:30 im SWR3 Regio-Ticker.
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3: Das Wetter für SWR3-Land vom Rheinland bis zum Bodensee. Lea Spindler, es wird besser. Das sind die guten Nachrichten, aber erstmal ist es so meh.
4: Ja, momentan ist es gerade echt so ein bisschen meh. Es kommt ein bisschen drauf an, wo man ist. Wir haben halt Schauer und Gewitter, die durchziehen. Das heißt, es kann immer mal wieder kurz richtig doll schütten und auch ziemlich stürmisch sein. Und morgen geht es dann aber erstmal freundlich in den Tag rein. Da kommen dann aber auch schon wieder Wolken und dann auch wieder Regen auf uns zu. Also es ist jetzt erstmal noch ein bisschen wechselhafter. Morgen immerhin 13 Grad schon mal.
3: Wow.
4: Ja, im Siegerland. Bis zu 20 Grad, aber immerhin dann auch im Stuttgarter Raum. Das ist ja schon mal was. Und ja, es wird dann auch wärmer.
3: Ich glaube, Badewetter am Ende der Woche, wenn alles klappt.
4: Ja, wenn alles klappt schon. Ein paar Unsicherheiten gibt es noch, aber es sieht auf jeden Fall sommerlicher aus.
3: Es ist 14:53, das Neueste aus dem SWR3-Verkehrszentrum. Wir haben die A5 Basel Richtung Frankfurt zwischen Rastatt Nord und Karlsruhe-Durlach. Reinigungsarbeiten auf dem linken und dem mittleren Fahrstreifen. 10 Kilometer Stau, Verzögerung bis zu 50 Minuten. A5 Karlsruhe Richtung Frankfurt zwischen Seeheim-Jugenheim und Darmstadt-Eberstadt. 4 Kilometer stockender Verkehr. A6 Heilbronn Richtung Mannheim zwischen Schwetzingen-Hockenheim und Mannheim-Schwetzingen. 2 Kilometer Stau. A7 Würzburg Richtung Ulm zwischen Dinkelsbühl-Fichtenau und Ellwangen. 3 Kilometer Stau, Verzögerung bis zu 20 Minuten. A8 Stuttgart Richtung Karlsruhe zwischen Karlsbad und dem Dreieck Karlsruhe. 3 Kilometer Stau, Verzögerung bis zu einer Viertelstunde. Die B28 Bad Urach-Reutlingen zwischen Dettingen an der Erms und Metzingen in beiden Richtungen. Baustelle und jeweils 3 Kilometer Stau, Verzögerung bis zu einer Viertelstunde. A45 Hagen Richtung Gießen zwischen Freudenberg und Siegen Süd. Unfall, 7 Kilometer Stau, es dauert über eine Stunde länger und noch ganz aktuell kommt rein. Die A6 Mannheim Richtung Heilbronn zwischen Mannheim-Schwetzingen und Schwetzingen-Hockenheim. 5 Kilometer stockender Verkehr aktualisiert. Und die A661 Oberursel Richtung Egelsbach zwischen dem Bad Homburger Kreuz und Preungesheimer Dreieck. 5 Kilometer streckenweise stockend. Euch allen unterwegs, gute Reise.
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3: Hallo, ich habe euch was mitgebracht. Ich war beim Eurovision Song Contest in Wien und wenn man da hingeht und man kriegt da so sein Bändel, dass man da arbeiten darf, dann gibt es eine Geschenketüte und ich hätte sie für euch jetzt mit dabei und kann euch sagen, was drin ist. Es ist zum Beispiel ein aufblasbarer Pinguin drin. Natürlich, was man mit dem ESC verbindet. Also den könntet ihr ja zum Beispiel schon mal haben. Dann ist so ein Trinkbecher, eine Wasserflasche in lila, so ESC-lila, rosa, lila, blau. Steht da auch was drauf? Ich weiß gar nicht so genau. Also könntet ihr auch haben. All das würden wir verlosen. Könntet ihr gewinnen jetzt. Wir würden ein kleines Spiel spielen mit euch. Wenn ihr da Lust drauf habt, 07221 2011, das ist die Nummer zu uns. Habt ihr Lust auf eine Runde? Es geht ums Thema Bulgarien. Nur so viel. Also, wer ist dabei? 07221 2011. Wer holt sich das ESC-Überraschungspackage?
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1: Hier ist die SO3 Konzi Show. Hallo! Und wir sagen Hallo nach Ludwigsburg zu Fee. Hallo Fee!
2: Hi!
1: Schön, dass du da bist. Du hast am Wochenende auch den ESC geschaut, habe ich schon rausgefunden. Was war nochmal dein Favorit?
2: Zypern.
1: Zypern, Antigone, Djalla,

0: Das war lustig, hat Laune gemacht. Vor allem diese Ethno-Nummern, die sind halt immer sehr gut beim ESC. Ich finde, die gehören da halt einfach hin. Und, könntest du schon wieder, ich könnte jetzt schon den nächsten, ehrlich gesagt.
1: ESC. Ja, definitiv. Gleich nächste Woche.
0: Gleich, jetzt geht's wieder los. Pass auf, ich habe ja ein Package mitgebracht. Da ist zum Beispiel eine Trinkflasche drin vom ESC, ein Pinguin zum Aufblasen, ein Programmheft, das alleine schon 15 Euro kostet, steht zumindest hinten drauf, und eine Stofftasche, da steht Eurovision Song Contest drauf. Das alles würdest du kriegen, wenn du jetzt 2 aus 3 richtig hättest, okay?
1: Ja.
0: Unser Spiel heißt Arien aus Bulgarien und es funktioniert wie folgt. Ich lese dir eine Zeile vor, auf Deutsch übersetzt, und du sagst, ist es aus einem ESC-Song oder aus einer Arie aus Bulgarien? Ja?
1: Okay.
0: Kriegst du hin. Ich glaube an dich. Okay, pass auf. Wir hätten... Könnte ich doch einschlafen? Wenigstens im Traum möchte ich Miroslav ein letztes Mal sehen. Ist das aus einer... Arie, Oper, oder ist es aus einem ESC-Titel? Was würdest du sagen? Ist ja schon...
1: Oh Gott. Ich vermute Oper.
0: Okay. Wir hören mal rein. Oh, das ist vollkommen richtig. Den ersten Punkt hast du schon mal, Fee. Sehr gut. Kennst du dich aus mit den vergangenen Jahren beim ESC? Ich meine, das könnte ja auch helfen, ne, wenn man den Text so ein bisschen kennt.
1: Ja, schon so ein bisschen, aber wenn man zurückdenkt, dann weiß man doch nicht ganz alles meistens.
0: Pass auf, du schaffst jetzt noch einen und dann kriegst du das Package. Okay, hier kommt der nächste Satz, die nächste Zeile. Was ist das Leben, wenn es nur von der Erde ist? Bloß aus Fleisch und Knochen.
1: So. Ich würde sagen ESC.
0: Oh, das ist vollkommen richtig! Equinox, Bones, haben auch gut abgeschnitten damals. Fee, und damit hast du auch schon gewonnen. Herzlichen Glückwunsch!
1: Danke!
0: Das ESC-Package kommt zu dir nach Ludwigsburg, hat Spaß gemacht. So, jetzt habe ich noch eine Frage an dich. Wie fandst du Bangaranga, den Siegertitel?
1: Super, ich fand ihn richtig witzig. Ich singe den ganze Zeit irgendwie, ich habe den ganze Zeit im Kopf.
0: Okay, dann mache ich den jetzt an, oder?
1: Ja!
0: Okay, liebe Grüße!

Das war seit langem mal wieder ein richtig überraschender Gewinner. Dara Bangaranga, den ESC, hat sie geholt. Jetzt findet der nächste ESC nächstes Jahr im Mai dann wohl in Sofia statt. Was schreibt ihr denn? Susanne findet, das klingt an mancher Stelle wie der Crazy Frog. Entschuldigung. Claudius findet, der Song ist ein Fall für Den Haag. Ja. Naja, jetzt kommt doch mal, oder? Die SWR 3 Conti Show ist hier jetzt mit Olivia Rodrigo. Das ist was Neues. Drop Dead. 14:18 Uhr.

0: die Sportfreunde Stille, ein Kompliment in der Konsi-Show. Hier ist SWR3. Hallo. Instant Karma, darüber sprechen wir, ne? Gestern im Zug. Ich freue mich drüber, dass ich nicht Teil der Diskussion bin, ob man im Ruheabteil des ICE jetzt telefonieren darf oder nicht, und will mich gerade so rausstehlen und aussteigen, um mich ja nicht einzumischen. Naja, was vergesse ich dabei? Den Koffer ist im Zug geblieben. Keine Ahnung, ob der nochmal zu mir findet. Ich hoffe doch. So, Instant Karma. Wann hat's euch erwischt? 072-21-2011. Alex war in Italien unterwegs, ne?
1: Also genau, es war so, dass wir 2017 bei dem Leroyka-Rennen mitgemacht haben und da auf dem Fahrradmarkt etwas gekauft hat. Und ich glaube, der wollte tatsächlich 10 Euro rausgeben, hat sich aber verguckt und hat uns 50er rausgegeben. Also sind wir ein paar Schritte weggegangen und dann habe ich gedacht, hey, irgendwas stimmt da nicht. Und habe dann so eine halbe Stunde später es meiner damaligen Freundin, jetziger Frau, erzählt. Die sagte dann auch, Karma wird mich bekommen. Und dann waren wir in Siena und dann kam man so eine wirklich enge Stelle in der Kurve. Und dann
2: ist einer aus der Kurve rausgefahren, hat unsere Kurve geschnitten und er hat meinen quasi linken Spiegel mitgerissen. Und dementsprechend, als wir dann in Deutschland wieder waren, habe ich den Spiegel ersetzt. Das hat mich etwa tatsächlich 50 Euro gekostet, die ich bekommen habe.
0: Also null auf null.
2: Null auf null, genau.
0: Du hast rausgelernt, ne?
2: Ja, ich habe auf jeden Fall rausgelernt.
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14.31 Uhr, aktuelle Temperaturen in Bellheim. Ist es gerade bewölkt bei 16 Grad in Metzingen, bedeckter Himmel 14 Grad und in Sulzburg auch viele Wolken bei ebenfalls 14 Grad. Das Neueste aus dem SWR3-Verkehrszentrum, die A5 Basel Richtung Frankfurt, zwischen Rastatt Nord und Karlsruhe Mitte. Reinigungsarbeiten auf dem linken und dem mittleren Fahrstreifen, 10 Kilometer Stau, Verzögerung bis zu 50 Minuten. A5 Darmstadt Richtung Kassel, zwischen dem Frankfurter Kreuz.

0: und Westkreuz Frankfurt. Reinigungsarbeiten auf dem Standstreifen, 4 Kilometer Stauverzögerung bis zu einer Viertelstunde. A6 Mannheim Richtung Heilbronn zwischen Mannheim-Schwetzingen und Schwetzingen-Hockenheim, 5 Kilometer stockender Verkehr. A6 Heilbronn Richtung Mannheim zwischen Schwetzingen-Hockenheim und Mannheim-Schwetzingen, 2 Kilometer Stau. A661 Oberursel Richtung Egelsbach zwischen Bad Homburger Kreuz und Freundesheimer Dreieck, 5 Kilometer streckenweise stockender Verkehr. A7 Würzburg Richtung Ulm zwischen Dinkelsbühl, Fichtenau und Ellwangen, 3 Kilometer Stauverzögerung bis zu 20 Minuten. A8 Stuttgart Richtung Karlsruhe zwischen Karlsbad und dem Dreieck Karlsruhe, 3 Kilometer Stauverzögerung bis zu einer Viertelstunde. Die B28 Bad Urach-Reutlingen zwischen Dettingen an der Erms und Metzingen in beiden Richtungen Baustelle, 4 Kilometer Stauverzögerung bis zu 20 Minuten. Und ein Hinweis der Leitstelle Kaiserslautern für Offenbach-Hundheim. Durch einen Brand kommt es in Offenbach-Hundheim zu einer Geruchsbelästigung. Es werden vorsorglich wiederkehrende Messungen durchgeführt, um die Bevölkerung gegebenenfalls rechtzeitig zu warnen. Steht hier, schließen Sie vorsorglich alle Fenster und Türen und schalten Sie Lüftungs- und Klimaanlagen ab. Euch allen unterwegs, gute Reise.
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0: Mit Viola Kockler.
2: Bei dem tödlichen Flugzeugabsturz in Limburger Hof bei Ludwigshafen sind 25 Häuser beschädigt worden. Das hat die Feuerwehr mitgeteilt. Das Kleinflugzeug mit 2 Insassen war am Samstag in ein Wohngebiet gestürzt. Das Unglück hat bei den Anwohnern großen Schrecken ausgelöst.
3: Ich habe einfach einen lauten Knall gehört und habe gesehen, dass draußen die Vögel ganz verschreckt wegfliegen. Und es hat zwar geregnet, aber ich wusste, das war kein normaler Blitz oder ein Donner, da ist irgendwas passiert. Habe einfach die Teile vom Himmel regnen sehen.
4: Das ist schon krass auf jeden Fall, ne, dass sowas so nah passiert hier, so einem kleinen Ort.
5: Man macht sich halt Gedanken, was genau jetzt halt auch passiert ist, weil hätte ja jeden treffen können.
6: Ich dachte schon zuerst, ach, bei der BSF wieder was explodiert. Aber im nächsten Moment ist ja das Flugzeug da reingekracht.
2: Der saarländische Fußballclub SV Elversberg feiert eine Sensation. Zum ersten Mal überhaupt spielt der Verein in der kommenden Saison in der Bundesliga. Enttäuscht ist dagegen Heidenheim. Nach dem 0:2 gegen Mainz steigt der Verein in die zweite Fußballliga ab. Es sei trotzdem eine wahnsinnige Reise des Vereins gewesen, sagt Heidenheims Oberbürgermeister Michael Salomo nach 3 Jahren Bundesliga.
7: Die zweite Bundesliga ist immer noch sehr, sehr stark. Ne? Man kommt überregional immer noch regelmäßig im Fernseher. Das Stadion wird trotzdem voll bleiben. Auch der Ausbau ist aus meiner Sicht in der Größenordnung angedacht, wo durchaus sinnhaftig ist, auch für die zweite Bundesliga. Und deswegen denke ich, dass die Planungen da von Stadt und auch Verein sehr, sehr, sehr umsichtig sind und wir da trotzdem zuversichtlich in die Zukunft schauen können.
2: Der Affenberg Salem am Bodensee freut sich über Nachwuchs. Am Wochenende sind 3 Berberaffenbabys auf die Welt gekommen. Es ist der erste Nachwuchs in diesem Jahr. SWR3-Reporter Jan-Niklas Bauscher.
8: Die Affenbabys seien gesund und werden innig von den Muttertieren umsorgt. Das sagt Roland Hilgartner, Leiter des Affenbergs. Über die nächsten Tage und Wochen würden sich dann auch die Männchen um den Nachwuchs kümmern. Die Vaterschaft bleibt bei den Berberaffen allerdings unbekannt. Der Affenberg rechnet auch in den nächsten Wochen mit Nachwuchs. Pro Jahr kommen normalerweise 5 bis 15 Babys zur Welt. Der natürliche Lebensraum der Berberaffen ist das Atlasgebirge in Nordafrika. Wegen des ähnlichen Klimas fühlen sie sich aber auch in der Bodenseeregion das ganze Jahr über wohl. Auf dem Affenberg Salem leben derzeit um die 200 Berberaffen.
2: Das war der SWR3 Regio-Ticker. Die nächsten Nachrichten gibt es um 3.
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0: Affenberg, das heißt ab sofort Konzi-Show.

0: 14.42 Uhr. Hier ist die Conti-Show und in den Fingern von Marius hat es augenscheinlich noch nicht gejuckt. Hallo Marius, willkommen in der Show nochmal.
1: Hallo Conti.
0: Hallo, also vielleicht für alle, die jetzt erst einschalten. Wir haben ja hier was Neues und das heißt...
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0: So, und Marius ist das heute geworden. Du darfst jederzeit einen Inhalt hier canceln quasi und kriegst dafür was anderes. Jetzt hätte ich mich, also Pink Trustfall... Habe ich schon das ein oder andere Mal gehört. Du hättest mir auch einen Gefallen tun können.
1: Das hättest du mir vorher sagen müssen. Ich hätte es trotzdem nicht umgesetzt.
0: Ja, okay.
1: Ich finde Pink tatsächlich ganz cool und sie ist auch eine beeindruckende Frau. Da hätte ich jetzt nicht, hat mich nicht dazu hingerafft zu drücken.
0: Na, verstehe. Ja, gut. Aber du sollst ja auch nicht das machen, was ich möchte, sondern das ist dein Allmachtsmoment. Du darfst machen, was du willst. Also nur bis irgendwann 16 Uhr müsstest du vielleicht gedrückt haben. Ich fürchte, bei Zeus und Wirbi wird der Fernzünder nicht mehr funktionieren. Wobei, so wie ich die kenne, ist es denen nur auch wurscht. Die drücken doch da auch drauf. Jetzt habe ich Oasis, Live Forever. Ich glaube... Also, wie unbeliebt willst du dich machen, wenn du jetzt gleich anrufst?
1: Ihr werdet sehen.
0: Er spielt schon mit der Macht, ja, das passiert mit Menschen, wenn sie zu viel davon haben. Marius, ich bin gespannt, wir hören noch von dir.
1: Bis dann.
0: Hier ist Oasis, Live Forever.

14.51 Uhr in einer Serie. Es ist das Ende der Folge. Es ist Nacht, es regnet. Dinge haben sich zugespitzt. Wir sehen eine Person mit Kapuze von hinten die Straße lang gehen und in der Hand hält diese Person ein blutiges Brecheisen. Und dazu läuft dieser Song.

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8: Die Themen des Tages um 15 Uhr mit Bertram Quadt.
9: Die deutschsprachigen Staaten wollen militärisch enger kooperieren. Chinas Wirtschaft geht immer mehr die Puste aus. Das Wetter, teils kräftige Schauer und Gewitter, bei 11 bis 18 Grad. Deutschland, Österreich, die Schweiz und Luxemburg wollen militärisch im All stärker zusammenarbeiten. Das Thema bekomme eine immer größere Bedeutung für militärische Auseinandersetzungen, sagte Bundesverteidigungsminister Pistorius bei einem Treffen mit seinen Kollegen. Benjamin Großkopf berichtet.
10: Alleine Deutschland will in den kommenden Jahren 35 Milliarden Euro für eine neue Sicherheitsarchitektur im All investieren. Pistorius betonte, die Ukraine zeige, dass das existenzieller werde, zum Beispiel um in diesem Fall Russland empfindlich zu treffen. Dabei geht es unter anderem um Satellitenstandorte, Aufklärung und Startpunkte für Drohnenangriffe. Oder kurz, so sagte es Pistorius, die Bedeutung des Weltraums entwickelt sich rasant für jede Form der militärischen Auseinandersetzung.
9: Chinas Wirtschaft verliert weiter an Schwung. Neue Daten des Nationalen Statistikamts zeigen, im April hat sich das Wachstum spürbar abgeschwächt. Deutlich weniger Produktion, deutlich weniger Konsum. Das berichtet Max Seib aus Peking.
11: Die Industrieproduktion legte im Vergleich zum Vorjahr nur um gut 4% zu. Das ist das schwächste Wachstum seit knapp 3 Jahren. Und auch der Einzelhandel kriselt. Viele Menschen halten ihr Geld zusammen. Die Umsätze stiegen hier nur um 0,2%. Besonders betroffen von der aktuellen Flaute die Autoverkäufe in China. Die brachen im Vergleich zum Vorjahr um mehr als 20% ein. China kämpft seit längerem mit einer Wirtschaftskrise, ausgelöst durch ein Ende des Immobilienbooms.
9: Die neue rheinland-pfälzische Landesregierung will vor allem die Wirtschaft im Land stärken und Arbeitsplätze sichern. Das sei gerade in der aktuellen Krise wichtig, sagte Ministerpräsident Schnieder. Der CDU-Politiker ist heute zum neuen Chef der Landesregierung gewählt worden. Weitere Schwerpunkte der kommenden Jahre sollen die Themen Bildung und Sicherheit sein. Nach dem Terroranschlag auf das Solinger Stadtfest mit Toten und Verletzten ermittelt die Bundesanwaltschaft gegen 3 mutmaßliche Unterstützer des Attentäters. Laut ZDF sollen sie dem Mann bei der Auswahl des Anschlagsorts und der Tatwaffe geholfen haben. Die Behörden

0: Die selbst wollte sich nicht äußern. Der Angreifer hatte den Messerangriff vom August 2024 vor Gericht gestanden. Der damals 27-jährige Syrer hatte 3 Menschen getötet und 10 weitere verletzt. Mehr regionale Nachrichten gibt's um 3:30 im SWR3 Regio-Ticker.
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2: Das Wetter für SWR3-Land vom Rheinland bis zum Bodensee. Wetterfrau Lea Spindler, die erste Wochenhälfte bleibt jetzt noch eher wechselhaft.
3: Gerade sind noch Schauer und Gewitter unterwegs. Morgen geht's dann sogar erstmal recht freundlich in den Tag. Ab den Mittagsstunden verdichten sich dann aber die Wolken und zum Nachmittag zieht wieder neues Regengebiet von Westen auf. So ein bisschen wärmer wird es morgen am Nachmittag auch, bei höchstens 13 Grad in der Vulkaneifel und 20 Grad in der Kurpfalz. Und auch der Mittwoch ist dann nochmal eher durchwachsen.
2: Das Neueste aus dem SWR3, Verkehrszentrum um 3:03. Wir hätten eine Gefahrenstelle. Vorsicht auf der B417 Wiesbaden-Dietz zwischen dem Abzweig nach Görsroth und Hühnerkirche. In beiden Richtungen eine ungesicherte Unfallstelle. Zu den Staus A3 Frankfurt Richtung Köln zwischen Niedernhausen und Itzstein. Baustelle auf dem linken und dem mittleren Fahrstreifen. 3 Kilometer Stau. A45 Hagen Richtung Gießen zwischen Dillenburg und Herborn West. 4 Kilometer Stau. Die A45 Hagen Richtung Gießen ist zwischen Herborn West und Herborn Süd nach einem Unfall gesperrt. 2 Kilometer Stau, die Umleitungsempfehlung ab der Anschlussstelle Dillenburg über die B277 bis Herborn Süd fahren. A6 Mannheim Richtung Heilbronn zwischen Mannheim-Schwetzingen und Schwetzingen-Hockenheim, 5 Kilometer stockender Verkehr. A661 Oberursel Richtung Egelsbach zwischen dem Bad Homburger Kreuz und Preungesheimer Dreieck, 5 Kilometer streckenweise stockender Verkehr. A81 Singen Richtung Stuttgart zwischen Böblingen-Sindelfingen und Sindelfingen-Ost, Baustelle 2 Kilometer Stau. B28 Reutlingen-Bad Urach zwischen der B313 Metzingen-Auchertknoten, B313 und Dettingen an der Erms, das war sehr einfach, in beiden Richtungen die Baustelle 4 Kilometer Stauverzögerung bis zu 20 Minuten. Die B420 Ottweiler-Freilaubersheim ist zwischen Glanbrücken und Offenbach wegen eines Großbrandes in beiden Richtungen gesperrt. Der Hinweis der Leitstelle Kaiserslautern für Offenbach-Hundheim. Durch einen Brand kommt es im Bereich Offenbach-Hundheim zu einer Geruchsbelästigung. Es werden vorsorglich wiederkehrende Messungen durchgeführt, um die Bevölkerung gegebenenfalls rechtzeitig zu warnen. Also hier Fenster und Türen geschlossen halten und die Lüftungs- und Klimaanlagen abschalten. Euch allen unterwegs eine gute Reise. Kommt gut an.
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2: Hey, hi. Schön, dass ihr dabei seid und während ihr gerade aus Langeweile mit einem Feinliner das Sternenbild der Eidechse euch aufs Ohrläppchen irgendwie drauf tupft und malt, gibt's von uns Musik. Was haben wir denn da? Bruno Mars, I Just Might.
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0: 15.11 Uhr, hier ist die Konsi-Show und es ist mal wieder Zeit, oder?
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0: Wir besprechen diese Dinge mit meiner Friseurin Yvonne. Sie hat ihren Salon im Odenwald und hat zu allem was zu sagen. Hallo Yvonne, willkommen in der Show.
2: Hallöchen Konsi, schön dich mal wieder zu hören.
0: Ja, gleichfalls. Hast du mitgekriegt, Ralf Schumacher heiratet im Fernsehen?
2: Ehrlich?
0: Mhm, auf einer Skala von 1 bis Herpes, wie wenig hast du darauf gewartet?
2: Ja, die Skala, die gibt's ja gar nicht. Ich habe nicht drauf gewartet, aber vielleicht hat er einen guten Werbedeal und verkauft sein Auto. Ich weiß es noch nicht, wir werden sehen.
0: So, jetzt hat er verraten, seine Ex-Frau Cora hat er schon mal nicht eingeladen. Trotz des gemeinsamen Sohnes.
2: Ja. Ja. Ja, gut.
0: Aber ich meine, hätte man das machen sollen?
2: Nee, ich glaube nicht. Ich glaube, man muss es nicht machen, oder? Also ich würde es nicht machen. Ich fände es irgendwie, ich fände es eigentlich seltsam. Ich würde mir jetzt von der Cora auch nicht die Show stehlen lassen, an meiner Hochzeit.
0: Ah, das meinst du, könnte passieren?
2: Ja, das könnte passieren, ja.
0: Könnte ja auch.
2: Und dann würde vielleicht zu viele Leute schauen, wie reagiert sie, wie guckt sie, freut sie sich, hat sie Tränen in den Augen, nehmen sie sich in den Arm, nimmt sie den neuen Partner in den Arm, Ehemann, weiß ich nicht.
0: Aber wäre lustig, an ihrer Stelle wäre ich einfach im weißen Kleid gekommen, wenn ich eingeladen gewesen wäre.
2: Du Luder, Konsi.
0: Jetzt bist du ja schon eine Zeit lang verheiratet, die Ex-Freundin deines Mannes, wenn die da gewesen wäre, also ne, wo hätte die gesessen? Zwischen Klo und Küche oder?
2: Vermutlich, draußen, im Auto hätte die gesessen. Sorry, aber hey, also die hätte neben meinem Ex im Auto gesessen, hätten die sich einen schönen Abend machen können, nee. Nein, Konsi, nein.
0: Gut, ist ja gut.
2: Und es hat auch gar nichts mit guter oder schlechter Trennung zu tun. Ich finde einfach, das ist ein Abschnitt und das ist aus.
0: In diesem Sinne, wir müssen uns friseurgerecht verabschieden, meine liebe Yvonne. Deswegen sage ich Bussi links,
2: mua.
0: Bussi rechts,
2: mua.
0: Und bis ganz bald, teuerste.
2: Mach's gut, Konsi.

0: Marius.
1: Konzi, das war schlimm.
0: Ich möchte dir im Namen meiner Familie und allen anderen Hörern danken. Stumbling in.
1: Das freut mich. Aber es hat mich vorher schon bei Bruno Mars gejuckt. Da war ich nur kurz mal auf Toilette pinkeln und ja, dann dachte ich, jetzt ist auch zu spät.
0: Also du bist unser Fernzünder für alle, die neu dabei sind. Das ist eine Person, die am Anfang der Sendung festgelegt wird. Marius hat sich beworben und hat es bekommen und darf jetzt einen Song eben abwirken, wenn er das gerne so möchte. So, Marius, jetzt ist ja die Frage, was möchtest denn du stattdessen haben? Also ich hätte ich hätte zum Beispiel Billie Eilish, Bad Guy, das läuft bei uns selten. Ich hätte die Live-Version von Hotel California von den Eagles, 7 Minuten 16. Ich hätte Praise You, Fatboy Slim, liegt ja auch in der Playlist, auch geil. Ist da schon was dabei?
1: Ja, weißt du, ich habe ja das Problem, ich kann mir keine Titel merken. Das heißt, ich habe kein Vorstellungsvermögen. Kannst du das vorsummen?
0: Das ist Billie Eilish und ist Hotel California. Dankeschön dafür, dass ich das machen durfte.
1: Na, sehr gerne. Ich habe zwar nach wie vor keine Vorstellung, aber das wäre ja völlig verrückt und sadistisch, diesen 7 Minuten 30 Titel zu spielen, oder?
0: Für junge Leute vielleicht, ja.
1: Ja, das nehme ich.
0: Ich glaube, du hast viele Leute auch sehr glücklich gemacht. Marius, der Fernzünder, hat gesprochen. Ob wir das morgen nochmal machen, mal sehen.
1: Danke, Marius. Es war mir eine Ehre, das Versuchskaninchen zu sein. Danke, Konzi. Eine gute Show noch.

0: Die Eagles Hotel California live. Hier ist SWR 3, 15.23 Uhr.
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0: 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Bin noch nicht erschossen worden. Naja gut, vielleicht gleich.

0: Bist du Conti Show in SWR3? Bist du Brown? Bist du vermutlich nicht in Castelaun? Bedeckter Himmel 12 Grad. In Rastatt auch viele Wolken bei 15 und in Butzbach auch viele Wolken bei 11 Grad aktuell. Das Neueste aus dem SWR3 Verkehrszentrum. 15.30 Uhr ganz genau, Vorsicht auf der A81 Heilbronn Richtung Stuttgart zwischen Mundelsheim und dem Rastplatz Kelbling. Eine ungesicherte Unfallstelle auf der linken Spur, die Polizei ist benachrichtigt. Vorsicht auf der A8 Stuttgart Richtung Karlsruhe zwischen Heimsheim und Pforzheim Süd. Eine ungesicherte Unfallstelle, die linke Spur ist blockiert. Dann die A45 Hagen Richtung Gießen zwischen Herborn West und Herborn Süd. Nach einem Unfall ist die Autobahn gesperrt, 2 Kilometer Stau, die Umleitungsempfehlung. Ab der Anschlussstelle Dillenburg über die B277 bis Herborn Süd runter. Dann die A6, Mannheim Richtung Heilbronn, zwischen Mannheim-Schwetzingen und Schwetzingen-Hockenheim, 5 Kilometer stockender Verkehr. A648 Frankfurt Richtung Eschborn, zwischen dem Westkreuz Frankfurt und dem Eschborner Dreieck, Baustelle bis 18 Uhr, nur eine Spur ist frei, 3 Kilometer Stau. A661 Oberursel Richtung Egelsbach, zwischen dem Bad Homburger Kreuz und Preungesheimer Dreieck, 5 Kilometer streckenweise stockender Verkehr. A8 Karlsruhe Richtung Stuttgart, zwischen Pforzheim West und Pforzheim Ost, Baustelle 7 Kilometer stocken, Verzögerung bis zu 20 Minuten. A81 Heilbronn Richtung Stuttgart zwischen Stuttgart-Zuffenhausen und dem Dreieck Leonberg, Baustelle 4 Kilometer Stau, Verzögerung bis zu 20 Minuten. B28 Reutlingen-Bad Urach zwischen der B313 Metzingen-Auchert-Knoten und Dettingen an der Erms. In beiden Richtungen die Baustelle 4 Kilometer Stau, Verzögerung bis zu 20 Minuten. Und die B420 Ottweiler Freilaubersheim ist zwischen Glanbrücken und Offenbach wegen eines Großbrandes in beiden Richtungen gesperrt. Euch allen unterwegs eine gute Reise. Kommt gut an.
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2: Mit Viola Kockler. Der neue Ministerpräsident von Rheinland-Pfalz, Gordon Schnieder, hofft auf eine vertrauensvolle Zusammenarbeit der schwarz-roten Koalition im Land. Schnieder wurde heute Vormittag in der ersten Sitzung des Landtags gewählt.
3: Ich wünsche mir ein Rheinland-Pfalz, in dem man unterschiedliche Ansichten vertreten kann, ohne einander den Respekt abzusprechen. Und ich wünsche mir eine politische Kultur, in der wir uns wieder stärker daran erinnern, dass niemand allein im Besitz der Wahrheit ist.

0: Diese Landesregierung wird von zwei Parteien getragen, die unterschiedliche Traditionen haben und nicht in jeder Frage gleich denken. Aber uns verbindet der Wille, Verantwortung aus der demokratischen Mitte heraus zu übernehmen.
1: Wer Gutes essen möchte, sollte nicht herkommen oder Pommes haben nach nichts geschmeckt, Currywurst war kalt. So lauten einige Google-Bewertungen zum Essen in der Unimensa in Stuttgart. In einem deutschlandweiten Ranking hat die Mensa den letzten Platz belegt. Die Mensa der Uni Rostock kam danach auf Platz 1. SWR3-Reporterin Katja Trautwein.
2: Für das Ranking hat das Karriereportal JobMeHappy 280 Mensen an 169 Hochschulen in ganz Deutschland analysiert. Die Mensa der Universität Stuttgart auf dem Campus Vaihingen kommt demnach gar nicht gut an. Und auch die Mensen in Tübingen, Reutlingen, Ulm und Konstanz liegen auf den unteren Plätzen. Immerhin, Heidelberg und Freiburg landeten im Ranking auf Platz 4 bzw. 7. Generell schmeckt das Mensa-Essen laut der Analyse in Ostdeutschland besser als in Westdeutschland.
1: Fußball-Bundesligist Freiburg freut sich auf das Europa-League-Finale in der Türkei. Morgen Vormittag fliegt die Mannschaft von La aus nach Istanbul. 11.000 SC-Fans werden zu dem großen Ereignis am Mittwoch erwartet. SWR3-Reporter David Sastro.
3: Für die Fans ist in Istanbul reichlich geplant. Auf dem Beşiktaş-Platz ist ab 10 Uhr am Mittwoch ein großes SC-Fest. Es gibt Live-Musik, Getränke, Interviews, unter anderem mit dem SC-Vorstand und Jogi Löw, sowie kostenlose Bootsrundfahrten über den Bosporus. In Istanbul werden am Spieltag zudem Wahrzeichen in SC-Farben angestrahlt. Auch in Freiburg soll die Blaue Brücke, das Theater und das Stadion in Sportclubfarben erleuchten.
1: Das war der SWR3 Regiotheker. Die nächsten Nachrichten gibt es um 4.
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Kygo, Save My Love, neu in SWR 3. Und falls ihr wie Monika vielleicht auch mal einen Jingle singen wollt, weil es wäre mir ein Anliegen, euch auch zu hören in dieser Sendung, dann dürftet ihr das gerne tun. 07221 2011, Sprachnachricht, anytime. So klingt Monika eben. Bim, bim.

0: Viertel vor vier, SWR 3 ist hier. Meine Lieblingsuhrzeit.
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0: So, manche von euch wissen vielleicht schon, wie dieses Spiel funktioniert. Den anderen erklären wir es gerne. Also, wir haben jetzt einen sicheren Rocksong in der Auslage. Und ihr könntet sagen, ob ihr den hören wollt oder doch das Risiko lieber wählt. Also, Achtung. Biffy Clyro, Mountains, könntet ihr haben. Das wäre doch ganz nett jetzt zum Feierabend so langsam, oder? Könntet ihr haben. Oder halt das Risiko, diesen Umschlag. Er ist Hibiskus Pink und es kann sich alles darin befinden, von Scooter bis Andrea Berg. Oder halt auch was Klassisches oder eine ganz besondere Version. Vielleicht sind ja auch die Eagles drin mit einer 7-Minuten-Version von Hotel California. Auch das kann ja sein, gell? Also ihr wisst Bescheid. Alles ist möglich, wenn ihr euch für den Umschlag entscheidet. Danach wollen wir niemanden weinen hören. Und wenn ihr euch jetzt schon entschieden hättet, dann dürftet ihr durchschicken. 07221 2011. Einmal das Wort rocken, wenn ihr Biffy Clyro wollt. Oder das Wort zocken, wenn wir den Umschlag, den Hibiskus Pinken, öffnen sollen. Und schauen, was da drin ist. Also, rocken oder zocken, wofür ist SWR 3 Land heute Nachmittag? Ein Espresso ziehen zum Abstimmen, Zeit 07221 2011. Rocken oder zocken?
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0: Es ist 10 Minuten vor 4. Zeit für den ersten Showdown des Feierabends.
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0: Entweder Biffy Clyro Mountains oder doch der Song aus dem Hibiskus-Pinken-Überraschungsumschlag. Also, ihr habt die Wahl. Das machen wir jetzt immer zum Feierabend übrigens. Manche von euch kennen dieses Spiel schon aus der SWR 3 Morning Show. Jetzt eben am Feierabend. Also, wer hat SWR 3 Land wohl heute abgestimmt? Es war unfassbar eindeutig. Ihr wollt zocken. Damit öffnen wir den Umschlag. Ihr wisst ja, was sich in diesem Umschlag befindet. Damit haben wir absolut nichts zu tun. Das ist der Kobold, der den Umschlag bestückt. Falls ihr Vorschläge an den Kobold habt, was da mal rein soll, 07221 2011. So, ich darf vorlesen. Der Umschlag wird geöffnet. Also, es ist natürlich, es ist Major Tom in einer Blockflöten-Version von Wildes Holz.

Wie geil. Wie mir das gefehlt hat, rocken oder zocken. Ey, war die nicht erstaunlich gut, oder? Also was haben wir denn hier noch? Zum Beispiel Dietmar, ja, sehr gut. Könnte öfters im Umschlag sein. Überraschend gut. Schreibt hier noch jemand, hört sich super an, findet auch Patrick. Dem Original ebenbürtig, findet Alex. Okay, wow. Also ihr seid sehr zufrieden. Mhm. Morgen dann die nächste Runde rocken oder zocken. Dann hättet ihr selbst wieder in der Hand, was da genau passieren soll denn eigentlich. Also, ne? Wollt ihr rocken oder wollt ihr zocken? Morgen dann wieder, kurz vor Feierabendzeit. Die SWR3 Morning Show wollte ich sagen, ist es nicht. Konzi Show, Felix hier in Chaos, Walk With Me.

0: das war die erste Conti-Show. Dankeschön fürs Zuhören. Das ist ein bisschen seltsam. Hier, Sascha Zeus kommt gerade rein. Ich mache immer das zweite Mikro mit auf, weil ich immer denke, Rebecca ist noch da. Aber ist sie nicht?
1: Nein, ich sehe auch ganz anders aus.
0: Ja, das stimmt. So, deswegen, und es ist auch ganz komisch. Also man muss erstmal hier in eine andere Tageszeit wieder reinkommen.
1: Geht's?
0: Vor allen Dingen, es geht. Ihr seid der lebende Beweis, ihr seid jetzt gleich dran.
1: Ja. Wir waren auch lange müde, sind jetzt nicht mehr müde.
0: Ach, schön. Ja. Da freue ich mich drauf. Es ist Veteranentag augenscheinlich in SWR 3.
1: So sieht's aus.
0: Also immer dran denken, ihr könntet lieb sein oder ihr könntet bei der nächsten Beerdigung zu aller

0: erst nach dem WLAN-Passwort fragen. In diesem Sinne, bis morgen. Ach, schau mal, ich habe noch 40 Sekunden übrig. Was machen wir denn da nochmal an? Fühlst du es, Sascha?
1: Was?
0: Die Blockflöten-Version von Major Tom, fühlst du sie?
1: Ich habe sie nicht gehört, weil ich keine Kopfhörer auf habe, aber ich fühle sie.
0: Ich glaube auch, ich glaube fest an.
1: Und es macht Dinge mit mir.
0: Und was genau? Das also gleich ab 16 Uhr. Bis morgen.

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5: Es ist 16 Uhr, der kompakte Newsüberblick mit Bertram Quadt.
6: Rheinland-Pfalz, neuer Ministerpräsident Schnieder hält seine Antrittsrede. Total Energies will aus großen Offshore-Windparks aussteigen. Das Wetter wechselhaft, morgen erst freundlich, dann von Westen her neuer Regen bei Temperaturen bis 20 Grad. Der neue Ministerpräsident von Rheinland-Pfalz ist der CDU-Politiker Gordon Schnieder. Der Landtag wählte den 50-Jährigen aus der Eifel mit 63 von 105 abgegebenen Stimmen. Thomas Nettelmann berichtet aus Mainz.
7: Damit bekam Schnieder 8 Stimmen weniger, als die neue schwarz-rote Koalition Sitze hat. In seiner Antrittsrede sagte Schnieder, dass Politik den Alltag der Menschen stärker in den Mittelpunkt rücken müsse. Viele Menschen sorgten sich angesichts wirtschaftlicher Unsicherheiten, gesellschaftlicher Spannungen und wachsender Bürokratie um ihre Zukunft. Dem neuen Kabinett gehören 10 Minister an, 4 Frauen und 6 Männer. CDU und SPD stellen jeweils 5 Minister. Stellvertretende Ministerpräsidentin ist die bisherige SPD-Fraktionschefin und jetzige Arbeits- und Sozialministerin Betzing Lichtentäler.
6: Total Energies will aus mehreren großen Offshore-Windpark-Projekten in der Nord- und Ostsee aussteigen. Das haben Recherchen von NDR und Süddeutscher Zeitung ergeben. Total hatte die Flächen in einer Auktion für 8 Milliarden Euro vom deutschen Staat gekauft, berichtet Lisa Henschel.
8: In einem internen Positionspapier, das NDR und SZ vorliegt, erklärt Total, man wolle die in einer Auktion erworbenen Projekte wieder an den Staat zurückgeben und auch den Großteil des vereinbarten Preises nicht bezahlen. Damit würden mehr als 7 Milliarden Euro für den Ausbau des deutschen Stromnetzes fehlen. Als Grund werden in dem Papier wirtschaftliche Erwägungen genannt. Aus dem Bundeswirtschaftsministerium heißt es auf Anfrage, es sei nicht zulässig, Flächen zurückzugeben. Das Ministerium habe keinen Zweifel, dass die Flächen realisiert werden.
6: Deutschland, Österreich, die Schweiz und Luxemburg wollen militärisch im All stärker zusammenarbeiten. Weltraumfähigkeiten bekämen eine immer größere Bedeutung für militärische Auseinandersetzungen, sagte Bundesverteidigungsminister Pistorius bei einem Treffen mit seinen Amtskollegen. In der Ukraine könne man sehen, wie sehr die Verteidiger über das satellitengestützte System Starlink die Logistik der russischen Angreifer stören könnten.
4: Was heute noch wichtig ist.
6: Deutschland hat im ersten Quartal erstmals seit 3 Jahren wieder mehr Strom ans Ausland geliefert als eingekauft. Bundesinnenminister Dobrindt will beim Bevölkerungsschutz massiv aufrüsten und plant dafür 10 Milliarden Euro ein. Und die Diäten der Bundestagsabgeordneten sollen vorerst doch nicht steigen. Auch Unionsfraktionschef Spahn ist inzwischen dagegen. Mehr regionale Nachrichten gibt's um 16:30 im SWR 3 Regio-Ticker.
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5: Wetterfrau Lea Spindler jetzt so zu.

0: Beginn der Woche bleibt es erstmal wechselhaft.
1: Gerade sind noch Schauer und Gewitter unterwegs. Morgen geht es dann sogar erstmal recht freundlich in den Tag. Ab den Mittagsstunden verdichten sich dann aber die Wolken und zum Nachmittag zieht wieder neues Regengebiet von Westen auf. So ein bisschen wärmer wird es morgen am Nachmittag auch, bei höchstens 13 Grad in der Vulkaneifel und 20 Grad in der Kurpfalz. Und auch der Mittwoch ist dann nochmal eher durchwachsen.
0: Kurz nach vier ist es. Hier sind für euch die Infos aus dem SWR3-Verkehrszentrum. Vorsicht erstmal auf der A8 Stuttgart Richtung München. In der Ausfahrt Wendlingen liegt ein Kennzeichen auf der Fahrbahn. Und Vorsicht auf der A1 Saarbrücken Richtung Trier. Zwischen Saarbrücken-Neuhaus und Riegelsberg steht ein defektes Fahrzeug. Da ist die rechte Spur blockiert. Die Autobahn 45 Hagen Richtung Gießen ist zwischen Herborn West und Herborn Süd nach einem Unfall gesperrt. 11 Kilometer Stau ab Haiger-Burbach. Da gibt es eine Umleitungsempfehlung ab Anschlussstelle Dillenburg über die B277 bis Herborn Süd. Dann die A6 Mannheim Richtung Heilbronn zwischen Mannheim-Schwetzingen und Schwetzingen-Hockenheim 5 Kilometer stockend. A648 Frankfurt Richtung Eschborn zwischen Westkreuz Frankfurt und Eschborner Dreieck. Baustelle noch bis 18 Uhr, da ist nur eine Spur frei, 3 Kilometer Stau. A661 Oberursel Richtung Egelsbach zwischen Bad Homburger Kreuz und Preungesheimer Dreieck, 5 Kilometer stockend. A8 Karlsruhe Richtung Stuttgart zwischen Pforzheim West und Pforzheim Ost. Baustelle 7 Kilometer stockend, da dauert es 20 Minuten länger. A81 Heilbronn Richtung Stuttgart zwischen Stuttgart-Zuffenhausen und Dreieck Leonberg. Baustelle 4 Kilometer Stau, 20 Minuten plus. Und dann haben wir noch die B420 Ottweiler-Freilaubersheim. Die ist zwischen Glanbrücken und Offenbach wegen eines Großbrandes in beiden Richtungen gesperrt. Wir wünschen euch eine sichere Fahrt.
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0: Ach, wie schön, dass ihr diesen Feierabend mit uns verbringt.
3: Jawohl.
0: Wir sind Michael Verbitzki
3: und Sascha Zeus. Hallo.
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0: Wir sind es ja selber hier im Studio.
1: Richtig,
0: das ist ja alles live hier bei SWR3, das wisst ihr natürlich. Aber hättest du eigentlich einen Stellvertreter, der einspringt?
1: Ja, ich habe einen Stellvertreter, aber der ist krank.
0: Oh, das ist natürlich schlecht. Und der Stellvertreter dieses Stellvertreters, wie ist es mit dem?
1: Der ist in Urlaub.
0: Ach, der ist in Urlaub.
1: Ja,
0: ja, ja. Aber da gibt es ja sicherlich noch die Stellvertreterin des im Urlaub befindlichen Stellvertreters, von dem der krank ist.
1: Ja, aber die ist ja nur die Stellvertreterin von dem Stellvertreter, der krank ist und kann mich nicht stellvertreten.
0: Das stimmt natürlich. Und wenn ihr jetzt denkt, die zwei reden wieder absoluten Unsinn im Radio, liegt ihr natürlich richtig. Aber genau sowas spielt sich gerade in der Mainzer Landespolitik an. Da ist nämlich heute nicht nur der Stellvertreter des Landtagspräsidenten gewählt worden und auch nicht nur der noch ein zweiter Stellvertreter, sondern jetzt sogar auch noch ein dritter. Also was ist da eigentlich los? Das klären wir mal gleich mit unserem Reporter bei der Landespolitik in Mainz. Heute an diesem Tag, seitdem Mainz bzw. Rheinland-Pfalz einen neuen Ministerpräsidenten hat.

0: SWR3 Move hier, cool, dass ihr dabei seid. Gordon Schnieder ist Ministerpräsident von Rheinland-Pfalz. Seit heute Mittag ist das offiziell. Die Stimmabgabe?
1: Landtag hat ihn in Mainz mit 63 von 105 Stimmen gewählt. Soweit so erwartbar.
0: Ja, das ist keine große Überraschung. Für Diskussionen sorgen

0: Ja, die Wahlen, die es auch noch gab in der ersten Sitzung des neuen Landtags heute in Mainz. Denn statt zwei Vize-Landtagspräsidenten wurden heute drei gewählt. Also der Präsident selber. Ja. Dann, klar, der leitet die Landtagssitzungen. Klar. Und der hat aber drei Stellvertreterinnen und Stellvertreter.
1: Drei,
0: genau. Gernot Ludwig aus der SWR3 Landespolitik in Mainz. Warum braucht man denn jetzt noch einen mehr?
2: Ja, dazu gibt es eine offizielle und eine inoffizielle Antwort. Offiziell argumentierte die CDU zum Beispiel heute im Landtag, dass es in der Vergangenheit ja auch schon mal hier bei uns in Rheinland-Pfalz drei Vizepräsidenten gegeben hat und dass es in anderen Bundesländern ja auch mehrere Vizepräsidenten geben würde. Die SPD argumentierte, dass der Job als Vizepräsident anspruchsvoll sei und dass man deshalb einen weiteren Vizepräsidenten brauche. Fakt ist aber auch, und das hat heute hier in Mainz niemand gesagt, im neuen Landtag von Rheinland-Pfalz gibt es nach dem Ausscheiden von Freien Wählern und FDP zwei Fraktionen weniger. Das hätte jetzt eher dafür gesprochen, es bei den bisherigen zwei Stellvertretern zu belassen. Aber, und jetzt kommt der inoffizielle Grund, diese zwei hochbezahlten Stellvertreterposten wollten unbedingt die Regierungsfraktionen aus CDU und SPD besetzen. Mhm. Die Opposition wäre dann leer ausgegangen. Das wollte man auch nicht und hat dann einfach entschieden, dass es einen zusätzlichen Vizepräsidenten geben soll.
0: Das Ganze ist natürlich, können wir uns vorstellen, auch eine Geldfrage. Kritik kam deshalb vom Steuerzahlerbund, denn das bedeutet ja auch mehr Kosten dann, wenn ich mehr Vizepräsidenten habe, oder?
2: In der Tat. Ein Vizepräsident im Landtag von Rheinland-Pfalz bekommt rund 13.000 Euro im Monat, also etwa 4.300 Euro mehr als ein einfacher Abgeordneter. Ja, und diese Zusatzausgaben, die hätte sich Rheinland-Pfalz angesichts knapper Kassen und hoher Schulden sparen können, sagt der Steuerzahlerbund und schimpft. Die neue schwarz-rote Landesregierung Rheinland-Pfalz, die lasse schon zu Beginn ihrer Regierungszeit jeden Sinn für Sparsamkeit vermissen. In das gleiche Horn hat heute im Landtag von Mainz auch die AfD geblasen. Sie nannte Baden-Württemberg als Beispiel. Dort ist die Anzahl der Vizepräsidenten im neuen Landtag von Stuttgart reduziert worden. Es gibt nur noch einen Stellvertreter. Das wollte die AfD auch hier in Rheinland-Pfalz. CDU, SPD und Grüne waren dagegen und haben stattdessen für ein drittes Vizepräsidentenamt gestimmt. Ja, und für das konnte sich übrigens die bisherige Integrationsministerin Binz von den Grünen durchsetzen. Die AfD als mittlerweile größte Oppositionspartei in Rheinland-Pfalz stellt damit weiterhin keinen Landtagsvizepräsidenten.
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0: Oh. Darf ich vielleicht schneller sagen, dass hier SWR3-Move ist? Hallo.
1: Ich kündige hiermit an, dass ich demnächst Reformen ankündigen werde.
0: Sind Sie das, Herr Gedöns?
1: Nee, hier ist Friedrich Merz. Ich hätte ja schon früher angerufen, aber ich war gerade im Keller.
0: Im Keller?
1: Ja, ich wollte mal nachgucken, ob meine Umfragewerte noch im Keller sind.
0: So, Schluss jetzt mit dem Blödsinn, Herr Gedöns. Sagen Sie uns lieber mal, was Sie wirklich gerade machen.
1: Ach, ich mache so ein Online-Quiz.
0: Ja, wie schön. Gibt's was zu gewinnen?
1: Ja, eine Tagesreise nach Ludwigshafen.
0: Auch schön. Und was ist der zweite Preis?
1: 2 Tage Ludwigshafen.
0: Ha, ha, ha. Was ist das denn für ein Quiz?
1: Ja, das sind so Geografiefragen. Hier, bringen Sie folgende 3 Städte in die richtige Reihenfolge von Nord nach Süd.
0: Ja?
1: Kaiserslautern, Karlsruhe, Koblenz.
0: Ist doch ganz einfach. Am nördlichsten ist Koblenz, dann Kaiserslautern und am südlichsten ist natürlich Karlsruhe.
1: Na so wird. Sonst haben Sie ja die Suppe der Weisheit eher mit der Gabel gegessen, aber das stimmt.
0: Tja, Herr Gedöns, in SWR Rheinland macht mir keiner was vor.
1: Ja, ja, klar. Einmal was gewusst und schon dicke Backen machen.
0: Ja, ich hab's halt drauf.
1: Ja, Papalapups. Dann jetzt mal von West nach Ost.
0: Ja.
1: Delmensingen, Hütchenhausen, Pülfringen.
0: Hütchenhausen in der Pfalz ist am westlichsten, dann Pülfringen und im Osten Delmensingen im Alb-Donau-Kreis.
1: Das macht keinen Spaß mit Ihnen. Mit solchen Kindern will keiner spielen.
0: Ja, da staunen Sie, Herr Gedöns. Was machen Sie jetzt, ha?
1: Ja, ich gehe wieder in den Keller. Mal gucken, ob die Umfragewerte vom März noch da sind.
0: Ich freue mich schon auf unser nächstes Gespräch, Herr Gedöns.
1: Sie können mich mal. Und zwar erst von Nord nach Süd und dann von West nach Ost.
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0: Reichlich Wolken über SWR3-Land. In Oppenheim ist es wolkig bei 15 Grad, in Balingen bei 13 Grad und in Dillingen bei 17 Grad.
1: Morgen ist es dann erstmal recht sonnig. Ab dem Mittag- und Nachmittagsstunden gibt es vom Westen her wieder Wolken und da gibt es dann auch öfter Regen. Temperaturen liegen zwischen 13 Grad in der Eifel und 20 Grad in der Kurpfalz.
0: Und jetzt für euch das Neueste aus dem SWR3-Verkehrszentrum. Vorsicht auf der A656 Mannheim Richtung Heidelberg. Zwischen Mannheim-Neckarau und Kreuz-Mannheim liegen Holzteile auf allen Fahrstreifen. Vorsicht auch auf der B14 Stuttgart-Konrad-Adenauer-Straße zwischen Gebhard-Müller-Platz und Charlottenplatz, eine ungesicherte Unfallstelle. Dann die A45 Gießen Richtung Hagen. Zwischen Wetzlarer Kreuz und Herborn Süd defektes Fahrzeug auf der rechten Spur im Baustellenbereich, 3 Kilometer Stau. Die A45 Hagen Richtung Gießen ist zwischen Herborn West und Herborn Süd wegen Reinigungsarbeiten gesperrt. 18 Kilometer Stau ab Willensdorf. Da gibt es Umleitungsempfehlungen über die U36 und die U38. A5 Frankfurt Richtung Kassel zwischen Frankfurt-Niederrad und Westkreuz Frankfurt 3 Kilometer stockend. A620 Saarbrücken Richtung Saarlouis zwischen Saarbrücken-West, Spangenbrücke und Völklingen-Ost 7 Kilometer Stau. Eine knappe halbe Stunde dauert es da länger. A648 Frankfurt Richtung Eschborn zwischen Westkreuz Frankfurt und Eschborner Dreieck. Baustelle noch bis 18 Uhr. Da ist nur eine Spur frei. 3 Kilometer Stau im Moment. A66 Frankfurt Richtung Wiesbaden zwischen Wiesbaden-Mainzer Straße und Schiersteiner Kreuz. 3 Kilometer stockend. A661 Oberursel Richtung Egelsbach zwischen Bad Homburger Kreuz und Preungesheimer Dreieck. 5 Kilometer stockend. Die Autobahn 7 Ulm Richtung Füssen ist zwischen Eu-Mittelberg und Nesselwang gesperrt. Bitte unbedingt eine Rettungsgasse freihalten. A8 Karlsruhe Richtung Stuttgart zwischen Pforzheim-West und Pforzheim-Ost. Baustelle 6 Kilometer stockend, 20 Minuten plus. A81 Heilbronn Richtung Stuttgart zwischen Ilsfeld und Pleidelsheim. Unfallaufnahme und Reinigungsarbeiten auf dem linken und dem mittleren Fahrstreifen. 4 Kilometer stockend. Und die B420 Ottweiler-Freilaubersheim ist zwischen Glanbrücken und Offenbach wegen eines Großbrandes nach wie vor in beiden Richtungen gesperrt. Wo immer ihr hin wollt, wir wünschen euch eine sichere Fahrt.
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3: Die Tat auf einem Supermarktparkplatz in Niedernhall hatte Entsetzen ausgelöst. Ein 18-Jähriger hatte mit seinem Auto im vergangenen September einen 12-jährigen Jungen absichtlich totgefahren. Aus Wut, davon ist das Gericht in Heilbronn überzeugt. Der Angeklagte wurde heute nach Jugendstrafrecht zu 6,5 Jahren Gefängnis wegen Mordes verurteilt. SWR3 Baden-Württemberg-Reporter Jan Anecke berichtet.
4: Es war der Abend des 11. September. Auf einem Supermarktparkplatz in Niedernhall haben ein 12-Jähriger mit seinem Kumpel auf der einen und der angeklagte 18-Jährige mit einem Kumpel auf der anderen Seite um Kleingeld gestritten. Am Ende war der 12-Jährige tot, vom 18-Jährigen überfahren, mit Absicht. So sah es auch das Gericht. Das Urteil: 6 Jahre und 6 Monate Gefängnis. Mordmerkmal: Heimtücke. Für die Eltern des Opfers, die den gesamten Prozess teils unter Tränen verfolgt haben, ist die Sache klar. Ihr Kind wurde ermordet und die Strafe ist zu gering. Noch ist das Urteil nicht rechtskräftig. Die Verteidigung will in Revision gehen.
3: Nach dem tragischen Flugzeugabsturz in Limburger Hof bei Ludwigshafen wird weiter aufgeräumt. 25 Hausdächer sind beschädigt worden. Bei dem Absturz sind am Samstag die beiden Insassen ums Leben gekommen. Die Ermittlungen zur Unfallursache werden wohl noch lange dauern. SWR3-Reporterin Anna Flörchinger.
5: In 2 bis 3 Monaten soll es einen ersten Zwischenbericht geben und wohl erst in 2 Jahren den Abschlussbericht. Das sagt die zuständige Bundesstelle für Flugunfalluntersuchungen. Und zum Flugzeug kann man generell sagen, das war wohl ein fliegender Oldtimer. Es handelt sich um ein historisches Propellerflugzeug, das vom Militär genutzt wurde. Das Modell wurde ab Ende der 40er Jahre gebaut. Aber nur weil das Flugzeug alt war, muss das noch lange nicht heißen, dass es nicht in Ordnung war. Denn auch Flugzeuge müssen einmal im Jahr zur technischen Untersuchung sowie Autos zum TÜV.
3: Vom Dorfclub hat es der SV Elversberg zum ersten Mal in die Fußball-Bundesliga geschafft. Diese Sensation wird ausgiebig gefeiert. Heute Abend geht's weiter mit einer großen Party vorm Rathaus in Spiesen-Elversberg im Saarland. Michael Schiedo vom Fanclub.
6: Sowas war noch nie gewesen, sowas kann man auch nicht beschreiben. Die Nacht wurde zum Tag. Ich glaube, ganz Elversberg hat frei bekommen, weil wir heute steigt die Feier um 18 Uhr am Rathaus in Spiesen und das Balkon aufgebaut, provisorischer Balkon aufgebaut. Und dann lassen wir es heute noch einmal richtig kommen. Das Dorf ist bereit für die erste Liga.
3: Das war der SWR3 Regio-Ticker. Die nächsten Nachrichten gibt es um 5.
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0: Diese stressige Ticketjagd im Internet, die könnt ihr euch bei uns erstmal den ganzen Monat sparen.
3: Müsst ihr nicht machen. Wir schicken euch nämlich einfach so zu euren Lieblingskünstlern.
0: Ja, und jetzt geht es um Plätze für Michael Patrick Kelly auf der Lorelei in St. Goarshausen.
3: Und vorhin lief der Song, also sein Song Traces, und ihr seid immer noch massenhaft am Durchklingen.
0: Ja.
3: Ja, aber wer ist mit dabei?
0: Mit dabei beim perfekten Open-Air-Konzert direkt am Rhein ist Carina Weber aus Kinsbach.
4: Oh, super.
0: Carina, du hast gewonnen.
4: Schön. Ach, wirklich super. Ach Gott, wie gut.
3: Schön.
4: Ja, das ist ein super guter Tag. Ja,
0: ja, mit Sicherheit. Und das wird erst noch ein super, super guter Tag, wenn du dann da auf der Lorelei bist.
4: Wahnsinn. Ist Wahnsinn.
3: Wie,
4: ich glaub's gar nicht.
3: Wie großartig kann die Woche jetzt noch werden, wenn die so anfängt?
4: Ja, ja. Ach, super. Die ist super.
0: Was macht denn für dich Michael Patrick Kelly so besonders, Carina?
4: Der ist einfach ein guter Sänger und dann die Location, wo er jetzt seinen Auftritt hat, ist sowas Besseres.
0: Ja, das matcht.
3: Perfekte Mischung.
4: Auf jeden Fall.
0: Absolut. Deswegen, dann wünschen wir dir einen Hammerabend mit Michael Patrick Kelly. Gut, es werden nur noch ein paar andere da sein, das wollen wir nicht verschweigen, aber du hast ihn im Prinzip für dich allein.
3: Im Prinzip singt er nur für dich, Carina.
4: Oh, ich hoffe doch.
0: Bis dann, viel Spaß.
4: Danke.
0: Und die nächsten Tickets liegen schon bereit.
3: Hört ihr morgen früh zwischen 7 und 8 die Toten Hosen mit Tage wie diese.
0: Ja, dann gibt's exklusive Kinotickets. Ihr seht die neue Hosendoku vor allen anderen und das zusammen mit der Band.

0: Wo ist denn die Ladenklingel?
1: Was weiß denn ich?
0: Dann mach mal eine Ladenklingel.
1: Brr.
0: Ach du liebes Bisschen, dann nehmen wir lieber die hier, komm.
2: Tutengag.
3: Tutengag, Schütteböen, was ist denn Ihr Gebär?
2: Das war jetzt aber moppelt gedoppelt, hä? Naja, zu fragen, Schütteböen, was ist Ihr Gebär, ist ja sei mal dasselbe, also moppelt gedoppelt.
3: Aber ich, man sagt ja auch moppelt gedoppelt Belthässer.
2: Da haben Sie Hecht. Und wenn man eine etwas stämmigere Person klont, dann hat man ja den Moppel gedoppelt.
3: Sie meinen den Doppelgemoppelt?
2: Ach, da kommt man ja schnell kurcheinander. Wenn Sie Ihr Handy mit dem Mofa verbinden, haben Sie dann das Moped gekoppelt?
3: Sie meinen das Kuppet gemoppelt?
2: Ja, und wenn Sie ein Pferdebesitzer ein extra gleich großes Nachbargrundstück kauft, dann hat er ja die Koppel verdoppelt.
3: Sie meinen die Doppel verkoppelt?
2: Ach, da habe ich doch glatt wieder die Stachbuben tafauscht.
3: Das kann kassieren. Und wissen Sie auch, was ein Draninchen mit Kai-Tage-Bart macht?
2: Ein Draninchen mit Kai-Tage-Bart? Was macht das?
3: Das hoppelt und stoppelt.
2: Sie meinen, es stoppelt und hoppelt?
3: Stoppelt und hoppelt, da haben Sie recht. Und ein Kaninchen bleibt ja auch selten allein.
2: Ja, weil es stoppelt und hoppelt und poppelt.
3: Aus, aus.
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9: Der kompakte Newsüberblick um 17 Uhr mit Bertram Quadt.
10: Grünen-Chefin Brandner wirft der Regierung Klimaschummelei vor. Die Produktion von Fleischersatzprodukten geht zurück. Das Wetter wechselhaft, morgen erst freundlich, dann von Westen her neuer Regen. Temperaturen bis 20 Grad. Deutschland hat zwar vergangenes Jahr die Klimaziele eingehalten, wird aber die langfristigen Ziele allesamt verpassen. So urteilt der Expertenrat für Klimafragen. Grünen-Chefin Brandner spricht von einer Klatsche für die Bundesregierung, berichtet Jan-Friedrich Willems aus Berlin.
11: Nicht nur verfehle die Merz-Regierung das Klimaziel 2030, sie schummele auch noch, indem sie Treibhausgasminderungen unrealistisch hoch ansetze, wirft Brandner schwarz-rot vor. Viele Umweltorganisationen sehen es ähnlich. Der WWF kritisiert unter anderem, dass die Regierung eher Sprit mit dem Tankrabatt subventioniert, als sich von fossilen Energien unabhängig zu machen. Greenpeace fordert, dass das neue, abgeschwächte Heizungsgesetz gestoppt werden muss. Der Expertenrat für Klimafragen prüft jedes Jahr, wie Deutschland im Klimaschutz vorankommt. Dabei werden die Treibhausgasemissionen des abgelaufenen Jahres überprüft und die Emissionen der kommenden Jahre berechnet.
10: Zum ersten Mal ist die Produktion von Fleischersatzprodukten in Deutschland gesunken. Das Statistische Bundesamt hat heute die jüngsten Zahlen mitgeteilt. Aus der SWR3 Umweltredaktion berichtet Margareta Holzreiter.
12: Im Jahr 2025 wurden knapp 125.000 Tonnen Fleischalternativen hergestellt. Das sind 1,2% weniger als im Vorjahr. Als Fleischersatzprodukte gelten zum Beispiel vegetarische Brotaufstriche, Tofu-Produkte oder vegetarische und vegane Lebensmittel, die Wurst oder Fleisch imitieren. Sie sind klima- und umweltfreundlicher als Fleischprodukte. Gleichzeitig ist der Pro-Kopf-Verzehr von Fleisch 2025 leicht gestiegen, wie aus vorläufigen Angaben der Bundesanstalt für Landwirtschaft und Ernährung hervorgeht.
10: Die Polizei hat während des Eurovision Song Contest in Wien rund 500 Cyberangriffe auf die Veranstaltung registriert. Die seien an den umfassenden Sicherheitsmaßnahmen gescheitert, teilte Bundespolizeidirektor Takatsch mit. Die Angreifer sollen versucht haben, Systeme zu stören und auszuschalten. Rund um den ESC waren auch Spezialkräfte aus Bayern im Einsatz. Nach Angaben der Behörden gab es keine schweren Zwischenfälle.
8: Was heute noch wichtig ist.
10: Der CDU-Politiker Schnieder ist neuer Ministerpräsident von Rheinland-Pfalz. Er will sich vor allem um die Wirtschaft und um neue Arbeitsplätze kümmern. Und die Baugenehmigungen in Deutschland sind im ersten Quartal deutlich gestiegen. Das Niveau reicht aber nicht für eine Entspannung am Wohnungsmarkt. 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
9: Die erste Hälfte der Woche, Wetterfrau Lea Spindler, bleibt ja eher noch wechselhaft.
14: Gerade sind noch Schauer und Gewitter unterwegs. Morgen geht's dann sogar erstmal recht freundlich in den Tag. Ab den Mittagsstunden verdichten sich dann aber die Wolken und zum Nachmittag zieht wieder neues Regengebiet von Westen auf. So ein bisschen wärmer wird es morgen am Nachmittag auch bei höchstens 13 Grad in der Vulkaneifel und 20 Grad in der Kurpfalz. Und auch der Mittwoch ist dann noch mal eher durchwachsen.
9: Und jetzt für euch das Neueste aus dem SWR3-Verkehrszentrum. Vorsicht auf der A5 Karlsruhe Richtung Frankfurt, am Kreuz Walldorf auf der Überleitung zur A6 Richtung Mannheim, eine ungesicherte Unfallstelle auf dem Verzögerungsstreifen. Und Vorsicht auf der A8 Neunkirchen Richtung Saarlouis, zwischen Schwalbach und Nalbach eine ungesicherte Unfallstelle. Dann die A45 Hagen Richtung Gießen, zwischen

0: zwischen Willensdorf und Herborn Süd. Reinigungsarbeiten, da ist nur eine Spur frei, 20 Kilometer Stau. Da gibt es eine Umleitung ab Dillenburg über die U38. A620 Saarbrücken Richtung Saarlouis zwischen Saarbrücken West Spangenbrücke und Völklingen Ost 7 Kilometer Stau, eine knappe halbe Stunde kommt oben drauf. Die A7 Ulm Richtung Füssen ist zwischen Eu-Mittelberg und Nesselwang gesperrt, da bitte unbedingt nach wie vor eine Rettungsgasse freihalten. A8 Karlsruhe Richtung Stuttgart zwischen Pforzheim West und Pforzheim Ost, Baustelle 4 Kilometer stockend. Und die B420 Ottweiler Freilaubersheim ist zwischen Glanbrücken und Offenbach wegen eines Großbrandes in beiden Richtungen gesperrt. Wo immer ihr hin wollt, wir wünschen euch eine gute Fahrt.
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0: Am Montagnachmittag. Cool, dass ihr dabei seid. Wir sind Michael Babitzky
2: und Sascha Zeus.
0: Hallo.
1: Deutschland.

0: Die Feierabendshow hier in SWR 3. Allein das Wort Virus löst ja bei vielen Menschen sofort Beklemmungen aus. In vergangenen Wochen war es das Hunter-Virus zum Beispiel, das ja auf einem Kreuzfahrtschiff ausgebrochen war.
1: Jetzt ist es das Ebola-Virus.
0: In der Demokratischen Republik Kongo und in Uganda gab es einen Ausbruch. Die Weltgesundheitsorganisation WHO hat den internationalen Gesundheitsnotstand ausgerufen. Da kommen natürlich böse Erinnerungen aus den Pandemiejahren hoch. Karin Bentsch in Südafrika. Wer jetzt solche Schlagzeilen liest heute, den können wir zumindest beruhigen, denn auch Experten sagen, der Ebola-Ausbruch ist für andere Länder und Kontinente nicht gefährlich. Warum?
2: Das hat damit zu tun, dass Ebola ausschließlich durch direkten Kontakt mit Körperflüssigkeiten erkrankter Personen übertragen wird, also zum Beispiel durch Blut. Eine unbemerkte Ausbreitung in Europa, wie zum Beispiel bei Atemwegserkrankungen, ist daher eher unwahrscheinlich. Hinzu kommt, dass die betroffene Region im Nordosten der Demokratischen Republik Kongo eine Konfliktregion ist. Dort gibt es bewaffnete Rebellengruppen, die gegeneinander kämpfen. Es ist also definitiv keine Touristengegend. Deshalb betrifft der Ebola-Ausbruch vor allem die Menschen, die dort leben und dort unterwegs sind. Das Auswärtige Amt, das warnt vor Reisen in die betroffene Provinz Ituri und in die umliegenden Regionen. Von Reisen, die nicht notwendig sind, auch in die übrigen Landesteile der Demokratischen Republik Kongo sowie in die Hauptstadt Kinshasa wird im Moment abgeraten.

0: Ja, großer Song, ohne Frage.
1: Ja, natürlich.
0: Also hinten raus schleppt es ein bisschen, finde ich.
1: Ja, da orgeln sie noch so rum.
0: So, und dann ist es an uns, die Stimmung wieder ganz nach oben zu bringen.
1: Ja, das machen wir wie?
0: Mit einem Riesenbrüller, den du jetzt einfach mal aus dem Ärmel schüttelst.
1: Also ich habe zwar ein Hemd an, ich habe links einen Ärmel und rechts einen Ärmel, aber da ist nichts drin.
0: Nichts drin, gut. Aber so ein Brüller wäre jetzt nicht schlecht, sowas wie nennt man einen ausgehungerten Frosch?
1: Keine Ahnung.
0: Magerquark.
1: Magerquark?
0: Ah. Was? Ja, Magerquark. Magerquark. Was machen denn Frösche?
1: Ja, aber Quark schreibt man doch mit R. Oh.

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2: So, mein Lieber, du siehst ja richtig bayerisch aus mit deiner Lederhose und dem Trachtenhut. Dann sag ich mal typisch bayerisch, grüß Gott.
3: Moin, moin.
2: Ja, sicher. Also, ich bin der Horst. Und wer bist du, hä?
3: Ich bin der Blunzenbacher Blasius aus Blunzenbach an der Blunz.
2: Ja, wer es glaubt. So, und du hast uns einen Witz mitgebracht, Blasenbacher Blunzius.
3: Blunzenbacher Blasius, den Witz habe ich in einer Ecke gefunden, weil man muss ja auch um die Ecke denken.
2: Oh, bitte verschon mich mit so üblen Scherzen.
3: Hm? Ja gut, also, in welcher Stadt wohnen die meisten Hamster?
2: Was weiß denn ich?
3: Ja, in Amsterdam. Ich hab noch einen.
2: Pass auf, Bachblunzer.
3: Blunzenbacher.
2: Ja, Amsterdam war schon übel. Aber wenn es jetzt noch übler kommt, dann kriegst du kein Händlerkärtchen.
3: Hm? Was sind lange italienische Nudeln, die sich im Karneval rhythmisch bewegen?
2: Du liebes Bisschen, keine Ahnung.
3: Ja, Spaghetti Polonaise.
2: Oh, jetzt ist aber Schluss hier. Ab mit dir nach Blasenblunz.
3: Blunzenbach.
2: Oh, ja, oder dahin. Und tschüss.
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0: The Way We Touch. Neuer Hit hier in SWR 3 von einer, ja, durchaus auch neuen Künstlerin. Von, na, wie heißt sie?
1: Ja.
0: Ja, ja.
1: Hm. Ja, die hat auch einen Namen.
0: Du drückst dich um die Aussprache.
1: Richtig.
0: Ja, und das passiert ja manchmal, das kennen wir auch von irgendwelchen Ortsnamen. Also, was weiß ich, wenn man zum Beispiel Efringenkirchen sagt
1: statt Efringenkirchen.
0: Ja, oder Kirchheim-Bolanden statt Kirchheim-Bolanden.
1: Na klar.
0: So. Ja. Und wie ist es bei dieser Künstlerin?
1: Schreibt's. Nun, wir kriegen ja immer so Mails aus der Musikredaktion, so spricht man die oder den Künstler richtig aus.
0: Also französisch geschrieben wäre es Charlotte Cardin. Englisch würde man es vielleicht sagen, Charlotte Cardin.
1: Ja, sie ist so Franco-Kanadierin.
0: Ja, dann hör doch mal rein.
1: Hier, mit dem Handy abgespielt.
0: Professionell vom Handy abgespielt, Achtung.
1: Achtung.
2: My name is Charlotte Cardin.
0: So heißt die und da haben wir auch nichts dagegen. SWR 3, Move hier.

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3: Schauen wir schnell aufs Wetter. In Kilburg ist es aktuell wolkig bei 14 Grad, Bad Rappenau bedeckt 15 Grad und in Königswinter regnet es bei 16 Grad.
4: Heute überwiegen noch Wolken. Ne? Kann auch örtlich Gewitter mit kräftigen Schauern und kräftigem Regen geben. Morgen ist es dann erstmal sonnig, nachmittags kann es regnen.
3: Und jetzt für euch das Neueste aus dem SWR3-Verkehrszentrum. Vorsicht erstmal auf der A61 Hockenheim Richtung Ludwigshafen zwischen Hockenheim und Kreuz Speyer. Eine ungesicherte Unfallstelle und da liegen auch Gegenstände auf der Fahrbahn. Vorsicht auf der B39 Hockenheim in Höhe Hockenheim-Mitte liegt ein Holzkeil auf der linken Spur. Dann die A45 Hagen Richtung Gießen zwischen Haiger-Burbach und Herborn Süd. Reinigungsarbeiten, da ist nur eine Spur frei. 15 Kilometer stockender Verkehr und es dauert immer noch bis zu einer Dreiviertelstunde länger. Die A7 Ulm Richtung Füssen ist in Höhe Dreieck Allgäu nach einem Unfall gesperrt. Im weiteren Verlauf zwischen Eumittelberg und Nesselwang ebenfalls gesperrt. Da bitte die Rettungsgasse freihalten. A8 Karlsruhe Richtung Stuttgart zwischen Pforzheim West und Pforzheim Ost. Baustelle 4 Kilometer stockend. Autobahn 81, Heilbronn Richtung Stuttgart, zwischen Stuttgart-Zuffenhausen und Dreieck Leonberg, Baustelle 4 Kilometer Stau, eine Viertelstunde kommt da oben drauf. B41 bzw. A61 Richtung Bad Kreuznach, zwischen

Jensingen, Anschluss B50 und Bad Kreuznach-Planig. 3 Kilometer Stau, eine Viertelstunde dauert es länger. Die B420 Ottweiler-Freilaubersheim ist zwischen Glanbrücken und Offenbach wegen eines Großbrandes in beiden Richtungen gesperrt. Und die B45 Dieburg, höchst im Odenwald, ist zwischen der Hans-Böckler-Straße und der B426 nach einem Unfall in beiden Richtungen gesperrt. Wer sich da auskennt, möglichst woanders langfahren. Wir wünschen euch eine gute Fahrt, kommt gut an, SWR3 hier. Also

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1: Veggie-Burger, Tofu-Wurst und Seitan-Mortadella. Jahrelang ging der Markt mit Fleischalternativen komplett nach oben bei uns.
2: Jetzt aber sinkt die Produktion für Deutschland leicht, während gleichzeitig wieder mehr Fleisch gegessen wird.
1: Das zeigen Zahlen, die heute vom Statistischen Bundesamt kommen. Wie beides zusammenpasst, darüber reden wir im SWR 3 Top-Thema Fleischlust und Vegan-Vibes mit Stefan Heuerl.
3: Bei Veggie wird es in Deutschland schnell hoch emotional. Und genau diese Aufregung, diesen oft schon ausgetragenen kulinarischen Kulturkampf, den schieben wir jetzt erstmal beiseite. Der interessiert nicht. Wir bleiben bei den Fakten und die kommen von SWR 3-Reporterin Margareta Holzreiter.
4: Im Jahr 2025 wurden knapp 125.000 Tonnen Fleischalternativen hergestellt. Das sind 1,2% weniger als im Vorjahr. Damit zeigt sich der erste Rückgang in einem Markt, der sich in Deutschland seit 2019 insgesamt mehr als verdoppelt hat.
3: Viele Menschen kaufen ja Veggie und vegane Fleischalternativen, weil sie Tiere und das Klima schützen wollen. Inzwischen sehen Forschende aber, dass sich eine Klimamüdigkeit ausbreitet.
4: Wir wissen mittlerweile alle, dass es den Klimawandel gibt und auch, dass er krasse Folgen hat. Und das zu wissen, aber gleichzeitig auch zu merken, dass wir dieses Problem nicht einfach und auch nicht schnell lösen können, das ist emotional anstrengend auszuhalten. Und die Reaktion von vielen ist eben, sich zurückzuziehen und sich lieber auf kleinere Probleme zu konzentrieren, die überschaubarer wirken.
3: Genau darüber haben wir auch mit dem Lebensmitteljournalisten Dirk Lenders gesprochen. Für ihn ist aber etwas anderes ausschlaggebend dafür, dass nach dem Veggie- und Vegan-Boom der vergangenen Jahre jetzt eine Delle entstanden ist.
5: Fleischersatzprodukte haben in den vergangenen Jahren ein rasantes Wachstum hingelegt, auch weil die Lebensmittelhändler das Sortiment gepusht haben. Das Segment ist aber immer noch relativ klein und in solchen Märkten ist es ganz normal, dass es zu einer Konsolidierung kommt, sich das Wachstum etwas abschwächt. Die Neugierde der Verbraucher ist nicht mehr so groß, einige Hersteller geben auf.
3: Und dann ist ja auch noch der Geschmack. Die eine Veggie-Mortadella zum Beispiel schmeckt super, andere eher geht so. Einen Trend weg von Veggie und Vegan und wieder hin zum Fleisch sieht der Lebensmittelfachmann aber überhaupt gar nicht. Im Gegenteil, der Markt erhole sich schon wieder.
5: Also es wird zumindest von Seiten der Lebensmittelhändler und auch der Produzenten wird das sehr stark wahrgenommen, dass das ein wichtiger Kauffaktor ist, das Thema Nachhaltigkeit, das Thema Klimaschutz und sowohl die Hersteller, die Lebensmittelhersteller als auch die Lebensmittelhändler haben sich schon auf die Fahnen geschrieben, den CO2-Ausstoß für die Produkte oder den Klimaschutz.

0: Abgasausstoß zu reduzieren und haben da auch entsprechende Programme aufgelegt.
1: Und wieso essen wir in Deutschland wieder mehr Fleisch?
0: Das Wachstum im Fleischverzehr kommt fast ausschließlich vom Geflügel. Der Konsum von Geflügel, vor allen Dingen von Hähnchen, wird auch, denke ich mal, weiter steigen. Das hat unter anderem was mit dem Thema Gesundheit zu tun. Also es gibt viele Menschen, die glauben, dass Hähnchenfleisch gesünder ist als Schweinefleisch oder Rindfleisch. Hat aber vor allen Dingen was mit der Art der Zubereitung zu tun. Also es ist einfacher, geht schneller und dementsprechend gehen die Konsumenten eher auf das Hähnchen als auf andere Produkte.
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0: Wirbi und Zeus hier in der SWR3 Feierabendshow. Und jetzt, liebe Kinder, ein kleines Märchen.
1: Ja.
0: Es war einmal ein Dörfchen im Saarland.
1: Da lebten nur so knapp 8000 Menschen, glücklich und zufrieden.
0: Ja. Und 11 von denen können ganz gut Fußball spielen. Und so begab es sich eines Tages, dass diese 11
1: in die zweite Fußball-Bundesliga aufgestiegen sind. Und da war, oi, Freude.
0: Großer Jubel. Und siehe da, das Märchen geht noch weiter.
1: Denn gestern sind diese

0: Harry Kane im Bus. Where is it? Okay, ja. Ganz lustig. Und die Elversberger selber sind aus dem Haus. Heute offizieller Empfang, so hier so
1: Rathaus. Und gestern wurde schon gefeiert. Und Elversberg-Fan Michael war dabei.
0: Man hört es der Stimme an, finde ich.
2: Sowas war noch nie gewesen. Sowas kann man auch nicht beschreiben. Die Nacht wurde zum Tag. Ich glaube, ganz Elversberg hat frei bekommen. Weil wir heute steckt die Feier um 18 Uhr am Rathaus in Spießen. Und das Dorf ist bereit für die erste Liga.
0: So, 18 Uhr, das heißt, das sind noch 5 Minütchen. Und dann hören wir gleich mal rein. Unser SWR3-Reporter ist auf jeden Fall da vor Ort. Und
1: ich hoffe, er hat noch Stimme.
0: Ja, ja. Was da los ist, das hört ihr also kurz nach 6 hier in SWR3 Move.

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5: 18 Uhr, der kompakte News-Überblick jetzt mit Cedric Wies.
6: Rheinland-Pfalz neuer Ministerpräsident Schnieder wünscht sich eine vertrauensvolle Zusammenarbeit. Der deutsche Fußballtrainer Hansi Flick verlängert beim FC Barcelona. Das Wetter wechselhaft, morgen erst freundlich, dann von Westen neuer Regen bis 20 Grad. Der neue Ministerpräsident von Rheinland-Pfalz, Gordon Schnieder, hofft auf eine vertrauensvolle Zusammenarbeit der schwarz-roten Koalition im Land. Schnieder ist heute Vormittag in der ersten Sitzung des neuen Landtags gewählt worden und hat in seiner Antrittsrede gesagt:
7: Ich wünsche mir ein Rheinland-Pfalz, in dem man unterschiedliche Ansichten vertreten kann, ohne einander den Respekt abzusprechen. Und ich wünsche mir eine politische Kultur, in der wir uns wieder stärker daran erinnern, dass niemand allein im Besitz der Wahrheit ist. Diese Landesregierung wird von zwei Parteien getragen, die unterschiedliche Traditionen haben und nicht in jeder Frage gleich denken. Aber uns verbindet der Wille, Verantwortung aus der demokratischen Mitte heraus zu übernehmen.
6: Die CDU regiert in Rheinland-Pfalz jetzt zusammen mit der SPD. Mehrere Polizeigewerkschaften warnen vor einer möglichen Regierungsübernahme der AfD in Sachsen-Anhalt. Dort wird im Herbst ein neuer Landtag gewählt. Der Bund Deutscher Kriminalbeamter rechnet mit verheerenden Folgen für die Innen- und Justizministerien. Der Vorsitzende Peglo hat dem Handelsblatt gesagt, es gehe darum, wer Zugang zu sicherheitsrelevanten Informationen erhalte. In einer aktuellen Umfrage liegt die AfD in Sachsen-Anhalt vorne. Der Expertenrat für Klimafragen geht nicht davon aus, dass Deutschland die vorgeschriebenen Grenzen für den Ausstoß von Treibhausgasen für 2030 einhalten kann. Die sind gesetzlich vorgeschrieben. Das Klimaschutzprogramm der Bundesregierung sei nicht ausreichend, steht im neuen Prüfbericht. Grünen-Chefin Brandner nennt das eine Klatsche für Schwarz-Rot. Umweltschutzorganisationen wie der WWF kritisieren unter anderem, dass die Regierung eher auf Tankrabatte beim Sprit setzt, als sich von fossilen Energien unabhängig zu machen. Der deutsche Ex-Fußball-Bundestrainer Hansi Flick hat seinen Vertrag beim FC Barcelona verlängert, bis Sommer 2028. Das hat der spanische Verein am Nachmittag bekannt gegeben. Flick sei der Architekt eines siegreichen Barca, sagen die Verantwortlichen. Er ist seit 2 Jahren Trainer in Barcelona und hat mit dem Team in beiden Jahren die Meisterschaft gewonnen.
4: Was heute noch wichtig ist.
6: Ein Gericht in Tschechien hat die Entscheidung über eine Auslieferung der verurteilten Rechtsextremistin Maler Svenja Liebig vertagt. Liebig war vor Haftantritt untergetaucht. Und Turnerinnen und Turner aus Russland und Belarus dürfen wieder uneingeschränkt an internationalen Wettkämpfen teilnehmen. Der Weltturnverband hat alle 2024 verhängten Sanktionen aufgehoben. 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
5: Wetterfrau Lea Spindler, jetzt so zu Beginn der Woche bleibt es erstmal wechselhaft.
9: Gerade sind noch Schauer und Gewitter unterwegs. Morgen geht es dann sogar erstmal recht freundlich in den Tag. Ab den Mittagsstunden verdichten sich dann aber die Wolken und zum Nachmittag zieht wieder neues Regengebiet von Westen auf. So ein bisschen wärmer wird es morgen am Nachmittag auch, bei höchstens 13 Grad in der Vulkaneifel und 20 Grad in der Kurpfalz. Und auch der Mittwoch ist dann nochmal eher durchwachsen.
5: Für alle, die gerade unterwegs sind, jetzt das Neueste aus dem SWR3-Verkehrszentrum. Vorsicht erstmal auf der A81 Schaffhausen Richtung Singen. Zwischen Gottmadingen und Hilzingen liegt ein Unterlegkeil auf der Fahrbahn. Dann die A45 Hagen Richtung Gießen. Zwischen Dillenburg und Herborn Süd Reinigungsarbeiten. Da ist nur eine Spur frei, 8 Kilometer stockend. Es dauert 20 Minuten länger. Die A7 Ulm Richtung Füssen ist zwischen Dreieck Allgäu und Eu-Mittelberg nach einem Unfall nach wie vor gesperrt. Dort ist auch ein Rettungshubschrauber im Einsatz. A8 Karlsruhe Richtung Stuttgart zwischen Pforzheim West und Pforzheim Ost, Baustelle 5 Kilometer stockend. A81 Heilbronn Richtung Stuttgart zwischen Stuttgart-Zuffenhausen und Engelbergtunnel, Baustelle 4 Kilometer stockend, eine Viertelstunde dauert's länger. Die B420 Ottweiler-Freilaubersheim ist zwischen Glanbrücken und Offenbach wegen eines Großbrandes in beiden Richtungen gesperrt. Und die B45 Dieburg, höchst im Odenwald, ist zwischen der Hans-Böckler-Straße und der B426 nach einem Unfall ebenfalls in beiden Richtungen gesperrt. Wer sich da auskennt, bitte ganz woanders langfahren. Das war's. Allen unterwegs eine sichere Fahrt.
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0: SWR 3, Move hier am Montag. Das kleine Elversberg im Saarland, das hat nicht mal einen Bahnhof.
1: Aber ja, jetzt einen Verein in der ersten Fußball-Bundesliga.
0: Wow, Respekt. Da hat ganz Deutschland gestaunt. Und die wahrscheinlich beste Laune im ganzen Land haben die Elversberger auch. Der Aufstieg wird heute, also der wird eigentlich schon seit gestern gefeiert.
1: Seit gestern nach dem Abpfiff durchfeiern wahrscheinlich.
0: Aber heute dann so richtig vor.

0: Rathaus mit der Mannschaft und da steht auch unser Reporter Thomas Wollscheid. Thomas, hat sich die Mannschaft schon gezeigt? Um 18 Uhr sollte es ja losgehen.
1: Es ist auch um 18 Uhr losgegangen. Die Mannschaft ist gerade eben mit dem Bus hinter das Rathaus gefahren. Also das ist aber, glaube ich, die einzige Parallele zum FC Bayern München. Die haben ja ihren Marienplatz und die haben ihren Rathausbalkon. Das alles gibt es hier in Elversberg nicht. Aber man kann von hinten ins Rathaus reingehen. Das hat die Mannschaft gemacht. Die geht jetzt hoch und trägt sich ins Goldene Buch der Stadt ein. Aber wenn man keinen Rathausbalkon hat, dann baut man sowas auf die Schnelle. Und zwar eine Stahlrohrtribüne hat man einfach vor das Rathaus gebaut und dort wird die Mannschaft sich dann so gegen 19 Uhr rumzeigen.
0: Ah,
1: so,
0: oh, okay, es dauert also noch eine ganze Weile.
2: Und ist der Platz voll?
1: Ja, und der wird immer voller. Also das ist Wahnsinn. Diese Gemeinde heißt ja Spiesen-Elversberg, ist ja noch nicht mal eine Stadt. Hat 13.000 Einwohner und ich glaube 13.500 sind hier. Also das ist unglaublich und die Stimmung, die wird auch immer besser. Am Anfang war das alles noch so ein bisschen verhalten, aber ich glaube, sobald dann der erste Spieler auf den Balkon tritt, dann ist hier der Teufel los.
2: Ich meine, der Saarländer kann feiern, das weiß man. Und jetzt war ewig keine saarländische Mannschaft mehr in der ersten Liga. Feiert denn das ganze Saarland mit? Kriegt man da was mit?
1: Ja, ich glaube, alle außer den Fans des 1. FC Saarbrücken.
0: Na klar.
1: Ein kleines bisschen neidisch, das muss man natürlich schon so sagen. Aber ansonsten, die Ministerpräsidentin war gestern im Stadion und ist auch hier eben ins Rathaus reingegangen. Der Saarländische Fußballverband ist stolz, dass er endlich mal wieder einen Bundesligisten in seinen Reihen hat. Also doch, das ganze Saarland, und das war auch heute so bei Social Media zu verfolgen, das Saarland freut sich unglaublich, dass man mal wieder fußballmäßig im Konzert der Großen mit dabei ist.
0: Wir hatten eben schon jemanden vom Fanclub hier in SWR 3 Move. Die Stimme war, ich sage mal, stark angekratzt. Wenn du dich da so umschaust, auch auf dem Platz, da haben doch manche doch einige Augenringe seit gestern, oder?
1: Die Sonne scheint hier nicht, aber ich sehe sehr, sehr viele Menschen mit Sonnenbrille. Also ja, auf jeden Fall.
0: Ja.
1: Was wir auch machen müssen in Elversberg, gestern habe ich dann Leute gesehen, die mit einem Bierbecher den Rasen abtransportiert haben. Wahrscheinlich wächst der dann im Bier auch noch deutlich. Aber der Rasen ist komplett ruiniert. Da wird man für Harry Kane und wie sie alle heißen in der Fußball-Bundesliga mit Sicherheit was Neues machen müssen.
0: Sollte drin sein, denn in der ersten Liga fließen natürlich auch andere Gelder. Das ist für die Elversberger natürlich auch wirklich ein Riesengeschenk und sie haben es erarbeitet. Danke dir, Thomas. Feier schön mit. Jo. Bis dann. Ciao. 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

0: wenn ihr Kritik habt, wenn ihr Fragen habt, 0721 2011, per WhatsApp, per Signal, schickt eine Mail, schickt einen berittenen Boten, was immer.
1: So hat's auch Chris gemacht.
2: Hallo, hier sind der Schwalben-Chris und die kleine Marie. Die Marie, die hat sich gerade eine Frage gestellt. Die hat euch nämlich gerade im Radio gehört. Und zwar hat sie die Frage gestellt:
3: Warum berichtet ihr nie was über Weilerstadt beim Wetterbericht?
2: Genau, warum ihr nie beim Wetterbericht über Weilerstadt was erzählt? Und jetzt möchte sie auch da gerne Antwort haben, die Marie. Gell?
1: Ja, also warum? Weil wir das gerade jetzt machen wollten, fällt mir dabei ein.
0: Oh, natürlich.
1: Und hier ist das aktuelle Wetter in SWR 3 mit Temperaturen zum Beispiel aus Bad Marienberg. Da ist es bewölkt bei 13 Grad. Dann haben wir Karlsruhe. Da ist es bewölkt bei 17 Grad. Und Weiterstadt in Hessen. Ja. Wie sieht es denn da eigentlich aus?
0: Ich kann dir sagen, dass es trocken ist im Moment. Mhm. Wir haben 16 Grad. Mhm. Es könnte sein, dass der eine oder andere Tropfen Regen fällt, aber ist zu vernachlässigen. Morgen ist es schön. Mittwoch nochmal durchwachsen und ab Donnerstag wird es dort wunderschön und warm.
1: Ich kann mir überhaupt nicht vorstellen, dass wir hier nichts über Weiterstadt
0: sagen. Nein, natürlich nicht.
1: Kann sich niemand vorstellen. 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

Inzwischen deutlich weniger los auf den Straßen in SWR3-Land. Hier sind die Infos aus dem Verkehrszentrum. Autobahn 81, Heilbronn Richtung Stuttgart, zwischen Stuttgart-Zuffenhausen und Engelberg-Tunnel, Baustelle, 4 Kilometer stockender Verkehr. Da dauert es etwa eine Viertelstunde länger. Die B420 Ottweiler-Freilaubersheim ist zwischen Glanbrücken und Offenbach wegen eines Großbrandes noch bis morgen Vormittag ca. 10 Uhr in beiden Richtungen gesperrt. Da ist inzwischen eine Umleitung eingerichtet. Das war's aber auch schon. Allen unterwegs, gute Fahrt.

0: Die Woche hat gerade erst angefangen und schon freuen wir uns über Besuch im Studio.
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0: Das gilt in seinem Fall bestimmt. Guten Abend, Herr van Dünkel.
2: Guten Abend, Herr Wibitzki.
0: Schön, dass Sie hier vorbeikommen konnten. Und lassen Sie uns doch bitte auch heute wieder mit einer weiteren Lebensweisheit von Ihnen beginnen.
2: Sehr gerne. Zacharias van Zaster, ein Autonarr par excellence, sagt immer, die Farbe eines Autos ist völlig egal, solange es schwarz ist.
0: Aha. Deutet dieses Zitat darauf hin, dass Sie uns etwas zum Thema Auto aus der Welt der Schönen, der Reichen und der ganz schön Reichen mitgebracht haben?
2: Hm? Ganz hervorragend kombiniert, mein Lieber. Ich selbst bin ja kein Autonarr. Für mich ist ein Auto lediglich ein Gefährt, um mich von A nach B bringen zu lassen.
0: Ja, Dandy van Dünkel stellt, was Autos angeht, gar keine besonderen Ansprüche. Wie bescheiden.
2: Nun, Bescheidenheit ist eine Zier. Es geht allerdings auch ohne ihr.
0: Ja. Ach ja, was für ein köstlicher Reim.
2: Nein, im Ernst, Herr Wibitzki, was Autos angeht, bin ich ein Normalo. Abgesehen davon, dass ich nie selbst fahre und es eine ausschließlich von mir bedienbare Trennscheibe zwischen Fahrer- und Fahrgastbereich geben muss, um diesem unerträglichen Geschwätz zu entgehen.
0: Ja, selbstverständlich, Herr van Dünkel.
2: Einer meiner Söhne hingegen fährt selbst und hat jetzt beim Einparken zwei seiner Felgen ruiniert.
0: Oh.
2: Also schenke ich ihm zum Geburtstag neue Felgen. Allerdings gibt es die Asante Stone Felge ASF 130 nur im Komplettsatz.
0: Asante Stone Felgen?
2: Ja, sie werden von Asante Wheels in Kalifornien gefertigt. Mein Junior bevorzugt die extrem seltene 34 Zoll Felge, die mit 26.000 Diamanten und 1.200 Rubinen veredelt ist. Aha. Eine einzelne Felge wiegt 100 Pfund, kostet allerdings etwas mehr.
0: Aha. Ja, das denke ich mir.
2: Ja.
0: Gut, ja. Was kostet denn so ein Satz Felgen von dieser Asante Wheel Felge ASF 130? Dandy van Dünkel hat sie seinem Junior gegönnt. Und ihr könnt ein bisschen mitschätzen, miträtseln. Was kostet der Satz Felgen für das Autochen?
2: Darf man sich verschätzen?
0: Ja, das ist
2: Mal?
0: Ja immer bei uns so.
2: Ja, ja.
0: Sagen wir mal, das geht ja um Kalifornien, geht um Dollar. Ihr dürft euch um $1.000 verschätzen.
2: Ach, kommen Sie, nehmen Sie 100.000.
0: Ja, meinetwegen $100.000. Also, jetzt anrufen oder auch sonst irgendwie bei uns melden. Hier über Studiofeedback 07221 2011 eine Message könnt ihr auch schicken. 07221 2011, was kosten diese Felgen?
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0: SWR3-Move am Montag zu Gast immer noch Dandy van Dünkel, der hier regelmäßig berichtet aus der Welt der Schönen und der ganz schön Reichen.
1: Sehr gerne, Herr Verbitzki. Und ich habe heute mitgebracht den Preis für einen Satz Felgen. Mein Sohn hat sich beim Einparken ruiniert.
0: Das ist ja sehr unangenehm. Ja. Ist mir übrigens auch schon passiert. Und das kann dann kann leider echt teuer werden.
1: Ja, dann wissen Sie ja, wie teuer es wird.
0: Ja, also ich bin nicht sicher, ob ich in Ihrer Felgenliga mitspielen kann oder auch nur sollte. Wir haben gefragt, was kostet eine bestimmte Felge aus Kalifornien?
1: Asante Wheels stellt sie her. Es ist die Asante Stone Felge. ASF 130, 26.000 Diamanten, 1200 Rubine, ganz wundervoll. Eine einzige Felge wiegt, by the way, 100 Pfund.
0: Ja, sicher. Vor allen Dingen wollten wir ja wissen, was sie kostet. Und Melanie aus Niederolm hat sich als Schnellste bei uns gemeldet. Hallo Melanie.
2: Hallo.
0: So, was kostet so ein Satz Felgen? Vier Stück?
2: 2 Millionen US-Dollar.
1: Was haben Sie denn, Herr Verbitzki?
0: 2 Millionen Dollar für 4 Felgen. Das ist ja...
2: Es sind nur 500.000 pro Felge, also ist nicht so teuer.
0: Ach so. Sehr gut. Ja, stimmt.
1: Sehr gut, meine Liebe. Ja, man muss es natürlich herunterbrechen auf den Einzelpreis. Und schon hat man ein Schnäppchen gemacht.
0: Ja, natürlich. Melanie, hast du dir schon mal eine Felge kaputt gefahren beim Einparken oder so?
2: Ja.
0: Ich glaube, ich kenne fast niemanden, dem das noch nicht passiert ist.
1: Mir ist es noch nicht passiert, denn ich lasse fahren.
2: Er fährt auch nicht.
0: Ja, er fährt so ja nicht selber. Hat ja

0: Ein Fahrer, natürlich, völlig
1: meine
0: klar.
1: Liebe Melanie, kann man kaputt fahren.
2: Meine liebe Melanie, was bekommen Sie?
0: Du kriegst einen SWR3-Elch, der kommt zu dir nach Niederolm, Melanie.
1: Super, freue ich mich.
0: Prima, einen schönen Abend wünschen wir dir.
2: Adieu.
1: Danke, gleichfalls, tschüss.
0: SWR3 Move hier am Montag.

0: Die Feierabendshow hier in SWR 3. Kühe gelten ja allgemein als eigentlich recht friedfertige, sanfte Tiere.
1: Sind so gemütliche, die kauen da so vor sich hin, stehen
0: Trotzdem
1: rum.
0: Trotzdem passieren immer wieder tragische Unglücke, so auch jetzt in den Tiroler Bergen. Ein wanderndes Ehepaar ist offensichtlich, man weiß die Hintergründe noch nicht genau, von einer fast 50 Tiere umfassenden Herde von Kühen angegriffen worden. Das waren zwei Wanderer, ein Mann, eine Frau. Die Frau ist dabei ums Leben gekommen, der Mann wurde schwer verletzt.
1: Liegt im Krankenhaus und danach wurde dann bekannt, dass diese Herde offenbar nochmal ein Wanderpärchen angegriffen hat.
0: Wie ist sowas möglich? Also Kühe, gleich sanft, denken wir immer, aber solche Unfälle sind gar nicht so selten und vor allen Dingen, was kann man denn tun? Also wenn eine Kuhherde da ist und ich muss ihren Weg irgendwie kreuzen in den Bergen, wie verhalte ich mich richtig?
1: Wir haben Verhaltensregeln.
0: Kurz nach 7 hier in SWR 3 Move.

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1: Es ist 19 Uhr, die Themen des Tages mit Cedric Bies.
2: Innenminister Dobrindt will den Zivilschutz in Deutschland stärken. Popstar Shakira bekommt 55 Millionen Euro von Spanien zurück. Das Wetter, morgen erst freundlich und trocken, dann neuer Regen, 13 bis 20 Grad. Die Bundesregierung will den Zivil- und Katastrophenschutz in Deutschland verbessern. Dafür sollen bis 2029 10 Milliarden Euro investiert werden. Details von SWR3 Berlin-Korrespondent Philipp Eckstein.
3: Mit dem Geld sollen Gebäude modernisiert werden und zusätzliche Ausrüstung gekauft werden. Zum Beispiel mehr Fahrzeuge und mehr Feldbetten. Zudem soll mehr Personal für Krisenfälle ausgebildet werden. Dabei geht es auch um eine engere Verzahnung von Bundeswehr und Zivilschutz. Die Verteidigung nach außen und innen seien zwei Seiten einer Medaille, sagte dazu Bundesverteidigungsminister Boris Pistorius. Pistorius kündigte an, den sogenannten Pakt für den Bevölkerungsschutz am Mittwoch nach dem Kabinettsbeschluss gemeinsam mit Bundesinnenminister Alexander Dobrindt vorzustellen.
2: Deutschland, Österreich, die Schweiz und Luxemburg wollen im All stärker zusammenarbeiten. Bundesverteidigungsminister Pistorius hat gesagt, dass Weltraumfähigkeiten eine immer größere Bedeutung in militärischen Auseinandersetzungen bekämen, zum Beispiel in der Ukraine. Dort könne man sehen, wie sehr die Verteidiger über das satellitengestützte System Starlink die Logistik der russischen Angreifer störe. Spanien muss der Sängerin Shakira 55 Millionen Euro zurückzahlen, plus Zinsen. Der oberste Gerichtshof hat entschieden, dass die Sängerin zu Unrecht wegen Steuerhinterziehung verurteilt worden ist. Aus Madrid unsere Korrespondentin Julia Macher.
4: Der Streit bezieht sich auf das Steuerjahr 2011. Damals tourte die Kolumbianerin um die Welt und begann zugleich in Barcelona eine Beziehung zum Fußballstar Gerard Piqué. Ausschlaggebend für den Steuersitz ist nach spanischem Recht der Lebensmittelpunkt. Die spanischen Behörden hatten argumentiert, dass die Sängerin 2011 auch wegen ihrer Liebesbeziehung mehr als 183 Tage in Spanien verbracht habe und damit im Land steuerpflichtig sei. Der oberste Gerichtshof sieht dagegen nur einen Aufenthalt von 163 Tagen als bewiesen an.
0: Was heute noch wichtig ist.
2: In Rheinland-Pfalz steht die neue Landesregierung aus CDU und SPD. An der Spitze Ministerpräsident Gordon Schnieder. Er hat angekündigt, die Wirtschaft zu stärken und Arbeitsplätze zu sichern. Tausende Fußballfans warten auf dem Rathausvorplatz in Spiesen-Elversberg auf das Bundesliga-Aufsteigerteam der SV Elversberg. Seit mehr als 30 Jahren war keine saarländische Mannschaft mehr in der ersten Liga. Und in ihrem dritten WM-Vorrundenspiel hoffen die deutschen Eishockeymänner auf erste Punkte. Gegner ab 20.20 Uhr ist Gastgeber Schweiz. 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
1: So, wir schauen schnell aufs Wetter. In der Nacht lassen die Schauer nach. Die Wolken lockern fast überall auf und dann wird es zum Teil auch noch mal neblig bei 7 bis 2 Grad.
5: Morgen ist es dann erstmal recht sonnig. Ab den Mittags- und Nachmittagsstunden wird es aber von Westen her immer wolkiger und es regnet wieder öfter. 13 Grad in Prüm morgen höchstens und 20 Grad in Laufen am Neckar.
1: Und jetzt für euch um kurz nach 7 das Neueste aus dem SWR3-Verkehrszentrum. Vorsicht erstmal auf der B33 Konstanz-Singen zwischen Allensbach-Ost und Allensbach-Mitte läuft in beiden Richtungen eine Entenfamilie auf der Fahrbahn. Dann haben wir die A81 Heilbronn Richtung Stuttgart zwischen Stuttgart-Zuffenhausen und Engelberg-Tunnel, Baustelle 3 Kilometer stockend. Die B420 Ottweiler-Freilaubersheim ist zwischen Glanbrücken und Offenbach wegen eines Großbrandes noch bis morgen Vormittag um 10 in beiden Richtungen gesperrt. Da ist inzwischen eine Umleitung eingerichtet. Das war's. Euch allen eine gute Fahrt.
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1: Hallöchen.
0: Deutschland.

0: So.
1: Ja,
0: jetzt
1: was
0: kommt
1: ist
0: doch
1: so?
0: Musik, oder?
1: Ja, dann mach doch mal Musik.
0: Ja, ich habe den falschen Knopf gedrückt.
1: DJ Wurstfinger hier ja. in SWR 3 Move. Kommt jetzt da bald mal
0: ja,
1: was?
0: Ja, jetzt kommt Musik.
1: Ja, und was für schöne hier
0: ja.
1: ist Airplanes in SWR 3.

0: Kühe gelten eigentlich als recht gemütliche oder sogar sanftmütige Tiere, aber trotzdem kommt es immer wieder zu folgenschweren Zwischenfällen, so auch am Wochenende in Tirol. Und da haben wir geguckt, was kann man denn tun, wenn man so Kühen begegnet. Ich habe neulich eine Wanderung gemacht, hier Pyrenäen, ja, mit meiner Frau Anfang März. Und dann stehen die eben mitten auf dem Weg und du kannst denen ja schlecht sagen, geh mal zur Seite. Also das ist so.
1: Du musst halt Spanisch sprechen.
0: Ja, es sind spanische Kühe, aber ja, selbst dann, glaube ich, wird es schwierig irgendwie. Also, also mir ist nicht wohl dabei und es gibt so Regeln. Es gibt sogar jede Menge Erklärvideos, die klingen auch wie Erklärvideos.
2: Kühe sind neugierig, aber grundsätzlich nicht aggressiv. Wenn sie sich bedroht fühlen oder ihre Kälber dabei haben, ist aber Vorsicht geboten. Mhm. Um gefährliche Zwischenfälle zu vermeiden, sind 10 einfache Regeln zu beachten.
0: Genau, und die haben wir hier schnell für euch. Also zum einen ist Regel Nummer 1.
1: Eine Alm ist kein Streichelzoo. Meide direkten Kontakt mit den Tieren.
0: Ja, also selbst wenn es einen juckt, eher nicht streicheln, wenn man da sich nicht sicher ist. Dann 2 ist, mach keine Selfies mit Weidetieren.
1: Nein.
0: Auch klar, nicht zu nah ran.
1: Nee. Dann Regel 3, Abstand halten.
0: Ja. Mach einen Bogen ist Regel Nummer 4, um Herden mit Kälbern. Kühe schützen ihre Kälber.
1: Auch logisch. Regel 5, geh langsam durch die Weide.
0: Ja, die mögen überhaupt keine hektischen Bewegungen. Das ist auch Regel Nummer 6. Keine hektischen Bewegungen machen, Tiere sind schreckhaft.
1: Und Regel Nummer 7, mach keinen Lärm.
0: Nee, die mögen es ruhig.
1: Nein, ja, klar.
0: So, das
1: sind relaxte Tiere eigentlich.
0: Und keine einzelnen Tiere von der Herde trennen, dann werden die anderen sauer. Muss man auch aufpassen.
1: Jetzt kommt die Regel mit dem Hund. Mhm. Nummer 9, leine deinen Hund an. Kühe reagieren instinktbedingt nervös auf Hunde. Bei Gefahr, lass deinen Hund von der Leine.
0: Ja. Also wenn die dann kommen, die Kühe, den Hund von der Leine lassen auf jeden Fall. Dann ist 10, achte auf Warnsignale der Kühe, zum Beispiel, wenn die den Kopf so senken und scharren und brüllen und so.
1: Dann, ab dafür, weg.
0: Genau.
1: Regel Nummer 11, nähere dich Kühen nicht von vorn. Kühe haben ein ausgeprägtes seitliches Sichtfeld.
0: Die gucken eher zur Seite. Und dass man Kühen nicht unbedingt unbeobachtet den Rücken zuwenden sollte, dürfte auch klar sein.
1: Ja. Ja.
0: Und ansonsten muss man aber keine Panik haben. Eigentlich denkt man immer, sind die nett, aber Abstand halten bietet sich an. 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

0: Kuckuck, ihr hört SWR3 und da habt ihr mal wieder alles richtig gemacht, denn bei uns gibt's ja auch immer wieder neue Musik. Jetzt zum Beispiel von Siku. Was muss man über den wissen?
1: Dass der Song Dangerous Lover heißt.
0: Ja, ich hätte mir ein bisschen mehr Informationen gewünscht. Denn also, du bist ja eigentlich für mittelwichtige Informationen aus dem Musikbusiness.
1: Ja gut, das hättest du mir sagen müssen, dass du eine mittelwichtige Information aus dem Musikbusiness willst.
0: Hätte ich gerne.
1: Bam, kriegst du. Er ist ein britisch-ivorischer Sänger.
0: Ein britisch-ivorischer Sänger, also Côte d'Ivoire, Elfenbeinküste.
1: Genau.
0: Vorfahren, Elfenbeinküste und britisch.
1: Und er war nominiert für den Brit Award als Rising Star.
0: Oh, ja. Also als zukünftiger, als aufkommender Star.
1: Ja. Und er kommt aus Leicestershire.
0: Bitte, wo kommt er her? Hier hatten wir gerade ein kleines Aussetzerproblem.
1: Es ist eine Stadt in England, die Leicestershire heißt.
0: Er kommt aus Leicestershire. Oder Leicestershire? Ja, genau. Leicester kennt man ja.
1: Genau. Leicester-Maulchen. Ja.
0: Oh. Leicestershire geschrieben. Also diese Briten, die machen es aber auch kompliziert.
1: Der kommt aus Leicestershire.
0: Ja, genau. Und der Song heißt Dangerous Lover, hast du schon gesagt. Und der kommt jetzt hier in SWR 3.

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3: Kurz nach 7:30 ist es. Hier sind für euch die Infos aus dem SWR3 Verkehrszentrum. Vorsicht auf der A3 Frankfurt Richtung Köln zwischen Dietz und Montabaur. Eine ungesicherte Unfallstelle auf der rechten Spur und dem Standstreifen. Vorsicht auch auf der A8 Stuttgart Richtung München zwischen Wendlingen und Kirchheim-Tech West. Steht ein defektes Fahrzeug auf der rechten Spur und dem Standstreifen. Die A81 Schaffhausen Richtung Singen ist zwischen Gottmadingen und Hilzingen wegen einer Baustelle im Halsbergtunnel noch bis morgen früh um 6 gesperrt. Da ist eine Umleitung eingerichtet. Und die B420 Ottweiler Freilaubersheim ist zwischen Glanbrücken und Offenbach wegen eines Großbandes noch bis morgen Vormittag ca. 10 Uhr in beiden Richtungen gesperrt. Auch da gibt es eine Umleitung. Wir wünschen euch eine gute Fahrt.

0: SWR3 Move hier am Montagabend. Karl Lauterbach macht wieder mal Schlagzeilen.
1: Ja.
0: Ihr habt es vielleicht mitbekommen.
1: Er fordert eine Klimapandemie.
0: Ja, also der ehemalige Gesundheitsminister möchte ja sowas wie eine Pandemie ausrufen.
1: Ja, der ist in so einer Expertenkommission und die haben jetzt gefordert, dass die WHO, die Weltgesundheitsorganisation, die Klimakrise als globalen Gesundheitsnotstand einstuft und damit also genauso wie Corona behandelt.
0: Ne? Genau, so wie bei Corona damals. Erkennen wir da etwa ein Muster?
2: Alter Herr Lauterbach, jetzt erklär mir Dödel mal genau, warum die WHO jetzt die Klimapandemie ausrufen soll.
3: Na, weil die Lage genauso wahnsinnig weird ist wie bei Corona.
2: Aber waren wir da nicht übertrieben vorsichtig damals?
3: What? Wie kommst du denn darauf?
2: Ja, also es ist ja jetzt nie wirklich aufgearbeitet worden.
3: Deshalb ist es ja so wichtig, dass wir jetzt die Klimapandemie ausrufen, bevor das Worst-Case-Szenario da ist und nicht wieder weggeht.
2: Also das schlimmste Szenario des RCP 8.5 wurde doch gerade erst verworfen.
3: Ja, das sagst du.
2: Ja, und eine Menge anderer Forscher auch.
3: Quatsch. Wir brauchen sofort Maßnahmen wie die Klimaimpfung, Klimamundschutz, mindestens FFP 48, Sitzverbot auf Parkbänken, da ist ja auch überall Klima drumherum, und ein worldwide CO2-Verbot. Ausatmen muss überall vermieden werden.
2: Oh, wie soll das klappen?
3: Die worldwide Warmphase muss bekämpft werden mit wirtschaftlich wertvollen Wärmepumpen mit Kühlfunktion. Dann die sofortige Reduktion zuckerhaltiger Getränke. Das Fanta-Virus hat sich schon viel zu sehr ausgebreitet und führte bereits zur massiven Klimaleugnung in Washington.
2: Ach, Sie meinen die Fanta Orange im Oval Office?
3: Genau, von dem wird wohl keine Hilfe mehr dazukommen. Aber der Kanzler will mich unterstützen.
2: Wie das denn he?
3: Der Merz hat mir neulich gesagt, egal wo er irgendwas sagt, sofort erhitzen sich die Gemüter. Und das ist ein eindeutiger Beweis für die weltweite Erwärmung.
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0: ganz entspannt habt ihr es hoffentlich. SWR 3 Move 4 am frühen Montagabend. Und du bist ja eh sehr entspannt.
1: Ich bin entspannt, ja. Ich war ein paar Tage in Venedig.
0: Ach, wir waren mal wieder in Venedig. Mm.
2: Ja, ich...
0: Schön. Handelt es sich hier um ein First World Problem?
1: Nein, ich bin gerne in Venedig.
0: Erzähl doch ein bisschen aus deiner Dandy van Dünke Welt. Ich hingegen, ich war in der ganzen Zeit, in der wir hier nicht gesendet haben, war ich vielleicht zweimal im Baumarkt.
1: Hast du im Baumarkt, hast du einen Cappuccino bestellt?
0: Nein, ich habe Farbe gekauft für 6,40 Euro.
1: 6,40 Euro.
0: Die nicht gedeckt hat. Aber das möchte ich jetzt nicht weiter erzählen.
1: Dann musst du, wer billig kauft, kauft zweimal.
0: Jetzt kommt auch noch sowas. Das habe ich jetzt gerade gebraucht. Also du warst in Venedig und du hast offensichtlich einen Cappuccino getrunken.
1: Nein, ich wollte einen Cappuccino trinken. Ich war am Markusplatz, klar, da geht man immer hin, wenn man da ist. Ja. Und da gibt es dieses berühmte Café Florian.
0: Oh ja, das ist in der Tat, das ist sehr schön. Und da ist auch immer so Musik, so Streicher.
1: Genau, ja, schon mal, ja, wunderbar. Und die Kellner haben so weiße Jacken an und Fliege wunderbar. Und toll.
0: Ja, und man weiß ja eigentlich als Tourist, dort ist es arschteuer.
1: Ja, und dann habe mir die Karte angeguckt und habe gesehen, ein Cappuccino kostet 12 Euro.
0: Ja, schon mit Musik oder ohne Musik?
1: Nein, die Musik, da zahlt jeder nochmal 6 Euro extra.
0: Kein Witz.
1: Ne? Kein Witz.
0: Ja, ja, gut.
1: Und wenn du eine Cappuccino mit Sahne möchtest, 14 Euro.
0: Aber Cappuccino mit Sahne, muss ich dir ehrlich sagen, geht gar nicht.
1: Ja, wird aber bestellt.
0: Da wird, also Italiener würgen da. Das ist was für Touristen, glaube ich.
1: Ja, so. Ja. Und dann habe ich weitergelebt und habe so ein bisschen über die Geschichte. Und da war ja auch, Goethe war da schon.
0: Goethe hat er da auch schon Cappuccino getrunken?
1: Das weiß ich nicht, aber vermutlich, wenn er Cappuccino... Ja. getrunken hat, dann lässt es vielleicht auch Rückschlüsse auf seine Arbeit zu.
0: Unbedingt. Also bei den Preisen hat er sich sicher aufgeregt. Und dann der Kellner, also ich will nicht sagen, aber wahrscheinlich hier Faust 1, verstehst du?
1: Ja, und Goethe hat wahrscheinlich 2 Cappuccini getrunken.
0: Deshalb Faust 2. Ja, Faust 1 und Faust 2.
1: Ja, mit diesem lausigen Gag verabschieden wir uns auch.
0: Ja, Goethe neigt ja oder hat ja, glaube ich, nicht zu Aggressionen geneigt. Aber interessante Preise da in Venedig.
1: Ja.
0: Erzähl doch mehr demnächst. Und wir hoffen, ihr habt einen entspannten Abend. Es ist nämlich auch schön in, was weiß ich, in Glan-Münchweiler.
1: Ja, oder im Baumarkt.
0: Ja, oder in Troisdorf, Kriegsdorf.
1: Kauft dir eine Farbe, die nicht deckt.
0: Muss der nach Venedig. Also das war's jetzt dann. SWR 3 Move und wir freuen uns, wenn ihr morgen wieder da seid. Gleich übrigens nach 8. Michael Rolfsteck.
1: Ja.
0: Und viel Spaß dabei. Ciao, ciao.
1: Ciao.

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1: Um 20 Uhr mit Cedric Bies. Mehrere Polizeigewerkschaften warnen vor einer möglichen Regierungsübernahme der AfD in Sachsen-Anhalt. Dort wird im Herbst ein neuer Landtag gewählt. Der Bund deutscher Kriminalbeamter rechnet mit verheerenden Folgen für die Innen- und Justizministerien. Der Vorsitzende Peglow hat dem Handelsblatt gesagt, es gehe darum, wer Zugang zu sicherheitsrelevanten Informationen erhalte. Der Chef der Gewerkschaft der Polizei, Kopelke, kritisiert außerdem, dass die AfD das

0: Recht von Beamten, Befehle zu verweigern, die gegen das Grundgesetz verstoßen, einschränken wolle. In aktuellen Umfragen liegt die AfD in Sachsen-Anhalt vorne. Die neue rheinland-pfälzische Landesregierung will vor allem die Wirtschaft im Land stärken und Arbeitsplätze sichern. Das hat der neue Ministerpräsident Schnieder in seiner Antrittsrede gesagt. Der Landtag hatte ihn heute mit 63 von 105 Stimmen gewählt. Thomas Nettelmann berichtet.
1: Damit bekam Schnieder 8 Stimmen weniger, als die neue schwarz-rote Koalition Sitze hat. In seiner Antrittsrede sagte Schnieder, dass Politik den Alltag der Menschen stärker in den Mittelpunkt rücken müsse. Viele Menschen sorgten sich angesichts wirtschaftlicher Unsicherheiten, gesellschaftlicher Spannungen und wachsender Bürokratie um ihre Zukunft. Dem neuen Kabinett gehören 10 Minister an, 4 Frauen und 6 Männer. CDU und SPD stellen jeweils 5 Minister. Stellvertretende Ministerpräsidentin ist die bisherige SPD-Fraktionschefin und jetzige Arbeits- und Sozialministerin Betzing Lichtentäler.
0: Nach dem Terroranschlag auf das Solinger Stadtfest mit Toten und Verletzten ermittelt die Bundesanwaltschaft offenbar gegen 3 mutmaßliche Unterstützer des Attentäters. Das ZDF berichtet, dass sie dem Mann bei der Auswahl des Anschlagortes und der Tatwaffe geholfen haben sollen. Die Behörde hat bis jetzt nichts zu dem Bericht gesagt. Der Mann hatte den Messerangriff vom August 2024 vor Gericht gestanden. Bei dem Anschlag waren 3 Menschen getötet und 10 weitere verletzt worden. Zum ersten Mal sind in Deutschland weniger Fleischersatzprodukte hergestellt worden. Das hat das Statistische Bundesamt heute gemeldet. Aus der Umweltredaktion berichtet Margareta Holzreiter.
2: Im Jahr 2025 wurden knapp 125.000 Tonnen Fleischalternativen hergestellt. Das sind 1,2% weniger als im Vorjahr. Als Fleischersatzprodukte gelten zum Beispiel vegetarische Brotaufstriche, Tofu-Produkte oder vegetarische und vegane Lebensmittel, die Wurst oder Fleisch imitieren. Sie sind klima- und umweltfreundlicher als Fleischprodukte. Gleichzeitig ist der Pro-Kopf-Verzehr von Fleisch 2025 leicht gestiegen, wie aus vorläufigen Angaben der Bundesanstalt für Landwirtschaft und Ernährung hervorgeht.
0: Das Wetter. In der Nacht lassen die Schauer nach und die Wolken lockern auf. Dazu gibt es teilweise Nebel bei 7 bis 2 Grad. Morgen ist es dann oft sonnig. Ab dem Mittag wird es aber von Westen her immer bewölkter und gegen Abend kann es auch regnen. Die Temperaturen liegen dann zwischen 13 und 20 Grad. Am Mittwoch weiter viele Wolken und es bleibt wechselhaft. Es ist 20.03 Uhr.
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4: Die A7 Füssen Richtung Ulm ist zwischen dem Dreieck Hittistetten und Nersingen nach einem Unfall gesperrt. A60 Rüsselsheim Richtung Mainz. Zwischen Rüsselsheim, Königstetten und Rüsselsheim Mitte Unfall im Baustellenbereich. Die rechte Spur ist blockiert, 1 Kilometer Stau. Die A81 Schaffhausen Richtung Singen ist zwischen Gottmädingen und Hilzingen wegen einer Baustelle im Halsbergtunnel noch bis morgen 6 Uhr gesperrt. Eine Umleitung ist eingerichtet. Die B420 Ottweiler-Freilaubersheim ist zwischen Glambrücken und Offenbach wegen eines Großbrandes noch bis morgen ca. 10 Uhr in beiden Richtungen gesperrt. Eine Umleitung ist eingerichtet.
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5: Mit Michael Reifschreck. Hallo, man soll aufhören, wenn es am schlimmsten ist. Nee, der Spruch geht nicht so, oder? Warum fordern das immer so viele dann? Das erörtern wir gleich. Erstmal Bibi Rexha und Faithless, New Religion.
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Sarah Engels und Feier. Hallo zusammen, hier ist Pop, die gemeinsame Abendshow von SWR3 und MDR Jump. Schön, dass ihr da seid. Da gibt's mal 12 Punkte für Deutschland, da ist auch wieder nicht recht. Es wird nach dem Eurovision Song Contest wieder von verschiedenen Menschen in diesem Internet meistens gefordert, Deutschland solle aussteigen aus dem Song Contest, weil wir eh zu schlecht sind, weil wir eh nicht gewinnen können, sollen wir gefälligst auch nicht mehr dabei sein. Es ist eine der erfolgreichsten Fernsehsendungen des Jahres und die meisten, die einschalten, wissen, dass ihr Land nicht gewinnen wird. Aber alle sehen es. Trotzdem, wir sollen raus, wir gewinnen ja eh nicht. Daran seht ihr, dass manchen Menschen der olympische Gedanke fremd ist. Stellt euch vor, da wäre das Motto nicht, dabei sein ist alles, sondern wenn wir nicht gewinnen, spielen wir nicht mehr mit. Und stellt euch das im Fußball vor. Wenn alle nicht mehr mitspielen, die den Wettbewerb nicht gewinnen, dann würde die Bundesliga nur noch aus einem Verein bestehen. Aus der Weltmeisterschaft wären wir auch schon ausgestiegen. Dinge einfach nicht mehr machen, nur weil andere besser sind. Geht's noch? Andererseits, ich habe neulich eine Frist um 4 Tage gerissen, bis zu der ich was ans Finanzamt hätte überweisen müssen. Ich bin offenbar nicht gut darin. Vielleicht sollte ich mir das Steuern einfach zurückziehen. Einfach aus dem Finanzamt aussteigen. Wenn Deutschland aus allem aussteigen würde, in dem andere besser sind, dann wären wir aus der Bahn längst ausgestiegen.

Naughty by Nature in Pop der Abendshow. Hi Michael, schön, dass ihr unseren ESC-Song spielt. Er macht doch gute Laune. Ich finde, er passt auch als deutscher Stimmungssong zur Fußball-WM, gell? Grüße von Corinna aus Freiburg. Marina schreibt, oh, warum denn aussteigen? Ist doch spannend, wer was singt. Ja, wäre es nicht fürchterlich langweilig, wenn immer dieselben gewinnen würden? Nein, ihr habt das verstanden. Ihr seid ja auch die Guten. Ihr seid nicht diese Trolle, die im Internet sofort fordern, dass man bei irgendwas nicht mehr dabei ist, nur weil man nicht gewinnt. Das wäre einfach Quatsch.

0: Chris und Flugmodus. Wir sind eine positive Show. Carlos Attendorn schreibt, die Negativität der Deutschen ist einfach fürchterlich. Nie ist es gut genug. Ein zweiter Platz ist schon schlecht. Was soll denn das? Flexibilität, Anpassung, Toleranz sind für niemanden schädlich. Du hast recht, vielleicht sollten wir einfach aus Negativität aussteigen. Ja, aber darin sind wir zu gut. Hier ist was, da werden wir wohl noch eine Weile dabei bleiben. Da fordert niemand einen Ausstieg, denn darin sind wir gut. Europameisterin werden. Wir haben neue Fußball-Europameisterinnen. Die U17-Mädels haben sich gestern gegen Frankreich den Titel geholt und sind heute empfangen worden auf dem DFB-Campus in Frankfurt. Sportreporter Christian Adolf berichtet, wie das war.
1: Ah, das war schon toll für die Spielerinnen, dass DFB-Präsident Bernd Neuendorf als erster gratulierte und das Team in Empfang nahm. Das haben ja alle noch nicht erlebt, solch einen Titel zu gewinnen. Eltern, Freunde und viele DFB-Mitarbeiter hatten ein großes Spalier gebildet, durch das die Mannschaft hindurch in den DFB-Campus einlief. Und nach einer langen Feier noch in Belfast verlegten die Spielerinnen die Party stimmgewaltig in den DFB. Kapitänin Johanna Heppen allen voran mit dem EM-Pokal in der Hand. Klar, ein besonderer Moment, aber auch ein besonderer Erfolg, denn es ist der erste EM-Triumph der U17-Juniorinnen seit 4 Jahren und das nächste Ziel wartet schon im Herbst mit der U17-Weltmeisterschaft.
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0: Großartiger Hit von Role Model, Writings on the Wall. Und gleich der aktuelle von One Republic, Need Your Love.
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2: In der Nacht lassen die Schauer nach, die Wolken lockern auf. Dann wird es zum Teil neblig bei 7 bis 2 Grad. Morgen ist es erstmal recht sonnig. Ab Mittag wird es von Westen her wolkiger. Am Spätnachmittag fällt dann von Westen her Regen. Die Höchstwerte 13 Grad in Nürburg bis 20 Grad in Laufen am Neckar.
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3: Vorsicht auf der A5 Kassel Richtung Frankfurt. Zwischen Obermörlen und Friedberg Unfall auf der rechten Spur. Dort liegen Fahrzeugteile auf der Fahrbahn. Die A7 Füssen Richtung Ulm ist zwischen dem Dreieck Hittistetten und Nersingen nach einem Unfall gesperrt. Die A81 Schaffhausen Richtung Singen ist zwischen Gottmählingen und Hilzingen wegen einer Baustelle im Halsbergtunnel noch bis morgen 6 Uhr gesperrt. Eine Umleitung ist eingerichtet. Die B420 Ottweiler Freilaubersheim ist zwischen Glambrücken und Offenbach wegen eines Großbrandes noch bis morgen ca. 10 Uhr in beiden Richtungen gesperrt. Eine Umleitung ist eingerichtet.
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0: Tom Gregory und Weiss, Make It Right. Hier ist Pop, die Abendshow mit Michael Reufsteck. Falls ihr wie ich das Wochenende in einem Erdloch verbracht habt, dann habt ihr möglicherweise nicht mitbekommen, dass Sängerin Ray dem Komponisten Hans Zimmer fast das Kreuz gebrochen hätte. Hals- und Beinbruch ist doch der Wunsch, nicht hier, ich breche dir den Rücken. In Los Angeles war das letzte Konzert ihrer US-Tour und da wurde sie von Hans Zimmer, dem Hollywood-Überkomponisten Hans Zimmer, überrascht. Theresa Seiter aus dem Abendshow-Team, bring uns doch alle mal auf den Stand, den wir vielleicht noch nicht ganz kennen.
1: Ray wollte gerade anfangen, den gemeinsamen Song, den sie ja mit ihm hat, also Click Clack Symphony, zu singen. Da kam Hans Zimmer einfach auf die Bühne. Also, you are flipping joking, du verarschst mich doch, könnte man es übersetzen. Sie hat ihn angesprungen, also sie ist ihm so richtig auf die Hüfte gesprungen, weil sie sich so gefreut hat, dass er jetzt da mit ihr auf der Bühne steht, dass er sie überrascht hat, und schreibt bei Insta: Hans Zimmer, ich liebe dich, es tut mir leid, ich habe dir fast den Rücken gebrochen. Es geht ihm aber gut und auch sie hat sich schnell wieder gefasst. Sie sagt nämlich, sie hat vor Aufregung überall gezittert, das hört man aber gar nicht.
0: Als wäre nichts geschehen.
1: Ja.
0: Ihr könnt euch das auch ansehen, falls ihr es noch nicht übers Wochenende gesehen habt. Auf popabend.de haben wir euch das verlinkt. Popabend.de. Ray und der überraschte, nee, der Hans Zimmer und die überraschte Ray. Und es ist gut für euch zu wissen, ja auch, wenn ihr irgendwann mal vorhabt, Ray zu überraschen, solltet ihr sicherheitshalber euren eigenen Orthopäden dabei haben. Hier ist der aktuelle Hit von Ray mit Hollywood-Legende Hans Zimmer. Klick, klick.

0: Wenn Hans Zimmer dabei ist, wird es immer orchestral, wird es immer bombastisch. Hans Zimmer ist die deutsche Hollywood-Legende, 12-mal für den Oscar nominiert, 2-mal ausgezeichnet für die Soundtracks zu Der König der Löwen und Dune. Und jetzt macht er einen gemeinsamen Hit mit Ray, Click Clack Symphony. Und außerdem ist er auf dem neuen Udo Lindenberg Tribute-Album mit einer neu arrangierten Version von Komet zu hören, die wir euch neulich auch vorgestellt haben. Hätte Hans Zimmer wahrscheinlich auch nicht gedacht, dass er auf seine alten Tage noch so viele Einsätze im Popradio bekommt.
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1: Um 21 Uhr mit Cedric Bies. Die Bundeswehr verstärkt ihre Unterstützung für die NATO-Luftverteidigung und verlegt vorübergehend ein Patriot-Abwehrsystem in die Türkei. Das hat das Verteidigungsministerium bestätigt. Außerdem werden 150 deutsche Soldaten dorthin geschickt. Aus Berlin berichtet Benjamin Großkopf.
2: Es habe zuletzt mehrfach Beschuss aus dem Iran in Richtung der Türkei gegeben, so Außenminister Johann Wadephul. Alle Raketen habe die NATO abgefangen. Künftig würden deutsche Soldaten aktiv dazu beitragen, dass das auch so bleibt, sagte Wadephul nach einem Treffen mit seinem türkischen Amtskollegen Fidan. Die US-Regierung wirft anderen NATO-Ländern immer wieder vor, sich nicht ausreichend im Verteidigungsbündnis zu engagieren. Außenminister Wadephul wertete den Schritt aber auch als Signal gegenüber der Türkei und sagte wörtlich, unser Bündnis ist felsenfest und wir stehen zusammen.
1: In Paris haben die Finanzminister der 7 führenden Industrienationen über den Iran-Krieg beraten. Bundesfinanzminister Klingbeil hat gefordert, dass eine schnelle Verhandlungslösung gefunden wird.

0: wird. Die Folgen des Konflikts seien an den Zapfsäulen und in der deutschen Wirtschaft angekommen, meinte Klingbeil. Außerdem rief er dazu auf, sich bei Rohstoffimporten unabhängiger von China zu machen. Die Partnerschaften mit Indien, Brasilien und afrikanischen Staaten will Klingbeil verstärken, um Lieferketten neu aufzustellen. Mehrere Polizeigewerkschaften warnen vor einer möglichen Regierungsübernahme der AfD in Sachsen-Anhalt. Dort wird im Herbst ein neuer Landtag gewählt. In aktuellen Umfragen liegt die Partei vorne. Aus unserer Nachrichtenredaktion Ramin Movasakian.
1: Der Bund deutscher Kriminalbeamter rechnet mit verheerenden Folgen für die Innen- und Justizministerien, sollte die AfD an einer Regierung beteiligt werden. Der Vorsitzende Peglow sagte dem Handelsblatt, es gehe darum, wer Zugang zu sicherheitsrelevanten Informationen erhalte. Die Gewerkschaft der Polizei kritisiert die Pläne der AfD, das sogenannte Remonstrationsrecht einzuschränken. Dieses erlaubt Beamten, Befehle, die gegen das Grundgesetz verstoßen, zu verweigern. Auch mehrere Innenminister hatten zuletzt Sicherheitsbedenken im Fall einer Regierungsübernahme der AfD geäußert.
0: Der Mainzer Dialekt wird von künstlicher Intelligenz fast immer falsch interpretiert. Das zeigt eine aktuelle Studie der Johannes Gutenberg-Universität in Mainz. Dafür haben die Forschenden KI-Sprachmodelle mit Begriffen aus dem Mainzer Dialekt gefüttert. In mehr als 99% der Fälle kam als Erklärung nicht die richtige Bedeutung des Wortes raus. Das liege vor allem daran, dass regionale Dialekte in der digitalen Sprachforschung bisher kaum berücksichtigt wurden. Das Wetter. In der Nacht lassen die Schauer nach und die Wolken lockern auf. Dazu gibt es teilweise Nebel bei 7 bis 2 Grad. Morgen ist es dann oft sonnig. Ab dem Mittag wird es aber von Westen her immer bewölkter und gegen Abend kann es auch regnen. Die Temperaturen liegen dann maximal zwischen 13 und 20 Grad. Es ist 21.03 Uhr.
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3: Österreich. Auf der A14 Rheintal-Walgau-Autobahn Bregenz-Lindau ist der Pendertunnel wegen eines technischen Defekts in beiden Richtungen gesperrt. A60 Rüsselsheim Richtung Mainz. Zwischen Rüsselsheim, Königstetten und Rüsselsheim-Mitte-Unfall im Baustellenbereich. Die rechte Spur ist blockiert. Die A81 Schaffhausen Richtung Singen ist zwischen Gottmädingen und Hilzingen wegen einer Baustelle im Halsbergtunnel noch bis morgen 6 Uhr gesperrt. Eine Umleitung ist eingerichtet. Die B420 Ottweiler-Freilaubersheim ist zwischen Glambrücken und Offenbach wegen eines Großbrandes noch bis gesperrt. Eine Umleitung ist eingerichtet.
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4: Mit Michael Reufschreck, hallo, Haus, Maus, Laus, Haus. Ich übe noch. Übt gerne auch noch ein paar Minuten, aber gleich spielen wir Reim dich. Unser Quiz geht in eine neue Runde. Das Quiz, bei dem sich die Antworten aufeinander reimen. Und manchmal muss man was wissen. Oh, das ist fiese. Das Quiz, bei dem man manchmal was wissen muss. Spielt ihr trotzdem mit? Dann meldet euch gerne jetzt schon unter 07221 2011 für Reim dich. 07221 2011. Erst noch Dua Lipa und Dance the Night.
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0: Aktueller Hit von Maisie Peters, My Regards.
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0: Wir steigen ein in eine neue Staffel unseres Spiels Reim dich mit Luca aus Nürnberg. Hallo Luca.
2: Hallo.
0: Die beste Meldung, die ich heute gehört habe, war, dass die KI in 99% der Fälle daneben liegt, wenn sie Worte im Mainzer Dialekt hört. Du arbeitest mit KI, deswegen spreche ich das an. Gibt es Dialekte, die eine KI besser verstehen kann?
2: Das habe ich tatsächlich noch nicht probiert. Ich kann morgen mal probieren, mit der KI auf Fränkisch zu reden.
0: Ja.
2: Und dann kann ich noch mal gucken, wie dann die Erfolgsrate ist. Also vielleicht versteht sie das besser, das weiß ich aber noch nicht.
0: Zähl doch mal mit und gib's uns morgen Abend durch. Wir brauchen deinen dann vielleicht nicht repräsentativen Zwischenstand, um das vergleichen zu können.
2: Kann ich sehr gerne machen, ja.
0: Okay, dann spielen wir jetzt Reim dich gerne auf Hochdeutsch, gerne auch auf Fränkisch. Mhm. Dann besteht aber die Gefahr, dass sich Dinge nicht reimen. Das ist ja dann so, wenn wir dieses Spiel im Dialekt spielen würden, manche Dialektworte sind dann einfach so, dass sich das, was sich auf Hochdeutsch reimen würde, unter Umständen gar nicht mehr reimt. Dann sollte man lassen dann.
2: Man findet neue Worte, die sich dann wieder reimen, aber es ist die Frage, ob es dann passt.
0: Das stimmt.
2: Ja.
0: Dann bleiben wir lieber bei Hochdeutsch für heute, dann hast du eine Gewinnchance, du in 30 Sekunden alle 6 Quizfragen beantwortest und sich alle Antworten aufeinander reimen. Dann gewinnst du.
2: Okay.
0: Wenn die Zeit vorher um ist, nicht, bei einer falschen Antwort auch nicht und wenn sich was nicht reimt, dann
2: werde ich aufgefressen.
0: Dann wirst du aufgefressen, so ist das.
2: Jetzt bin ich nervös.
0: Nein, sei nicht nervös, tu so, als käme es gar nicht im Radio.
2: Okay, okay.
0: Dann los, 30 Sekunden, reim dich. Welcher Buchstabe kommt nach A?
2: B.
0: Wie heißt Niederschlag, wenn er in Form von Flocken fällt?
2: Schnee.
0: Nenne einen Fluss, der durch Berlin fließt.
2: Die Spree.
0: Was ist am Fuß das, was an der Hand der Finger ist?
2: Der Zeh.
0: Welches scheue Waldtier bringt ein Kitz zur Welt?
2: Das Reh.
0: Worin wird manchmal gebadet und manchmal gebaggert?
2: Der See.
0: Ja!
2: Wow!
0: Das war's schon!
2: Was?
0: Guck mal, es wäre es gar nicht im Radio gekommen. Ganz einfach. Und war sogar noch Zeit übrig.
2: Ja, fantastisch. Ja, es gab Runden, wo ich echt gedacht hätte, da hätte ich jetzt die Antwort nicht gewusst. Und dann gab es wieder andere, wo ich sage, okay, das ging jetzt. Also freut mich echt.
0: Es ist wie bei jedem Quiz. Manchmal ist es fies, denn manchmal muss man einfach was wissen, was man gerade nicht weiß. Und manchmal hat man Glück und kann alles beantworten.
2: Ja.
0: Toll, dass du dabei warst.
2: Geschalten.
0: Kriegst einen Überraschungspreis von uns.
2: Hat Spaß gemacht.
0: Gleichfalls. Schönen Abend noch, Luca. Alles Gute.
2: Dankeschön, ebenso. Ciao.
0: Danke.

Save My Love ist der aktuelle Hit von Kygo zusammen mit Khalid und Griffin. Morgen wieder Reim dich. Jetzt eine aktuelle Meldung aus dem Verkehrszentrum. Vorsicht auf der A81 Heilbronn Richtung Stuttgart zwischen Pleidelsheim und Ludwigsburg Nord. Steht ein defektes Fahrzeug auf der rechten Spur und dem Standstreifen.

0: Forbidden Road von Robbie Williams.
1: Gleich Olivia Deans aktueller Hit So Easy to Fall in Love.
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5: In der Nacht lassen die Schauer nach, die Wolken lockern auf. Morgen ist es erstmal recht sonnig. Ab Mittag wird es von Westen her wolkiger. Am Spätnachmittag und gegen Abend fällt dann von Westen her Regen. Die Höchstwerte 13 Grad in Nürburg bis 20 Grad in Laufen am Neckar. Am Mittwoch noch wolkig und wechselhaft, am Donnerstag trocken und freundlicher und allmählich wärmer.
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6: A5, Basel Richtung Karlsruhe. In der Ausfahrt Baden-Baden ist eine Baustelle täglich von 8 bis 18 Uhr bis 22. Mai. Auf der A48, Dreieck Vulkaneifel Richtung Koblenz, ist die Einfahrt Kaisersesch wegen einer Baustelle gesperrt bis 11. Juni. Die A81 Schaffhausen Richtung Singen ist zwischen Gottmädingen und Hilzingen wegen einer Baustelle im Halsbergtunnel noch bis morgen 6 Uhr gesperrt. Eine Umleitung ist eingerichtet. Im Kreis Kusel ist die Talstraße zwischen Hundheim und Offenbach wegen eines Feuerwehreinsatzes noch bis morgen ca. 10 Uhr in beiden Richtungen gesperrt. Eine Umleitung ist eingerichtet.
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0: Simple Plan und Natasha Bedingfield, Jetlag. Hallo, hier sind HR3, NDR2, SR1, WDR2, MDR Jump und SWR3 mit Pop, die Abendshow. Eure gemeinsame Show am Abend für fast ganz Deutschland. Mit neuer Musik jetzt. Neuer schon von Alex Warren, den ihr natürlich kennt von Fever Dream. Sein aktueller Hit, der immer noch gut ist. Und von Eternity. Bevor Alex Warren Songs veröffentlicht, holt er sich immer erstmal grünes Licht von seiner Frau, hat er uns im ARD-Interview erzählt.
1: I show my wife all the songs before they're like good, if that makes sense. So when you write songs, there's probably 17 different versions of the song before it comes to fruition. And so she hears them when they're pretty bad. So I think a lot of times she's like, oh, I can see that. Yeah, that's cool. But it's never like... Except for Ordinary. Ordinary was that.
0: Ich mag die Formulierung, die er ganz am Anfang benutzt. Er zeigt seiner Frau alle Songs schon, bevor die gut sind, sagt er. Wenn er einen neuen Song schreibt, sagt er, gibt es ungefähr 17 verschiedene Versionen davon, bevor die finale Version steht. Das hört seine Frau aber alles schon. Also die hört die Songs, wenn die noch echt schlecht sind, sagt Alex Warren selbst. Dann reagiert sie so wie, ah ja, okay, ja, ich sehe schon, wo es hingehen soll. Und irgendwann geht es da auch hin, aber es ist nie gleich, oh wow. Und dann nennt er die Ausnahme, außer bei Ordinary. Bei Ordinary, da war es offenbar ein Oh wow, sofort. Und Songs zu schreiben scheint für ihn auch immer so eine kleine Therapie zu sein.
1: I think that a lot of the songwriting journey that I have is healing. And when that happens, I think that for me at least, the experience of writing it and living with it is mine. And then when I share it with the world, I still have that experience, but it's... In my opinion, it's doing more giving to other people. If that makes sense.
0: Ihm geht es beim Songschreiben um Heilung, vor allen Dingen für ihn selbst. Der Prozess hilft ihm vor allem selbst. Wenn er die Songs dann aber mit der Welt teilt, wird es noch besser. Das hier ist der ganz neue von Alex Warren, Fine Place to Die.
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Neu von Alex Warren, A Fine Place to Die, ein guter Platz zum Sterben. Friedhof wäre ein guter Platz zum Sterben, oder? Weil dann hast du den Weg danach schon mal gespart. Fällt euch auf, dass es viele Songs in der letzten Zeit gibt, in denen irgendwie Sterben vorkommt? Ich weiß nicht, ob die alle in der Lana Del Rey Songschreiber-Lebensverneinungsschule waren oder ob sie sich alle versprechen, sich damit für einen James-Bond-Song zu bewerben, denn Fine Place to Die, Die with a Smile, Born to Die. Das klingt doch alles, als könnten es Bond-Songs sein, oder? Songs hätten wir also schon mal jede Menge. Jetzt fehlt halt noch ein Bond. Es ist das zweite Drittel rum bei der Eishockey-Weltmeisterschaft, bei der Deutschland die ersten beiden Spiele ja verloren hat. Heute geht's gegen die Schweiz. Nach dem ersten Drittel stand's immerhin noch 0:0. Nach dem zweiten steht's 0:5. Okay. Hier ist Freundeskreis.

Freundeskreis, die zu den prominentesten Vertretern der Stuttgarter Hip-Hop-Szene zählen. Die Stuttgarter Hip-Hop-Szene feiert ihr 30-jähriges Jubiläum am Samstag. Ratet wo? Ja, in Stuttgart. Ja, war kein echtes Ratespiel. Und am Freitag gibt es schon einen Podcast in der ARD Sounds App. Mutterstadt 0711, Hip-Hop-Hauptstadt Stuttgart. Ausrufezeichen, Fragezeichen, Ausrufezeichen.

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1: Um 22 Uhr mit Cedric Bies. Im Süden der Türkei hat ein Mann in einem Restaurant um sich geschossen und 6 Menschen getötet. Das hat Präsident Erdogan am Abend in einer Fernsehansprache bestätigt. Außerdem sollen bei dem Angriff in der Region Mersin 8 Menschen verletzt worden sein. Der Täter ist weiter auf der Flucht. Nach ihm wird unter anderem mit einem Hubschrauber gesucht. Türkische Medien berichten, dass der mutmaßliche Täter vorher seine Ex-Frau getötet und nach den Schüssen im Restaurant mit dem Auto geflohen sein soll. Die Bundeswehr verlegt wegen des Iran-Kriegs vorübergehend ein Patriot-Abwehrsystem in die Türkei. Außerdem sollen rund 150 deutsche Soldaten in die Region verlegt werden. Außenminister Wadefuhl hat am Nachmittag gesagt, dass damit die NATO-Luftverteidigung an der Südostflanke unterstützt werde.
2: Unser Bündnis ist felsenfest und wir stehen zusammen, in Wort und Tat. In den letzten Wochen gab es mehrfach Beschuss aus dem Iran in Richtung Türkei mit ballistischen Raketen. Alle konnten durch die NATO abgefangen werden. Dass das so bleibt, dazu werden unsere Soldaten mit der Patriot-Batterie aktiv beitragen.
1: Die Bundeswehrsoldaten sollen von Ende Juni bis September in der Türkei stationiert sein. Verteidigungsminister Pistorius hat gesagt, dass Deutschland damit mehr Verantwortung innerhalb der NATO übernehme. Tech-Milliardär Musk hat im Prozess gegen das KI-Unternehmen OpenAI eine Niederlage kassiert. Ein Gericht im kalifornischen Oakland hat die Klage des Tesla-Chefs abgewiesen. OpenAI ist das Unternehmen hinter ChatGPT. Musk hatte dem Konzern vorgeworfen, ihn als ehemaligen Investor getäuscht zu haben. Aus Los Angeles berichtet Antje Sieb.
3: In dem Rechtsstreit ging

0: es um die Umwandlung von OpenAI von einer gemeinnützigen Organisation in ein gewinnorientiertes Unternehmen, die 2019 begonnen hatte. Elon Musk war ursprünglich Gründungsmitglied und hatte Millionen zur Finanzierung beigetragen. Er warf der Unternehmensführung vor, die gemeinsame Vision für OpenAI verraten zu haben. Damit wollte er unter anderem erreichen, dass OpenAI-Chef Sam Altman gehen muss und das Unternehmen umstrukturiert wird. Er hatte seine Klage allerdings erst 2024 eingereicht, mit dem Argument, er habe erst spät von den Plänen seiner einstigen Mitgründer erfahren.
1: Russische und belarussische Turnerinnen und Turner dürfen wieder uneingeschränkt an internationalen Wettbewerben teilnehmen. Das hat der Turnweltverband beschlossen. Alle Sanktionen, die seit Februar 2022 galten, werden aufgehoben. Damit dürfen die russischen und belarussischen Sportlerinnen und Sportler wieder unter ihrer Flagge und mit ihrer Nationalhymne bei Wettkämpfen antreten. In den letzten Jahren durften sie nur als neutrale Athleten starten. Das Wetter: In der Nacht ist es im Norden wechselhaft, im Alpenvorland regnet es länger. Im Osten und in der Westhälfte lockert es auf mit etwas Nebel. Die Temperaturen sinken auf 10 bis 2 Grad. Morgen gibt es dann von der Mitte bis in den Osten zuerst Wolken, später kann es auch dann regnen und im Osten einzeln gewittern. Die Temperaturen steigen auf 13 bis 21 Grad. Es ist 22.03 Uhr.
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3: A5, Basel Richtung Karlsruhe. In der Ausfahrt Baden-Baden ist eine Baustelle täglich von 8 bis 18 Uhr bis 22. Mai. Die A81 Schaffhausen Richtung Singen ist zwischen Gottmädingen und Hilzingen wegen einer Baustelle im Halsbergtunnel noch bis morgen 6 Uhr gesperrt. Eine Umleitung ist eingerichtet. Die A659 Weinheim Richtung Fürnheim ist in Höhe Kreuz Weinheim wegen einer Baustelle bis morgen 5 Uhr gesperrt. Eine Umleitung ist eingerichtet. Die B14 Stuttgart-Leutze-Tunnel ist zwischen Uferstraße und Kurztunnel wegen einer Baustelle gesperrt bis morgen ca. 5 Uhr. Im Kreis Kusel ist die Talstraße zwischen Hundheim und Offenbach wegen eines Feuerwehreinsatzes noch bis morgen ca. 10 Uhr in beiden Richtungen gesperrt. Eine Umleitung ist eingerichtet.
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4: Mit Michael Reufsteck, hallo. Und mit Kamrat und seinem aktuellen Hit Hug Yourself.
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1: In Görlitz in Sachsen läuft im Moment ein Großeinsatz von Polizei und Feuerwehr. Dort ist ein Haus eingestürzt. Auch Suchhunde sind inzwischen vor Ort. Die Polizei hat auf X geschrieben, dass es möglicherweise eine Gasexplosion gegeben hat. Pia Ritter aus dem Aktuell-Team, du hast weitere Einzelheiten?
2: Zeugen haben gesagt, dass sie Gas gerochen haben. Ob das jetzt wirklich die Ursache für den Einsturz war, ist unklar. Polizei, Feuerwehr und auch das THW sind an der Unglücksstelle. Inzwischen auch, du hast gesagt, Suchhunde. Denn es ist nicht bekannt, wie viele Leute zum Zeitpunkt des Unglücks in oder an dem Wohnhaus waren. Es ist ein Mehrfamilienhaus, wohl mit ganz normalen Mietwohnungen, aber auch mit Ferienwohnungen. Das macht es ja noch unübersichtlicher. Ein Mann hat den Einsatzkräften gesagt, dass seine Frau zum Unglückszeitpunkt wohl tatsächlich in dem Gebäude war. Ob sie und weitere Menschen unter den Trümmern sind, das versuchen die Helfer mit den Hunden und auch mit lautem Rufen zu klären, um sie dann natürlich gegebenenfalls da rauszuholen. Die Helfer haben auch schon angefangen, erste Trümmerteile abzutragen. Der Bereich um das eingestürzte Haus in der Nähe des Görlitzer Bahnhofs ist evakuiert und abgesperrt worden. Natürlich auch für den Fall, dass tatsächlich irgendwo Gas vielleicht noch ausströmt.
1: Vielen Dank fürs Erste. Sobald wir neue, relevante Informationen bekommen, hört ihr sie selbstverständlich bei uns.
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Das ist Lauryn Hill und Do Wop That Thing. Hier ist Pop, die Abendshow. Das sieht jetzt nicht so gut aus für die deutsche Eishockeymannschaft. Sie liegt 5 Minuten vor Schluss mit 0-6 hinten. Und in diesem Augenblick gibt es einen Power Break. Also eine Kraftpause. Das dient in erster Linie der Werbeunterbrechung, aber es ist für die Mannschaft natürlich auch Zeit, ein bisschen Power zu pausieren. Ich habe mich kurz über das Wort amüsiert, bis mir eingefallen ist, dass das kraftvolle Schläfchen der Powernap auch in den Sprachgebrauch eingegangen ist und wir deswegen warten auf weitere Begriffe. Bis wir das nächste Mal an einem Feiertag ein intensives Intensivchillen betrieben haben und einen High-Energy-Ruhetag hatten, dann wird das alles auch in den Sprachgebrauch eingehen. Swedish House Mafia jetzt, Moth to a Flame. Deutschland im Moment in der Live-Tabelle der Gruppe Drittletzter, Großbritannien Letzter. Es ist alles wie beim Eurovision Song Contest.

0: Die deutsche Eishockeymannschaft arbeitet hart an ihrer Chill-Life-Balance, schreibt Peter. Ja, aber sie haben gerade ein Tor gemacht, liegen jetzt noch 1-6 hinten gegen die Schweiz, noch 2,5 Minuten zu spielen.
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2: In der Nacht lassen die Schauer nach, die Wolken lockern auf. Morgen ist es erstmal recht sonnig. Ab Mittag wird es von Westen her wolkiger. Am Spätnachmittag fällt dann von Westen her Regen. Die Höchstwerte 13 Grad in Nürburg bis 20 Grad in Laufen am Neckar.
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3: Vorsicht bitte in beiden Richtungen auf der A45 Aschaffenburg-Gießen. Zwischen Mainhausen und Kleinostheim sind Personen auf der Fahrbahn. Vorsicht Rheingau-Taunus-Kreis. Auf der Landesstraße zwischen Itzstein und Oberseelbach befindet sich eine ungesicherte Unfallstelle. A5 Basel Richtung Karlsruhe. In der Ausfahrt Baden-Baden ist eine Baustelle täglich von 8 bis 18 Uhr bis 22. Mai. Die A81 Schaffhausen Richtung Singen ist zwischen Gottmädingen und Hilzingen wegen einer Baustelle im Halsbergtunnel noch bis morgen 6 Uhr gesperrt. Eine Umleitung ist eingerichtet. Die A659 Weinheim Richtung Fürnheim ist in Höhe Kreuz-Weinheim wegen einer Baustelle bis morgen 5 Uhr gesperrt. Eine Umleitung ist eingerichtet. Die B14 Stuttgart-Leutze-Tunnel ist zwischen Uferstraße und Kurztunnel wegen einer Baustelle gesperrt bis morgen ca. 5 Uhr. Kreis Tübingen, die Landesstraße zwischen Seebronn und der B28 ist nach einem Unfall gesperrt. Im Kreis Kusel ist die Talstraße zwischen Hundheim und Offenbach wegen eines Feuerwehreinsatzes noch bis morgen ca. 10 Uhr in beiden Richtungen gesperrt. Eine Umleitung ist eingerichtet.
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1:6 gegen die Schweiz. Die deutsche Eishockey-Nationalmannschaft hat auch das dritte Spiel bei dieser Weltmeisterschaft verloren, steht in der Gruppe A weiter bei 0 Punkten. Und zugegeben, in diesem Moment spricht wenig dafür, dass die Deutschen das Viertelfinale noch erreichen könnten. Aber es war noch erst die Hälfte der Spiele. Die Gruppe besteht aus 8 Ländern. 3 Spiele sind noch übrig. Das nächste am Mittwoch gegen die USA. 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

0: Selena Gomez, Benny Blanco, Call Me When You Break Up. Hallo, hier ist Pop, das Finanzmagazin am Montagabend mit allen Informationen über Steuerrückzahlungen. Gemeinsam in Bremen 4, HR3, NDR 2, SR1, WDR 2, MDR Jump und von SWR 3. 55 Millionen Euro plus Zinsen. So viel Geld bekommt der kolumbianische Popstar Shakira von Spanien zurückgezahlt. Das hat der oberste spanische Gerichtshof entschieden. Außerdem sei sie zu Unrecht wegen Steuerhinterziehung verurteilt worden. Aber der Reihe nach, es geht um das Jahr 2011. Die Steuerbehörden sagen, Shakira sei mehr als die Hälfte des Jahres in Spanien gewesen, habe also das Zentrum wirtschaftlicher Interessen dort gehabt und sei damit in Spanien steuerpflichtig. Julia Macher ist unsere ARD-Korrespondentin in Madrid. Was stimmt denn jetzt daran nicht?
1: Laut oberstem Gerichtshof haben sich die spanischen Steuerbehörden verzählt. Shakira habe 2011, damals begann sie gerade ihre Liaison mit dem FC Barcelona-Star Gerard Piqué, nicht wie bisher angenommen mehr als 183, sondern nachweislich nur 163 Tage in Spanien verbracht. Deswegen sei sie damals nach ihrem großen Hit Waka Waka und der Erfolgstournee Sale el Sol in Spanien auch nicht steuerpflichtig gewesen. Also muss der Fiskus ihr Geld zurückzahlen. 24 Millionen Euro Einkommenssteuer plus 25 Millionen Euro Strafe plus diverse andere Nachzahlungen und Zinsen.
0: Wenn ich Shakira wäre, würde ich die Millionen noch nicht fest verplanen, denn die Steuerbehörden wollen in Berufung gehen, aber sie freut sich trotzdem schon mal vorbeugend.
1: Die Kolumbianerin sieht die mögliche Rückerstattung auch als Wiedergutmachung für die, Zitat, brutale öffentliche Bloßstellung und die vielen schlaflosen Nächte, die sie erlitten habe. Es ist nicht das erste Mal, dass der Popstar sich mit den spanischen Behörden streitet. 2023 war Shakira sogar zu einer Haftstrafe verurteilt worden, weil sie für die Jahre 2012 bis 2014 erst gar keine Steuererklärung abgegeben hatte. Das aufsehenerregende Verfahren, bei dem von der Friseurin bis zum Zumba-Trainer alle möglichen Leute befragt wurden, endete damals in einem Vergleich. Bleibt die spanische Justiz im aktuellen Fall bei ihrem Urteil, erfüllt sich für Shakira das Motto der aktuellen Tournee: Frauen weinen nicht mehr, Frauen machen Cash.
0: Shakira bekommt nochmal 55 Millionen Euro aufs Konto, wenn dieses Urteil bleibt. Weiß nicht, ob sie es zwischen den anderen Millionen finden wird. Das ist der neue Hit von Shakira zusammen mit Burna Boy. Es ist der offizielle Hit zur Fußball-WM, die nächsten Monate beginnt.

0: Golden Handshakes in Pop, der Abendshow mit Michael Häufsteck. Immer mehr Menschen gehen im Netz eine Beziehung mit einem KI-Chatbot ein, statt mit einem Menschen. Aber vielleicht ist das ja sinnvoll, denn im Netz wird so viel gelogen und geflunkert, dass das doch eigentlich auch nicht mehr schlimmer sein kann. Oder? Fragen wir Käthe Lachmann.
1: Ich habe lange überlegt, wie ich mich im Internet nennen sollte und habe mich dann für Angelina Lopez entschieden. Anfangs war ich noch nicht so oft angeklickt worden, aber da hieß ich auch noch Camilla Merkel. Mein absoluter Traummann heißt Riesending 38. Wir passen total gut zusammen. Ja, er ist 38 Jahre. Witzig, genau wie in seinem Namen. Fällt mir gerade erst auf. Okay, er ist Gemüsegroßhändler und ich bin Vegetarierin. Er ist Jungfrau und er isst gerne Fisch. Ich bin Fisch und wäre gern noch Jungfrau. Gesehen habe ich ihn noch nicht, aber er will mir ein Foto von sich mitbringen, wenn wir uns treffen.
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1: Um 23 Uhr mit Cedric Bies. Deutschland hat zwar letztes Jahr die Klimaziele eingehalten, wird aber die langfristigen Ziele allesamt verpassen. Davon geht der Expertenrat für Klimafragen aus. Grünen-Chefin Brandner hat diese Einschätzung eine Klatsche für die Bundesregierung genannt. Jan Willems berichtet aus Berlin.
2: Nicht nur verfehle die Merz-Regierung das Klimaziel 2030, sie schummele auch noch, indem sie Treibhausgasminderungen unrealistisch hoch ansetze, wirft Brandner schwarz-rot vor. Viele Umweltorganisationen sehen es ähnlich. Der WWF kritisiert unter anderem, dass die Regierung eher Sprit mit dem Tankrabatt subventioniert, als sich von fossilen Energien unabhängig zu machen. Greenpeace fordert, dass das neue, abgeschwächte Heizungsgesetz gestoppt werden muss. Der Expertenrat für Klimafragen prüft jedes Jahr, wie Deutschland im Klimaschutz vorankommt. Dabei werden die Treibhausgasemissionen des abgelaufenen Jahres überprüft und die Emissionen der kommenden Jahre berechnet.
1: Im Süden der Türkei hat ein Mann in einem Restaurant um sich geschossen und 6 Menschen getötet. Das hat Präsident Erdogan am Abend in einer Fernsehansprache bestätigt. Außerdem sollen bei dem Angriff in der Region Mersin 8 Menschen verletzt worden sein. Der Täter ist weiter auf der Flucht. Nach ihm wird unter anderem mit einem Hubschrauber gesucht. Türkische Medien berichten, dass der mutmaßliche Täter vorher seine Ex-Frau getötet und nach den Schüssen im Restaurant mit dem Auto geflohen sein soll. Im sächsischen Görlitz ist ein Mehrfamilienhaus eingestürzt. Die Polizei geht aktuell von einer Gasexplosion als Ursache aus. Eine Sprecherin hat bestätigt, dass Feuerwehr und Rettungskräfte mit einem Großaufgebot vor Ort sind. Der Bereich ist weiträumig abgesperrt. Ob es Todesopfer gibt, ist noch unklar. Die Bild-Zeitung berichtet, dass mehrere Menschen unter den Trümmern liegen könnten. Das Unglück war am späten Nachmittag in der Nähe des Görlitzer Bahnhofs passiert. Bei der Eishockey-Weltmeisterschaft hat Deutschland auch das 3. Spiel verloren mit 1:6 gegen den Gastgeber Schweiz. Zum Weiterkommen müsste Deutschland mindestens 4. in der Gruppe werden von 8 Teams. Sportreporter Burkhard Hupe berichtet aus Zürich.
3: 26 Spielminuten war in Zürich alles in Ordnung für die deutsche Eishockey-Nationalmannschaft. Es stand 0:0, Deutschland war gut im Spiel, hatte ein Powerplay, traf den Pfosten und dann im Gegenzug die Schweizer in Unterzahl erfolgreich.

0: das erste Tor für den WM-Gastgeber. Und danach brach Deutschland komplett auseinander. Innerhalb von nur 12 Minuten 5 Tore für die Schweizer im letzten Abschnitt ließen es dann die Schweizer sehr viel ruhiger angehen, erhöhten durch André Ghetto noch auf 6:0, ehe Frederik Tiffels wenigstens noch der Ehrentreffer zum 1:6 gelang.
1: Das Wetter. In der Nacht ist es im Norden wechselhaft, im Alpenvorland regnet es länger. Im Osten und in der Westhälfte lockert es auf mit etwas Nebel. Die Temperaturen sinken auf 10 bis 2 Grad. Morgen gibt es dann von der Mitte bis in den Osten zuerst Wolken. Später kann es auch dann regnen und im Osten einzeln gewittern. Dazu gibt es maximal 13 bis 21 Grad. Es ist 23.03 Uhr.
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3: Vorsicht bitte auf der A7 Würzburg Richtung Ulm. Zwischen Würzburg-Estenfeld und Kreuz Bibelried befindet sich eine ungesicherte Unfallstelle. Die A81 Schaffhausen Richtung Singen ist zwischen Gottmädingen und Hilzingen wegen einer Baustelle im Halsbergtunnel noch bis morgen 6 Uhr gesperrt. Eine Umleitung ist eingerichtet. Die A659 Weinheim Richtung Fürnheim ist in Höhe Kreuz Weinheim wegen einer Baustelle bis morgen 5 Uhr gesperrt. Eine Umleitung ist eingerichtet. Die B14 Stuttgart-Leutze-Tunnel ist zwischen Uferstraße und Kurztunnel wegen einer Baustelle gesperrt bis morgen ca. 5 Uhr. Auf der B313 Nürtingen Richtung Plochingen in Höhe A8 Wendlingen behindert eine Unfallstelle den Verkehr. Im Kreis Kusel ist die Talstraße zwischen Hundheim und Offenbach wegen eines Feuerwehreinsatzes noch bis morgen ca. 10 Uhr in beiden Richtungen gesperrt. Eine Umleitung ist eingerichtet.
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4: Mit Michael Reufstück, hallo. Wir feiern gleich noch ein bisschen mit Elversberg den Aufstieg in die erste Fußball-Bundesliga.
5: Die Bundesliga. Elversberg in der Bundesliga. Das feiert man nicht nur einen Abend. Dafür ist ein Abend viel zu kurz.
4: Gleich sind wir dabei. Jetzt Lost Frequencies und The Feeling.
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0: Aus der großen britischen Girlband-Ära, die Sugar Babes und Overload. Eine kommende große britische Girlgroup stellen wir euch gleich noch vor. Erst stellen wir mal die Frage, wie lange man als Trainer eigentlich schläft, nachdem man mit einem kleinen Dorf das erste Mal in die Bundesliga aufgestiegen ist.
1: Kurz nach 3 bis kurz nach 7.
0: Okay, gut. Vincent Wagner, Trainer der SV Elversberg. Gestern Nachmittag, am späten Nachmittag aufgestiegen. Da war nicht mehr genug Tag übrig, um das alles zu Ende zu feiern. Deshalb war heute die große Aufstiegsfeier und Vincent Wagner hat sich wohlgefühlt.
1: Ja, gibt schlechtere Dinge, würde ich sagen, als dass die Leute einen mögen, Fotos, Autogramme wollen. Demzufolge versuchen wir, die Leute zu bedienen in dem Sinne, dass wir sie glücklich machen, indem wir die Unterschriften geben. Aber schon mal Entschuldigung an der Stelle für alle, wo ich es nicht geschafft habe, weil es waren einfach

0: So viele die letzten beiden Tage.
1: Heute war die große Aufstiegsfeier. ARD-Sportreporter Thomas Wollscheid war dabei und nicht nur der Trainer war in Feierlaune.
2: Tja, es war eine einzige Jubelarie, als die Spieler auf das extra aufgebaute Stahlrohrgerüst kamen. Übrigens mussten die alle durch ein Fenster klettern. Es gibt ja keine Tür, weil es keinen Rathausbalkon gibt. Tja, dann wurden die Spieler einzeln vorgestellt vom Stadionsprecher und besonders beim mit Sonnenbrille getarnten gebürtigen Saarländer Bambasé Conté, da wurde es dann ohrenbetäubend. Er wird zum Leidwesen der Elversberger aber wohl zu seinem Stammverein Hoffenheim zurückkehren. Das tat der Stimmung heute allerdings überhaupt keinen Abbruch. Trainer Vincent Wagner war es dann, der die Bierduschen eröffnete und spätestens als dann alle gemeinsam Fans und Mannschaft die Vereinshymne sangen, da wurde es richtig emotional. Also die Feier in Elversberg dauerte lange. Die Polizei sprach von etwa 6000 Fans auf dem Rathausplatz.
1: Elversberg spielt in der nächsten Saison in der Fußball-Bundesliga. Elversberg im Saarland können die Bayern jetzt schon mal in ihr Navi eingeben.
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Joris und Sommerregen, auch so ein Beispiel eines spätzündenden Hits, ist 2015 erschienen, im selben Jahr wie sein erster großer Hit Herz über Kopf, hat die Charts damals überhaupt nicht tangiert. Dieses Frühjahr 2026 aber sehr wohl. Endlich ein Hit, Sommerregen von Joris. Hier ist Pop die Abendshow, jetzt mit Harry Styles, America.

Eine Eilmeldung aus dem Verkehrszentrum. Achtung, ein Falschfahrer auf der A81 Singen-Schaffhausen zwischen Kreuz Singen und Gottmardingen. Kommt ein Falschfahrer entgegen, fahren Sie bitte äußerst rechts und nicht überholen. Auf der A81 Singen-Schaffhausen zwischen Kreuz Singen und Gottmardingen. Ein Falschfahrer unterwegs, bitte Vorsicht in beiden Richtungen.

0: So, bricht jetzt die neue Ära der Girlgroups an. Es gibt eine britische Gruppe namens Flo, die vieles erreicht, was es für Girlgroups seit den Spice Girls nicht mehr gab. Erste große US-Headliner-Tournee einer britischen Girlgroup seit 20 Jahren. So groß wie bei den Spice Girls nicht mehr. Flo heißt diese Gruppe, die für Grammys nominiert war, einen Brit Award schon gewonnen hat. Und deren Namen wir uns vielleicht allmählich merken sollten. Und bei Girl und Boy Groups merkt man sich ja immer die Namen von allen Mitgliedern. Georgia, Renee und Stella. Georgia, in Deutschland geboren, ist aber noch als Baby nach England gezogen. Was noch fehlt, sind so Spitznamen wie Baby Flo, Sporty Flo oder Posh Flo. Vielleicht steckt in ihren Berufen, die sie bis vor kurzem noch hatten, was drin. Sie waren Buchhalterin, Verkäuferin bzw. Kellnerin. Jetzt sind sie auf einem guten Weg zu großen Popstars. Flo, das hier ist ihr Hit Leak It.
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Noch eine Eilmeldung aus dem Verkehrszentrum. Achtung, ein Falschfahrer jetzt auch auf der A44 Düsseldorf-Essen zwischen Hetterscheid und Essen-Kupferdreh. Hier kommt ein Falschfahrer entgegen. Bitte äußerst rechts fahren und nicht überholen. Auf der A44 Düsseldorf-Essen zwischen Hetterscheid und Essen-Kupferdreh ein Falschfahrer. Bitte Vorsicht in beiden Richtungen. Für die A81 gibt es eine Endwarnung. Singen-Schaffhausen, kein Falschfahrer mehr zwischen Kreuzsingen und Gottmadingen.

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3: 23.31 Uhr, das Neueste aus dem Verkehrszentrum. Achtung, ein Falschfahrer auf der A44 Düsseldorf-Essen zwischen Hetterscheid und Essen-Kupferdreh. Hier kommt der Falschfahrer entgegen, bitte fahrt äußerst rechts und überholt nicht. Auf der A44 Düsseldorf-Essen zwischen Hetterscheid und Essen-Kupferdreh. Ein Falschfahrer, bitte Vorsicht in beiden Richtungen. Vorsicht auf der A7 Würzburg Richtung Fulda zwischen Gramstadt-Zerwalde und Dreieck Schweinfurt-Werneck sind Menschen.

Und die folgenden Strecken sind gesperrt. Die A1 Bremen Richtung Hamburg zwischen Harburg und Stillhorn wegen Bauarbeiten bis morgen früh. Die A27 Bremen Richtung Walsrode zwischen Verden Ost und Walsrode West nach einem Unfall. Die A39 Salzgitter Richtung Braunschweig zwischen Salzgitter-Lebenstedt Süd und Wartenstedt wegen einer Nachtbaustelle bis morgen früh. Die A40 Essen Richtung Duisburg zwischen Kreuz Kaiserberg und Kreuz Duisburg wegen Brückenarbeiten auch bis morgen früh. Die A46 Arnsberg-Neheim-Brilon zwischen Freienohl und Wennemen in beiden Richtungen wegen einer Feuerwehrübung. Auf der A71 Suhl Richtung Erfurt zwischen Oberhof und Gräfenroda der Tunnel. Die A81 Schaffhausen Richtung Singen zwischen Gottmardingen und Hilsingen wegen einer Baustelle im Heilsbergtunnel. Die A210 Rendsburg Richtung Kiel zwischen Melsdorf und dem Kreuz Kiel West wegen Bauarbeiten. Und die A659 Weinheim Richtung Viernheim in Höhe Kreuz Weinheim wegen einer Baustelle. Alles jeweils bis 5 Uhr, nur die A210 bis weit in den Juni hinein. Kommt alle gut an!

0: 23.40 Uhr, Entwarnung aus dem Verkehrszentrum auf der A44 Düsseldorf-Essen. Kein Falschfahrer mehr zwischen Hetterscheid und Essen-Kupferdreh. Erinnert ihr euch an diese betrunkenen Rehe, von denen wir euch vor ein paar Tagen hier in dieser Show erzählt haben, vor denen die Polizei in Frankreich gewarnt hat? Die fressen zum Beispiel vergorene Früchte und können da dann auf die Straße torkeln. So, jetzt haben wir hier bei uns in Deutschland Tiere, bei denen man meinen könnte, sie wären betrunken. Sind sie aber nicht. Hier ist Theresa Seiter aus unserem Team mit der Geschichte von zwei Pferden, die auf der B90 einen Porsche angeknabbert haben.
1: In der Nähe von Rudolstadt, die waren da auf der Fahrbahn. Deshalb hat der Autofahrer auch abgebremst, ist dann zum Stehen gekommen. Dann hat sich eins der Pferde vor ihn gestellt, eins hinter ihn. Der kam da also nicht mehr weg, war quasi so eingekesselt von den beiden Pferden. Und dann hat das vordere Pferd, warum auch immer, angefangen an der Motorhaube rumzuknabbern. Das Auto hat jetzt einen Lackschaden von mehreren tausend Euro.
0: Wenn das verfilmt wird, stelle ich mir das nicht als heiße Verfolgungsjagd vor, sondern als Warner Brothers Cartoon. Zwei Pferde, die einen Porsche einkeilen. 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

0: Sarah Larsson und Lush Life. Hier ist Pop, die Abendshow, und hier ist die Möglichkeit zu entscheiden, wer den nächsten Hit singen soll. Stimmt jetzt gerne alle ab unter 0722120111, wenn es um Walking in Memphis geht. Ein Hit, der mehrmals erfolgreich war, unter anderem für Mark Cohn, für Cher. Aber ihr kennt uns. Wir graben tiefer. Wir finden Versionen, die ihr noch nie in eurem Leben gehört habt. Damit es im Radio heute mal ein bisschen anders klingt und ihr entscheidet, welche Version den Zuschlag bekommt. Dreimal Walking in Memphis. Möglichkeit 1. Greger und Greger. Das ist der Big Band Leader Max Greger und sein Sohn Max Greger. Walking in Memphis von Greger und Greger Nummer 1. Oder Lone Star. Eine amerikanische Country-Band. Lone Star wäre unser Angebot Nummer 2. Oder Angebot 3, Queen Esther Marrow, eine amerikanische Gospelsängerin. Und jetzt seid ihr dran. Ihr entscheidet live unter 0722120111, welche dieser drei Versionen gleich im Radio laufen soll. Greger und Greger, Lone Star oder Queen Esther Marrow, 0722120111. Hallo, wer ist da?
1: Ja, schönen guten Abend, hier ist der Tommy.
0: Tommy, was darf sein?
1: Ich hätte gerne die Version 1.
0: Greger und Greger ist notiert. Machen wir vielleicht. Ich brauche halt nur noch zwei Stimmen, denn wir spielen die Version, die zuerst drei Stimmen hat. Hallo, wer ist da?
2: Hallo, hier ist Florian.
0: Florian, was darf sein?
2: Die 2, bitte.
0: Einmal Lone Star. Danke dir herzlich. Tschüss. Michael Räufsteck hier. Hallo, wer ist da?
3: Hi, der Pascal.
0: Hi, Pascal. Für wen stimmst du?
3: Die 1.
0: Hast du 1 gesagt oder 2? Da war mehr Funkloch als irgendwas.
3: 1. 1.
0: 1, Greger. Und jetzt habe ich es gehört. Alles klar. Danke dir herzlich. Mach's gut. Michael hier. Hallo, wer da?
4: Stefan aus Tuttlingen. Hi.
0: Hi, Stefan.
4: Die 3 hätte ich gern.
0: Die 3 hättest du.

0: Gerne, Queen Esther Marrow. Okay, spannend heute. Vielen Dank. Wer spricht jetzt?
1: Ja, Michael. Servus. Hier ist der Ralf aus Schwarzbach.
0: Hallo, Ralf.
1: Max, der Gregal.
0: Die Gregers, das ist ja fast noch so ein bisschen wie bei Deutschland spielt verrückt vergangene Woche, wenn plötzlich Max Greger bei uns im Radio läuft. Aber okay, ja, ihr habt's gewählt. Hier kommt's. Vielen Dank.

Greger und Greger. Max Greger und sein Sohn Max Greger mit ihrer Version von Walking in Memphis. Vergangenen Monat wäre Max Greger 100 Jahre alt geworden. In den 70er und 80er Jahren war er in wahnsinnig vielen Fernsehshows Bandleader für die Musik. Es gibt eine Titelmusik von ihm, die heute noch im Einsatz ist. Es ist die vom aktuellen Sportstudio. Falls ihr vergangenen Donnerstag am Feiertag was anderes gemacht habt, habt ihr den ganzen Tag Musik verpackt, die noch viel verrückter war als das, was wir gerade gespielt haben. Hier ist Pop, die Abendshow, jetzt wieder mit Popmusik von Taylor Swift. Aha.

Opalite, Taylor Swift und Pop, der Abendshow mit Michael Räufschneck. Das war's von mir, danke fürs Zuhören. Gleich die Pop-Nacht mit Daniela Hilb. Und leider gab es auch heute Abend wieder ein paar Themen, zu denen wir nicht mehr gekommen sind. Wir hatten noch vor, eine Verlesung der Aufbauanleitung für das Klapptandem Hagenbönken. Eine Umfrage aus der Sportredaktion. Was liegt besser in der Hand? Eine Bowlingkugel oder eine Kegelrobbe? Und aus der Küche Gartipps für Rindenmulch. Vielleicht beim nächsten Mal. Gute Nacht.

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1: Um 0 Uhr mit Christine Beidt. Die Bundesregierung macht nach Einschätzung eines unabhängigen Expertenrates nicht genug für den Klimaschutz. Der Rat schreibt in einem Bericht, mit dem aktuellen Klimaschutzprogramm werde keines der Ziele für das Jahr 2040 erreicht. Das Bundesumweltministerium verteidigte die Pläne, es gebe nur überschaubare Lücken, hieß es. Aus Berlin Jan Zimmermann.
2: Dagegen werfen Oppositionsparteien, Union und SPD Versagen vor. Der Bericht des Expertenrats sei eine Klatsche, vor allem für die Energiepolitik von Wirtschaftsministerin Katharina Reiche von der CDU, sagt Grünen-Parteichefin Franziska Brandner. Auch Umwelt- und Klimaschutzorganisationen üben Kritik. Sie fordern, möglichst schnell aus fossilen Brennstoffen wie Öl und Gas auszusteigen. Ihrer Ansicht nach steuert die Bundesregierung mit Vollgas in die falsche Richtung.
1: Die US-Regierung hat einen angeblich geplanten Angriff auf den Iran vorerst verschoben. Präsident Trump schrieb auf seiner Online-Plattform, mehrere Golfstaaten hätten ihn gebeten, abzuwarten, damit ernsthafte Verhandlungen stattfinden könnten. Eigentlich sei der Angriff für heute, Dienstag, geplant gewesen. Bei einem Schusswaffenangriff auf eine Moschee in der US-Metropole San Diego sind mindestens 3 Menschen getötet worden. Die Polizei teilte mit, auch die mutmaßlichen Täter seien tot. Die beiden Teenager seien in einem Auto gefunden worden. Die Polizei sprach von Hass als Tatmotiv. Rettungskräfte suchen nach dem Einsturz eines Mehrfamilienhauses im sächsischen Görlitz nach Menschen unter den Trümmern. Eine Polizeisprecherin sagte, 5 Personen seien im Moment nicht erreichbar. Warum das Haus eingestürzt ist, ist unklar. Die Polizei vermutet eine Gasexplosion. Bei der Eishockey-WM haben die deutschen Männer auch das 3. Spiel verloren. Gegen Gastgeber Schweiz stand es am Ende in Zürich 1:6. Von dort berichtet Burkhard Hupe.
3: 26 Spielminuten war in Zürich alles in Ordnung für die deutsche Eishockey-Nationalmannschaft. Es stand 0:0. Deutschland war gut im Spiel, hatte ein Powerplay, traf den Pfosten. Und dann im Gegenzug die Schweizer in Unterzahl erfolgreich. Das erste Tor für den WM-Gastgeber. Und danach brach Deutschland komplett auseinander. Innerhalb von nur 12 Minuten 5 Tore für die Schweizer im letzten Abschnitt ließen es dann die Schweizer sehr viel ruhiger angehen, erhöhten durch André Ghetto noch auf 6:0, ehe Frederik Tiffels wenigstens noch der Ehrentreffer zum 1:6 gelang.
1: Das Wetter für Deutschland. In der Nacht im Norden wechselhaft, im Alpenvorland länger Regen, im Osten und im Westen aufgelockert. Die Tiefstwerte 10 bis 2 Grad. Tagsüber von der Mitte bis in den Osten.

0: Wechselnd bewölkt, später lokal Schauer, im Osten vereinzelt Gewitter, im Westen ab Mittag wolkiger und später Regen. Dazu bis 21 Grad. Die Zeit 0:03 Uhr.
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2: Vorsicht bitte auf der B27 Balingen Richtung Villingen-Schwenningen. Zwischen Laufen, ob Rottweil und Deislingen, befindet sich eine ungesicherte Unfallstelle. Die A81 Schaffhausen Richtung Singen ist zwischen Gottmädingen und Hilzingen wegen einer Baustelle im Halsbergtunnel noch bis morgen 6 Uhr gesperrt. Eine Umleitung ist eingerichtet. Die A659 Weinheim Richtung Fürnheim ist in Höhe Kreuz Weinheim wegen einer Baustelle bis morgen 5 Uhr gesperrt. Eine Umleitung ist eingerichtet. Die B14 Stuttgart-Leutze-Tunnel ist zwischen Uferstraße und Kurztunnel wegen einer Baustelle gesperrt bis morgen ca. 5 Uhr. Auf der B313 Nürtingen Richtung Plochingen in Höhe A8 Wendlingen behindert eine Unfallstelle den Verkehr. Im Kreis Kusel ist die Talstraße zwischen Hundheim und Offenbach wegen eines Feuerwehreinsatzes noch bis morgen ca. 10 Uhr in beiden Richtungen gesperrt. Eine Umleitung ist eingerichtet.
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3: Mit Angela Hilf, servus. Wir begrüßen euch ganz herzlich hier auf unserem 5-Stunden-Nachtflug Richtung Dienstag. Den hat auch Loi gebucht. Allerdings ist sie jetzt doch auf ein anderes Fortbewegungsmittel umgestiegen. Was sie so total begeistert gerade, das gleich in den nächsten 10 Minuten.
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Neuer Hit von Kygo und Khalid, Save My Love, hier in der Popnacht und Vorsicht bitte auf der A61 Koblenz-Ludwigshafen zwischen Bingen-Mitte und Dreiecknahetal. Hier sind momentan Menschen auf der Fahrbahn. Gute Fahrt euch!

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1: Und da kommt noch eine Gefahrenstelle rein aus unserem Verkehrszentrum. Vorsicht bitte in beiden Richtungen auf der A21, Bargteheide Kiel, zwischen Bad Segeberg Nord und Wahlstedt. Da sind auch Menschen auf der Fahrbahn.

0: Get Lucky in der Popnacht. Und das hat Loy am Wochenende definitiv mal sehr wörtlich genommen. Große Glücksgefühle haben sie nämlich mitten auf einer Rennstrecke gepackt. Und darauf war sie mal so gar nicht vorbereitet.
1: Leute, ich bin einfach gerade auf einem Kartrennen. Es macht so Spaß, dazu zu schauen. Ich bin ja noch nie gefahren, noch nie selbst gefahren. Aber ich glaube, das wird sich auch in den nächsten Wochen ändern. Wirklich Bock.
0: Ja, Zeit, neue Hobbys zu entdecken. Zumindest in der Theorie. In der Praxis ist Loy die nächsten Wochen und Monate nämlich doch eher in Sachen Sommer-Open-Airs auf der Überholspur.

Ava Max hier am frühen Dienstag. Und für alle Popnacht-Goodie-Frühabstauber, die demnächst ins Bett müssen, haben wir noch ein kleines 3 aus 10 Quiz in der Pipeline. Da dreht sich heute alles um ein Thema, das aktuell die To-Do-Listen verstopft und das wahrscheinlich auch schon seit ein paar Wochen. Der Frühjahrsputz. Mit dem haben wir mal die Leute in Mainz konfrontiert und sie gefragt, was ist denn für euch persönlich die schlimmste Frühjahrsputzsache? So vor allem am, im und auch ums Haus rum. 10 Dinge haben die uns daraufhin genannt. Und wenn ihr gleich 3 davon, 3 aus 10, auf dem Schirm habt, dann winkt euch unser Popnacht-Goodie um kurz nach halb. 07221 2011. Also mal kurz überlegen, was so in Mainz zu den meistgehassten Frühjahrsputzdingen gehören könnte. Und dann eure 3 Tipps und hoffentlich Übereinstimmungen an unserer Studio-Hotline direkt abgeben. 07221 2011. Was denkt ihr denn, welche Dinge sind in Sachen Frühjahrsputz so überhaupt gar nicht beliebt? 07221 2011 für eure persönliche Top 3.

0: Ed Sheeran in der Popnacht um kurz nach 1:30.
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11: In der Nacht lassen die Schauer nach, die Wolken lockern auf. Tagsüber ist es erstmal recht sonnig. Ab Mittag wird es von Westen her wolkiger. Am Spätnachmittag fällt dann von Westen her Regen. Die Höchstwerte 13 Grad in Gerolstein bis 20 Grad in Kornwestheim.

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1: Vorsicht bitte auf der A8 München Richtung Stuttgart. In Höhe Adelsried steht ein defekter LKW. Vorsicht bitte auf der A8 München Richtung Stuttgart. In der Einfahrt vom Rastplatz Streitheimer Forst Nord steht ein defekter LKW. A5 Basel Richtung Karlsruhe. In der Ausfahrt Baden-Baden ist eine Baustelle täglich von 8 bis 18 Uhr bis 22. Mai. Die A81 Schaffhausen Richtung Singen ist zwischen Gottmädingen und Hilzingen wegen einer Baustelle im Halsbergtunnel noch bis morgen 6 Uhr gesperrt. Eine Umleitung ist eingerichtet. Die A659 Weinheim Richtung Fürnheim ist in Höhe Kreuz Weinheim wegen einer Baustelle bis morgen 5 Uhr gesperrt. Eine Umleitung ist eingerichtet. Die B14 Stuttgart-Leutze-Tunnel ist zwischen Uferstraße und Kurztunnel wegen einer Baustelle gesperrt bis morgen ca. 5 Uhr. Im Kreis Kusel ist die Talstraße zwischen Hundheim und Offenbach wegen eines Feuerwehreinsatzes noch bis morgen ca. 10 Uhr in beiden Richtungen gesperrt. Eine Umleitung ist eingerichtet.
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2: Und hier ist die Popnacht am Dienstag mit Daniela Hipp und Marc Forster.

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0: Manie haucht da so schön rein bei Sam Smith und Dancing with a Stranger. Um gleich 20 Minuten vor 1 hier in der Popnacht kümmern wir uns mal kurz um einen kleinen, lästigen Zeitfresser um diese Jahreszeit. Den allseits beliebten und ja, schwer gehassten Frühjahrsputz. Mit dem haben wir mal die Leute in Mainz konfrontiert und sie gefragt, wenn es so um eure Hasstätigkeit geht in Sachen Frühjahrsputz, was ist das denn genau? 10 ganz unterschiedliche Antworten haben wir auf diese Frage bekommen und 3 davon, 3 Hasstätigkeiten in Sachen Frühjahrsputz, hat jetzt hoffentlich Jutta aus Mönchengladbach auf ihrem kleinen Nachtschirmchen. Jutta, du fühlst das auf jeden Fall, die Problematik und das Thema, ne?
1: Ich fühle das, ja.
0: Was war deine heutige Tätigkeit?
1: Das allseits gehasste Fensterputzen und dann noch in einem Wintergarten.
0: Oh! Wie viele Stunden sind draufgegangen? Bei dir?
1: Zu viele, eindeutig zu viele. Deshalb, ich weiß gar nicht, wie du sagen kannst, kleine Tätigkeit. Kleiner Zeitfresser.
0: Aber nein, ist es also, nicht schön, wenn dann wirklich wieder alles glänzt, sich da einfach reinzusetzen und das Ganze auch so zu genießen?
1: Ja, deshalb sitze ich hier und habe gleich weitergemacht mit kleinem Scheiß noch.
0: So ist es gut. Okay, das heißt, du würdest Fensterputzen auf jeden Fall in die persönliche Top 3 von dir reinnehmen,
1: unbedingt,
0: ja?
1: Top 1.
0: Was glaubst du denn, wurde da noch genannt in der Mainzer Top 10?
1: Das, was ich in den letzten Tagen auch gemacht habe, entrümpeln, wegräumen, aufräumen, also Mist, also alles, was irgendwie stört, loswerden.
0: Also Fensterputzen, Entrümpelung, 1 fehlt noch, 3 aus 10 heißt dieses kleine Quiz.
1: Und ja, alles komplett entstauben und gleichzeitig die verhassten Pollen entfernen.
0: Und der Lieblingsblütenstaub. Das ist so schön gelb alles in den letzten Wochen.
1: Genau,
0: wunderbar.
1: Zeugs.
0: Ja, dann hören wir doch mal rüber nach Mainz. Wie sieht es denn aus? Was ist denn so eure schlimmste Frühjahrsputztätigkeit, bitte?
2: Fenster. Ist sehr anstrengend. Deswegen mache ich das selber nicht, sondern mein Partner.
3: Unkraut jäten.
4: Wir haben draußen so eine Lounge im Garten, ja, und wenn die so über den Winter zugestaubt ist.
5: Ich muss sagen, Frühjahrsputz, den gibt es bei mir meistens auf der Tennisanlage. Da müssen wir immer die Plätze walzen.
6: Wir haben einen Pool und ich muss das Holz manchmal so streichen, damit es wieder neu aussieht.
7: Rasen mähen.
4: Ich glaube, wenn es dann wärmer wird, dann Mücken oder irgendwie sowas, weil das ist schon nervig.
8: Blütenstaub vor allen Dingen jetzt um die Jahreszeit.
7: Entrümpeln bin ich sehr unangenehm halt.
9: Laubsauge, ja, der ganze Krach.
0: Ah, was meint die Frau denn? Verstehe ich gar nicht. Juhu, Jutta! Glückwunsch!
1: Dankeschön.
0: So, es war doch mal ein erfolgreicher Putztag für dich jetzt, ne?
1: Ja, doch. Ein grünender Abschluss.
0: Super, jetzt kannst du dich erholen in den Horizontalen.
1: Ja, genau.
0: Von dem ganzen Frühjahrsputzstress. Und ich wünsche dir noch eine schöne Restnacht. Mach's gut.
1: Ja, dir auch. Dankeschön.
0: Tschüsschen.

Durchbruchshit der Giant Rooks hier in der Popnacht, Watershed. Die sind auch dieses Jahr wieder gut international unterwegs und gebucht. Aber im Juni am 26., genauer gesagt, könnt ihr sie auch nochmal hier in Germany sehen, in Lörrach. Am 26. spielen sie auf dem Stimmenfestival. Und Vorsicht bitte noch auf der A620 Saarbrücken-Saarlouis zwischen Saarbrücken-Malstatter Brücke und Gersweiler. Hier eine neue, ungesicherte Unfallstelle. Kommt gut durch!

0: erste Hit für Wiz the MC hier in der Popnacht. Show me love. 55 Millionen Euro. Boah, was kann man damit alles anstellen, Leute? Vor genau dieser Frage steht jetzt Popstar Shakira. Denn ein spanisches Gericht hat sie tatsächlich vom Vorwurf des Steuerbetrugs freigesprochen und angeordnet, dass sie mehr als 55 Millionen Euro zurückgezahlt bekommt, inklusive Zinsen und der Prozesskosten. Zwar gibt es noch die Möglichkeit, dass sie gegen das Urteil Berufung vom obersten Gericht in Madrid, also nicht sie, aber dass da Berufung eingelegt werden kann. Aber man kann ja durchaus schon mal eine kleine Runde träumen. Das machen wir jetzt mit Josh Kochan aus unserem Popnacht aktuell Team. In was könnte Shakira denn so investieren, also falls die Kohle wirklich kommt, Josh?
1: Also dann könnte man zum Beispiel überlegen, an Shakiras Stelle das Geld in Gold zu investieren. Das wären beim aktuellen Goldpreis 420 Kilogramm Feingold. Gut, ist vielleicht ein bisschen unhandlich. Nächster Vorschlag, Megavilla in Dubai. Fußballer Neymar hat im vergangenen Jahr für ein Penthouse in einem Nobelwohnkomplex rund 50 Millionen Euro hingelegt. Mhm. Privater Autolift, Dachterrasse mit Pool inklusive. Da wären also noch 5 Millionen Euro übrig. Davon könnte Shakira sich noch so ein paar schicke Hypercars für diesen Autolift leisten.
0: Ah ja, okay. Ja.
1: Oder darf es vielleicht ein Privatjet sein? So ein Großraum-Privatjet auf Basis von einem Airbus A320 kostet zwar über 100 Millionen Euro, aber ein kleiner gebrauchter Jet, der ist da auf jeden Fall drin. Oder Shakira leistet sich einen eigenen Sportverein. In den USA oder auch in Europa kriegt man für 55 Millionen Euro schon einen kleineren bis mittleren Fußball- oder Basketballverein.
0: Also da würde sie auf jeden Fall bei den coolen Jungs mitspielen, haben ja einige schon. Wie würden sich diese 55 Millionen jetzt so aufs Gesamtvermögen von ihr auswirken?
1: Naja gut, also das wird auf 300 bis 400 Millionen Euro geschätzt. Also
0: ach, aber,
1: ein bisschen,
0: also kann man sagen, wächst dann aber schon ein bisschen an, ne? So ja. Wie bei uns quasi das Bäuchle über die Osterzeit.
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0: 1 Uhr mit Christine Beidt. Bei einem Schusswaffenangriff auf eine Moschee in der US-Metropole San Diego sind mindestens 3 Menschen getötet worden. Das hat die Polizei auf einer Pressekonferenz mitgeteilt. USA-Korrespondentin Antje Sieb berichtet.
1: Zusätzlich seien auch die beiden Verdächtigen tot. Die Ermittler glauben, dass sie sich selbst erschossen haben. Die beiden sollen nach ersten Erkenntnissen 17 und 19 Jahre alt sein. Man gehe vorläufig von einem Anschlag aus, sagte der Polizeichef. Was genau in San Diego vorgefallen ist, können die Ermittler aber noch nicht sagen. Gegen Mittag Ortszeit war die Polizei alarmiert worden und hatte vor einer Schießerei in der Nähe der Moschee des Islamischen Zentrums in San Diego gewarnt. Dort befinden sich auch ein Kindergarten und eine Grundschule. Auf Fernsehbildern waren Kinder zu sehen, die aus der Gefahrenzone gebracht wurden.
0: Die USA lockern ihre Sanktionen auf russisches Öl für weitere 30 Tage. Das hat Finanzminister Bessent mitgeteilt. Demnach bezieht sich die Ausnahme auf Öl aus Russland, das sich bereits auf Tankern auf Meeren befindet. Es ist die bisher 3. Verlängerung dieser Regel. Kritiker sagen, dadurch werde Russland finanziell gestärkt. Das Land nutzt Öleinnahmen dafür, den Krieg gegen die Ukraine zu bezahlen. Der Expertenrat für Klimafragen geht nicht davon aus, dass Deutschland die für 2030 gesetzlich vorgeschriebenen Grenzen für den Ausstoß von Treibhausgasen einhalten kann. Das Klimaschutzprogramm der Bundesregierung sei nicht ausreichend, steht im neuen Prüfbericht. Grünen-Chefin Brandner spricht von einer Klatsche für die schwarz-rote Koalition. Umweltorganisationen kritisieren unter anderem, dass die Regierung eher auf Tankrabatte beim Sprit setzt, als sich von fossilen Energien unabhängig zu machen. Telekom-Kunden müssen sich ab heute wieder auf Einschränkungen einstellen, zum Beispiel beim technischen Kundenservice oder in Filialen vor Ort. Die Gewerkschaft Verdi hat für heute, morgen und übermorgen bundesweite Warnstreiks angekündigt. Demnach soll es Kundgebungen und Protestaktionen an verschiedenen Orten geben. Verdi fordert in der laufenden Tarifrunde unter anderem 6,6% mehr Geld für die Telekom-Beschäftigten. Die deutschen Eishockeymänner bleiben bei der WM weiter ohne Punkte. Das DEB-Team hat am Abend in Zürich auch das 3. Gruppenspiel verloren mit 1:6 gegen Gastgeber Schweiz. Im nächsten Spiel geht es morgen gegen die USA. Um weiterzukommen, muss Deutschland mindestens Gruppenvierter werden. Das Wetter für Deutschland. In der Nacht im Norden wechselhaft, im Alpenvorland länger Regen, im Osten und im Westen aufgelockert, im Westen aber lokal neblig. Die Tiefstwerte 10 bis 2 Grad. Tagsüber von der Mitte bis in den Osten wechselnd bewölkt, später lokal Schauer, im Osten vereinzelt Gewitter, im Westen ab Mittag wolkiger und später Regen. Dazu maximal 13 bis 21 Grad. Die Zeit 1.03 Uhr.
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3: Vorsicht bitte auf der A620 Saarbrücken Richtung Saarlouis. Zwischen Saarbrücken-Mahlstatter Brücke und Gersweiler befindet sich eine ungesicherte Unfallstelle. Die A81 Schaffhausen Richtung Singen ist zwischen Gottmädingen und Hilzingen wegen einer

0: Baustelle im Halsbergtunnel noch bis morgen 6 Uhr gesperrt. Eine Umleitung ist eingerichtet. Die A659 Weinheim Richtung Fürnheim ist in Höhe Kreuz Weinheim wegen einer Baustelle bis morgen 5 Uhr gesperrt. Eine Umleitung ist eingerichtet. Die B14 Stuttgart-Leutze-Tunnel ist zwischen Uferstraße und Kurztunnel wegen einer Baustelle gesperrt bis morgen ca. 5 Uhr. Im Kreis Kusel ist die Talstraße zwischen Hundheim und Offenbach wegen eines Feuerwehreinsatzes noch bis morgen ca. 10 Uhr in beiden Richtungen gesperrt. Eine Umleitung ist eingerichtet.
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2: Mit Daniela Hilb, kurz nach 1 am Dienstag. Hallo. Na, was steht denn heute so drauf auf eurer nächtlichen To-Do-Liste? Was hält euch wach? Was vielleicht auch eher außer der Reihe und jetzt nicht ganz so normal und gewöhnlich ist bei euch um diese Uhrzeit? 0721 2011, sagt doch mal kurz Bescheid an unserer Studio-Hotline. Da sind wir die ganze Nacht erreichbar für euch über WhatsApp, Signal oder natürlich auch Sprachnachrichten.
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mit Mary J. Blige und jetzt Apache 207 morgen. Und Elvira aus Euskirchen ist wahnsinnig aufgeregt, weil morgen für sie nämlich eine Wohnungsbesichtigung ansteht. Deshalb ist sie momentan noch wach, was sonst eigentlich eher nicht der Fall ist um kurz nach eins.

Dienstag mit der Popnacht und gleich noch Kamrat. Der feiert gerade Einjähriges von seinem letztjährigen Giga-Sommerhit, muss man ja sagen, Festival-Sommerhit. Be Mine. Ein Jahr ist dieser Hit schon alt, ist wahrscheinlich auch immer noch in irgendeiner Form in euren Ohren drin, aber zum Beispiel auch noch, das hat jetzt gerade gepostet, der gute Kamrat, auf Platz 11 der belgischen Singlecharts. Crazy, findet er selber. Aber es ist auch kein Wunder, denn man muss sagen, also Kamrat hat die Be Mine Nummer wirklich auch gezogen und immer noch ein bisschen gezogen. Es gab da irgendwann dann eine französische Version. Très bien. Und auch auf Italienisch kam Be Mine raus. Dann gab es auch noch eine Kinderchor-Edit. Also Chapeau, viel mehr kann man aus einem Hit nicht rausholen, wie Kamrat das mit Be Yourself, nee, wie heißt es, Be Yourself, Hug Yourself, kommt jetzt gleich, Be Mine gemacht hat. Ein Jahr ist dieser Hit jetzt alt und der nächste Sommer-Obum ist, wie gerade eben schon erwähnt, in der Pipeline. Kamrat jetzt hier in der Popnacht, Hug Yourself.

Hier ist die Popnacht und The Bowser sind die nächsten auf unserer Dienstagmorgen-Playlist. Nicht zu verwechseln mit ihm hier. Bowser ist eine andere Baustelle, was so die Musikrichtung angeht. The Bowser sind drei Jungs insgesamt, legen gerade in Indien auf diversen Elektro-EDM-Festivals. Eigentlich kommen sie aber aus Norwegen, also eine ganz andere Ecke. Und Scandi House ist so ihr selbstbetiteltes Musikgenre. Und ihre aktuelle Single Magnetic, die beamt euch jetzt quasi vom Sonnenuntergang am Fjord direkt auf die leicht verschwitzte Tanzfläche um 13:30. The Bowser, neu auf der Popnacht-Playlist, Magnetic.

0: entspannte Disco-Vibes aus Norwegen
1: für Roadtrips und so richtig schöne kommende Sommerabende von The Bowser hier in der Popnacht.
0: Und Vorsicht bitte auf der A60 Bingen-Mainz. Zwischen Bingen-Ost und Ingelheim-West sind momentan Menschen auf der Fahrbahn. Kommt uns gut in den Dienstag rein, jetzt mit Halsey.

0: Stick Season, einer der ersten großen Hits für Noah Kahan, hier in der Popnacht um kurz nach 1:30.
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2: In der Nacht lassen die Schauer nach, die Wolken lockern auf. Tagsüber ist es erstmal recht sonnig. Ab Mittag wird es von Westen her wolkiger. Am Spätnachmittag fällt dann von Westen her Regen. Die Höchstwerte 13 Grad in Gerolstein bis 20 Grad in Kornwestheim.
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3: Vorsicht bitte auf der A60 Bingen-Mainz. Zwischen Bingen-Ost und Ingelheim-West sind Personen auf der Fahrbahn. Vorsicht Rhein-Neckar-Kreis auf der Kreisstraße zwischen Weibstadt und Eppenbach sind Personen auf der Fahrbahn. A5 Basel Richtung Karlsruhe. In der Ausfahrt Baden-Baden ist eine Baustelle täglich von 8 bis 18 Uhr bis 22. Mai. Die A81 Schaffhausen Richtung Singen ist zwischen Gottmädingen und Hilzingen wegen einer Baustelle im Halsbergtunnel noch bis morgen 6 Uhr gesperrt. Eine Umleitung ist eingerichtet. Die A659 Weinheim Richtung Fürnheim ist in Höhe Kreuz Weinheim wegen einer Baustelle bis morgen 5 Uhr gesperrt. Eine Umleitung ist eingerichtet. Die B

0: 14 Stuttgart-Leutze-Tunnel ist zwischen Uferstraße und Kurztunnel wegen einer Baustelle gesperrt bis morgen ca. 5 Uhr. Im Kreis Kusel ist die Talstraße zwischen Hundheim und Offenbach wegen eines Feuerwehreinsatzes noch bis morgen ca. 10 Uhr in beiden Richtungen gesperrt. Eine Umleitung ist eingerichtet.
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2: Die Popnacht am Dienstag mit Daniela Hilb. Hallo. Und mit einem Hit, der total gut in diesen sehr aprilligen Mai passt. Von Tanford Lautster spielen wir euch jetzt Sun and Rain.

0: Mr. Sexy Beat. Hier in der Popnacht am Dienstag. 2 Tage mal schön im Halligalli-Modus durchfeiern. Das stand ganz, ganz weit oben auf dem Wochenstartplan der SV Elversberg aus dem Saarland. 6.000 Menschen haben da am Abend in der Gemeinde Spießen-Elversberg den Aufstieg, diesen sensationellen, in die erste Fußball-Bundesliga vom Wochenende gefeiert. Mit einem Empfang vor dem Rathaus, Bierduschen und schlecht gesungener Vereinshymne. Hier zum Beispiel sehr schön vorgetragen von Mittelfeldspieler Bambassé Conte.
1: Sehr fantastisch, sehr cool, weil die Spieler so aufgerufen wurden. Ist ein

0: Spieler zu sehen vorne dran und es ist schön halt, ja.
1: Ja, einfach nur Party mit den Fans, zu sehen, wie die Jungs einfach auch, ja, sich einfach mal gehen lassen, sich einfach freuen, den verdienten Erfolg feiern.
2: War recht gut, weil wir in der ersten Liga sind. Es ist alles cool, jeder hat gute Stimmung, jeder ist am Feiern. Also vor allem, als sie alle Spieler aufgerufen haben, alle sind auf die Bühne gekommen, jeder hat sie gefeiert und das war ein sehr schöner Moment, ja.
3: Elversberg-Trainer Vincent Wagner, der hatte dagegen ziemliche Probleme beim Empfang überhaupt zu den sehr gefragten Interviews mit ihm und zu offiziellen Terminen zu kommen. So viele Menschen hatten Bock auf eine Unterschrift von ihm.
4: Es gibt schlechtere Dinge, würde ich sagen, als dass die Leute einen mögen, Fotos, Autogramme wollen. Demzufolge versuchen wir, die Leute zu bedienen in dem Sinne, dass wir sie glücklich machen, indem wir die Unterschriften geben. Aber schon mal Entschuldigung an der Stelle für alle, wo ich es nicht geschafft habe, weil es waren einfach zu viele die letzten beiden Tage.
3: Die SV Elversberg spielt ab der neuen Saison gegen die Bayerns und Dortmunds der Liga. Und alle aus dem Saarland sind natürlich wahnsinnig stolz darauf.
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Genau so heißt er, dieser aktuelle Hit von Teddy Swims hier in der Popnacht. Und Vorsicht bitte in beiden Richtungen auf der A28 Bremen-Oldenburg zwischen Delmenhorst-Hasport und Delmenhorst-Adelheide. Da sind momentan Menschen auf der Fahrbahn.

im Overdrive-Modus durch die Nacht direkt in den Dienstag rein. Hier ist die Popnacht. Bevor Yannick Steffen, der am Rand des Schwarzwalds aufgewachsen ist, sich selber ans Mikro gestellt hat, hat er als Songwriter einfach mal so an die 180 Tracks für andere aus der Branche, aus dem Pop-Business geschrieben. Dann aber ist er mit Verliebt in mich unter dem Namen Fajan selbst richtig groß durchgestartet und hat jetzt im April 26 bei seiner ersten eigenen und vor allem schon ausverkauften Headline-Tour ganz, ganz viele Fans glücklich gemacht.

Ja, und die Tour, die ging auch zu schnell zu Ende. Ist nämlich schon ausgespielt. Und seitdem vermisst Fabian, wie er gerade gepostet hat, jeden Tag diese wunderbaren Live-Momente mit den Fans. Wir spielen euch jetzt die aktuelle Single von ihm und seinem Produzenten Dalton, Versprechen.

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1: Um 2 Uhr mit Christine Beidt. Die Finanzminister der G7-Staaten beraten heute in Paris weiter. Unter anderem geht es um die wirtschaftlichen Folgen des Iran-Kriegs. Auch gestern, am ersten Tag, hat das Thema laut Bundesfinanzminister Klingbeil das Treffen dominiert. Er sagte außerdem, die EU müsse angesichts globaler Handelskonflikte unabhängiger werden.
2: Ich bin fest davon überzeugt, dass wir mehr Local-Content-Regeln brauchen, dass wir mehr europäischen Patriotismus brauchen. Wenn es jetzt auch darum geht, dass wir unsere Interessen durchsetzen, wir sehen, wie andere die Regeln ändern und ich habe keine Lust, dass wir am Ende die Dummen sind. Ich will freie, offene Märkte, ich will die internationale Zusammenarbeit, aber in Zeiten, wo andere die Regeln ändern, sollten wir auch gucken, wie wir unsere Interessen durchsetzen können.
1: Durch den Klimawandel nimmt der Sauerstoffgehalt in Flüssen deutlich ab. Das zeigt eine neue Studie aus China, für die Daten von mehr als 21.000 Flüssen auf der ganzen Welt analysiert wurden. Clemens Haug berichtet.
3: Demnach sind die Sauerstoffwerte in rund 80% der Flüsse weltweit abgesunken. Hauptgrund dafür ist die Klimaerwärmung. Wärmeres Wasser bindet weniger Sauerstoff, zugleich fühlen sich Bakterien wohler. Und die verbrauchen mehr Sauerstoff. Besonders stark betroffen sind Gewässer in tropischen Klimazonen, etwa in Indien. Doch auch Flüsse in gemäßigten Breiten, darunter in Westeuropa oder den USA, verlieren Sauerstoff, besonders während großer Hitzewellen.
1: Bei einem Schusswaffenangriff auf eine Moschee in der US-Metropole San Diego sind mindestens 3 Menschen getötet worden. Das hat die Polizei mitgeteilt. Demnach sind auch die beiden mutmaßlichen Täter tot, 2 Teenager. Die Polizei stuft den Fall als Hassverbrechen ein. Rettungskräfte suchen nach dem Einsturz eines Mehrfamilienhauses im sächsischen Görlitz weiter nach möglichen Opfern unter den Trümmern. Eine Polizeisprecherin sagte, 2 der 5 Vermissten gehe es gut. Sie seien Gäste einer Ferienwohnung im Haus und hätten zum Zeitpunkt des Einsturzes noch nicht eingecheckt. Nach den anderen 3 Menschen werde weiter gesucht. Ob sie im Haus waren, ist aber unklar, genau wie auch die Unglücksursache. Die Polizei teilte mit, es könnte möglicherweise eine Gasexplosion gegeben haben. Die deutschen Eishockeymänner haben bei der WM die 3. Niederlage kassiert. Sie verloren am Abend in Zürich 1:6 gegen Gastgeber Schweiz. Wie schon bei der letzten WM droht dem DEB-Team damit das Aus in der Vorrunde. Das Wetter für Deutschland. In der Nacht im Norden wechselhaft, im Alpenvorland länger Regen, im Osten und im Westen aufgelockert, im Westen aber lokal neblig. Die Tiefstwerte 10 bis 2 Grad. Tagsüber von der Mitte bis in den Osten wechselnd bewölkt, später lokal Schauer, im Osten vereinzelt Gewitter. Im Westen ab Mittag wolkiger und später Regen, dazu maximal 13 bis 21 Grad. Die Zeit 2 Uhr.
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4: A48 Dreieck Vulkaneifel Richtung Koblenz. In der Einfahrt Kaisersesch ist eine Baustelle bis 11. Juni. Die A81 Schaffhausen Richtung Singen ist zwischen Gottmädingen und Hilzingen wegen einer Baustelle im Halsbergtunnel noch bis morgen 6 Uhr gesperrt. Eine Umleitung ist eingerichtet. Die A659 Weinheim Richtung Fürnheim ist in Höhe Kreuz Weinheim wegen einer Baustelle bis morgen 5 Uhr gesperrt. Eine Umleitung ist eingerichtet. Die B14 Stuttgart-Leutze-Tunnel ist zwischen Uferstraße und Kurztunnel wegen einer Baustelle gesperrt bis morgen ca. 5 Uhr. Im Kreis Kusel ist die Talstraße zwischen Hundheim und Offenbach wegen eines Feuerwehreinsatzes noch bis morgen ca. 10 Uhr in beiden Richtungen gesperrt. Eine Umleitung ist eingerichtet.
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5: Mit Angela Hilf. Hi, wir hoffen, ihr seid so frisch um kurz nach 2. Wie Marathon Harry. Harry Styles hat ja gerade seine Europatournee in Amsterdam.